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0: Lissabon stark bewölkt 12. Wien Schneefall 0. Prag Schneefall minus 3. Warschau Schneefall
1: 3. 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

0: Hast mich gerade eben durch eine Live-Reaction durchgezwungen. War aber eine gute Entscheidung, weil damit habe ich nun wirklich nicht gerechnet.
1: Sehr gut.
0: Ihr könnt das Video dazu auf Instagram sehen.
1: Ich wäre so traurig gewesen, wenn du jetzt gesagt hättest, oh, DK schon seit 10 Jahren hier, kommst du mit der alten Lamelle hier?
0: Nee, also dass du tatsächlich, also das wundert mich. Wie bist du da drauf gekommen? Wo hast du die her?
1: Ich bin vergangene Woche zum Volleyballkurs gefahren und hatte Deutschlandradio an.
0: Quatsch nicht.
1: Und wenn die mal Musik spielen, dann sind das halt häufig wirklich auch abgefahrene Sachen
0: Ja.
1: und jetzt nicht so die Kassenschlager, sondern halt schon ausgecheckte Sachen. Und
0: Ja.
1: da liefen die und ich war so während der Fahrt, ich war so, oh mein Gott, was ist das so? Ich muss jetzt echt
0: Ja, ja,
1: aufpassen,
0: ja.
1: dass ich herausfinde, wie das heißt. Dann war das wirklich das allererste Freitagmorgen, habe ich dann erstmal diesen Song von Noah nochmal angemacht und dann die ganze Scheibe wirklich durchgesuchtet. Und es
0: Ja.
1: war für mich selten nicht mehr so spannend, eine Scheibe zu hören.
0: Krass, also dass du auch sowas findest, was ich so gar nicht kenne, also nie von der Band gehört. Und das ist ja offensichtlich, also die machen ja ihr Ding anscheinend, wie du sagst, schon eine Weile. Komme ich vom Konzert nach Hause, beziehungsweise wir fahren vom Konzertort zurück nachts manchmal. Immer wenn ich mit meinem Bassisten zusammen im Auto sitze, lassen wir irgendwie DLF viel zu laut laufen. Und wenn es gerade 2, 3 Uhr morgens ist, läuft der komplett abgefahrenste Scheiß auf DLF. Es ist total geil. Also irgendwie, ich weiß nicht, was da mit den Radiomoderatoren los ist, aber die packen da alles aus.
1: Ich bin auf jeden Fall super dankbar für. Aber das Internet sorgt ja auch gerne dafür, dass sie dich so ein bisschen in die eigene Bubble halt reindrücken,
0: Ja.
1: und halt nur Sachen zeigen, die irgendwie relatable sind zu anderen Sachen. Und das ist natürlich total schade, weil man dann nie über den Tellerrand hinausblickt.
0: Ja, voll. Gebe ich dir vollkommen recht,
1: Deswegen
0: also.
1: war das mal wieder so total off und auch mehr Jazz, als ich so in letzter Zeit gehört habe.
0: Ja, vor allem, was für eine Art von Jazz. Damit rechnet man wirklich nicht.
1: Schwierig zu beschreiben. Ich meine, es ist irgendwie eine Mischung aus Elektropop, Groove, Modern Jazz, Avantgarde, Drum Bass.
0: Alles drin. Alles drin. Ich fand tierisch gut. Hast du eigentlich gesagt, du hast gesagt Noah, hast du gesagt, wie der Song heißt?
1: Gott, frag mich doch nicht nach dem Song.
0: Oh boy, was?
1: Ich dachte,
0: Ja,
1: das ist.
0: gute Vorbereitung für einen Popo, für einen professionellen Podcast.
1: Ich habe auch ein bisschen recherchiert. It's all nothing until it's everything.
0: Ah
1: Heißt
0: ja.
1: der Song von der letzten Scheibe von ihnen, die da heißt Noah Forever von 2023.

0: Olle auf Premiere. Also ich habe vor 10 Minuten den Song jetzt das erste Mal gehört. Und deswegen meinen allerersten Eindruck mit euch gleich zu teilen. Viel verrückter hätte ich es jetzt nicht mir vorstellen können. Also Drum and Bass, du hast es schon richtig gesagt, der ganze Song lebt wirklich von Drum and Bass. Es ist dieser tierische Groove, der da martialisch durchgeht.
1: Und ich glaube, man kann sich das so ganz grob vorstellen. Ein Schlagzeuger trinkt 2 Liter Kaffee und versucht dann Drum Bass zu spielen mit seinen Mitmusiker.
0: Aber auch in einer, also es ist so wahnsinnig filigran, ja. Also
1: Ja.
0: die Teile, die der Schlagzeuger dazwischen reinmacht, die kleinen Ghost Notes, die kleinen Extratöne zwischendurch, die diesen Groove so wahnsinnig von dieser Stabilität und Stärke auflockern und das so filigran machen, so dass es sich eher nach viel anhört, aber gleichzeitig stabil. Es ist unfassbar. Das ist ganz toll gemacht. Also hohe Kunst auch. Dann dieser Synthi-Sound. Ich liebe das ja genauso
1: Stilisch.
0: wie so ein Fasspedal bei einer Gitarre, so ein Synthi-Sound, der einfach so losfurzt und dann so bzz, bzz,
1: So, der so schön nach Strom klingt,
0: bzz. Wunderschön,
1: ne?
0: wunderschön, ich lieb's. Und dann, man rechnet nicht damit, das waren vielleicht 15 Sekunden oder so, und dann kommt diese, also dagegen vollkommen lächerlich weiche, schöne, samtige Stimme und erzählt regelrecht eine Geschichte. Also tierisch gut gesetzt. Es ist nie zu wenig, ne? Also das kann man nicht sagen. Es fängt an mit viel, wird dann noch mehr. Und wenn es dir nicht genug war, dann kommt danach ein Streichorchester. Und nach dem Streichorchester kommt ein Klaviersolo. Und weil das alles noch nicht genug war, hier sind die Bläser. Also was?
1: Genau, es wird immer mehr. Es ist natürlich auch sehr kleinteilig und sehr busy, ne? Also
0: Ja.
1: das scheucht einen auf jeden Fall auch so ein bisschen auf. Das ist jetzt nicht zum Runterkommen.
0: Auf keinen Fall.
1: Aber ich finde es auch absolut tierisch. Vor allem das Intro. Man hat wirklich das Gefühl, gleich geht was los.
0: Ja.
1: Und man weiß noch nicht, was kommt.
0: Ja.
1: Aber du hörst diesen Groove und diese Energie und dann, oh mein Gott, was passiert hier gleich?

0: ich habe mich jetzt auch gefragt gerade, wie wirkt das auf Leute, die nicht Musiker sind, die nicht Musik studiert haben wie du und ich? Weil wir lieben natürlich, ich sag mal, auch wenn ich sehr schätze, wenn Sachen manchmal ganz leer von allem sind und einfach nur auf das Schönste reduziert. Auf der anderen Seite, ich habe natürlich ein Faible für sowas, wenn es so vollkommen busy ist, wenn immer was los ist, wenn immer was dazukommt, wenn keiner zur Ruhe kommen kann. Das hat einen eigenen Drive in sich, ja. Ich frage mich gerade, wie wirkt das auf jemanden, der gar keinen Zugang zu sowas hat?
1: Ich glaube, es kann sehr überwältigend sein und auch, dass man nicht so richtig relaten kann dazu. Ich finde, durch die Grooves, die alle so einen Drum-Bass-Charme haben, kann man vielleicht doch wieder ein bisschen relaten, wenn die Leute jetzt mit elektronischer und schneller elektronischer Musik zu tun haben und das geil finden, könnte ich mir vorstellen, dass das vielleicht so eine Schnittstelle ist, in ein völlig anderes Genre natürlich.
0: Ja.
1: Also eine sehr weirde Schnittstelle, aber ich glaube, die gibt's. Und so dieses Elektropop-Ding ist ja auch angesagt.
0: Ja.
1: Ne, wenn man jetzt zum Beispiel Edna oder sowas, ist natürlich schon sehr anders, aber auch dafür gibt's ja Fans.
0: Ich habe mir jetzt gerade gedacht, auf mich hat so gewirkt, wenn jetzt dieses Drum-Bass-Ding ohne Gesang noch 30, 40 Sekunden so weitergehen würde, dann wär's sogar mir zu viel. Und ich dachte mir schon während des Hörens, der Gesang, der holt das alles runter. Also der Gesang ist so gut dagegen
1: gesetzt. Der ist sehr sphärisch gegen das sehr Rhythmische vom Rest der Band.
0: Also so smooth, so locker, so sphärisch, genau. Obwohl es sich beißen sollte, tut's das nicht. Im Gegenteil, es harmoniert miteinander und bringt beides in Einklang. Also für mich hat's so gewirkt. Ich habe meine Ruhe im Gesang und meinen Drive von Drum and Bass und fühle mich genau in der Zwischenwelt wohl. Also es ist lächerlich gut gesetzt in meinen Augen. Also völlig absurd.
1: Ich fand die Scheibe wahnsinnig rund. Ich habe auch ältere Scheiben von denen gehört. Da war es so ein bisschen Hit or Miss. Da fand ich einige Songs wahnsinnig stark und andere nicht so. Die waren für mich nicht so on point komponiert. Also ich finde hier, die Sachen, die sind schon busy und irgendwie anspruchsvoll, aber genau auf dem Punkt. Und ich finde die Komposition, die Songs so stimmig, so überzeugend, dass man das auch gar nicht in Frage stellt, dass es so unkonventionell ist. Also es fühlt sich einfach so stimmig an, wie aus einem Guss, dass es für mich auf der Scheibe wirklich krass gut funktioniert und das bei jedem Song.
0: Ja. Ich habe mich gefragt, hast du das Erfahrung bringen können? Ich habe ja schon vorhin bei der Live-Reaction gesagt, ich wette, die haben studiert.
1: Ja.
0: Wie ist denn da der Stand?
1: Also das ist ein Duo, Noir, bestehend aus Lewis Cole und Genevieve Attardi, beide aus Los Angeles, sind die auch immer noch, soweit ich weiß, haben an der USC, also an der Music School in Los Angeles, beide studiert. Lewis Cole hat den Abschluss in 2009 gemacht, also jetzt auch schon ein paar Jahre her. Und die haben halt durch ihre Videos wirklich einfach eine relativ große Reichweite erzeugt für das, was sie machen. Die haben jetzt natürlich nicht 1 Milliarde Klicks oder sowas, aber halt, wir reden so 700.000 bis 1 Million. Für diese Art von irgendwie Avantgarde-Musik ist schon wirklich viel.
0: Das stimmt, ja.
1: Einfach, weil ihre Videos von Leuten wie John Mayer, Björk einfach geteilt wurden und verbreitet wurden.
0: Schau an.
1: Also total krass. Ich muss gerade noch mal nachschauen, bevor ich jetzt Quatsch erzähle. Genau, 2016 waren die auf Tour mit den Red Hot Chili Peppers.
0: Was?
1: Wie abgefahren ist das?
0: Das ist krass. Alter! Als Vorband oder was?
1: Ich weiß es nicht. Aber wie abgefahren ist das? Stell dir vor, du gehst zu einem Red Hot Chili Peppers Konzert und dann kommt das als Vorband. Ich weiß gar nicht, checkst du das in dem Moment, was da gerade passiert? Oder
0: also musst du dich doch feiern, aber das ist ja komplett schräg. Das ist ja komplett Gaga.
1: Was? Aber ich glaube, in dem Moment würde ich mich schon, also ich würde mich dann schon fragen, ist das gerade, ist das Kunst oder was passiert hier? Was ist das?
0: Ist das Kunst oder kann das weg? Ja,
1: ich meine, das ist ja so ein bisschen auch das Thema der heutigen Folge. Ist das Kunst oder kann das weg? In dem Fall muss ich sagen, hat es mich einfach krass geflasht.
0: Ja.
1: Also ich weiß nicht, wann mich das letzte Mal eine Scheibe so sehr geflasht hat wie die 2023, Noah Forever Scheibe. Ich habe eine Idee im Kopf, aber über die werden wir auch noch sprechen. Das ist jetzt tatsächlich schon ein paar Jahre her. Du sagst ja gerne, mir ist die Fresse eingeschlafen. Mhm, ich würde sagen, mir ist die Kinnlade runtergefallen beim Hören. Den Freitagmorgen, wo ich die ganze Scheibe gehört habe. Es sind alle Songs ein bisschen unterschiedlich. Die haben schon ihren Stil, ein bisschen unterschiedlich, alle krass. Und es gibt eine Stufe über, mir ist die Fresse eingeschlafen. Ich habe irgendwann einfach hysterisch angefangen zu lachen. Wirklich, ich konnte nicht. Ich dachte, was ist das? Was sind diese Grooves und diese Bassläufe und diese Arrangements? Was höre ich hier gerade?
0: Ja, das glaube ich. Das kann ich mir vorstellen. Und weißt du, woran die mich erinnert haben? So sofort die ersten 2 Sekunden waren durch und das Erste, woran ich gedacht habe, Dirty Loops.
1: Ja, okay.
0: Irgendwie hat das mir sofort den Bassisten und Schlagzeuger von Dirty Loops in Erinnerung gebracht. Ne, die haben natürlich einen schon sehr anderen Stil wieder, aber ich hatte sofort dieses geile Zusammenspiel. Dann dazu dieser enge Raum, wo die nebeneinander sind. Ich habe sofort an Dirty Loops gedacht. Das hat für mich irgendwie gut zusammengepasst.
1: Witzig. Ja, also ich hatte beim Hören den Eindruck, wir sind in einem Land, wo absolute Anarchie herrscht. Ne? Alles ist möglich, du weißt nicht, was als nächstes passiert. Und das hat für mich das Hören so wahnsinnig spannend gemacht.
0: Ja.
1: So, ich wusste nicht, was passiert. Ich meine, in dem Song kommen dann plötzlich kommen Streicher mit dazu.
0: Ja.
1: Dann kommen später noch Bläser mit dazu, was schon irgendwie ungewöhnlich ist. Mehrere Layer von Keyboards, dann hast du dieses Piano, was noch ein Solo dann plötzlich spielt. Du hast immer auch mal Gastmusiker. Ich hatte gerade irgendwie eine Kombination aus deutsch und englischen Wörtern im Kopf. Das musst du erstmal ordnen. Gastmusikern mit dabei. Und halt ansonsten immer eine wechselnde Besetzung. Ne? Du hast ja immer nur dieses Duo und die holen sich dann halt ihre anderen MitmusikerInnen ran. Krass. Machen das dann gemeinsam. Und ja, ich finde es einfach fantastisch.
0: Ey, ich freue mich richtig, dass du mir das gezeigt hast. Das ist, also ich liebe es ja, wenn Sachen so abgefahren sind, dass du überhaupt nicht damit rechnest. Mhm. So richtig, richtig speziell. Übrigens, mir gerade aufgefallen, wir haben überhaupt keine Jingle-Ankündigung gemacht heute. Ja, ich würde sagen, das müssen wir sofort nachholen. Also Jingle ab.
1: Das ist ja nicht so, als könnten wir den nicht einfach so reinschmeißen, ne?
0: Ja, nee, das stimmt, aber nein, der muss angekündigt werden. Das ist wichtig. Jingle ab, so.

0: Willkommen zu Headliner im Herzen.
1: Oh Gott.
0: Wir machen heute auch alle Themen einfach rückwärts.
1: Ja, können wir. Genau, ja.
0: Genau, jetzt ist die Anmoderation und dann war's das auch für heute.
1: Gegenüber von mir sitzt Jonas.
0: Der das noch nicht mitbekommen hat.
1: Genau. Du hast gesagt, die kommen aus Los Angeles, richtig?
0: Mhm, genau. Red Hot Chili Peppers auch, oder?
1: Wirklich? Red Hot Chili Peppers auch?
0: Oder erzähl ich Quatsch? Sind auch Los
1: das,
0: Angeles
1: Guys. Das kann ich dir nicht aus dem Kopf sagen. Aber es ist lustig, weil die Band, die ich heute mitgebracht habe, kommt auch aus Kalifornien. System of a Down. Jonas hatte mich beauftragt. Der sagte nämlich, Robert, du wolltest schon länger was von System of a Down machen. Beim nächsten Podcast hast du die Gelegenheit. Ich verrate dir aber nicht, warum. Jetzt weiß ich, warum. Also unter dem Motto, ist das Kunst oder kann das weg, passt nun wirklich keine Band besser als die.
0: Ich wollte es eher Unkonventionelles nennen.
1: Ja, nein, also
0: okay.
1: der professionellere Ausdruck dafür. Aber
0: und kurze Ergänzung, ja, Red Hot Chili Peppers aus Los Angeles.
1: Ah ja, definitiv ähnlich unkonventionell ist System of a Down. System of a Down hat sich 94 gegründet und hat in relativ kurzer Zeit unfassbar großen Erfolg gehabt. Ihr letztes Album haben sie auch schon 2005 rausgebracht. Also ihr letztes richtiges Album. Sie haben noch, ich meine aus dem Kopf 2020, zwei einzelne Singles rausgebracht.
0: Ja, die letzten 20 Jahre sind einfach so Best of, Best of, Best of, Best of, Best of.
1: Also
0: Live Best of.
1: Auch zur Trauer aller Fans, weil System of a Down hat eine sehr eingeschworene Fangemeinde. Und die sind alle wirklich der Meinung, das kann nicht sein, dass die wegen persönlicher Differenzen gesagt haben, wir hören 2005 auf, gemeinsam Musik zu schreiben. Sie haben auch einfach wirklich einen der persönlichsten Stile überhaupt kreiert in ihrer Musik. Als Song dafür, als nennen wir es mal Beispiel für alle, die System of a Down nicht kennen, ich wollte euch gerne mal gleich alle vor den Kopf stoßen
0: mit. Und nichts von Toxicity nehmen.
1: Und nichts von Toxicity oder Mesmerize nehmen. Das sind die zwei, ich meine, erfolgreichsten Alben. Auf jeden Fall Mesmerize. Toxicity glaube ich auch. Jedenfalls die bekanntesten. Ich habe euch die erste Single überhaupt von System of a Down mitgebracht.

0: Kam 1998 raus auf dem ersten Album, auf dem Self-Titled System of a Down Album und die Single. Und das finde ich wahnsinnig mutig, weil man muss sich schon vorstellen, System of a Down war zu ihrer Zeit wahrscheinlich eine, wenn nicht die schrägste Band überhaupt. Sie haben auch 4 Jahre gebraucht, bis sie dieses Debütalbum erstmal an den Mann gebracht haben. Das heißt, 94 haben sie sich gegründet, 98 kam das Album raus. Soviel ich weiß, hatten sie auch Schwierigkeiten, überhaupt erstmal ein Label zu finden, was diesen Stil signen wollte. Und sind letzten Endes bei wem, wenn nicht Rick Rubin gelandet, der gesagt hat, ihr könnt bleiben, wie ihr seid, und ich produziere das genauso.
1: Ich meine, das funktioniert ja auch nur, wenn du einen Fick liebst auf
0: Ja.
1: das, was Leute
0: Ja.
1: gerne hören wollen. So,
0: Ja.
1: also die Musik kannst du nur aus eigenem Antrieb heraus und
0: Ja.
1: eigentlich für dich machen.
0: Richtig.
1: So das, was du ausdrücken willst.
0: Richtig. Und System of a Down hat sich zur Aufgabe gemacht, viele Themen anzusprechen. Also ganz bewusst. Das heißt, viel Gesellschaftskritik, viel politische Kritik ist Teil aller Alben, aller Songs. Es gibt

0: wenig, was da rausfällt aus diesem Tenor.
1: In Bezug auf das, glaube ich, nehmen sich System auch deutlich ernster als Noah zum Beispiel. Mhm. Da ist halt wirklich auch viel Quatsch dabei und ich finde es eigentlich ganz cool, dass sie, obwohl sie so anspruchsvolle Musik machen, das so sehr, sehr locker und relaxed irgendwie nehmen.
0: Ja. Da kenne ich jetzt Noah leider noch zu wenig.
1: Das finde ich passiert auch selten.
0: Ja. Da bin ich sehr gespannt, wenn ich mehr bei Noah reinhöre, was ich da erfahre, ja, was ich da mitbekomme. Auch gerade textmäßig, da hatte ich noch nicht so die Gelegenheit, mich mit dem ersten Song jetzt auseinanderzusetzen. Das würde mich auch interessieren.
1: Haben natürlich System schon eine deutlich tiefgründigere und krassere Botschaft meistens.
0: Richtig. System of a Down ist, die nehmen das sehr ernst, dieses gesellschafts- und politisch kritische Thema. Dagegen ist die Musik wiederum, ich will nicht sagen, also, dass sie das nicht ernst nehmen, aber so frei wie bei System wird man es selten finden. Also so offen und mit der Erlaubnis, alles an Stilistik und Persönlichkeit da reinzumischen, was man möchte. Wie du gesagt hast, das ist Musik, die kann man nur aus eigenem Antrieb machen und nicht, um irgendwem irgendwas zu beweisen oder irgendwas zu zeigen. Und das finde ich, das liebe ich so an System of a Down. Ich würde gerne auch sogar ein bisschen weiter ausholen. System of a Down war neben Linkin Park die erste Rock-Metal-Band, die ich gehört habe. System of a Down, ich glaube, das erste Album, das ich von ihnen gehört habe, war Hypnotized, das letzte, was sie veröffentlicht haben. Habe ich als Kind schon wirklich ins letzte Detail in meiner Seele verarbeitet. Also das jedes Wort auswendig gelernt, das ich dort irgendwie verstehen konnte oder irgendwas. Und tausendmal das Album rauf und runter gehört. Und das mache ich immer noch. Ich liebe die Alben. Ich liebe eigentlich fast jeden Song, den sie veröffentlicht haben. Sugar, um mal darauf zu kommen, ganz interessantes Beispiel, das so viele Facetten von System vereint. Ich empfehle euch auch gleich das Musikvideo mit anzuschauen. Es startet mit einer Nachstellung des Filmes Network, wo ein Nachrichtensprecher sozusagen die Fassung verliert und ein bisschen freidreht. Würde ich gerne zitieren. Habe ich das hier? Genau. I tell you what they want you to know, and you consider it the truth. Nobody's opening their eyes. Our global economy is depleting the world of our lives and natural resources. And are you happy? Come on, I work for the system. Das sind die letzten Worte des Nachrichtensprechers in dem Musikvideo, bevor ein harter Cut kommt und der Song beginnt. Alle Mitglieder der Band mit bemalten Gesichtern, bis auf den Schlagzeuger, der gelegentlich eine Gasmaske trägt, vor einer, ich glaube, gelegentlich brennenden amerikanischen Flagge. Immer mal wird eingeblendet Aspartam Kills, dazu Videoausschnitte von explodierenden Atombomben, Stripperinnen. Das komplette Programm an Gesellschafts- und Politikkritik findet im ersten Musikvideo von System of a Down und in der ersten Single statt. Eine der mutigsten Bands überhaupt, die gesagt hat, fickt euch alle, ihr seid mir egal. Ich hab was zu sagen, ich will das zum Ausdruck bringen und ich mache hier keine halben Sachen draus.
1: Die machen es natürlich auch sehr explizit.
0: Sehr explizit, sehr extrovertiert. Noch ein kleiner Fun-Fact. Weißt du, woher das Albumcover dieses Self-Titled-Albums kommt?
1: Nee, keine Ahnung.
0: Von einem 1928 erschienenen Poster der Kommunistischen Partei Deutschlands. Das Poster ist designt von John Hartfield. Im Original steht unter dem Poster, fünf Finger hat die Hand, mit fünf packst du den Feind. Das ist das Albumcover von System of a Down, da kommt diese Hand her.
1: Crazy.
0: Also an jeder Ecke findet man diese politischen und gesellschaftskritischen Anspielungen. Deswegen, für Leute, die ein Fable dafür haben, ihr werdet euch dort sicher aufgehoben fühlen. Auf der anderen Seite muss man sich definitiv mit dieser Extrovertiertheit und diesem regelrechten Wahnsinn in der Musik erstmal anfreunden.
1: Es ist halt, es klingt teilweise halt ein bisschen bekloppt.
0: Ja.
1: Man muss aber dazu sagen, dass das trotzdem sehr anspruchsvoll ist, solche Musik zu komponieren. Und das trifft halt auf beide zu, auf System und auch auf Noah. Es ist sehr anspruchsvoll, sowas zu machen. Und das kann halt wahnsinnig schnell auch nach hinten losgehen.
0: Stimmt.
1: Ne? Also natürlich wirst du damit nicht alle Leute ansprechen. Davon mal abgesehen, kann es aber schon im Prozess auch echt schnell nach hinten losgehen. Ja. Und was ich ganz spannend finde, ist, dass die erste Scheibe deutlich kürzere Titel hat. Ne, also eigentlich immer unter 3 Minuten, so 2,5 bis 3 Minuten, ganz viel.
0: Sugar ist, glaube ich, 2,34 oder so.
1: Und genau. Insgesamt in ihren Ideen sind sie da auch wesentlich minimalistischer. Also wenn wir mal an Sugar denken, du hast dieses Riff. So, das macht die ganze Band mit Gitarre voll aufs Fressbrett. Dann hast du einen Teil, der ist ruhiger, wo dann nur noch der Bass übrig bleibt, den gleichen Lauf macht und dann das Schlagzeug auf das Ridebecken geht. Also es kriegt dann eigentlich so einen Swing-Charme, was ganz cool ist, weil du hast das gleiche Riff, also die gleiche Idee, spielst sie aber in unterschiedlichen musikalischen Stilistiken. Mhm. So, das finde ich cool.

0: glaube, dadurch, dass sie kürzer sind, ist die Gefahr geringer, dass sie sich verzetteln dabei. Weißt du, was ich meine? Dadurch, dass es ja schon so ein bisschen advanced und bekloppt ist, wenn du es auf 2,30 beschränkst, kannst du dich nicht so leicht verirren.
1: Das stimmt.
0: Und wenn wir jetzt mal an Toxicity zum Beispiel denken, da sind die Songs auch deutlich länger drauf und wesentlich komplexer.
1: Ja, mehr unterschiedliche Teile. Das ist auf jeden Fall nicht weniger komplex geworden über die Jahre. Ja. Das muss man sagen.
0: Aber deswegen, so mit mehr Erfahrung im Songwriting, ergibt es für mich durchaus Sinn, dass es auf der ersten Scheibe halt ein bisschen weniger Ideen waren auf einem Song, alles ein bisschen kompakter und sich später halt zu etwas komplexerem entwickelt hat.
1: Ich hätte noch eine spannende kleine Geschichte zu erzählen zu System of a Down. System of a Down ist ja eine Band, die nur aus Armeniern besteht.
0: Oh, Robert, bist du auch Armenier?
1: Ich bin auch Armenier, ja. richtig.
2: Jetzt glauben alle, du lügst einfach.
1: Nein, nee, ich bin wirklich Armenier und hatte ich nicht. Ich glaube, ich habe sogar im letzten Podcast irgendwas von Jerewan erzählt.
0: Ja, ich glaube, du hast schon davon erzählt.
1: Klar. Pass auf, jetzt kommt die absurdeste Story. Wir haben meine verstorbene Großmutter besucht vor, lass mich lügen, 10, 12, 13 Jahren. Wir waren in Armenien und sind dann zum Nachbar meiner Großmutter gegangen. Gleich im Haus nebenan, wir waren gut mit der Familie befreundet, waren dann zum Abendessen dort und dann sagte mir der Vater der Familie, sag mal, Robert, kennst du eigentlich System of a Down? Bei mir funkelten sofort die Augen. Ich sag, natürlich kenne ich System of a Down, meine Lieblingsband. Mhm. Dann guckt er mich an, vollkommen ungelogen, und sagt, kennst du den Sänger, Serj Tankian? Ich sag, natürlich kenne ich den Sänger, ja, großes Idol von mir. Meine Tochter ist seine Ehefrau.
2: Alter, was ist das? Für eine Verbindung, Alter.
1: Ich bin für mein Leben nicht mehr klargekommen.
2: Dir ist die Fresse eingeschlafen?
1: Mir ist die Fresse eingeschlafen. das war in Avan, das ist einer der Stadtteile Jerewans. Der Nachbar meiner Großmutter, weißt du, wie geht das, ne? Das war natürlich, das war für mich ein absolutes Highlight. Ich bin aus diesem Sommer glücklich für den Rest meines Lebens zurückgekommen. Und dann hatten wir in Englisch so, da mussten wir in Englisch einen Aufsatz über unsere Ferien schreiben. 7., 8. Klasse, keine Ahnung, sowas wird das gewesen sein.
0: 30 Seiten geschrieben, jedes Detail. Was für ein T-Shirt hatte er an? Welche Zahnpasta benutzte er?
1: Und ich habe natürlich den vollen Fokus auf dieses Erlebnis gelegt und irgendwie die Bewertung Inhalt zurückbekommen. Weil die Lehrerin meinte einfach so, hättest du nicht über mehr Inhalte irgendwie noch mehr irgendwie Facetten reinbringen können von deinem Urlaub, warum nur über diesen einen? Und ich habe das nicht verstanden, war richtig beleidigt, weil ich dachte mir, hä? Ist die wahnsinnig? Das ist mein ganzes Leben hat sich an diesem einen Tag vollkommen verändert. Das war der besonderste Moment bis dato, weißt du? So, dass ich jemanden kenne, der mit meinem großen, also dass ich den Vater der Ehefrau meines großen Idols kenne, war für mich der größte Moment.
0: Ich brauche eine Beschreibung, ein Bild für diese Beschreibung mit Pfeilen so.
1: Also, kleine Fun-Story nebenbei.
0: Das ist lustig, weil ich meine, Armenien, wie viele Einwohner hat Armenien, weißt du das?
1: In Armenien leben,
0: sind da jetzt auch nicht 10.
1: In Armenien leben, glaube ich, 3 Millionen. Insgesamt gibt es, glaube ich, 8 oder 9 Millionen Armenier auf der Welt.
0: Es gibt manchmal so Situationen, wo Leute dann fragen, also jemand hat irgendeinen Background, ne?
1: Ja.
0: Kommt aus irgendeiner Nation oder was weiß ich, von irgendeinem Kontinent, ne?
1: Ja.
0: Sagen wir jetzt mal, irgendwie du kennst einen Spanier und du kennst aber noch einen anderen Spanier. Und dann fragst du den einen, ja, kennst du den und den? Der ist ja auch Spanier. Als wenn es nur 5 Spanier auf der Welt gibt, ne? Sowas triggert mich immer unglaublich. Was soll die Scheiße? Ich kenne ja auch nicht alle Deutschen oder so. Was soll der Quatsch?
1: Kennst du den? Der ist auch Spanier.
0: Ja, wirklich.
1: Aber umso lustiger, also na klar, Armenien hat viel weniger Einwohner, aber dass es wirklich das Haus nebenan ist, wo dann auch noch von meinem größten Idol zu der Zeit, weißt du, also das war...
0: Ja, das ist verrückt. Natürlich mal ein positives Beispiel.
1: Ja, das war wirklich einfach verrückt in dem Moment. Genau, also das ist meine kleine Spaßgeschichte.
0: Dieses Gefühl, was ich vorhin beschrieben habe, dass es für mich wahnsinnig spannend war, diese Scheibe zu hören von Noah, weil es für mich so, hier ist Anarchie, alles ist möglich.
1: Ja.
0: Genau das Gleiche ist es ja bei System auch.
1: Ja.
0: Aber da hat es für mich leider nie diese Begeisterung ausgelöst.
1: Ja.
0: So, dass ich da jetzt, das ist total gespannt bin, was kommt da jetzt. Hab immer mal Sachen mitgehört, dachte mir, boah, das ist geil. Dann habe ich reingehört, paar mehr Songs und bin da immer relativ schnell wieder ausgestiegen. Also ich finde es immer nach wie vor schade, weil auf dem Papier ist das eine Band, die ich auch absolut lieben müsste. Mir war es dann doch aber immer ein Ticken zu bekloppt, manchmal auch zu ernst irgendwie das Ganze. Und es gibt Songs, die funktionieren mittlerweile für mich ganz gut. Und Songs, die tun es nicht. Ich habe mittlerweile mit Toxicity auch ein bisschen so meinen Frieden geschlossen. Vielleicht früher oder später höre ich bestimmt in die anderen Scheiben auch noch mal ein bisschen aktiver rein. Auch so ein bisschen durch deine Empfehlung. Ich versuche den Sachen ja dann auch noch mal eine Chance zu geben. Und ich meine, man verändert ja auch seinen Geschmack. Und nur weil ich das vor 10 Jahren halt, das für mich nicht so funktioniert hat, kann sich das ja auch immer noch ändern. Und ich finde es inspirierend. Aber es zieht mich tatsächlich nicht so dahin. Also ich habe die Scheibe dann irgendwie 4-5 Mal auch durchgehört, kannte die Songs ein bisschen, hab's jetzt aber auch wieder lange nicht mehr gehört.
1: Ja.
0: Also irgendwie so diesen, es zieht mich nicht so rein.
1: Ja, ja.
0: Ist ja auch geil, wenn es Unkonventionelles gibt.
1: Ja.
0: Und es weiterhin besteht und niemand kann nur von Luft und Liebe leben.
1: Ja. Ne? Ich fand das einfach cool, was die auch einfach so aus heutiger Perspektive, finde ich wirklich so mutig, was die sich getraut haben. Wie sie aufgetreten sind, wie sie sich gezeigt haben, die Worte, die sie sagen, diese ich mach keine halben Sachen Mentalität, so ich hab was zu sagen und das kommt jetzt raus, das fand ich einfach schon immer irgendwie grandios und dieser revolutionäre Gedanke dahinter, weißt du, nimm dir auch Bands wie Rage Against the Machine oder sowas, nicht ohne Grund sind die Leute so angesprochen worden von Killing in the Name of zum Beispiel, ja.
0: Vielleicht war ich auch einfach nicht so ein kleiner Rebell wie du.
1: Ja, ich war wirklich in der Jugend ein kleiner Rebell. Naja, ach, meine armen Eltern. Aber
0: was hört ihr denn alles in der 100. Folge?
1: Oh Gott.
0: Tragt's euch ein in den Kalender.
1: Mhm.
0: Vielleicht hören uns mittlerweile bis zu dem Punkt auch ein paar Leute zu.
1: Aber das war wirklich dieses Revolutionäre dahinter. Ich verstehe, warum System of a Down noch bevor sie erst das Album produziert haben, auf den, sagen wir mal, Straßen Kaliforniens so einen Erfolg gehabt hat. Also die haben wirklich mit ihren Live-Konzerten Aufsehen erregt, mit ihren Songs, mit ihrer Attitüde. Das war die Underground-Band, die keinen Erfolg haben durfte, weil die gesellschaftskritisch, systemkritisch sind, weil die aufregend sind und spannend. Und deswegen einfach perfekt, wie es gekommen ist, dass dann eben Rick Rubin kam und gesagt hat, ich nehme die Band genauso.
0: Ja, aber also, gerade in den USA, kann ich ja nur sagen, von einem Jahr USA, sind die Kontraste auch noch wesentlich krasser. Also diese Kluft zwischen Arm und Reich,
1: ja.
0: Gerade dann Downtown, wo die Wolkenkratzer hast, mit den Obdachlosen davor, die vielleicht gerade ihre Crackpfeife in der Hand haben, habe ich auch schon gesehen am helllichten Tag. Also es ist einfach richtig krass.
1: Ja.
0: Und wenn du da aufgewachsen bist und eh schon so diese politische Botschaft transportieren willst, sehe ich das auf jeden Fall, dass es da in der Ecke in Kalifornien, das bietet sich irgendwie an. Und ich glaube, das verstärkt sich auch nochmal gegenseitig. Ja. Das, was du da jeden Tag erlebst und siehst und das, was du dann auf die Bühne transportieren willst oder das, was du in deine Musik stecken willst.
1: Ja, das stimmt. Auf jeden Fall. Kann ich mir gar nicht mehr gut vorstellen. Du hast es natürlich hautnah erlebt als ich. Also ich habe einen Urlaub in Kalifornien gemacht, aber mehr nicht.
0: Wo warst du?
1: Ich war in L.A.
0: Ah, krass. Du warst sogar in L.A. Hast du nie erzählt?
1: Ja.
0: Wir kennen uns ja überhaupt nicht. Wer bist du?
1: Meine Großmutter väterlicherseits hat dort gewohnt.
0: Ach was.
1: Ja, die haben wir besucht.
0: Okay, ja, na gut, dann hast du es ja auch ein bisschen miterlebt. In L.A. war ich nicht, war in San Francisco.
1: Mhm.
0: Weil vorher Leute mir davon abgeraten haben, nach L.A. zu fahren.
1: Tatsächlich, ja?
0: Ja, einfach weil es unglaublich weitläufig ist.
1: Ja.
0: Du bist halt immer lange unterwegs mit Auto. Und auch so ein bisschen wegen Dreck, wobei, ach, ich weiß nicht, es relativiert sich auch ein bisschen. Das hast halt leider auch in vielen Großstädten.
1: Mhm.
0: Bringt es irgendwie mit sich. Aber ich fand San Francisco auch total cool. Ich glaube, in L.A. hätte man bestimmt auch eine gute Zeit gehabt.
1: Ich kann mich so genau leider nicht mal mehr an diesen Urlaub erinnern. Ich war 4 Jahre alt.
0: Ah ja, okay.
1: Meine Großmutter war schon sehr alt und es ging ihr nicht mehr so gut. Und meine Eltern wollten, dass ich sie unbedingt nochmal kennenlerne. Deswegen sind wir dann schon so früh nach L.A. Ja, und dann, ich erinnere mich auf jeden Fall noch an Hollywood. Ich erinnere mich noch an Disney. Und ich meine Universal Studios. Und dann hören auch schon meine Erinnerungen einigermaßen auf. Ich erinnere mich an viele Palmen.
0: Ja, das kommt hin auf jeden Fall. Das hast du in San Francisco auch. Ich will jetzt gar nicht zu sehr mit einsteigen, weil ich halt, dann geht der Podcast jetzt hier noch 20 Minuten weiter. Können wir auf jeden Fall nochmal ausführlicher drüber sprechen. Ja, ich bin
1: wahnsinnig gespannt, mehr von deinen USA-Stories zu
0: hören. Hatte in San Francisco, glaube ich, einer der besten Tage überhaupt.
1: Krass. Den willst du dir unbedingt für den nächsten Podcast aufheben?
0: Nee, einfach mal bei Gelegenheit, weißt du, brauchen ja immer mal Themen.
1: Na gut.
0: Und am Ende, wenn wir jetzt 1,5 Stunden quatschen, dann schneiden wir doch wieder die Hälfte raus.
1: Ja, okay, du hast mich erwischt. Ja, dann.
0: Deswegen heben wir uns das auf.
1: Bin ich gespannt auf den.
0: Bisschen fieser Cliffhanger, ne? Das war jetzt ja, gar nicht beabsichtigt.
1: Das hast du jetzt natürlich sehr gekonnt gemacht. Also ich warte jetzt schon auf die Geschichte. Genau, ich wäre wahnsinnig gespannt tatsächlich bei der Songauswahl, die wir diesmal haben, die Meinung von unseren Zuhörern mal zu erfahren. Also kommentiert uns gerne und feedbackt uns gerne mit eurer Meinung, sowohl zum Podcast natürlich, als auch zu den beiden Songs oder Noah und System of a Down als Künstler.
0: Jawohl, alles in der Playlist zu finden, Headliner im Herzen auf YouTube Music.
1: So ist es. Genau, in diesem Sinne, vielen Dank euch fürs Reinschauen und wir verabschieden uns für diese Woche. Habt eine gute Zeit und wir sehen uns nächsten Dienstag wieder.
0: Until next week. Bye bye.

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0: Lissabon stark bewölkt 12. Wien Schneefall 0. Prag Schneefall minus 3. Warschau Schneefall 3.
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0: Okay. Bitte beruhigen Sie sich. 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Es ist alles normal, okay? Ja.
1: Ja. 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

0: Lissabon stark bewölkt 12. Wien Schneefall 0. Prag Schneefall minus 3. Warschau Schneefall
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4: Ja, guten Morgen. Guten Morgen an alle, die schon wach sind und vielleicht gerade zur Arbeit gurken.
5: Aber auch an alle, die eventuell noch in ihrem Bett liegen und sich vielleicht auch noch mal eine Runde umdrehen wollen.
4: Auch an alle diejenigen, die noch schlafen.
5: Das ist nämlich auch total in Ordnung.
4: Und auch ein bisschen beneidenswert.
5: Genau, wir judgen nicht.
4: Wir hören und moderieren das Morgenmagazin der Freien Radios. Und ihr könnt uns hören bei allen Freien Radios, bei Radio Korax auf der 95.9, bei Radio Blau in Leipzig, Krolo Radio in Dresden, für ganz Sachsen online beim Rundfunkkombinat, Radio Swupfurt in Frankfurt-Oder auf DAB+, Radio Unerhört Marburg auf der 90.1 und auf DAB+ oder im Livestream und natürlich Freie Radios Berlin-Brandenburg auf der DAB+ und Freies Radio Stuttgart auf der 99.2. Am Mikrofon sind Igor
5: und die Tine. Wir bringen euch heute zusammen durch den Morgen, Leute.
4: Hast du bisher einen guten Morgen gehabt?
5: Ach, es geht. Ich war heute super früh wach und als ich heute früh auf Toilette saß, habe ich sogar so einen kleinen Silberfisch gesehen, der sich bei mir im Wohnzimmer erst dann durchgeschlängelt hat und dann mit ins Bad gekommen ist. Und das fand ich eigentlich super gruselig.
4: Also Silberfisch nochmal für alle, weil meine erste Assoziation bei Silberfisch ist einfach, dass du quasi einen silbernen Fisch, so ein bisschen wie so ein Goldfisch, aber ein Silber, in deinem Bad hattest. Das ist nicht der Fall.
5: Nee, das ist quasi wie so ein kleiner Käfer, der wohnt anscheinend gerne auch in meinem Badezimmer. Ja. Und ich habe mich heute früh super erschrocken und ich dachte mir so, okay, wenn der noch wach ist, bin ich definitiv zu früh dran.
4: So ist es doch. So ist es doch. Und da fällt mir irgendwie so auch gerade ein guter Song zum Starten ein. Und zwar, also vielleicht auch ein bisschen so, um reinzukommen auch. Ja. Jimmy Brown, der wurde auch hier schon öfter gespielt, auch unter anderem von Morgenmagazin, die ich moderiert habe. Und der beschreibt so eine ähnliche Erfahrung, wie du sie vielleicht heute womöglich mit dem Silberfischchen hattest. Ich hoffe nicht, weil das, was Jimmy Brown in seinem Song thematisiert, ist natürlich noch mal ein bisschen mehr als nur so ein milder Schock. Mhm. Aber ich wünsche jetzt erstmal allen guten Morgen. Und wir hören einfach ein bisschen Musik.

0: Igor, ich finde, das Lied macht eigentlich immer gute Laune und das ist von einer Playlist, die ich sehr gerne mag und die macht mir einfach morgens, keine Ahnung, dass ich nicht mehr ganz so müde bin. Hast du da auch Musik, die du gerne hörst?
1: Ja, auf jeden Fall. Ich habe da ganz viele Songs, die ich höre. Normalerweise bin ich so früh noch nicht wach und brauche dementsprechend auch noch keine Playlist, die mich wach hält. Das ist natürlich ein großer Vorteil vom sogenannten Freelancen.
0: Auf jeden Fall. Aber ich glaube, heute früh werden wir noch ganz viel Musik hören, die uns ein bisschen auf den Tag vorbereitet und dass wir vielleicht ein bisschen besser aus dem Bett dann auch rausrollen können.
1: Ja, nochmal guten Morgen an alle, die gerade vielleicht auch den ersten Fuß aus dem Bett gestreckt haben oder schon sogar in der Küche sitzen und ihren Kaffee trinken.
0: Oder vielleicht sogar richtig fleißig auf Arbeit sind.
1: Ja, ne?
0: Mein Beileid an euch. Aber wir schaffen das heute früh gemeinsam.
1: Um einen Klassiker zu zitieren, wir schaffen das.
0: Wir schaffen das.
1: Wir schaffen das. Wir schaffen es auch zum nächsten und ersten Beitrag zu kommen. Und zwar zu einer Person, die allzu oft auch bei Kurax
0: Thema ist einfach, ne?
1: Natürlich nicht so unrecht, denn 20.000 Blogs, 20.000 Mailadressen und rund 1.500 Websites, sie alle waren Teil einer digitalen Infrastruktur, die Anfang September, also Anfang dieses Monats, abgeschaltet wurde. Dahinter stand das italienische Tech-Kollektiv Autistici Inventati. Ende August wurde es von der US-Regierung als Terrororganisation eingestuft.
0: Mhm. Von der Abschaltung betroffen war auch die Digitalexpertin Anne Roth. In einem Beitrag für die Taz bezeichnet sie ihren Blog Analyst als ihr digitales Zuhause. Nach 19 Jahren war dies Zuhause plötzlich nicht mehr erreichbar. Zunächst wurde sie gefragt, was der Verlust ihres Zuhauses für sie bedeutet.
2: Ich habe es so ein bisschen verglichen wie so eine digitale Häuserräumung oder Zwangsräumung vielleicht, weil das eben im Grunde meine Webseite war, wo ich meine Gedanken aufgeschrieben habe, wo ich vieles dokumentiert habe, auch ein Archiv. Und das ist natürlich, also fühlt sich sehr übergriffig an, wenn plötzlich aufgrund einer politischen Entscheidung diese Webseite einfach nicht mehr zugänglich ist und nicht mehr existiert. Also es gibt natürlich ein Archiv davon bei archive.org, also dem großen Internetarchiv. Und ich habe selber auch die Daten gesichert und könnte die jetzt umziehen woanders hin. Habe ich noch nicht gemacht, weil ich dazu einfach noch nicht gekommen bin. Ich finde das auch für mich persönlich jetzt nicht wahnsinnig dramatisch, weil ich eben damit umziehen kann. Und gleichzeitig eben ist es immer sehr unangenehm, wenn so fremdbestimmt in das eigene Leben eingegriffen wird. Und ich würde sagen, meine Webseite, mein digitales Leben, das gehört eben auch zu mir dazu. Und das war eben 19 Jahre lang der Ort, wo ich dachte, da bin ich sicher, wenn man jetzt, weiß ich nicht, in irgendwelchen sozialen Medien irgendwas veröffentlicht, das verschwindet irgendwann. Und die meisten von denen, zumindest die kommerziellen, dass diese Sachen abgeschaltet werden können oder Accounts gesperrt werden oder so, das weiß man irgendwie. Und hier ist es aber anders. Das fand ich schon, also durchaus auch emotional unangenehm, muss ich sagen.
3: Was ist mit dieser digitalen Infrastruktur für die politische Linke insgesamt verloren gegangen?
2: Na, also 20.000 Blogs, 20.000 Mailadressen, Mailinglisten. Das ist tatsächlich der Teil, den ich auch schlimmer finde, muss ich sagen, als jetzt eben mein eigenes Blog. Das fand ich ganz interessant, dass ganz viele Leute darauf reagiert haben und sozusagen persönlich dann gesagt haben, ja, oh Gott, und was machst du jetzt damit und wie kannst du umziehen? Und das fand ich alles total nett und hilfreich. Und mir haben tatsächlich auch Leute geholfen, das ist ganz, ganz wunderbar. Und weniger darauf reagiert haben, was da tatsächlich alles verloren gegangen ist. Und das ist aber eben der Teil, wo ich sagen würde, das finde ich viel, viel dramatischer, dass eben so viel linke Kommunikationsinfrastruktur damit verloren gegangen ist. Darüber hinaus diese ganzen Mailinglisten, die Archive von diesen Mailinglisten, ganz viel linke Geschichte wahrscheinlich auch oder auch Kommunikationsmöglichkeiten, weil eben auch Mailadressen abgeschaltet wurden, sind damit verloren gegangen und das lässt sich, glaube ich, im Moment überhaupt noch gar nicht übersehen, was das eigentlich bedeutet.
3: Sie beschäftigen sich seit Jahrzehnten mit Überwachung und staatlicher Kontrolle. Erleben wir gerade, dass sich die Macht über digitale Kommunikation von der Überwachung einzelner Menschen hin zur Kontrolle ganzer politischer Infrastrukturen verschiebt?
2: Na, gerade finde ich, Entschuldigung, dass ich da jetzt ein bisschen lachen muss, weil das ist natürlich nichts Neues, dass versucht wird, Kommunikation zu überwachen und eben auch nicht nur von Einzelnen, sondern weit darüber hinaus. Also ganz klassisch die Auseinandersetzung über die sogenannte Chat-Kontrolle, der Wunsch von Sicherheitsbehörden, verschlüsselte Kommunikation mitlesen zu können, das ist ja nichts Neues und das betrifft eben auch nicht Einzelne, sondern da geht es eben genau darum, große Mengen von Kommunikation überwachen zu können, immer mit dem Vorwand der Terrorismusbekämpfung, wie eben auch hier oder an anderer Stelle des Kinderschutzes, was auch ein ganz beliebtes Argument ist, zu sagen, wir müssen alle Kommunikation überwachen können. Und an der Stelle muss ich sagen, ich finde, es sollte sehr viel mehr auch digital zum Kinderschutz gemacht werden. Und sexualisierte Gewalt gegen Kinder gibt es zu viel und ich sehe viel zu wenig staatliches Engagement, um das zu unterbinden. Aber ich glaube, dass eine Massenüberwachung da nicht der Weg ist. Aber das ist eben das, was Sicherheitsbehörden seit vielen, vielen, vielen Jahren versuchen und vorantreiben und leider auch relativ erfolgreich sind damit. Und das ist überhaupt nicht neu.
3: Nun hatte sich das Kollektiv letztlich dafür entschieden, den Konflikt nicht um jeden Preis weiterzuführen, sondern den Dienst auch zum Schutz seiner Nutzerinnen und Nutzer einzustellen. War diese Entscheidung für Sie nachvollziehbar?
2: Jein. Also ich kann das einerseits total gut verstehen, dass die sagen, diese Form der Sanktionen der USA, die eben dann auch massive Strafandrohungen mit sich bringen gegen vor allen Dingen US-StaatsbürgerInnen, die dann weiter mit dem Kollektiv in irgendeiner Form interagiert hätten, das wollen sie nicht verantworten oder auch nicht weitere mögliche Sanktionen, die sich dann gegen andere NutzerInnen oder sie selber gerichtet hätten, wenn sie weitergemacht hätten. Das ist einfach, die US-Regierung ist ja nicht niemand. Das ist schon völlig unübersehbar, welche Gefahren das mit sich bringt. Und das konnte ich schon nachvollziehen, dass sie gesagt haben, diese Verantwortung können und wollen wir nicht übernehmen. Und auf der anderen Seite finde ich es wirklich sehr, sehr schmerzhaft, dann so schnell aufgeben zu müssen und da nicht dagegen zu halten. Ich hätte mir wirklich wahnsinnig gewünscht, dass es möglich gewesen wäre, juristisch in irgendeiner Form dagegen vorzugehen. Aber das scheint ja die Einschätzung gegeben zu haben, dass das eben nicht möglich war. Und auch weil es gar kein Rechtsmittel war, also dass es sozusagen gar keinen Rechtsweg gibt, mit dem es möglich gewesen wäre, dagegen zu klagen, scheint zumindest eine der Ursachen gewesen zu sein.
3: Nun hat die US-Regierung die Server des Kollektivs gar nicht beschlagnahmen müssen. Es reichte, alleine die bestehenden finanziellen und technischen Abhängigkeiten um das Kollektiv herum zu zerstören. Was sagt das über die tatsächliche Macht großer Staaten über das Internet aus?
2: In dem Fall hat ja die Androhung gereicht, dass dann andere eingeknickt sind. Also in dem Fall die Bank, die italienische Bank, PayPal als Finanzdienstleister und die Domain-Registratur, die eben die .org-Domain dann abgeschaltet hat, weil das eben auch eine amerikanische Nichtregierungsorganisation ist, die diese Domains verwaltet.
3: Wäre es hier nötig, dass sich die Europäische Linke, also vielleicht nicht nur die Europäische Linke, sondern Europa als solches, auf eine eigene digitale Infrastruktur ausrichtet, um unabhängiger von großen kommerziellen oder auch US-amerikanischen Diensten zu werden?
2: Ich würde das sehr gerne nicht auf Europa beschränken. Ich finde immer diesen Gegensatz, wir in Europa gegen die in den USA ganz, ganz merkwürdig. Es gibt ja noch sehr viel mehr andere Länder auf der Welt, für die, also die auch eine Rolle spielen. Also das nur so als Nebenbemerkung, geht immer um die europäische digitale Souveränität, wo ich immer denke, ich weiß nicht, warum die europäisch sein soll. Ich finde, die sollte global sein. Aber davon abgesehen, ja klar, ist es notwendig, sich darüber Gedanken zu machen, wie angesichts dieser Situation eine sichere Kommunikationsinfrastruktur aussehen kann. Und das hat auch ganz viel mit Internet-Governance-Strukturen zu tun, also der Art und Weise, wie das Internet sozusagen geregelt ist. Ja, also das ist ja alles, da gibt es Gremien und Strukturen, die darüber nachdenken, wie diese technischen Voraussetzungen gemeinsam verhandelt und behandelt werden. Also dass es eben sowas gibt wie eine .org-Domain, wie diese ganze Top-Level-Domain-Regelungen getroffen werden, von wem diese Entscheidungen getroffen werden. Das wird ja nicht von Staaten gemacht und auch nicht von einer UN-Organisation, sondern das sind eben Internetgremien, die diese Entscheidungen treffen. Und ich würde sagen, da ist dringend nötig, dass darüber nachgedacht wird, wie das anders gemacht werden kann, wenn plötzlich auffällt, dass eben gerade die Top-Level-Domain .org, von der alle dachten, die ist international und unabhängig, jetzt plötzlich auffällt, die wird von einer US-amerikanischen Nichtregierungsorganisation verwaltet, die so stark abhängig ist von der US-Regierung, dass ich sehr dringend hoffe, dass da eine Veränderung eintritt.
3: Wo sehen Sie auf globaler Ebene Strukturen oder Möglichkeiten, sich entsprechend zu vernetzen, um der Macht der hier insbesondere US-Regierung etwas entgegenzusetzen?
2: Ich glaube, dass einerseits politische Organisationen und oder politisch, also andere ähnliche Kollektive hoffentlich sich miteinander jetzt vereinbaren, besprechen, vernetzen und überlegen, wie dieser Verlust letztlich auch ausgeglichen werden kann. Ich weiß nicht, ob das stattfindet. Ich hoffe das sehr. Und darüber hinaus eben diese Gremien, die die Internetorganisation, also die Internet-Governance regeln, dass das unbedingt angegangen werden muss. Das sind jetzt nicht unbedingt klassische linke soziale Bewegungen, weil ehrlich gestanden weiß ich nicht so richtig, wie die da jetzt durch eine Vernetzung weiterhelfen könnten, außer vielleicht mit einem bisschen mehr Perspektive auf diese Kommunikationsinfrastruktur, die man eben nicht als selbstverständlich immer existierend hinnehmen kann, sondern das ist auch was, was ehrenamtlich mit Engagement betrieben wird und nicht selbstverständlich ist und natürlich Unterstützung braucht, wenn es angegriffen wird. Da finde ich, dass im Moment noch zu wenig hingeguckt wird, ehrlich gestanden. Aber von allen Seiten zu wenig hingeguckt wird. Also von den Medien nicht, von den Regierungen nicht. Da ist sehr, sehr wenig Interesse für dieses Thema offensichtlich da. Und von politischen AktivistInnen aber auch viel zu wenig, die sich sozusagen darauf verlassen, dass das alles schon irgendwie funktioniert, dass sich jemand kümmert, aber das ist eben nicht von selber so.
3: Zum Schluss unseres Gesprächs gefragt, wenn es genügt, eine über zwei Jahrzehnte gewachsene politische Infrastruktur als terroristisch zu markieren, um sie zum Verschwinden zu bringen, was bedeutet das dann überhaupt für die Möglichkeit, noch eine unabhängige Gegenöffentlichkeit aufbauen zu können?
2: Na, ich glaube, es ist jetzt in diesem Moment sehr, sehr deutlich geworden, und das war ja übrigens mehr als zwei Jahrzehnte, auch TSDG gab es 25 Jahre lang. Also in diesem Moment ist deutlich geworden, dass das, was wir für sicher hielten, überhaupt nicht sicher ist, sondern sehr leicht angegriffen werden kann. Und ich glaube, das war schon ein sicher Schock für die Leute, die das beobachtet haben, zu sehen, wie schnell sowas kaputt gehen kann durch so eine massive Drohung oder wie wenig es eigentlich Sicherheitsmechanismen gibt, die sich dagegen, die davor schützen können, dass das so angegriffen werden kann. Damit hat, glaube ich, einfach niemand gerechnet. Das ist ja auch das erste Mal, glaube ich, dass es so einen Angriff gegen so eine technische Infrastruktur gegeben hat. Also nicht gegen irgendeine Organisation oder Einzelpersonen. Das hat es ja auch vorher schon gegeben. Diese Terrorsanktionen gegen, weiß ich nicht, den Internationalen Strafgerichtshof oder Hate Aid oder die Rote Hilfe, sondern in diesem Fall gegen technische Infrastruktur. Und das ist neu und ich hoffe sehr, dass da jetzt noch ein bisschen mehr drauf geguckt wird und darüber nachgedacht wird, wie das anders gemacht werden kann. Denn wenn das ganz wegfällt und wir dann alle nur noch von Instagram abhängig sind, dann wird es, glaube ich, sehr schwer mit der Kommunikation.
0: Das war Anne Roth im Gespräch mit Radio Dreieckland über die Abschaltung der Infrastruktur von Autisticity Inventati und die Frage, wie abhängig politische und alternative Medienstrukturen von wenigen technischen Dienstleistern und Plattformen sind.
1: Ja, war ein informativer, auch inhaltlich sehr interessanter Beitrag, also ein Interview.
0: Definitiv und irgendwie bin ich mittlerweile auch nicht mehr so überrascht, wenn komische Nachrichten aus Amerika kommen. Da die wütende Orange sich immer wieder interessante Sachen einfallen lässt.
1: Ja, so ist es doch. Das ist halt tatsächlich auch bei dieser wütenden Orange ja auch so ein Phänomen. Und da bin ich Trump persönlich auch relativ missgünstig eingestellt, weil er, wie ich finde, er mir das Satireformat genommen hat, also der Welt, das Satireformat. Also du kannst heute wirklich gar keine Satire mehr machen, die irgendwie das überspitzt, was Realität ist, weil die Realität schon so überspitzt ist, dass keine Satire da rankommt.
0: Definitiv. Auch ganz oft, wenn ich mittlerweile durch Instagram scrolle und vielleicht verschiedene Satire-Webseiten sehe, kann ich manchmal gar nicht unterscheiden, oh Gott, ist das jetzt noch eine reale Nachricht oder war das jetzt eine Satire-Seite? Weil ich glaube, an Absurdität ist mittlerweile nichts mehr zu übertreffen.
1: Ja, ich glaube, ob du jetzt Tagesschau oder Jakakschau oder was
0: Tagesscheiß.
1: Auch immer, Tagesscheiß, ich glaube, das ist mittlerweile, wird es vielleicht auch von einem denselben Admin gemacht.
0: Definitiv, Igor, da bin ich ganz bei dir. Und ich weiß nicht, wie es da irgendwie dir geht, aber da kriege ich immer so ein bisschen Puls und brauche auch wieder Musik zum Runterkommen. Und deswegen habe ich hier einen super entspannten Song heute früh rausgesucht, damit wir vielleicht auch ein wieder bisschen unsere Gemüter beruhigen können.

0: Irgendwie erinnert mich das Lied immer so richtig dolle an Urlaub letztes Jahr.
1: Wo warst du im Urlaub letztes Jahr?
0: Da war ich zusammen mit meinem Freund zusammen in Prag und wir waren da in einem so leckeren Frühstückslokal, wo es überbackene Baguettes gab und bei so einem super leckeren Kaffee haben wir uns natürlich genüsslich diese Baguettes reinmassiert und im Hintergrund lief dieses Lied und ich war irgendwie von dem ersten Moment an überzaubert, beziehungsweise verzaubert.
1: Verzaubert, aber war das auch so ein bisschen drüber, also schon so überzaubert, dass du schon so ein bisschen
0: Genau,
1: überdosiert warst?
0: auf jeden Fall. Also die Baguettes waren auch überbacken mit Käse und ich war dann auch einfach überzaubert von diesem Song, würde ich sagen.
1: Ja, ich kann mir gut vorstellen, dass dieser Song sehr gut zum Essen passt. Also quasi dazu, dass das begünstigt, dass die Magensäfte vielleicht auch ein bisschen entspannter sind und die ganze Magen-Darm-Muskulatur irgendwie eine bessere Verdauung ermöglicht.
0: Definitiv. Und was der Song auch macht, ist auf jeden Fall Lust auf mehr machen, Igor.
1: Lust auf mehr machen? Hast du jetzt Lust auf mehr?
0: Definitiv. Ich hoffe, du hast mir da was Geiles rausgesucht.
1: Ich habe dir auf jeden Fall da auch was Geiles rausgesucht. Und sitze und stehe hier gerade vor einer riesigen Playlist mit Songs, die ich alle gleichzeitig am liebsten spielen wollen würde.
0: Das kenne ich.
1: Ja. Aber man muss sich ja letztendlich nur für einen Song entscheiden.
0: Deswegen die Qual der Wahl ist da immer auch mal das Schwierigste, ne?
1: Deswegen hören wir jetzt Don Juan von den Pet Shop Boys.
0: Ich hab Bock, Igor.

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0: Wir hörten Pipeline von Depeche Mode und davor Don Juan von den Pet Shop Boys und kommen jetzt auch schon thematisch zu unserem nächsten Beitrag. Ich weiß gar nicht, ob das so, ob man den Witz quasi so gehört hat, denn wir sprechen jetzt über teures Benzin und teuren Diesel.
1: Mhm.
0: Die Preise für Benzin und Diesel sind ja in den vergangenen Wochen nochmal drastisch gestiegen. Die Bundesregierung reagiert nun mit einer Senkung der Energiesteuer um rund 17 Cent. Gleichzeitig soll spätestens zum 1. Januar 2027 ein zeitweiliger Spritpreisdeckel nach dem Vorbild Luxemburgs oder Belgiens kommen. Bundeswirtschaftsministerin Katharina Reiche hatte sich zuvor sowohl gegen einen Preisdeckel als auch gegen eine Übergewinnsteuer ausgesprochen. Sie verwies zur Begründung dabei unter anderem auf rechtliche und wirtschaftliche Probleme.
1: Experten empfehlen auch zusätzlich bis dahin auch Taschentücher mitzunehmen zur Tanksäule, weil es kann auch noch ein bisschen weiterhin wehtun.
0: Ja, tatsächlich, das hätte uns vielleicht nochmal Frau Reiche vorwarnen können.
1: Mhm.
0: Christoph Trautwetter vom Netzwerk Steuergerechtigkeit hingegen sieht das anders. Er arbeitet an einer Studie zu einer Übergewinnsteuer und sagt nämlich, dass die Einwände gegen diesen Preisdeckel und Übergewinnsteuer eigentlich total lösbar seien. Radio Dreieckland sprach deshalb mit dem Geschäftsführer vom Netzwerk Steuergerechtigkeit, Christoph Trautwetter. Und zuerst wurde Trautwetter gefragt, wie konkret die Rechnungen funktionieren, also wie das Netzwerk das eben ausführt. Die Differenz zwischen einem Normalgewinn und einem Krisengewinn zu besteuern. Wir hören rein.
2: Zunächst einmal muss man sagen, wir befinden uns hier im Bereich der Wirtschaftswissenschaften. Das ist keine Naturwissenschaft, also es gibt keine naturwissenschaftlich genaue Definition von Übergewinnen. Aber was ein normaler Gewinn ist und was ein übermäßig hoher Gewinn ist, das kann man politisch bestimmen. Zum Beispiel, indem man die Gewinne der letzten Jahre vergleicht mit den aktuellen Gewinnen in der Krise. Oder indem man die Mineralölkonzerne vergleicht mit anderen Unternehmen. Und da gibt es ganz, ganz viele wirtschaftliche Studien, Analysen, auch vom Bundeskartellamt, die sagen, was ein normaler Gewinn ungefähr ist. Also normalerweise macht ein Unternehmen etwa 5% vom Umsatz Gewinn. Also von 1 Euro Einnahmen bleiben ungefähr 5 Euro, von 100 Euro Einnahmen bleiben 5 Euro als Gewinn beim Unternehmen. Oder eben vor der Krise waren die Einnahmen ähnlich hoch bei den Mineralölkonzernen. Also wie gesagt, keine naturwissenschaftliche Definition, aber politisch sehr leicht zu sagen, was ein Übergewinn ist.
3: Welche Daten braucht denn der Staat für die Berechnung einer solcher Übergewinnsteuer? Ich meine, die Gewinne, die es schon gegeben hat, die sind bekannt. Aber welche zusätzlichen Daten? Und liegen diese Daten überhaupt schon vor?
2: Das Schöne ist, der Staat braucht dafür keine Daten zusätzlich. Zum einen, um einen normalen Gewinn zu besteuern, kann er darauf zurückgreifen, was das Bundeskartellamt seit Jahren, Jahrzehnten sammelt zu den Gewinnen der Raffinerien und der Mineralölkonzerne. Und für die Besteuerung dann, für die Erhebung der Übergewinnsteuer, müssen Sie einfach warten, bis die Unternehmen ihre Steuererklärung abgeben, wo sie nämlich die Gewinne des letzten Jahres melden. Die liegen jetzt noch nicht vor. Die Steuererklärung kommt dann irgendwann im nächsten Jahr, so wie bei Ihrer privaten Steuererklärung auch. Aber die Unternehmen müssen die abgeben und zu diesem Zeitpunkt kann dann auch die Übergewinnsteuer erhoben werden mit den Daten, die sowieso aus der Steuererklärung vorliegen.
3: Sprich, der Verwaltungsaufwand für den Staat würde sich sehr im Rahmen halten.
2: Das ist einer der großen Vorteile einer Übergewinnsteuer. Sie sind sehr viel verwaltungsärmer als die ganzen anderen Verfahren, von der Preiskontrolle durch das Bundeskartellamt bis hin dann zu einem Preisdeckel. Das geht also bei der Übergewinnsteuer sehr viel einfacher, richtig.
3: Sie rechnen derzeit mit etwa 500 Millionen Euro, die der Staat pro Monat abschöpfen könnte. Wie kommen Sie auf diese Größenordnung?
2: Dazu haben wir uns einfach die Tankstellenpreise angeschaut und haben eine Sache gemacht, die man dabei bedenken muss. Es gibt nämlich zwei Arten von Übergewinnen bei den großen Mineralölkonzernen. Zum einen den Gewinn, der durch den hohen Marktpreis entsteht von Öl. Also an den Weltmärkten ist Öl teurer geworden. Rohöl kostet aktuell pro Fass teilweise mehr als 100 US-Dollar. Und dieser Übergewinn aus der Knappheit von Rohöl auf dem Weltmarkt, der geht natürlich auch an die Mineralölkonzerne. Der wird aber meistens in den Förderländern schon besteuert. Also in Saudi-Arabien zum Beispiel, wo sehr viel Öl herkommt, wird, sobald der Rohölpreis 100 US-Dollar überschreitet, 80% des Gewinns abgeschöpft aus der Förderung. Die landet also oft in den Förderländern, aber dann fügen in einem zweiten Schritt die Mineralölkonzerne, bevor das Öl dann an der Tankstelle ankommt, nochmal Kosten obendrauf, also die Raffineriemarge, also das, was zwischen dem Rohölpreis und dann am Ende den Steuern noch als Kosten für die Raffinerie aufkommt. Und das genau haben wir uns angeguckt, den Aufschlag an der deutschen Tankstelle zusätzlich zu dem, was an den Weltmärkten für Rohöl passiert ist. Und da kommen wir auf 500 Millionen Euro, die hier in Deutschland zusätzlich vom Verbraucher an der Tankstelle verlangt werden, von den Mineralölkonzernen.
3: Sie haben die Tankstellen erwähnt. Was würden denn die Übergewinnsteuer für die Preise an den Tankstellen konkret bedeuten? Wie wird verhindert, dass die Unternehmen einfach die zusätzliche Steuer auf irgendeine Art und Weise durch höhere Preise an die Kundinnen weitergeben?
2: Die Verbraucher haben erstmal nichts von dieser Übergewinnsteuer. Im besten Fall bleiben die Preise einfach gleich. Wenn die Betreiber jetzt sagen, sie erhöhen die Preise wegen der Steuer, um die Steuer zu erzahlen, noch weiter, dann steigen natürlich auch die Übergewinne und dann steigen erstmal die Einnahmen für den Staat. Also die Übergewinnsteuer sorgt erstmal nicht für niedrigere Benzinpreise, sondern sie sorgt erstmal dafür, dass ein Teil der Einnahmen aus dem Benzinverkauf, ein Teil dieser Übergewinne nicht bei den Mineralölkonzernen landet, sondern beim Staat. Und der Nutzen für den Verbraucher kommt dann im zweiten Schritt, nämlich dadurch, dass der Staat diese Einnahmen in Form eines Steuerrabatts oder einer Überweisung wieder zurückgibt. Und das macht er ja aktuell beim Tankrabatt. Aber der Tankrabatt, diese Energiesteuersenkung, die dreht die Logik komplett um. Die sagt, wir entlasten den Verbraucher an der Tankstelle. Das sorgt dafür, dass die Verbraucher mehr tanken, als sie es bei hohen Preisen tun würden, und erhöht damit die Gewinne der Mineralölkonzerne doppelt. Zum einen, weil sie einen Teil dieser Entlastung gar nicht weitergeben, und zum anderen, weil diese Entlastung dafür sorgt, dass die Verbraucher mehr tanken, als sie es sonst würden, wenn die Preise so hoch bleiben würden.
3: Und zusätzlich setzen Sie ja noch auf einen Preisdeckel. Wie müsste dieser Preisdeckel denn gestaltet sein, damit nicht einfach alle Tankstellen am Ende den erlaubten Höchstpreis verlangen?
2: Der Preisdeckel macht im Prinzip das Gleiche wie die Übergewinnsteuer. Der Preisdeckel sagt, was ist eine normale Marge? Also ausgehend vom Rohölpreis am Weltmarkt, was ist ein maximaler Tankstellenpreis, der sich daraus ergeben darf? Also wenn, nehmen wir an, der Rohölpreis ist 100 US-Dollar, wie viel Cent dürfen die Raffinerien und Tankstellen dann noch aufschlagen für den Endverbraucher? Das macht der Preisdeckel. Also der deckelt diesen Aufschlag durch die Tankstellen und durch die Raffinerien. Im Prinzip genau das, was wir mit der Übergewinnsteuer auch erreichen würden. Aber aufwendiger und genau mit dem Risiko, das Sie angesprochen haben, dass so ein Tankpreisdeckel dann möglicherweise auch die Preise nach unten deckelt. Also dass dann alle genau diesen Maximalpreis verlangen, obwohl eigentlich die Kosten noch drunter liegen.
3: Bundeswirtschaftsministerin Katharina Reiche hat bislang vor allem die Versorgungssicherheit und die Investitionsfähigkeit der Raffinerien als Gründe gegen solche Eingriffe genannt. Warum gefährdet ein Preisdeckel nach Ihrer Einschätzung diese Ziele nicht?
2: Also hinter der Argumentation stehen zwei Dinge. Einmal die Angst, dass sich dann Investitionen in Raffinerien in Deutschland nicht mehr lohnen. Das ist, würde ich sagen, Unsinn, weil die Übergewinnsteuer sagt letztlich, wir behalten einen Teil der Übergewinne ein und nicht alles. Das heißt, es lohnt sich nach wie vor, gerade in Krisenzeiten eine Raffinerie zu besitzen, und die Investition wird dadurch nicht unattraktiver. Also der Kauf, der Bau, der Betrieb der Raffinerien, der lohnt sich weiter, und von den Übergewinnen dürfen die Unternehmen eben auch nach den typischen Rezepten etwa die Hälfte behalten. Was passieren kann, ist, dass die Unternehmen sagen, ich exportiere dann mehr von dem Benzin, von dem Diesel, was ich hier in Deutschland produziert habe, ins Ausland, wo ich mehr bekomme. Deswegen wäre es natürlich schön, so eine Übergewinnsteuer auch europäisch zu koordinieren. Dabei darf man aber nicht den Fehler machen, zu sagen, wir warten, bis die EU was macht, weil die EU hat klar gesagt, die EU wird nicht tätig werden. Da wartet man sonst ewig und umsonst, sondern man kann so eine Maßnahme absprechen mit Luxemburg, mit Belgien, die schon einen Preisdeckel haben, mit Polen, die sich auch schon bereit erklärt haben, da mitzuarbeiten. Und dann lohnt sich es nicht, den Diesel bis nach Spanien zu verschiffen, um diese Steuer zu umgehen. Und dann kann man tatsächlich auch so eine Maßnahme für die Versorgungssicherheit gut ausgestalten.
3: zum Schluss unseres Gesprächs gefragt, wenn der Staat künftig in jeder größeren Krise Gewinne und Preise stärker begrenzen würde, wo ziehen Sie da die Grenze zwischen einem notwendigen Eingriff und einer dauerhaften staatlichen Preis- bzw. Gewinnkontrolle?
2: Wir fordern genau das, nämlich eine dauerhafte Gewinnkontrolle, weil wir sagen, wir haben nicht nur bei den Mineralölkonzernen ein massives Problem in der weltweiten Wirtschaftsentwicklung. Und dieses Problem besteht darin, dass immer weniger große Konzerne einen immer größeren Teil der Gewinne vereinnahmen. Das sieht man auch an den Digitalkonzernen. Das sieht man in vielen anderen Bereichen, dass ganz, ganz wenige Konzerne einen Großteil der Gewinne vereinnahmen und extrahieren im Prinzip, weil sie so viel Marktmacht haben, jetzt bei den Mineralölkonzernen wegen der Krise, bei den Digitalkonzernen wegen ihrer Monopolstellung. Und da würden Ökonomen schon seit Jahrhunderten sagen, solche Gewinne, die aus Marktmacht entstehen, die kann man und sollte man abschöpfen. Das ist gut für die Wirtschaft, das ist gut auch für die Steuereinnahmen, für den Staat. Und das ist eine ökonomisch wünschenswerte und sinnvolle Steuer, die wir uns eben auch wünschen zu sagen, da wo Gewinne übermäßig hoch sind, weil sie aus Marktmacht kommen und nicht aus unternehmerischer Leistung, da sollten wir aus ökonomischer und auch aus politischer Sicht sehr viel öfter, regelmäßig, dauerhaft auch abschöpfen.
1: Genau, das war Christoph Trautwetter vom Netzwerk Steuergerechtigkeit. Er arbeitet an einer Studie zu einer Übergewinnsteuer und sagt, die Einwände gegen Preisdeckel und Übergewinnsteuer für Benzin und Diesel seien lösbar. Radio Dreieckland sprach mit ihm über den Plan der zeitweiligen Spritpreisdeckel und die aktuelle Senkung der Energiesteuer. Igor, hoffen wir mal auf das Beste.
0: Hoffen wir mal auf das Beste. Fährst du selbst Auto?
1: Als aktiver Beifahrer, ja. Aber dadurch bin ich natürlich auch verpflichtet, ab und zu mal was in unser Auto reinzutanken. Und ich sag dir ganz ehrlich, dass wir Taschentücher mit zur Tankstelle nehmen, ist aktuell zur Gewohnheit geworden, weil ich sag dir ganz ehrlich, Igor, das tut weh gerade.
0: Ja, das glaube ich dir. Das glaube ich dir sehr. Mhm. Ein Glück, dass ich da weder Führerschein noch Auto besitze.
1: Super, du bist also verschont. Bei dir fährt der Fußbus immer, ne?
0: Ja, so ist es doch. Und vielleicht passt auch der nächste Song irgendwie ganz gut zu dem Thema. Mhm. Auch wenn sich das vielleicht nur darauf beschränkt, dass auf dem Cover ein Auto zu sehen ist. Aber wir hören auf jeden Fall jetzt ein bisschen Money Boy. Warum nicht?

0: Ja, das war Jimmy Brown. Jimmy Brown, I felt the dental hygienist's pregnant belly rubbing against my elbow. Und was haben wir davor gehört? Davor haben wir gehört.
1: Gute Frage, Igor. Alles, was 5 Sekunden schon in der Vergangenheit war. Ich lebe nur im Jetzt. Ich habe es schon wieder vergessen, das sage ich dir ganz ehrlich.
0: Du, das glaube ich dir. Und so schnell ist auch jetzt die erste Stunde vergangen. Kannst du dir das vorstellen? Kannst du das glauben?
1: Irgendwie gar nicht, Igor.
0: Ja.
1: Aber ganz ehrlich, immer wenn ich Zeit mit dir verbringe, dann vergeht die Zeit immer super,
0: Das
1: super schnell.
0: freut mich doch sehr zu hören, was denn das denke ich wirklich genauso über dich.
1: Oh,
0: Und
1: schön.
0: das ist, sage ich nicht, quasi mit dem Bumerang ein Kompliment zurückzuwerfen, sondern weil das völlig aufrichtig gemeint ist. Und kein Wunder, dass wir jetzt schon eine ganze Stunde durch haben. Wir sind jetzt bald bei 8 Uhr angekommen. Und vielleicht kann ich nochmal die Gelegenheit nutzen, alle da draußen, die uns zuhören, zu vielleicht
1: Wach zu machen,
0: wach
1: zu
0: zu machen.
1: mobilisieren vielleicht auch einfach, dass die letzten müden Vögelchen einfach jetzt schon aus dem Bett herausgerollt sind. Ich hoffe, ihr seid auch gut in den Tag gestartet und jetzt auch richtig wach.
0: 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Genau, am Mikrofon sind Igor und Tina.
1: Genau, und wir bringen euch heute zusammen noch weiter durch den Morgen.
0: Wir haben auch, also sage ich, wie ich das jedes Mal sage, auch spannende und wirklich inhaltlich anspruchsvolle und interessante Themen, auch tagesaktuelle Themen. Zum Beispiel beim teuren Benzin, von dem wir es gerade hatten. Der Beitrag hat mir ein bisschen geholfen, so für die.

0: weiter nicht immer so konsequent. Auch wenn ich mir das natürlich immer gerne einrede, während ich in der Tram sitze oder auch in der neuen Leipzig-Hallebahn, die ja irgendwie auch total.
1: Ach, die wunderbare Tina.
0: Ja, deine Namensvetterin.
1: Ja, auf jeden Fall. Bist
0: Stimmt.
1: du damit schon gefahren?
0: Ich bin damit schon gefahren, tatsächlich, ja.
1: Und wie war die Experience, Igor?
0: Die war, ich sag. Die so, die war, also die war angenehm, die war überraschend angenehm. Ich hatte das Gefühl, dass die Bahn leiser fährt. Ich hatte das Gefühl, dass die Bahn schneller fährt, aber ich glaube, das ist reines Placebo.
1: Ja.
0: Ich habe mich kurz so gefühlt, für eine Sekunde, als wäre ich irgendwo im Ausland, wo die Bahn quasi noch funktioniert.
1: Ja.
0: Ich hatte ein rundum eigentlich angenehmes Erlebnis. Wie war das bei dir? Bist du schon deine Namensvetterin geritten?
1: Natürlich bin ich die geritten und das war wunderbar. Bei der Tina ist es ja nämlich auch so, dass die aktuell noch super neu ist, was vor allem auch meiner Nase gut tut. Ich weiß ja nicht, wie es euch geht, wenn ihr sonst die Öffis benutzt, aber kann auch manchmal etwas schädlich für die Nase sein und auch eventuell für Kopfschmerzen sorgen. Und die aktuellen Bahnen, die duften natürlich auch noch richtig, richtig, richtig gut.
0: Es sei denn, oder meine Erfahrung ist zumindest, es hat auch sehr viel damit zu tun, welche Menschen mitfahren.
1: Das stimmt,
0: Und
1: ne? Aber
0: wenn,
1: in die neue Tina wurde halt noch nicht so oft reingekrümelt, würde ich eventuell so behaupten. Und dadurch ist sie noch nicht so geruchsintensiv. Und vor allem im Sommer hat natürlich die Klimaanlage auch dazu beigetragen, dass man nicht so geruchsbelästigt wurde.
0: Ja, schön, schön, haben wir es geklärt. Kommen wir auch pünktlich um 8 zu unserem nächsten Beitrag. Und zwar haben nach langer Vorbereitung eben am 12. Juni fand das gemeinsame europäische Asylsystem, kurz GEAS oder GEAS, in Kraft. 100 Tage danach hat nun Pro-Asyl unter dem Titel Abschreckung, Druck und Rechtsverstöße ein Policy Paper herausgebracht, das die neue Praxis und insbesondere auch ihre Handhabung durch die deutschen Behörden bewertet. Radio Dreieckland ließ sich das von Judith Wiebke von Pro-Asyl genauer erläutern. Und dabei beginnen wir mit einem kurzen Rückblick, was noch einmal diese neue gemeinsame europäische Asylsystem überhaupt ist.
2: Also wir haben seit diesem Jahr die Reform des gemeinsamen europäischen Asylsystems, die in Kraft getreten ist und die größte Asylrechtsverschärfung in Europa und auch seit 30 Jahren in Deutschland ist. Sie wurde vor 2 Jahren schon beschlossen. Die Mitgliedstaaten hatten jetzt 2 Jahre Zeit, sich darauf vorzubereiten, sie umzusetzen gesetzlich. Und nun ist sie in Kraft und setzt eben ganz klar darauf, möglichst viele Asylsuchende schon an den EU-Außengrenzen festzuhalten. Sie schränkt die Rechte von Schutzsuchenden ein, wird es deutlich schwerer machen, für verfolgte Menschen in Europa Schutz zu bekommen.
3: Fangen wir mit den Außengrenzen an, die Abweisung an den Außengrenzen, zum Beispiel an einem Flughafen. Was bedeutet das jetzt im neuen System?
2: Also konkret in Deutschland sind die EU-Außengrenzen eben unsere See- und Flughäfen und da sind eben vor allem die Flughäfen relevant und das heißt, dass dort Asylsuchende jetzt bis zu 3 Monate im Grenzverfahren festgehalten werden können. Aus unserer Sicht ist das Haft. Und wenn sie abgelehnt werden, dann auch noch weitere 3 Monate in einem neuen Abschiebungsgrenzverfahren. Für die Menschen bedeutet das quasi komplette Isolierung. Die Menschen sind natürlich oft auch noch sehr verängstigt, ja, wissen nicht ganz, wie ihnen geschieht und werden dann eben unter solchen, ja, Haftbedingungen an den deutschen Flughäfen festgehalten und müssen dort ihr Asylverfahren durchlaufen. Und da haben wir jetzt eben schon in den ersten 100 Tagen festgestellt, dass dort auch sehr vulnerable Menschen festgehalten werden, dass die Asylverfahren eben extrem schnell gehen und aus unserer Sicht es eben auch, wie leider erwartet, zu unrichtigen Ablehnungen kommt.
3: Nochmal zum Thema Haft. Also eigentlich ist ja so, dass es gibt diesen Polizeigewahrsam vorübergehend und ansonsten muss Haft ja von einem Haftrichter angeordnet werden. Das geschieht da offenbar nicht. Wie wird das begründet, dass das keine Haft sei, wenn Leute nicht weggehen dürfen?
2: Also aus Sicht der Bundesregierung ist eine Freiheitsbeschränkung, die auch angeordnet wird, aber die eben nicht dem Richtervorbehalt des Grundgesetzes unterliegt. Die Bundesregierung sagt, die Menschen könnten ja quasi in eine Richtung das Lager verlassen, nämlich in ihr Herkunftsland oder wo sie hergekommen sind. Das schlägt aber aus unserer Sicht als Argument fehl. Die Menschen sind in ihrer Bewegungsfreiheit extrem eingeschränkt dort am Flughafen. Sie sind ja in einem festen Transitbereich, den sie nicht verlassen dürfen. Sie können auch oft quasi bestimmte, also

0: den Teil, wo sie untergebracht sind, nicht selbstständig verlassen. Und sollten sie ausreisen, dann würden sie ja jede Chance auf Schutz hier verlieren. Und das ist auch eins der Argumente, warum der Gerichtshof der Europäischen Union zum Beispiel bezüglich der ungarischen Transitzone auch festgestellt hat, dass das halt eben Haft ist und nicht eine mildere Freiheitsbeschränkung.
1: Gibt es schon Erfahrungen mit Schnellverfahren an diesen Flughäfen?
0: Genau, wir haben von Anfang an Fälle begleitet von Menschen, die eben dort an den Flughäfen ihr Asylverfahren durchlaufen mussten und haben da eben insbesondere beobachtet, dass halt die sogenannte besondere Schutzbedürftigkeit oft nicht erkannt wird. Also wenn zum Beispiel eine Transfrau am Flughafen in Berlin untergebracht wird und nicht verstanden wird, dass sie Medikamente braucht, obwohl sie das angegeben hat, ja, dann ist das halt ein Problem. Wenn eine syrische Frau alleine, also als einzige Frau am Flughafen untergebracht wird und Angst davor hat, zu schlafen oder zu duschen, weil sie die Türen nicht abschließen kann und ansonsten nur Männer in der Unterkunft sind, dann ist das ein Problem. Wenn eine Familie mit zwei Kindern, wo die Frau höchst psychisch belastet ist und stationär behandelt werden musste, über 2 Monate insgesamt am Flughafen in München sitzt, dann ist das ein Problem. Und wir sehen hier, dass die Behörden fahrlässig diese Vulnerabilitäten eben nicht richtig erkannt oder gehandelt haben.
1: Und wie ist das mit Bewertung der Asylgründe?
0: Auch hier, und das ist aber was sich schon lange durchzieht, sehen wir Probleme, denn am Flughafen sind es eben auch Schnellverfahren und dadurch, dass die Menschen ja eben festgehalten werden, ist auch eine unabhängige und besonders schwierig und eben auch nicht an allen Flughäfen durchgängig gewährleistet. Und hier sticht für uns vor allen Dingen der Fall von 2 somalischen Frauen ins Auge, den wir auch schon vor kurzem öffentlich gemacht haben, weil dort eine Abschiebung bevorsteht. Beide haben vorgetragen, dass sie eben schwere Genitalverstümmelung erleiden mussten in Kindjahren. Also das ist schon eine Vorverfolgung aus geschlechtsspezifischen Gründen und dann eben auch zum Teil noch Bedrohung durch die Familie, durch den Ehemann, Zwangsehen. Und trotzdem wurden beide als offensichtlich unbegründet im Asylverfahren abgelehnt. Und das ist schon sehr erstaunlich, denn unserer Erfahrung und der von Anwälten nach erhalten eben somalische Frauen, wenn sie geschlechtsspezifische Verfolgung vortragen, auch in der Regel einen Schutz. Und das zeigt auch die Statistik. Somalische Frauen haben im ersten Halbjahr 2026 zu fast 90% Schutz bekommen. Und dann sticht natürlich so eine Entscheidung sehr stark hervor.
1: Ein weiterer Punkt, auf den Sie sehr eingehen in der Broschüre, ist diese Überstellungsfristen. Ich glaube, das müssen Sie ein bisschen genauer erklären, was dahinter steckt.
0: Genau, da geht es um das neue Dublin-System, was jetzt offiziell Asyl- und Migrationsmanagementverordnung heißt. Und da geht es letztlich darum, festzustellen, welcher Mitgliedstaat in der EU für die Durchführung eines Asylverfahrens zuständig ist. Und das muss man erstmal sagen, das System wurde nicht super neu reformiert, sondern es wurde an bestimmten Stellen verhärtet, insbesondere für die Betroffenen. Also sie müssen weiterhin und haben hier jetzt noch neue Pflichten, eben in dem Mitgliedstaat der Ersteinreise zu bleiben. Und dadurch, dass aber eben viele Gewalt an den Außengrenzen erleben, es dort schlechte Lebensbedingungen gibt, fühlen sich halt viele gezwungen, weiter zu fliehen und landen dann in Deutschland. Und Deutschland kann diese Menschen in den Staat der Ersteinreise zurücküberstellen. Und hierfür hat Deutschland regulär 6 Monate Zeit. Wenn diese 6 Monate ablaufen und die Personen nicht überstellt sind, was, das muss man auch sagen, in der Mehrheit der Fälle der Fall ist, oft weil andere Mitgliedstaaten nicht kooperieren, dann wird Deutschland für das Asylverfahren zuständig. Und es zeigt sich jetzt ziemlich deutlich, dass das Bundesamt für Migration und Flüchtlinge versucht, möglichst häufig zu verhindern, dass diese Überstellungsfrist abläuft. Und da gibt es halt ein paar neue Möglichkeiten aus Sicht des BAMFes. Da geht es insbesondere um die Frage, ob die Person flüchtig ist. Und hier sehen wir, dass das BAMF anfängt, diese Definition ganz stark zu überziehen und in vielen Fällen die Person als flüchtig markiert und die Überstellungsfrist, und das ist eben auch neu, um 3 Jahre verlängert. Also bislang waren es maximal 18 Monate. Jetzt sehen wir eben Bescheide, wo Menschen gesagt wird, okay, im August 2029 läuft deine Überstellungsfrist ab. Und das sind eben Konstellationen. Wir haben einen Fall dokumentiert aus Niedersachsen. Da geht es um eine Familie, eine Mutter mit zwei Kindern. Um 7 Uhr morgens ist da die Polizei gekommen, um sie nach Frankreich abzuschieben. Und der Sohn war aber eben nicht im Zimmer der gefürchteten Unterkunft. Der hat draußen Sport gemacht. Auch die Mutter war unterwegs. Und allein deswegen wurde dann quasi gesagt, die Familie ist flüchtig, weil eben dieser Überstellungsversuch gescheitert ist. Dabei hat die Polizei gesehen, die persönlichen Dinge sind im Zimmer, die Tochter war auch anwesend. Also hier ist ganz klar aus unserer Sicht nicht von Flucht zu sprechen. Und eine andere Situation, die das betrifft, ist das Thema Kirchenasyl. Das ist ja ein humanitäres Instrument, um Menschen vor Abschiebung zu schützen, die eben ein humanitärer Härtefall sind. Wir haben da einen Fall dokumentiert einer Frau, die eben in Kroatien schwere sexualisierte Gewalt erlebt hatte und deswegen nicht nach Kroatien zurück will und eine Gemeinde ihr Schutz gegeben hat. Und auch in dem Fall ist es jetzt, scheint es eine neue Taktik zu sein, dass die Asylbehörden die Person zu einem Termin vorladen. Und wenn sie dort nicht erscheint, dann wird gesagt, sie sind flüchtig. Dabei ist den Behörden der Aufenthaltsort bekannt. Oft gibt es auch einen aktiven Kontakt mit den Behörden über Anwälte etc. Also es ist nicht so, dass unklar ist, wo die Person ist oder die wirklich abgetaucht ist. Und das sind halt eben Konstellationen, die wurden in der Vergangenheit schon höchstrichterlich geklärt. Es wurde gesagt, nein, das ist kein Flüchtling sein. Und wir sehen jetzt, es gibt quasi neue Rechtsgrundlagen. Das BAMF versucht wieder hier eine möglichst harte Gangart zu gehen. Und das geht jetzt schon vor Gericht. Also wir sehen hier eine Klagewelle. Und natürlich auch, es ist extrem belastend für die betroffenen Menschen.
1: Können Sie das noch ein bisschen erklären, was diese für die Geflüchteten bedeutet, wenn sie in so einem Überstellungsfristzeitraum sind?
0: Ja, es bedeutet erstmal die totale Unklarheit und Ungewissheit, denn es wird ja nicht darüber entschieden, ob sie eigentlich Schutz brauchen. Ja? Also zum Beispiel, ob sie halt verfolgt wurden im Herkunftsland, ob dort Krieg herrscht. Und während dieser gesamten 3 Jahre wird das überhaupt nicht gefragt, sondern die sind quasi geparkt. Ja? Die sind in einer Dauerwarteschleife. Und es kann gut sein, dass sie in der Zeit verringerte Sozialleistungen nur bekommen, dass sie, ist die Frage, ob sie arbeiten dürfen. Sie können für einen Großteil der Zeit in diesen neuen Sekundärmigrationszentren oder halt in anderen Erstaufnahmeeinrichtungen untergebracht bleiben. Das heißt, es ist einfach ein Zustand einer, großen Verzweiflung. Und es wird ihnen natürlich auch, sollten sie schutzberechtigt sein, andere Rechte vorenthalten. Weil wenn sie Flüchtlinge sind, dann haben sie ein Recht auf Familiennachzug. Dann haben sie ein Recht auf volle Sozialleistung, vollen Arbeitsmarktzugang etc. Sie haben ein Recht auf einen Reiseausweis für Flüchtlinge, der es halt auch vielleicht ermöglicht, in anderen Ländern mal wieder Familienangehörige zu sehen, die man seit Jahren nicht gesehen hat. Also da hängt ganz, ganz viel dran für die Menschen. Und wir halten es deswegen auch für unverhältnismäßig, überhaupt auf 3 Jahre zu verlängern. Das ist auch nicht Zwang, sondern das ist eine Option, ja. Und wir sagen, hier muss verhältnismäßig vorgegangen wird. Und eine Verlängerung einer solchen Frist auf 3 Jahre ist aus unserer Sicht ganz klar nicht verhältnismäßig. Gerade weil es ja auch gut sein kann, dass die Personen dann auch schon wieder den Behörden ganz klar zur Verfügung stehen und die Behörden eben wissen, wo die Menschen sind.
1: Erhöht das in der Statistik dann auch die Zahl der Ausreisepflichtigen, mit der ja sehr gerne Politik gemacht wird?
0: Ja, da ist schon mit zu rechnen. Also die Personen gelten quasi als ausreisepflichtig, können aber eben in der Regel gar nicht selbst ausreisen, das muss man auch dazu sagen. Und da gibt es aber auch noch einen anderen Aspekt, der uns Sorgen macht, was die Statistik angeht. Denn durch die GEAS-Reform ist das deutsche Familienasyl weggefallen. Bislang ist es so, dass Angehörige, also Kinder oder Ehepartner von Schutzberechtigten den gleichen Status bekommen haben. Und das ändert sich mit der Reform. Die bekommen weiterhin ein Aufenthaltsrecht, das ist ganz klar. Es ist aber eben formal gesehen nicht der gleiche Flüchtlingsschutz. Und sie werden im Asylverfahren abgelehnt und dann wird gesagt, aber sie haben eben ein Aufenthaltsrecht. Und da befürchten wir auch, dass das sich ziemlich stark in der Statistik niederschlagen kann, dass die Schutzquote dadurch ziemlich einbrechen wird, weil wir eben viele nachgeborene Kinder zum Beispiel haben von Schutzberechtigten, die in die Statistik einzählen. weil von den afghanischen Frauen, die Folgeanträge gestellt haben und die jetzt einen Flüchtlingsschutz bekommen haben, eben auch deren Ehemänner oder Söhne dann vielleicht keinen automatischen Schutz mehr kriegen, also nur noch den abgeleiteten, aber eben alle als abgelehnt in die Asylstatistik eingehen. Das heißt, hier dadurch, dass mit Politik immer Zahlen gemacht wird, befürchten wir natürlich schon, dass es eine Verzerrung gibt, dass viele Leute denken, oh, wir haben so viele abgelehnte Asylsuchende, dabei sind da viele Menschen drunter, die ganz klar ein Aufenthaltsrecht haben.
1: Was wären die Forderungen von Pro-Asyl? Was müsste sich ändern? Ich meine jetzt abgesehen von ganz generellen Geschichten in der Politik.
0: Ja, also erstmal muss man sagen, die GS-Reform bietet Spielräume und es ist halt eine Entscheidung der Bundesregierung, diese immer nur mit möglichst größter Härte zu nutzen. Wir fordern die Bundesregierung auf, die Spielräume für eine ja menschenrechtskonforme Anwendung zu nutzen, keine juristischen Experimente auf Kosten von Schutzsuchenden zu machen und eben die Fairness der Verfahren wirklich in den Mittelpunkt zu stellen. Dann gäbe es immer noch Verschärfung, ja, aber es würden halt so krasse Probleme, wie wir es jetzt in den ersten 100 Tagen schon gesehen haben, hoffentlich nicht entstehen.
2: Super interessanter Beitrag, vielen Dank. Das sagt Judith Wiebke vom Pro-Asyl im Gespräch mit Radio Dreieckland zu den ersten 100 Tagen des am 12. Juni in Kraft getretenen gemeinsamen europäischen Asylsystems. Unter dem Titel Abschreckung, Druck und Rechtsverstöße hat Pro-Asyl ein Policy Paper herausgebracht, das die neue Praxis und insbesondere auch ihre Handhabung durch die deutsche Behörden bewertet. Genau. Igor, ich weiß nicht, wie es dir geht, aber Musik muss für mich meistens auch immer gute Laune machen, gute Vibes haben. Und es gibt da irgendwie einen Song, der läuft bei mir in letzter Zeit immer auf Repeat. Und ich dachte, dir könnte der eventuell auch gefallen. Deswegen, here we go. Und genau.
3: Ja,

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1: When Sunday Comes Around ist einfach ein Song, den mag ich besonders gerne. Ich weiß nicht, wie es bei dir aussieht. Habe ich dich ein bisschen angesteckt?
2: Ja, du hast mich auf jeden Fall ein bisschen angesteckt. Ich spüre schon so ein bisschen in der Nase. Ich finde, es ist auf jeden Fall ein Song, den man gut hören kann, wenn man im Auto sitzt und sich so zurücklehnt. Vielleicht Sonnenuntergang, Augen zu.
1: Augen zu, die Hände natürlich ganz fest am Lenkrad.
2: Genau.
1: Und zu romantischer Musik.
2: Und schönes Gaspedal eindrücken und schauen, wo man quasi rauskommt.
1: Genau.
2: Auf der Autobahn.
1: Vielleicht ist auch eine schöne Klippe irgendwo mit unterwegs, die man erkunden kann.
2: Ist ein schöner Song, wirklich. Sehr lo-fi.
1: Sehr entspannt. Macht mir keinen Stress beim Hören.
2: Ja. Und vielleicht würde ich nochmal um fast halb neun, 20 nach acht, ein paar Veranstaltungshinweise auf den Weg geben. Und zwar zum einen zur Halle. Wildes Holz lädt zur Blockparty ins Rabatz am Galgenberg Halle ein. Am Donnerstag, dem 1. Oktober, wird es im Rabatz am Galgenberg eben musikalisch und ziemlich holzig. Wildes Holz ist mit seinem neuen Programm Blockparty zu Gast in Halle. Das Konzert beginnt um 20 Uhr und Einlass ist ab 19 Uhr.
1: Ich muss auch immer sagen, am Galgenberg ist es besonders schön. Ich gehe da abends auch immer meine Runde spazieren und es ist echt eigentlich so wunderbar. Es ist grün, man kann durch den Berg einfach so ein bisschen hindurchlaufen, sich die kleine Schlucht dort angucken. Und wenn man ganz oben angekommen ist, kann man auch ein bisschen über die Stadt schauen. Und das gibt mir, weiß nicht, es gibt mir einfach super viel, abends da zu sitzen, mir den Sonnenuntergang anzuschauen. Vielleicht auch als kleiner Tipp für euch.
2: Schön, danke. Wir waren da tatsächlich schon mal sogar zu zweit.
1: Genau. Und am besten bringt man sich auch einfach ein paar Snacks mit und einen kleinen Drink. Mhm. Denn da kann man auch super Gespräche oben führen. Habe ich immer das Gefühl, wenn ich dort mit meinen Freunden lande.
2: Geil. Da cool. Nochmal ein ganz gezielter Tipp von der Redaktion. Dann würde ich, bevor wir uns gleich noch ins nächste Interview stürzen, ins nächste Live-Interview, würde ich einen weiteren Track spielen. Wir hören Dangerous von Depeche Mode und sind gleich wieder für euch da.

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0: Ja, If This Is Just a Game von David Allen Coe. Coe?
1: Coe, glaube ich
0: Coe.
1: auch.
0: Wahrscheinlich Coe, ne? Es ist ein ganz toller Song. Wirklich der, auch so richtig kernig.
1: Ich finde es auch richtig gut und ich komme da auch immer so ein bisschen ins Daydream. Mir gibt das so ein bisschen die Vibes davon.

0: Igor, ich habe mich so richtig ins Zeug gelegt und am Anfang würde ich sagen, wir machen ein paar kleine Shoutouts, weil heute ist natürlich auch ein Namenstag von verschiedenen Leuten, genau, und da shoutouten wir natürlich erstmal den Urs, die Urs. Sophie.
1: Sophie,
0: Dustin hat heute auch seinen Namenstag, Vicky, Cara, Victor und Tamino.
1: Tamino.
0: Alles schöne, interessante Namen und es sind natürlich auch noch ein paar mehr, aber um ein paar zu nennen. Es ist doch schon mal ein
1: starke
0: Anfang.
1: Starke Namen. Tamino, falls du uns zuhörst. Heute ist dein Namenstag.
0: Heute ist dein Namenstag. Lass dir was Fettes backen, eine geile Torte oder so. Vielleicht so ein Frankfurter Kranz zum Frühstück. Das wäre ja eigentlich ganz angemessen. Genau. Und natürlich habe ich auch noch weiter gegoogelt, weil heute sind ein paar interessante Feiertage international. Und da haben wir einmal den Aktionstag gegen Glücksspielsucht.
1: Spannend. Von wem ins Leben gerufen? Von der UN oder so? Oder?
0: Von der Bundeszentrale für gesundheitliche Aufklärung. Ah, ganz interessant. Also ich habe noch nie ein Casino von innen gesehen, muss ich ganz ehrlich sagen.
1: Ja.
0: Aber trotzdem ein super wichtiger Aktionstag gegen Leute, die das gegen einfach die Glücksspielsucht kämpfen.
1: Ja, da fällt mir ein, vielleicht war das dann doch gar nicht so freundschaftlich von mir und noch ein paar anderen Leuten, die wir nämlich zu dem Geburtstag eines guten Freundes ein Ticket ins Casino geschenkt haben. Aber wir wissen tatsächlich um das Geburtstagskind und seine völlige, wie könnte man sagen, seine Unfähigkeit, Süchte zu entwickeln. Und da habe ich dann doch wieder ein okayes Gewissen.
0: Okay, und vielleicht kann es auch einfach mal eine ganz lustige Erfahrung sein, wenn man eine Person ist, die da widerstehen kann und sich das vielleicht einfach mal anguckt und dann wieder abhaut. Ich sag dir ganz ehrlich, ich habe mir das auch mal vorgenommen, wenn ich irgendwann mal in Amerika sein sollte und vielleicht auch in Las Vegas, ich werde mir das definitiv vor Ort mal angucken.
1: Vielleicht hast du dann so Glück wie Dale Cooper in der dritten Staffel von Twin Peaks, als er ins Casino geht und da ein ganz großes Spielglück hat. Aber ich will nicht so viel spoilern.
0: Das wäre natürlich wünschenswert, weil aktuell bin ich arm wie eine Kirchenmaus, Igor.
1: Ja, glaube ich dir.
0: Ja, naja, machen wir weiter. Wir haben dann noch weiterhin den Tag des Übersetzens. Okay, dann haben wir auch noch den Stell eine dumme Frage-Tag. Also Leute, wenn ihr euch heute so fühlt und vielleicht auch denkt, ach naja, die Frage will ich vielleicht doch nicht stellen, haut einfach raus, seid da ganz schamlos, ist auch wichtig zu fragen.
1: Ja, das ist eigentlich ein guter Ratschlag.
0: Weiterhin haben wir den Tag der Schlammpackung. Kann ich auch eine ganz lustige Anekdote erzählen? Schlammpackungen sind ja so eine Sachen, die packt man in sich ins Gesicht oder generell auf den Körper und dann kriegt man so glowy Haut und man sieht einfach ein bisschen besser aus. Hautschüppchen werden entfernt und genau.
1: Ach so, ich wollte mich gerade fragen, was ist denn eine Schlammpackung? Was ist das?
0: Genau, also du kannst dir das einfach ins Gesicht schmieren.
1: Das ist Schlamm.
0: Genau, es ist quasi extra so ein Schlamm, der dafür gemacht ist, dass der, keine Ahnung, kann auch so ein bisschen Entzündung lindern in deinen Gelenken, so Sachen. Also wird verschiedene Sachen verwendet. Und genau so eine Schlammpackung habe ich mir gestern Abend unter der Dusche ins Gesicht geschmiert und vergessen, dass ich meine Kontaktlinsen drin hatte. Der Schlamm ist dann schön in mein Auge gelaufen, unter meine Kontaktlinse und bin daran tatsächlich fast erblindet. Deswegen großer Tipp von der Redaktion, probiert das nicht aus. Nehmt eure Kontaktlinsen raus, wenn ihr das im Gesicht habt. Und ihr werdet nicht so viel Freude daran haben.
1: Ja, auf jeden Fall. Ich sehe auch mal wieder so Horror-Artikel von Menschen, die dann irgendwie die Kontaktlinse beim Duschen aus Versehen drin hatten und dann eine Bindehautentzündung bekommen haben und erblindet sind. Da
0: machen wir keine Späße mit. Im schlimmsten Fall kann ich natürlich auch noch ein drittes Auge wachsen. Ist mir zum Glück nicht passiert.
1: Ja, ein Glück. Ein Glück, da haue ich dran aufs Holz.
0: Toi, toi, toi.
1: Gibt es noch irgendwas sonst?
0: Also der wichtigste Tag von allen, wie ich finde, ist heute der Tag der Blasphemie, Igor.
1: Okay, der Gotteslästerung.
0: Genau, der Gotteslästerung. Wie stehen wir dazu?
1: Das wäre einen eigenen Podcast würde ich sagen. Ich habe da wirklich viel Meinung zu tatsächlich. Und bin froh, dass wir in einem weitestgehend säkularen Staat leben, in dem Gotteslästerung vielleicht nicht überall nicht immer so ernst genommen wird. Zum Beispiel kann ich mich erinnern, einer meiner Lieblingsalben, Some Great Reward von Depeche Mode, hat den, ich glaube, 84 rausgebracht, wenn ich mich nicht täusche. Und der letzte

0: Track des Albums heißt Blasphemous Rumors. Und ich habe erst die Tage so eine Doku geschaut über das Making von diesem Album, über die Hintergründe zu dem Album. Und das war wirklich total spannend zu hören, wie nervös die Band war, diesen Song ins Album aufzunehmen und auch zu performen. Ich meine, wir sind da, ne, Mitte der 80er, weil die Angst sehr groß war und auch tatsächlich real war, damit gläubige Communities zu auf den Schlips zu treten. Und es kam auch bei der Band öfter vor, dass dann vor allem in Amerika, aber auch im teils konservativ-katholischen UK die Band ja Tabus gebrochen hat und damit auch zum Teil auf Radiosendern nicht gespielt wurde aus Protest. Und gerade die Sänger und Songwriter der Band, Martin Gore und Alan Fletcher und Andy Fletcher und Dave Gahan, die sind ja auch in sehr katholischen Verhältnissen aufgewachsen. Deswegen fand ich das irgendwie sehr interessant. Das ist eigentlich, was sind das, 40 Jahre her? Aber
1: 40 Jahre her, aber trotzdem irgendwie der Zeit voraus.
0: Ja, ja, absolut. Deswegen dachte ich, können wir vielleicht auch mal den Song hören, warum nicht?
1: Genau.
0: Und schauen, ob er gut gealtert ist.

0: Ja, das war Malina von der russischen Boyband aus den 90ern und frühen 2000ern, die sogar, glaube ich, bis heute noch existiert in so einem wahrscheinlich schon middle-aged OP-Format. Malina heißt der Song, Ivanushka International heißt die Band. Und davor haben wir von Depeche Mode Blasphemous Rumors gehört und über Blasphemie gesprochen, weil heute der internationale Tag der Blasphemie ist. Und vielleicht nutzen wir auch nochmal die Gelegenheit und geben euch ein paar weitere Veranstaltungshinweise für Obernähe. Weißt du was? Wir machen das anders. Wir kommen erstmal jetzt zu unserem nächsten Thema und zu einem Blog, den wir vorbereitet haben für das Morgenmagazin. Und zwar ja, eine oft vergessene und spät anerkannte Gruppe der Verfolgten des Nationalsozialismus sind eben die in Anführungszeichen als asozial und oder sexuell Verwahrlosten betitelten in der NS-Zeit. Und dieses Stigma traf im großen Maße auch junge Menschen, die unter dieser Betitelung oftmals in sogenannte Jugendschutzlager inhaftiert worden sind und dort Zwangsarbeit oftmals ja, bis zum Tod verrichten mussten. Und doch wird diese Gruppe der Verfolgten erst seit 2020 offiziell von der Bundesregierung als Opfer des NS-Regimes anerkannt.
1: Boah, erst seit 2020, das ist
0: Ja.
1: krass. Und über die Dimension und Kontinuität dieser Verfolgung sowie derer langen Weg zur Anerkennung sprach Konsti aus der tagesaktuellen Redaktion mit Professor Dr. Esther Lehnert. Sie lehrt seit mehr als 10 Jahren an der Alice-Solomon-Hochschule Berlin zur Theorie, Geschichte und Praxis sozialer Arbeit. Sie promovierte zur sozialen Arbeit im Nationalsozialismus und forscht unter anderem zu den Themen Gender und Rechtsextremismus sowie Jugendhilfe, Heimerziehung in der BRD und DDR. Zuerst wurde sie gefragt, wie sie sich die sogenannten Jugendschutzlager in die Lagerstruktur des Nationalsozialismus einordneten und was für Unterschiede es zu den anderen Lagern gab.
2: Ein ganz wichtiger Unterschied war das Alter. Das heißt also, diese sogenannten, wie Sie auch schon sagten, sogenannten Jugendschutzlager sind aufgrund einer Jugendschutzverordnung, so nannte man das damals, eingerichtet worden. Und es ging im Prinzip um Disziplinierung und Aussortierung und bis dahin zu Vernichtung. Das heißt, ich würde sagen, der große Unterschied ist das Alter, dass Jugend nochmal ganz anders in den Blick genommen worden ist, auch als zu Feinden markiert worden, zu Feindinnen markiert worden. Und das, würde ich sagen, war der eigentliche Unterschied. Und es handelt sich bei Uckermark und Moring. Moring war die Einrichtung für die Jungs und jungen Männer. Handelt es sich nicht um Vernichtungslager. So. Das heißt also, da war dann eher die Maßgabe Vernichtung durch Arbeit. Also insofern ist es nochmal ein Unterschied zu Lagern, die als reine Vernichtungslager konzipiert waren. Und die sogenannten Jugendschutzlager hatten einen Schwerpunkt auf jungen Menschen, die als asozial stigmatisiert worden sind.
3: Könnten Sie vielleicht den Begriff des Asozialen auch kurz einordnen, so aus der NS-Ideologie heraus?
2: Also den Begriff der Asozialität, den gab es schon vorher, gerade für die soziale Arbeit. Der wurde relevant in den 1920er Jahren, auch für die soziale Arbeit. Und den gab es auch darüber hinaus. Also es gab diesen Begriff weiter nach 45 und zwar sowohl in der BRD als auch in der DDR. Und das ist mir wichtig. Das heißt, wir haben hier ein Kontinuum. Wir haben hier Entwicklung. Das Besondere an oder das Verheerende in der Auseinandersetzung im Nationalsozialismus ist gewesen, dass alles das, was als asozial kategorisiert wurde, und das war in der Regel super willkürlich, ist erb- und rassenbiologisch hergeleitet worden. Das heißt, der Begriff der Asozialität ist in die Gene der Menschen vermeintlich eingeschrieben worden. Vermeintlich, weil es sich um eine pseudowissenschaftliche Kategorie gehandelt hat, aber trotzdem mit teilweise tödlichen Folgen für die davon Betroffenen. Das heißt also, Menschen, die als asozial stigmatisiert waren, waren sozialrassistisch ausgegrenzt und ganz, ganz wichtig, da ging es nicht nur um die Begrenzung, Stigmatisierung bis hin zur Verfolgung der einzelnen Individuen, sondern es ging auch darum, den sogenannten Erbstrom abzuschneiden. Das heißt, es ging immer auch um die Zwangssterilisation, Zwangsabtreibung in diesem Kontext, weil es absolut nicht gewünscht worden ist, dass diese Menschen, die so stigmatisiert worden sind, dass die Nachkommen auf die Welt bringen. Also das ist einfach total wichtig da drin. Und Asozialität war verbunden mit spezifischen Gesetzen, wie zum Beispiel dem Gesetz zur Verhütung erbkranken Nachwuchs. Und es bezog sich immer auch auf unliebsames Verhalten. Also Verhalten, was von dem damaligen Regime, was von dem Nationalsozialismus nicht gut gefunden worden ist, konnte diese Menschen, die so ein Verhalten an den Tag legten, und es konnte total unterschiedlich sein. Es konnten jugendkulturelle Geschichten sein. Es konnte aber auch sein, dass Menschen aufgrund anderer Besonderheiten aufgefallen sind. Es konnte politische Aktivität sein. Es war super, super breit gefasst. Und wenn die dann erstmal unter diese Kategorie gefallen sind, galten sie einerseits als gefährlich für die Volksgemeinschaft und sie galten aber auch als Feinde und Feindinnen für die Volksgemeinschaft, weil man damals davon ausgegangen ist, dass Asozialität ansteckend ist.
3: Auf welchem Weg wurden Jugendliche in diese Lage inhaftiert, beziehungsweise welche AkteurInnen spielten dafür auch eine Rolle? Und wie ist es sozusagen von, wie Sie gesagt haben, unliebsamem Verhalten oder Ähnlichem zu dieser Inhaftierung gekommen?
2: Also ganz wichtig für die Stigmatisierung von diesen Menschen unter dieser Kategorie ist die soziale Arbeit gewesen. Und hier waren es vor allen Dingen die Jugendämter und für die jungen Frauen waren es die Pflegeämter. Das heißt, wir können ganz klar sagen, dass das Thema Sexualität bzw. Sexualisierung in der Verfolgung von den Mädchen und jungen Frauen der zentrale Marker war. So, es ging im Prinzip eigentlich fast ausschließlich darum, und bei den Jungs und jungen Männern, also bei den männlichen Jugendlichen, war das eher das Thema Arbeitsverweigerung oder sogenannte Kriminalität, muss man auch dazu sagen. Wie bei den jungen Frauen konnte es auch absolut unterstellte Sexualität sein. Aber das waren die zentralen Marker. Teilweise waren das junge Leute, die bereits schon im System der sozialen Arbeit über ihre Familien waren. Das ist dann in der Familienfürsorge aufgefallen, irgendeine Form von unliebsamem Verhalten. Teilweise war es so, dass sie Elternhäuser hatten, die auch schon stigmatisiert waren, die auch schon als asozial galten. Und das mit der Idee der Vererbung war dann sozusagen ganz natürlich, dass davon ausgegangen wurde, dass die Jungen und Mädchen, die aus diesen Familien kamen, dass die eventuell auch unter diese Kategorie gefallen sind. Das heißt also sozusagen, man kann sagen, alle Systeme sozialer Arbeit, also die Ämter wie die Fürsorgeerziehungsanstalten, die vor allen Dingen auch, und die Jugendämter und die Pflegeämter waren zentrale Instanzen für die Überweisung in Jugendkonzentrationslager.
3: Mhm. Welche Rolle hat so Zivilgesellschaft dabei gespielt?
2: Eine viel geringere. Also Zivilgesellschaft, das konnte schon so sein. Also ich habe vor allen Dingen geforscht zum Pflegeamt. Und da kann man aus den Akten schon rekonstruieren, dass es manchmal auch Hinweise gab von NachbarInnen. Oder das ist also, dass Nachbarinnen auch befragt worden sind, wenn ein Mädchen aufgegriffen worden ist. Aber für die Arbeit in dem Pflegeamt kann man sagen, waren es vor allen Dingen andere professionelle Institutionen wie die weibliche Kriminalpolizei oder auch die Gesundheitsämter, die sich an der Ergreifung und der Registrierung dieser, also in dem Fall junger Frauen und Mädchen, beteiligt haben.
3: Weil Sie meinten, diese Jugendlager waren auch eben nicht klassische Vernichtungslager, wie man sie sonst aus dem KZ-Kontext kennt, aber eben doch das Inkaufnehmen von Vernichtung durch Arbeit beispielsweise. Welche Stufen sind denn jugendliche Menschen durchlaufen, die in dieses System reingeraten sind, beziehungsweise gab es überhaupt eine Art und Weise der angestrebten Resozialisierung?
2: Ja, also es war in sich widersprüchlich. Es wurde von den Nazis in den 20er Jahren, die haben ja offensiv schon damals, auch wieder zu heute Parallelen, die haben schon damals ganz exzessiv gegen Sozialausgabe für Schwache gewettert. Wir haben gesagt, es ist sozusagen da, das schwächt den Volkskörper, das schwächt die Volksgemeinschaft so. Und mit dieser Idee sind die dann auch 1933 durchgestartet und hatten aber gleichzeitig die soziale Arbeit, die gesagt hat, nee, wir sind hier zuständig für die stigmatisierten Menschen, für die Minderwertigen. Und anstatt sich vor ihre Klientel zu stellen, was menschenrechtlich geboten gewesen wäre, haben sie gesagt, es braucht uns, weil wir sind so besonders klug, weil wir wissen, wie man die Menschen am besten findet. Wir wissen eigentlich, wie man die Menschen am besten verfolgt. Und wir können entscheiden, ob zwischen diesen so und so kategorisierten, ob eventuell da welche dabei sind, die durch spezielle Maßnahmen aufgebessert werden können, würde man heutzutage sagen. So, also oder eigentlich ist es natürlich extrem menschenfeindlich. Deswegen gab es in allen Einrichtungen ein super, super perverses System. Also es gab in den Fürsorgeerziehungsanstalten oder aber auch in den Arbeitshäusern Gruppierungen von A bis F, wobei die F immer die sozusagen, wo man überhaupt gar keine Entwicklungschancen gesehen hat. Man muss aber dazu sagen, dieses Gutachterwesen war auch extrem willkürlich. Das heißt, so grundsätzlich war es wahnsinnig schwierig für Menschen überhaupt, sich sozusagen einen guten Platz zu erarbeiten. Arbeitsfähigkeit war das zentrale Moment. Das heißt sozusagen, wenn die in dieser arbeitsfähigen Kategorie geblieben sind, hatten sie die Möglichkeit, länger in dieser Einrichtung zu bleiben, und ganz, ganz, ganz wenige hatten auch die Möglichkeit, in Freiheit entlassen zu werden. Aber die Leute, die es alle nicht geschafft haben, weil sie aufbegehrt haben, weil sie komisch geguckt haben oder, das war auch extrem willkürlich, die sind halt immer niedriger kategorisiert worden, und das bedeutete auch, dass die Versorgung, die Gesundheitsversorgung noch schlechter geworden ist. Mit dem Überfall auf Polen dann gab es so eine Radikalisierung auch nach innen. Und das bedeutet, dass die Lebensbedingungen für die Leute, die schlechter kategorisiert werden, auch immer schlechter geworden sind. Und gleichzeitig gab es einen wahnsinnig hohen Bedarf an Arbeitskräften, und der wurde auch immer größer. Das heißt, die SS hatte Interesse an Arbeitskräften, die Polizei hatte ein Interesse, der Arbeitsdienst hatte Interesse, die Arbeitshäuser. Dann mussten diese Anstalten so und so viel Prozent ihrer Leute freistellen, und die sind dann wiederum in die Lager gekommen, wo sie Zwangsarbeit leisten mussten. Das heißt also, einmal in diesem System war die Gefahr, in diese Spirale zu kommen, einfach relativ hoch. Ganz, ganz wenige, denen ist es gelungen, wirklich in Freiheit entlassen zu werden. Und was total spannend ist zu den Systemen, zu denen ich gearbeitet habe, dass nichtsdestotrotz es immer wieder zu Fluchtversuchen und zu Flucht gekommen ist. Das heißt also, junge Leute sind immer wieder auch geflohen, sind ausgebüxt, haben sich sozusagen auf ihre Art und Weise auch gewehrt.
3: Wenn man so über diese Ausgrenzung spricht, dann muss man natürlich auch über die Anerkennung sprechen dessen. Und wir hatten ja jetzt schon ein bisschen über die einzelnen Gruppen geredet, vor allem die auch in diesen Lagern, also gerade Ravensbrück und Uckermark, so wie ich das verstanden habe, inhaftiert waren.
2: Ravensbrück ist ein Erwachsenen-Konzentrationslager gewesen für Frauen, also sozusagen so. Aber was Jugendschutzlager war, Moring, das ist in der Nähe von Hannover, und Uckermark, so. Also das war für die Jugendlichen. Und dann gab es noch ein sogenanntes Kinder-KZ. Das war polnisch besetzt, also es war in den besetzten Gebieten. Und es war in der Nähe von Lodz. Also das war sogar für noch jüngere, genau, Kinder und Jugendliche.
3: Und war es auch so, dass in Ravensbrück zum Beispiel auch eher Menschen inhaftiert waren, die unter diesen, sagen wir mal, diesen drei Begriffen, also asozial, arbeitsscheu, sexuell verwahrlost, inhaftiert waren? Oder war das dann sehr durchmixt?
2: Durchmixt. Also es waren auch politische ZwangsarbeiterInnen aus unterschiedlichen Gegenden, und Juden und Jüdinnen waren auch in Ravensbrück untergebracht. Und die Besonderheit an Ravensbrück ist auch gewesen, dass es ein Frauenkonzentrationslager gewesen ist.
3: Genau, um dann nochmal zurück zu dieser Anerkennung zu kommen. Wir haben ja jetzt gerade schon so ein bisschen diese Gruppen definiert. Teilweise gerade so Menschen, die als asozial, sexuell verwahrlost, arbeitsscheu verfolgt wurden, mussten ja extrem lange auch wirklich für Anerkennung kämpfen. Erst 2020 ist, glaube ich, diese Anerkennung passiert. Welche Faktoren haben dafür gesorgt, dass es auch eine Gruppe ist an Verfolgten, die zum einen für diese Anerkennung so kämpfen musste, aber die zum anderen auch im öffentlichen Bewusstsein so unglaublich wenig stattgefunden hat?
2: Ja, ich hatte ja schon zu Beginn gesagt, der Begriff der Asozialität, der ist ja nach 45, war der noch weiter ganz auch im kollektiven Bewusstsein der jeweiligen Gesellschaften und sowohl der DDR-Gesellschaft als auch der BRD-Gesellschaft. Und es hat in der DDR den sogenannten asozialen Paragraphen bis 1989 gegeben. So, das heißt also, die Idee, dass Menschen unter diese Kategorie fallen, dass es also sowas wie legitim ist, diese Menschen zu stigmatisieren, das hat ganz lange gedauert. Und man muss auch dazu sagen, Menschen, die dann versucht haben, nach 45 Entschädigungsanträge zu stellen, aber die den schwarzen oder den grünen Winkel hatten, also unter den schwarzer Winkel war ja die sogenannten asozialen, grüner Winkel waren die sogenannten Berufsverbrecher, die versucht haben, Entschädigung zu beantragen, saßen teilweise denselben Menschen in den Ämtern gegenüber, die dafür zuständig gewesen sind, dass sie dorthin verwiesen worden sind. Und da ist ganz klar gesagt worden, ihr wart nicht politisch verfolgt, ihr wart nicht sogenannt rassisch verfolgt, also was wollt ihr eigentlich? Und es gab in den Familien auch eine wahnsinnige Scham darüber. Also diese Idee davon, dass es in der Gesellschaft Menschen gibt, die weniger wert sind, weil sie unter diese Kategorie stigmatisiert worden sind, die war einfach ganz, ganz lange vorhanden, und die war in den Familien selbst auch teilweise vorhanden. Das heißt, es ist für die verfolgten Gruppe ungleich schwieriger gewesen, offensiv mit diesem Unrecht umzugehen und offensiv das auch einzufordern. Und häufig war sogenannte Asozialität ja verbunden mit Armut. Es ging ja ganz, ganz häufig, ich würde sagen zu 80-90% ging es um arme Menschen. Armut war noch nie in irgendeiner Art und Weise was Tolles oder was Cooles oder was man dann, es war nie eine Kategorie, aus der man hätte eine positive Identitätskategorie zum Beispiel ziehen können. Von daher, glaube ich, hat das was damit zu tun, dass es für die Betroffenen so unendlich schwierig war und aber auch, dass die Gesellschaft überhaupt gar kein Interesse daran hatte, dieses Unrecht zur Kenntnis zu nehmen.
3: Würden Sie sagen, dass in dem Zusammenhang auch einfach so eine Stimmung geherrscht hat, dass es grundsätzlich Menschen gab, die zu Recht in Konzentrationslager inhaftiert waren?
2: Ob das jetzt zu Recht in Konzentrationslagern, das wage ich nicht einzuschätzen, aber auf alle Fälle, dass es grundsätzlich in Ordnung ist, davon auszugehen, dass Menschen einen unterschiedlichen Wert haben. Also dieses Konzept der Minderwertigkeit, was ja auch in den 1920ern eingeschrieben wird in die soziale Arbeit, das behält Gültigkeit. Also sogenannte Minderwertigkeit und Asozialität war synonym im Nationalsozialismus. Und dieses Konzept, dass Menschen weniger wert sind, das ist ganz lange weitergeführt worden. Und ich würde sagen, das ist auch heute wieder eine Auseinandersetzung, die wir führen müssen. Das ist auch heute sich aus anderen Gründen, aber vor der Perspektive von Neoliberalismus wieder verstärkt einschreibt. Dieses, wer ist für unsere Gesellschaft so und so viel wert? Also dieser Gleichwertigkeit für alle wird zusehends in Frage gestellt.
3: Okay, dann würde ich noch mal einen Schritt weitermachen zu dem, was wir schon besprochen hatten über diese Kontinuität des Asozialen. Sie hatten gerade schon angesprochen, dass es um Neoliberalismus zum Beispiel auch geht, in dem diese Idee von Minderwertigkeit für eine Gesellschaft und für weniger vielleicht auch Funktionalität für eine Gesellschaft irgendwie so existiert. Sehen Sie noch in anderen Kreisen beziehungsweise generell so im politischen System des Vereinten Deutschlands Kontinuitäten von dieser Stigmatisierung als asozial oder arbeitsscheu?
2: Arbeitsscheu wäre ich total vorsichtig. Also sozusagen, weil es einfach ein Nazi-Begriff ist. So, ja, aber ich meine, asozial ist auch ein schlimmer Begriff. Aber bei Arbeitsscheu zucke ich wirklich zusammen. Kontinuitäten. Also, Sie haben ja schon gesagt, es hat bis 2020 gedauert, bis diese Gruppe der Menschen mit schwarzem Winkel oder grünen Winkel überhaupt als Opfer vom Nationalsozialismus anerkannt worden sind. Das heißt, es hat bis 2020 gedauert, bis es eine politische Mehrheit dafür gegeben hat. So eine gesellschaftliche politische Mehrheit. Und parallel ist die Ausgrenzung von Menschen, die auf der Straße leben, die Ausgrenzung von Menschen, die in der Hierarchie der Gesellschaft unten stehen, die erodiert gerade und wird auch begleitet durch Kampagnen darüber, dass die Menschen als faul gebrandmarkt werden oder Schlendrian oder. Das ist halt sozusagen, das sickert so allmählich wieder ein. Und ich würde sagen, die Idee davon, dass Menschen weniger wert sind aufgrund ihrer Asozialität, die war nie weg. Und jetzt bekommt sie sozusagen wieder eine neue Energie. Und jetzt ist es so, dass unter neoliberalen Vorzeichen der Begriff der Produktivität wieder verstärkt bemüht wird und gleichzeitig wir aber ja auch wissen, dass es im Kapitalismus immer auch Verlierer und Verliererinnen geben muss. Das heißt, es ist im Prinzip so permanent widersprüchliches System. Das heißt, einerseits wird das produziert, was Zygmunt Bauman auch als Waste in Society bezeichnet. Also sozusagen, es werden halt, ob das jetzt Geflüchtete sind oder ob es hier in Deutschland andere Gruppen sind, die auch in super, super prekären Bedingungen leben, die werden gesamtgesellschaftlich aus kapitalistischen Perspektiven gebraucht und gleichzeitig wird vorbereitet, dass es legitimer wird, dass den Menschen nicht mehr die gesamten Menschenrechte, die gesamten Bürgerrechte und so weiter und so fort zur Verfügung gestellt werden.
3: Okay, dann würde ich gerne noch mal kurz zurück zur Rolle der sozialen Arbeit kommen, weil Sie darüber gesprochen haben, zum Beispiel auch im Nachkriegsdeutschland. Wie würden Sie sagen, wurde das in der sozialen Arbeit, vor allem auch in der sozialen Arbeit mit Jugendlichen verhandelt, dass diese Rolle so war, wie sie war und wie wird dieses Thema bearbeitet in diesen Strukturen?
2: Das ist eine sehr, sehr große Frage. Also ich beginne mal vielleicht mit der unmittelbaren Nachkriegszeit. Das Interessante ist, wenn man sich die Biografien der Täterinnen anschaut, also im Prinzip Menschen, die total wichtig gewesen sind für die Gesetzgebung oder auch so die Rolle von Hans Muthesius zum Beispiel, das war derjenige, der für die pädagogischen Konzeptionen in den Jugendschutzlagern zuständig gewesen ist, der hat danach steil Karriere gemacht. Und jemand wie Käthe Petersen, die total wichtig gewesen ist für die Pflegeamtsarbeit und die Verfolgung von als asozial markierten Frauen und Mädchen in Hamburg, die fordert bereits 1948 wieder Lager. Oder in Bayern sind ganz schnell wieder Arbeitslager für Jugendliche gefordert worden. Das heißt, in der Fachpresse haben wir ganz schnell wieder Forderungen nach mehr Autorität. Und was ich interessant finde, immer häufig mit diesem was ich nie nachvollzogen habe, dann zu sagen, die drohende moralische Verwahrlosung der Jugendlichen. Und ich immer so dachte, Mensch, zwischen 33 und 45, das war doch die absolute Verwahrlosung, die moralische. Aber 45 wird halt sozusagen auch wieder unter dem Thema Jugendschutz. Wir müssen unsere Jugend schützen. Forderungen nach Disziplinierung durch Arbeit, Disziplinierung durch harte Arbeit, Beibehaltung dieser ganzen Kategorisierung. Es ist ein bisschen verquaster, es wird nicht mehr offiziell von Rassehygiene gesprochen. Aber das Denken bleibt und es dauert bis weit in die 60er und dann sind es die sozialen Bewegungen, die das erkämpfen. Die sagen, so geht's nicht. Es ist nicht die soziale Arbeit selbst, die von innen heraus was entwickeln würde. Und ich würde sagen, heutzutage ist die Auseinandersetzung bei Jugendlichen extrem differenziert. Und ich würde sagen, der Gradmesser ist immer der, wie geht Gesellschaft mit Kindern und Jugendlichen, grundsätzlich mit allen, aber jetzt für Ihre Frage, Kindern und Jugendlichen um, die nicht mehr passen. Die Frage von Erziehungsfähigkeit, die Frage von Integration oder, wenn die nicht mehr positiv beantworten werden kann, an welchem Punkt wird wieder geschlossene Unterbringung gefordert? Warum steigen die Plätze in der geschlossenen Unterbringung seit mehreren Jahren? Das sind so, finde ich, Hinweise auf eine neue Art von Autoritarismus in der Kinder- und Jugendhilfe. Und es ist immer die Frage, wie stellt sich Gesellschaft zu denjenigen, die nicht zu passen scheinen? So. Und ich würde sagen, gleichzeitig ist halt sozusagen der Blick auf Jugend heutzutage viel, viel differenzierter. Aber immer die Frage, gut, was machen wir eigentlich mit denen, die nicht zu passen scheinen?
3: Okay, dann würde ich, glaube ich, als letzten großen Punkt des Interviews nochmal gerne zu dem anderen Begriff der sexuellen Verwahrlosung zurückkommen. Sie sprachen es vorhin schon kurz an. Ich würde vielleicht trotzdem nochmal so als einzelne Frage gerne reingehen, inwiefern die Verfolgung im NS diese geschlechtsspezifischen Dimensionen hatte.
2: Die Verfolgung oder erstmal überhaupt sozusagen die Stigmatisierung und Kategorisierung von Mädchen und Frauen ist bereits in den 1920er Jahren unter der Überschrift sexuelle Gefährdung passiert. Das heißt, was wir in der Entwicklung von Fürsorge und sozialer Arbeit sehen, dass mit dem Ende der sogenannten Armenfürsorge eine Professionalisierung für bestimmte Bereiche von Jugendarbeit passiert. Und ein Bereich ist die sogenannte Gefährdetenfürsorge. Und die Gefährdetenfürsorge für Mädchen und Frauen hat sich orientiert an einem christlichen und aber auch bürgerlichen Bild der Familie. Für Mädchen und Frauen in dieser Konzeption war Sexualität außerhalb der heterosexuellen Ehe nicht vorgesehen und wurde als abweichend markiert. Das heißt also, die Markierung von Mädchen und Frauen traditionell über den Begriff der Sexualität. Das radikalisiert sich, das spitzt sich zu und im Nationalsozialismus ist dann diese Radikalisierung ganz häufig unter dem Begriff des moralischen Schwachsinns. Das war sozusagen die große Sammeldiagnose auch für Zwangssterilisation. Das passiert sozusagen als moralisch schwachsinnig galten Mädchen und Frauen, entweder die selbst sexualisierte Gewalt in der Kindheit erlebt hatten, was sozusagen auch in sie dann eingeschrieben worden ist, oder aber die einen schlechten Ruf hatten oder aber die in irgendeiner Art und Weise, heute würden wir sagen Sexarbeit, für die damalige Zeit würde ich sagen in der Prostitution tätig waren, oder aber arme Frauen, oder. Da radikalisiert sich das drin und da ist ganz klar, dass der Haupteinweisegrund für Fürsorgeerziehung, für Arbeitsanstalten, für Konzentrationslager, für als asozial markierte Frauen und Mädchen. Bei den Jungs und jungen Männern ist es insofern nochmal anders, als da greift in Teilen der 175er, also sozusagen der sogenannte homosexuellen Paragraf und dann auch der Rosa Winkel in den Konzentrationslagern. Das heißt, männliche Homosexualität wurde dann unter dieser Kategorie verfolgt. Weibliche Homosexualität in der Regel unter dem sogenannten asozialen Paragraf, den es ja so als Paragrafen nicht gab, aber als fürsorgerische, als sozialarbeiterische Praxis. Das heißt, da für die Jungs oder Männer, die als schwul gelesen wurden oder auch schwul waren oder wie auch immer, hat dann der 175er gegriffen. Gleichzeitig war aber Sexualität oder eine bestimmte Art von Virilität, also auch aus einer bestimmten Art von bürgerlicher Kultur kommend, war eher was Positives und wurde im Nationalsozialismus gerade durch die Idee von SS, gerade durch jemand wie Himmler auch als etwas sozusagen Positives propagiert. Wir sehen das heutzutage in einer bestimmten Argumentation im Kontext von Pronatalismus, also jemand wie Elon Musk, wo man da natürlich auch nicht sagen kann, dass er ist nicht eins zu eins ein Nazi, aber er vertritt auf alle Fälle Ideologien der Ungleichwertigkeit und dass die Idee, dass für Männer, die als besonders wertvoll galten für die Volksgemeinschaft, war es sogar ein erklärtes Ziel, möglichst viele Nachkommen dann zu zeugen. Das heißt also, Sexualität spielt da eine andere Rolle. Und ich würde sagen, bis heute ist unsere Gesellschaft davon geprägt, dass es einen sogenannten Schlampendiskurs gibt. Das ist klar heutzutage ausdifferenzierter als früher, aber es gibt keinen Diskurs über männliche Schlampen. Das heißt sozusagen, das ist nach wie vor eingeschrieben. Auch Diskussionen über Bodycount oder also so andere Dinge, die in Jugendkulturen eine Rolle spielen, wo es nach wie vor so ist, dass Sexualität von Mädchen und Frauen und von Flinterpersonen anderen Kategorien, anderen Bewertungsmaßstäben, die da angelegt werden, als bei Jungs und jungen Männern.
3: Okay, ich glaube, dann wäre ich so mit den gröbsten Fragen durch, aber sehne mich doch noch nach einem kleinen Ausblick, glaube ich, wie so gerne zum Ende von solchen Interviews. Wir sprachen jetzt viel über so Kontinuitäten dieser Diskriminierung. Mich würde Ihre Perspektive darauf interessieren, wie man gerade jetzt in Zeiten von erstarkender Rechte und erstarkenden Konservativen solchen Kontinuitäten entgegenwirken kann. Vielleicht gerne so ein bisschen geteilt in was in gesamtgesellschaftlichen Blick, aber vor allem auch in der Jugendarbeit.
2: Von den Begrifflichkeiten würde ich da nochmal differenzieren, weil ich sehe durchaus, dass in der aktuellen Politik unter dem Überschrift konservativer Politik, dass da Menschenrechtsstandards in Frage gestellt werden. Im konservativen Weltbild, auch durchaus im christlich-konservativen Weltbild, ist eigentlich die Gleichwertigkeit aller Menschen festgeschrieben. Ich will darauf hinaus, dass es durchaus auch konservative Positionen in diesen Diskursen sind, die menschenrechtlich argumentieren. Das ist mir erstmal so wichtig. Also nicht diese Gleichsetzung. Gleichwohl ich sehe, dass es gerade auch Kräfte gibt, die sich auf konservative Positionen beziehen, wo ich sagen würde, die sind schon lange nicht mehr menschenrechtlich. So. Ich glaube, wir haben die wahnsinnig große Herausforderung, dass es diese heftigen sozialen Kürzungen gibt in allen Bereichen und dass diese heftigen sozialen Kürzungen immer die Schwächsten als erstes treffen. Das heißt also, Menschen, die eigentlich unsere besondere Unterstützung benötigen, da wird am schnellsten gekürzt, weil diese Menschen in der Regel die kleinste Lobby haben. Das ist sowas, was sich gegenseitig verstärkt. Und ich finde, deswegen ist soziale Arbeit aufgefordert, immer wieder so grundsätzliche Fragen zu stellen, wie zum Beispiel die Fragen, wie gehen wir in der sozialen Arbeit auch mit Menschen um, die nicht in unser Gesellschaftsmodell reinzupassen scheinen, so. Wie ernst nehmen wir unser politisches Mandat? Und politisch meine ich das auch, immer wieder auch zu intervenieren, immer wieder deutlich zu machen, dass Menschenrechte unteilbar sind und nicht in Frage gestellt werden sollen, obwohl wir alle wissen, dass es passiert, aber da drin nicht zu ermüden und auf diese Sachen immer wieder hinzuweisen, auch die Stimme zu erheben in Fachverbänden, in politischen Parteien und auch den Bereich der Politikberatung nicht außen vor zu lassen. Dass das gleichermaßen wichtig ist wie die sehr erfolgreiche soziale Arbeit mit den jeweiligen Klientinnen.
1: Das war Professor Dr. Esther Lehnert. Sie lehrt seit mehr als 10 Jahren an der Alice-Salomon-Hochschule Berlin zur Theorie, Geschichte und Praxis sozialer Arbeit und promoviert zur sozialen Arbeit im Nationalsozialismus sowie Jugend- und Heimatziehung in der BRD und DDR. Konsti aus der tagesaktuellen Redaktion interviewte sie zu den Dimensionen und Kontinuitäten der Verfolgung von jungen Menschen im Nationalsozialismus, die unter der Betitelung asozial, arbeitsscheu und sexuell verwahrlost oftmals in sogenannte Jugendschutzlager inhaftiert worden sind und dort Zwangsarbeit bis zum Tod verrichten mussten. Krasses Thema.
0: Ja, vielleicht nutzen wir die Zeit jetzt für eine musikalische Durchschnaufepause und wir hören gleich deinen Song und zwar Dancing in the Dark von Bruce Springsteen. Mhm. Ich habe aber noch auch ein bisschen Lust bekommen auf den so ein bisschen russisch Rap, muss ich sagen. Und wir hören kurz von Face, einem russischen Rapper, den Song Komiker. Humorist heißt er.
1: Sehr cool, ich freue mich.

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2: Dancing in the Dark von Bruce Springsteen ist einfach ein Song, den könnte ich immer auf Repeat hören. Wie geht's dir damit, Igor?
3: Ich fand ihn total toll. Also ich liebe Songs, die so langsam outfaden. Ich finde das extrem schade, dass das heute nicht mehr gemacht wird. Und ich glaube, früher wurde das irgendwie aus finanziellen Gründen gemacht, weil das irgendwie billiger war anscheinend.
2: Mhm.
3: Ich mag das.
2: Ach, super cool.
3: Merke ich, dass ich zu selten irgendwie diese Art von so Retro-Musik, so Retro-American-Musik.
2: Definitiv. Ich finde, heutzutage kann man auch ein bisschen mehr wieder ins Retro zurückkehren. Ich war nämlich zum Beispiel letztes Jahr, ich weiß, es ist schon wieder ein bisschen her, auf dem Flohmarkt und habe mir da auch die zugehörige Platte gehört. Und ich finde, manchmal ist es auch ganz schön, wenn man sich Retro einfach die Platte nimmt, sich die auflegt, sich auf die Couch setzt und dann auch nochmal ganz anders das Medium Musik genießen kann.
3: Toll, und ich glaube vor allem auch bei dir, dass es nicht so versnoppt wäre, ne? Mit so, oh, ich höre Platten und alles andere ist mir nichts.
2: Ich versuch's zumindest.
3: Ja, nee, ich glaube, das machst du ganz gut. Vielleicht, also wir sind nochmal kurz im Festhalten schon unseren Morgenmagazin fast durch. Da würden wir noch ein paar Veranstaltungsweise auf den Weg geben zu Halle. Heute gibt es nämlich eine Ausstellung mit dem Titel Haltung zeigen von Christine Philipp. Und ist noch bis zum 25. Oktober am Herr-Fleischer-Kiosk am Rheideck in Halle zu sehen. Die Ausstellung beschäftigt sich mit der Frage, was Tierwohl beim Einkauf von Fleisch eigentlich bedeutet. Und sie nimmt die 5 verschiedenen Haltungsformen von Nutztieren unter die Lupe und zeigt, was sich hinter der Kennzeichnungen auf Fleischverpackungen verbirgt und was die jeweilige Haltungsform konkret für die Tiere bedeutet. Und dazu gibt es performative Mitmachaktionen mit Eva Amina Kräuter und Christina Buketova, bei denen räumliche Enge und eingeschränkte Bewegungsfreiheit am eigenen Körper erfahrbar werden. Die nächste Mitmach-Performance findet eben heute, den 30. September um 17 Uhr statt. Und ein weiterer Termin ist am Donnerstag, den 8. Oktober um 18 Uhr.
2: Für die Leute, die heute in Leipzig unterwegs sind, haben wir natürlich auch noch einen Tipp mit dabei. Und da läuft heute nämlich in der NATO der Dokumentarfilm The Beauty of Ballroom. Das beginnt dann um 19 Uhr. Der Film begleitet Teddy, Xyra und Sun, die in Malaysia, auf den Philippinen und in Thailand eigene Ballroom-Communities aufbauen. Inspiriert von der schwarzen und lateinamerikanischen Ballroom-Kultur New Yorks schaffen sie Räume für queere und marginalisierte Menschen. Der Film verbindet Voguing und Performance mit Themen wie Herkunft, Wahlfamilie, Colorism, Ausgrenzung und queerer Identität. The Beauty of Ballroom ist 96 Minuten lang und läuft in verschiedenen Originalsprachen mit deutschen Untertiteln. Der reguläre Eintritt kostet 8 €, ermäßigt kostet der dann 7 €. Und mit Leipzig-Pass, Schwerbehinderten- oder Ehrenamtspass sogar nur 4 €. Veranstaltungsort ist wie gesagt die NATO und der Karl Liebknechtstraße 46.
3: Und in Dresden findet im Hall of Fame der Vortrag Droht ein neuer Faschismus mit dem Historiker und Kulturwissenschaftler Prof. Dr. Klaus Neumann statt. Ausgangspunkt ist die weltweite Krise liberaler Demokratien und die Zunahme autoritärer Tendenzen. Und Neumann fragt, wie sinnvoll Vergleiche zwischen der politischen Gegenwart und den letzten Jahren der Weimarer Republik sind und was den historischen Faschismus in Deutschland und Italien eigentlich auszeichnet. Ich finde es super spannend. Außerdem geht es darum, was an heutigen Entwicklungen möglicherweise neu ist und wie die gegenwärtige Krise der liberalen Demokratie in Deutschland einzuschätzen ist. Klaus Neumann war bis 2018 Professor für Geschichte in Melbourne. In seinem jüngsten Buch Blumen und Brandsätze, eine deutsche Geschichte 1989 bis 2023, beschäftigt er sich mit der lokalen Aufnahme von Geflüchteten in Sachsen und Hamburg. Im Anschluss an den Vortrag ist eine Diskussion vorgesehen und die Veranstaltung beginnt um 19 Uhr. Einlass ist bereits ab 18.30 Uhr. Veranstaltungsort ist das Hall of Fame in der Königsbrücker Straße 39 in Dresden und der Eintritt ist frei. Und um es vielleicht auch nochmal in Dresden mit der Entscheidungsfindung noch schwieriger zu machen, findet in der Evangelischen Hochschule Dresden die Buchvorstellung Staatsfeinde statt. Rechte Subkulturen in Ostdeutschland seit den 1970er Jahren. Mit dem Soziologen Stefan Wellgraf. Und in seinem Buch, was er jetzt neu herausgebracht hat, beschäftigt sich Wellgraf mit der Geschichte und Gegenwart rechter Subkulturen in Ostdeutschland. Und anhand der Lebenswege ehemaliger Skinheads und Hooligans hinterfragt er verbreitete Erklärungsmuster für rechte Gewalt und geht der Frage nach, wie sich rechte Milieus über mehrere Jahrzehnte entwickelt haben und welche Anteile sie am gesellschaftlichen Boden für die Wahlerfolge rechtsradikaler Parteien haben. Bei der Veranstaltung stellt Wellgraf Ergebnisse seiner Feldforschung vor und anschließend sollen gemeinsam mit dem Publikum auch Konzepte seiner Feldforschungen vorgetragen werden. Los geht es eben um 19 Uhr. Die Veranstaltung endet gegen 21 Uhr. Ort ist die Evangelische Hochschule Dresden in der Dürrerstraße 25. Und veranstaltet wird der Abend von der Rosa-Luxemburg-Stiftung Sachsen in Kooperation mit der Evangelischen Hochschule Dresden und dem Buchladen König Kurt.
2: Ich finde, da sind heute ein paar super spannende Sachen dabei und vielleicht konntet ihr euch inspirieren lassen.
3: Ja, ich würde es wahrscheinlich heute nicht mehr nach Leipzig oder Dresden schaffen, aber in Halle würde ich auf jeden Fall mal beim Fleischer Kiosk vorbeilaufen. Da ist eben heute um 17 Uhr die Performance, um ja am eigenen Leibe zu erfüllen, was Tierhaltungsformen
2: für eine Relevanz haben.
3: Für eine Relevanz haben, wie sie sich am Körper fühlen. Das klingt sehr vielversprechend, finde ich. Gerade auch, wenn man gerne sonst mal das eine oder andere Fleisch der Güterklasse, was sind das, A bis D oder 1 bis 4, 5?
2: Genau.
3: Quasi, die nimmt die machen es ja auch immer so ein bisschen tricky, dass man dann irgendwie so die vermeintlich schlechteste Form irgendwie dann nicht ganz so rot hat, wie zum Beispiel so die mittlere. Also irgendwie habe ich das Gefühl gehabt, dass sie da so psychologisch auch mit den Farben arbeiten.
2: Deswegen, dass man nicht unbedingt zu sehr mit einem Schuldgefühl kauft, wird man da schon vielleicht etwas veräppelt.
3: Es hat mir eine große Freude gemacht, auf jeden Fall heute mit dir das Morgenmagazin zu moderieren.
2: Mir auch, Igor. Und wir hoffen beide natürlich, dass ihr alle gut durch den Morgen gekommen seid, ihr gut aus den Betten gekullert seid, gut auf Arbeit angekommen seid und eventuell noch einen schönen Tag genießen könnt.
3: Ihr werdet bei Korax, wenn ihr in der 95.9 dran bleibt, gleich Ground Zero hören. Wenn ihr bei Radio Blau hört, dann läuft gleich ab 10 Uhr extra blau. Und bei Radio Marburg ist das gleich Zeit für die Grand Cheetahs, wenn ich es richtig gelesen habe. Wie gesagt, es war mir eine Freude und ich wünsche euch noch einen schönen, schönen Tag. Tschüss.
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Hallo, liebe Hörerinnen und Hörer, wir begrüßen Sie recht herzlich zu Ausgabe Nummer 607 von Radio DARC, dem spannenden Technikmagazin für Funkamateure und Technikfans. Das Datum der Erstveröffentlichung ist Freitag, der 25. September 2026. Ich bin Colli Farren und werde Sie durch die kommende Sendestunde führen. Bei uns dreht sich alles um Funktechnik. Heute stellen wir Ihnen unter anderem ein Tool vor, mit dem man den Kassettensound der 80er Jahre simulieren kann. Und wenn Sie bisher nicht wussten, was eine Metalinse ist und was das mit Hochfrequenztechnik zu tun hat, am Ende der Sendung werden Sie schlauer sein. Die Kurz- und Mittelwellen sind aus unserem modernen Alltag leider weitgehend verschwunden, trotz ihrer massiven Vorteile wie der riesigen Reichweite. Aber es gibt Abhilfe. Man kann Radio DARC hören. Wir senden dort noch. Auch musikalisch erleben wir jetzt gleich ein Hilfsangebot von Billy Swan mit seinem 1974er Titel I Can Help. Und das rockt erstmal so richtig rein.

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1: Heute mit diesen Themen. Technikwelt feiert 70 Jahre Festplatte. Debatte um Bluebird-Satelliten von AST reißt nicht ab. ESA Aerospace startet 2 Amateurfunksatelliten und neu als Funkamateur und ein Podcast hierzu. Am Mikrofon Conny Farren. Eine Erfindung erblickt im September des Jahres 1956 das Licht der Welt. Es ist eine Erfindung, ohne die heute kein Computer denkbar wäre, die Festplatte. IBM präsentierte vor genau 70 Jahren mit der IBM 350 Disk Storage Unit die erste kommerzielle Computerfestplatte der Welt. Dieser Datenkoloss war so groß wie ein Wohnzimmerschrank, brachte mehr als eine Tonne auf die Waage und beherbergte 50 rotierende Magnetplatten mit einem Durchmesser von je 61 Zentimetern. Im Oldenburger Computermuseum kann sie übrigens noch heute besichtigt werden. Die Speicherkapazität lag bei überschaubaren 5 Megabyte. Heute lächerlich wenig, genügte das aber anno 1956, die Daten von etwa 65.000 Lochkarten abzulegen. Heute verbraucht ein einzelnes Selfie locker mehr Speicher. Von Elvis Presley hätten nicht einmal 2 Songs im MP3-Format auf besagter Festplatte Platz gefunden. IBM markierte aber mit der Festplatten-Speichertechnik den Start in eine neue Ära, in der erstmals direkter Zugriff auf Daten in Echtzeit möglich wurde. Keine endlose Wartezeit mehr beim Einlesen von Lochkarten oder Magnetbändern. Doch der Speicher kam nicht ohne Tücken daher. Das System brauchte den Platz einer ganzen Halle und so viel Strom wie eine Kleinstadt. Die Geräte wurden vor allem an große Institutionen wie Behörden, das Militär und Unternehmen vermietet, zum stolzen Preis von etwa 3.200 US-Dollar pro Monat. So war der IBM-Computer mit seiner Magnetfestplatte auch bei den Olympischen Winterspielen 1960 im Einsatz und zeigte, was maschinelle Datenverarbeitung leisten kann. Während die damalige Festplatte tonnenschwer, riesig und teuer war, beobachten wir jahrzehntelange Miniaturisierung und Leistungssteigerung. Heute passen Terabytes an Daten auf eine winzige Festplatte, die kaum das Gewicht einer Tafel Schokolade erreicht und in jede Hosentasche passt. Was für ein Fortschritt! Auch Radio DARC, die Sendung, die Sie gerade hören, wird jede Woche auf einer Festplatte abgespeichert. Obwohl die US-amerikanische Regulierungsbehörde FCC dem in Texas ansässigen Unternehmen AST Space Mobile nur die begrenzte Nutzung eines Teils der sekundären Amateurfunkzuweisung zwischen 430 und 440 MHz für Notfalltelemetrie sowie die Ortung und Steuerung seiner Satelliten genehmigt hatte, häufen sich mittlerweile die Störungsmeldungen. Damals stufte die FCC Störungen des Amateurfunks als unwahrscheinlich ein. Wie der ICQ Ham Radio Podcast meldet, zeigten Überwachungsdaten des Satnox-Netzwerks, dass die Firma AST außerhalb der zugestandenen Nutzungsbedingungen operiert, wobei sowohl in Nordamerika als auch in Europa Störungen des 70 Zentimeter Amateurfunkbands gemeldet wurden. Derzeit sind 3 AST-Satelliten in Betrieb. Der Start weiterer Satelliten ist geplant. Ein Umstand, der bei Funkamateuren Besorgnis darüber weckt, dass sich dieses Problem mit dem Wachstum der Konstellation verschärfen werde, so der ICQ-Podcast weiter. Auf der Satnox-Webseite sind Links zu den Rohdaten zu finden. Darüber berichtet das DARC-HF-Referat. Das Raumfahrtunternehmen ESA Aerospace ist das erste kommerzielle Raumfahrtunternehmen aus Europa, das bereits bei seinem 2. Flug erfolgreich Satelliten in die Umlaufbahn geschossen hat. Die Mission Onward and Upward startete am Samstag, dem 5. September um 20.12 Uhr UTC vom eigenen Startkomplex bei Andøya in Norwegen und brachte die Nutzlasten erfolgreich in die Umlaufbahn. Dazu gehörten 2 CubeSats mit einer Amateurfunknutzlast, deren Frequenzen von der IARU koordiniert wurden. Die Mission selbst bewies die Fähigkeit von ESA Aerospace, Satelliten in die Umlaufbahn zu heben. Das Start-up-Unternehmen mit Hauptsitz in der Nähe von München wurde 2018 gegründet und ist mittlerweile auf über 400 Mitarbeiter an 5 internationalen Standorten angewachsen. Die beiden ausgewählten Amateurfunkprojekte waren Space Teamsat 1 und Framsat 1. Space Teamsat 1 ist ein CubeSat der Technischen Universität Wien. Er ist mit einer Reihe von Sensoren ausgestattet. Der Prozessor führt einen Code aus, der von den teilnehmenden Studenten geschrieben wurde. Junge Funkamateure und Studenten können in Abstimmung mit der TU Wien in Begleitung eines Funkamateurs ihren Code selbst hochladen und einplanen. Außerdem ist geplant, Zeitfenster zu öffnen, in denen der CubeSat als Umsetzer für Funkamateure dient. Der Downlink ist auf 437,395 MHz und bietet mehrere Betriebsarten. FRAMSAT-1 ist ein von Studenten gebauter CubeSat, der entwickelt wurde, um bestimmte Satellitensubsysteme intern zu entwickeln und einen funktionsfähigen Satellitenbus zu schaffen, der eine Sonnensensor-Nutzlast tragen kann. Für die Telemetrie mit 9600 Bits pro Sekunde im Protokoll AX.25 wurde eine Downlink-Frequenz von 435,141 MHz koordiniert. Beide Minisatelliten befinden sich in sonnensynchronen Umlaufbahnen in einer Höhe von etwa 500 Kilometern. Henry Krasemann, Delta Oscar 4, Hotel Kilo, hat im Juni 2026 seine Prüfung zur Amateurfunkklasse E abgelegt. Seitdem beschreibt er in einem Podcast wöchentlich seine Erfahrungen. Die Folgen bisher beschäftigen sich mit einer großen thematischen Bandbreite von Diplomen über DMR, FT8 bis hin zur Antenne und mit welchem Gerät man einsteigt. Zu hören sind die Folgen über das Internet auf www.amateurfunkpodcast.de. Vielleicht ist das ja mal einen Hinweis wert mit dem Blick darauf, dass aktuell das Thema Neueinsteiger in den Amateurfunk etwas größer wird, findet Delta Oscar 4 Hotel Kilo. Nochmals die Internetadresse, wo Henrys Amateurfunk-Podcasts zu finden sind. www.amateurfunkpodcast.de. Das waren unsere heutigen Meldungen aus der Funkwelt für Sie. Unser Hörer Dieter Delta Golf 7 Mike Delta Kilo aus Petershausen hat vor kurzem eine ungewöhnliche Münchner Band entdeckt. Sie heißt Arbeitsgruppe Lobotomie und bezeichnet sich selbst als Elektro-Rock zur Bewegung. Text und Musik stammt jeweils vom Band-Kollektiv-Chef Bakunin Eisner. Ihre Texte sind subtile Anspielungen auf allerlei Missstände und ideal für all diejenigen, die selbstironisches und sarkastisches lieben. In München tobt ja aktuell wieder das Oktoberfest und da konnte es die Arbeitsgruppe Lobotomie nicht lassen, die bayerische Landeshauptstadt mit dem größten Volksfest der Welt etwas auf die Schippe zu nehmen. Ihr Titel: München, die schönste Stadt.
2: Was halten Sie von München? München.

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1: Am 10. Oktober ist in Dresden die 23. AREP. AREP? Ja, Amateurfunk, Rundfunk und Elektronikbörse Dresden. Das ist im Haus der Presse in Dresden von 9 bis 15 Uhr. Und da kommen etwa 60 Sammler und Händler aus ganz Deutschland und Europa, zum Beispiel aus Holland, Litauen, Österreich, Tschechien und Polen. Das ist dann ähnlich wie der Flohmarkt auf der Hemradio, alte Rundfunkgeräte, Amateurfunkgeräte, Rundfunk- und Funktechnik, Elektronik, Ersatzteile, Literatur, Zubehör und Computer. Auch die natürlich gebraucht. Man kann eventuell auch seine Geräte schätzen lassen und dann sind viele Vereine und Verlage mit jeweils einem Stand vertreten. Die Veranstaltung findet immer am zweiten Samstag im Oktober in Dresden statt. Der Eintritt ist 5 Euro, ermäßigt 3 Euro und Kinder bis 12 sind frei. Ein Beitrag von Wolf Dieter, Delta Lima 2, Mike Charlie Delta.

Zeitreisen sind nur im Science-Fiction-Romanen und Filmen möglich. Ja, und im Radio. Im Radio? Naja, klar, da kann man ja auch mal alte Sendungen bringen. Das ist jetzt aber gar nicht gemeint. Es geht um die nächsten Eifeler Radiotage. Letztes Jahr ging es ja da einmal um die Welt und diesmal geht es mit dem Radio einmal durch die Zeit. Die diesjährigen Eifeler Radiotage sind vom Freitag, dem 16. Oktober, 12.05 Uhr MESZ bis Sonntag, dem 18. Oktober, 2026, 18 Uhr MESZ mit einem UKW- oder Internetradio empfangbar. Die Urfter Bunkerfunker senden wieder aus dem Ausweichsitz NRW. Und das Motto sind Zeitreisen. Was wäre, wenn Zeitreisen möglich wären? Die Physik liefert faszinierende Theorien, die Filmwelt erschafft unvergessliche Geschichten, die Popmusik weckt Erinnerungen an längst vergangene Jahrzehnte und das Radio selbst erzählt seine ganz eigene Geschichte. Von den Anfängen des Rundfunks bis in das digitale Zeitalter erkunden wir, wie Zeit unser Leben, unsere Kultur und unsere Vorstellungen prägt. Das gibt spannende Reportagen, Gespräche, Musik, Geschichten und überraschende Perspektiven. Live aus einem Ort, der selbst ein Stück Zeitgeschichte ist, wo einst Schutz vor den Gefahren des Kalten Kriegs gesucht wurde, entsteht heute ein Radioprogramm, das Vergangenheit und Zukunft miteinander verbindet. Mal ein paar Ausschnitte des Programms. Vergessene Welten, die Faszination der Lost Places. Das sind diese heute nicht mehr bewohnten Plätze, die vergessen worden sind und die manchmal fotografiert werden und leider auch oft zerstört. Dann Geschichte in Liedern, Volkslieder und Country-Songs, Popsongs und auch Schlager. In My Life, Beatles und noch viel mehr zum 100. Geburtstag von George Martin. Durch die Welt der Tonträgerformate, dann natürlich der Film Die Zeitmaschine, nach dem Buch von H.G. Wells. Hier geht es dann um den Film von 1960, der eine ganz besondere Atmosphäre bietet. Dann eine dreistündige Zeitreise in die Musik. Dann gibt es wieder die Chilly Night. Die ist absolut hörenswert, auch wenn man die kaum 7 Stunden lang anhören wird. Das sind so die absurdesten Wörter, die es gibt. Also Donaudampfschifffahrtskapitänsgesellschaft ist dabei noch harmlos. Und das sind ganz reale Wörter, die in unserem Alltag vorkommen und wo wir gar nicht merken, wie absurd die sind. Das kann man sich aufnehmen und dann kann man das nachts anhören zum Einschlafen, falls man nicht dauernd lachen muss. Dann Science-Fiction-Musikthemen, Abenteurer, Entdecker, Forscher auf Zeitreise ins Unbekannte. Dann der Soundtrack aus Zurück in die Zukunft, natürlich auch ein sehr maßgeblicher Film. Dann ein Beitrag, jedes Lied hat seine Zeit. Dann die andere Seite des Äthers, UIRT und Intervision. Die EBU des Ostens, im Kalten Krieg hat man dort ja sogar das UKW-Band auf eine andere Frequenzbereich gelegt. Dann eine Computerzeitreise in die Anfangszeit der Computer. Eine Zeitreise durch Disneyland. Frauen im Blues, auch eine Zeitreise. 70 Jahre Eurovision Song Contest, da muss man befürchten, dass vielleicht auch mal ein schreckliches Stück gespielt wird. Auf dem Weg ins Millennium, inklusive Millennium-Bug und der zugehörigen Musik, auch schwule und lesbische Musik gibt es und einen Rückblick auf deren Geschichte. Etwas zum 150. Geburtstag Konrad Adenauers. Zukunftsgedanken und klassische Kurzgeschichten zu Zeitreisen und Zeitsprüngen, auch durch Italien und die USA. Und am Schluss kommen wir wieder an im Oktober 2026, denn dann wird das ganze Jahr gesendet. Vom 16. bis zum 18. Oktober. Und wer das Ganze noch einmal nachlesen kann, die Adresse heißt www.eifeler-radiotage.de. Eifeler-radiotage.de. Guten Empfang und bringt uns was Schönes aus der Zukunft mit. Ein Beitrag von Wolf Dieter, Delta Lima 2, Mike Charlie Delta. Yeah.

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1: Hallo liebe DX-Freunde und Funkamateure. Was fällt Ihnen bei dem Begriff AC/DC ein? Nun ja, mir zuallererst die australische Rockband AC/DC, die mit ihrem ganz speziellen Hardrock-Sound Musikgeschichte geschrieben hat. Sollte man übrigens wirklich mal live gesehen haben, so wie ich vor einigen Jahren im Olympiastadion in München. Nun, den Technikern unter uns kommt bei AC/DC diverse Verfahren zur Umwandlung von Gleichstrom auf Wechselstrom in den Sinn. AC ist nämlich die englische Bezeichnung für Alternative Current, was schlicht so viel wie Wechselstrom bedeutet. DC, das ist das Pendant dazu und heißt Direct Current und damit ist Gleichstrom gemeint. Im Kontext von allerlei elektrischen Schaltungen muss immer wieder gleich in Wechselstrom umgewandelt werden und zurück. Daher möchte ich heute mal etwas Ordnung in dieses Begriffschaos bringen. Unter anderem im Kontext von Elektrofahrzeugen und der Energiewende gibt es eine ganze Reihe von Wandlern, die unterschiedliche Aufgaben übernehmen. Die Bezeichnung DC-AC und AC-DC beschreiben dabei immer die Richtung, in die der Strom transformiert wird. Hier ist eine Übersicht, welche Inverterarten existieren und was sie tun und wer sie baut. Erstens DC-AC-Inverter, das sind Wechselrichter. Sie wandeln Gleichstrom, etwa aus einer Batterie, in Wechselstrom um. Gängig sind bei dieser Technologie überwiegend drei Anwendungsgebiete. Sogenannte Traktionsinverter sind das wichtigste Bauteil im E-Auto. Seine Aufgabe ist es, aus dem Gleichstrom der Hochvoltbatterie einen dreiphasigen AC-Strom für den Elektromotor zu erzeugen. Das mag für manche seltsam klingen, doch die meisten Antriebsmotoren heute sind tatsächlich Drehstrommotoren, nicht nur in Elektrofahrzeugen, sondern auch in Straßenbahnen und Lokomotiven. Die Drehzahl wird bei dieser Invertertechnologie über die Frequenz des Drehfelds gesteuert, das Drehmoment über den fließenden Strom. Typisch dafür ist ein singender, quietschender Sound, wenn das betreffende Fahrzeug losfährt. Das haben Sie sicher schon mal gehört. Hersteller sind große Automobilzulieferer wie Robert Bosch, Denso Corporation, ZF Friedrichshafen, BorgWarner Incorporated, BYD Semiconductor. Wohl auch sehr gut bekannt sind Solarwechselrichter. Er wandelt von den PV-Modulen auf dem Dach erzeugten Gleichstrom in 230 Volt bzw. 400 Volt Wechselstrom für das Hauptnetz um. Die Technik ist in den letzten Jahren erheblich gereift. Auch sogenannte Powerstations können technisch in diese Kategorie eingeordnet werden. Die tragbaren Boxen beinhalten diverse aufladbare Akkus und einen Wechselrichter, mit dem man Haushaltsstrom erzeugen kann. Eine moderne Alternative zu einem Notstromgenerator. Bekannte Hersteller sind SMA Solar Technology, Fronius und Huawei. Etwas kleiner geht es zu bei Steckdoseninvertern fürs Auto. Das sind kleine Boxen für den Zigarettenanzünder im Auto, die daraus 230 Volt Wechselstrom machen, um etwa Lampen, Laptops oder Kühlboxen im Auto zu betreiben. Oder natürlich auch Funkgeräte. Diese Geräte findet man oftmals im Campingzubehör. Lutschen deine Batterie leer und du kannst nicht mehr starten. Kommen wir zur zweiten Gruppe von Umrichtern. Das sind AC/DC-Inverter. Sie wandeln also Wechselstrom in Gleichstrom um. Das sind einmal die bekannten klassischen Netzteile in Form von längs geregelten analogen Bauformen bis hin zu modernen Schaltnetzteilen. Kennen wir alle und sowas steht auch in jeder Funkbude. Von sogenannten Onboard-Chargern spricht man immer dann, wenn das fest im Auto verbaute Ladegerät gemeint ist. Wenn man ein Elektrofahrzeug an einer normalen Wallbox oder Steckdose lädt, wandelt dieser bordeigene Inverter den AC-Strom des Netzes in DC-Strom für die Batterie um. Typische Leistungsklassen sind 6 bis 12 Kilowatt und das ist schon eine ganze Menge. Kommen tun diese Geräte von Marelli, Innovance Automotive oder Delta Electronics. Etwas anders funktionieren Schnellladesäulen. Da sitzt ein sehr leistungsfähiger AC/DC-Wandler direkt in der Ladesäule. Er wandelt den Strom des Mittelspannungsnetzes direkt in Gleichstrom um, weshalb der Onboard-Charger im Auto umgangen werden kann. Das ermöglicht extrem hohe Ladeleistungen, oftmals weit über 100 Kilowatt. Hersteller sind ABB, Siemens oder Alpitronic. Eine dritte Kategorie sind bidirektionale Inverter. Moderne Autos und Wallboxen beherrschen zunehmend das bidirektionale Laden. Hierfür wird ein Inverter benötigt, der in beide Richtungen arbeiten kann. Hierbei wird der Traktionsinverter oder der Onboard-Charger im Fahrzeug umgekehrt genutzt. Von Vehicle to Load spricht man immer dann, wenn ein E-Auto aus der Batterie 230 Volt Wechselstrom über einen Adapter für Kaffeemaschinen oder E-Bikes zur Verfügung steht. Es soll auch schon Funkamateure gegeben haben, die einen kompletten Contest oder Field Day aus der Antriebsbatterie ihres Teslas bestritten haben. Immerhin hat man so 30 bis 60 Kilowatt an Energie bei sich und das ist eine Menge. Da kann man nachts sogar einen Heizlüfter dranhängen, wenn einem im Zelt zu kalt ist. Auch diese Wallboxen mit integriertem Inverter sind interessant. Es sind stationäre Ladestationen für zu Hause, die den Strom direkt als DC aus dem Auto ziehen und intern in AC für das Hausnetz umwandeln, zum Beispiel von Haga oder Ambibox. Egal ob AC-DC oder DC-AC, die modernste Generation dieser Inverter nutzt Silizium-Carbid-Halbleiter anstelle von klassischem Silizium. Diese können viel schneller schalten, erzeugen deutlich weniger Abwärme und erhöhen die Gesamteffizienz des Antriebs um etwa 3-6%. Nach so viel Theorie zur Umwandlung von AC auf DC und umgekehrt schwirrt uns natürlich etwas der Kopf. Den kriegen wir wieder frei mit Hardrock von AC-DC aus Australien. Hier sind Sie mit School Days. Bis zum nächsten Mal, Eva Maria, DG9 MFG.

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1: Ist Ihnen der heutige digitale Sound zu glatt und zu perfekt? Vermissen Sie das Knistern und Knacksen der viel zu oft und auch noch nass abgespielten Lieblingsplatten? Den Sound von Radio Luxemburg mit gnadenlosem Kurzwellenfading oder das Rauschen und Jaulen der alten, vom Taschengeld bezahlten und deswegen viel zu billigen Kassetten? Naja, beim Sound von Radio Luxemburg, da können wir helfen. Das bieten wir hier auch, nur die Crossmodulation, das ersparen wir uns dann doch. Aber hier gibt es sowohl die Musik wie den Sound jener Zeit. Im Zweifelsfall hören Sie uns einmal nicht auf UKW oder DAB oder im Web zu, sondern eben über unsere Kurzwelle. Sonntag 11 Uhr auf 9670 kHz aus Wufferten mit 250 kW oder auch auf 6070 kHz aus Deutschland mit 10 kW. Und wer den alten Kassettensound vermisst, weil er seine Lieblingskassetten dann doch vor Jahren weggeschmissen hat, dem kann jetzt geholfen werden, wie The Register berichtet. Das auf GitHub verfügbare Projekt Audio Cassette Simulation nutzt FFmpeg, um Audiodateien so umzuwandeln, dass sie den Sound von damals erzeugen, bei dem man sich wünscht, hätte ich doch lieber ein paar anständige Kassetten gekauft statt dieser Billigmarke. Das Repository enthält Simulationen von bekannten Kassettentypen wie BASF LH Extra C90, Maxell UD C90, Sony CHF 60, Typ 1 Normal, Sony CHF 90, TDK D90 und sogar sowjetischen MK60 Kassetten. Wer im Osten aufgewachsen ist, muss also da auch nicht auf Jugenderinnerungen verzichten. Und laut der Beschreibung werden die eingespeisten MP3-Dateien um Bandrauschen, Tonhöhenmodulation durch Lauschlaufschwankungen und typische Kassetten-Bandbreitenbeschränkungen ergänzt. Also es klingt danach genauso bescheiden, wie es damals halt war. MP3, da wird jetzt so der Hi-Fi-Freak sagen, muss das sein? Naja, in dem Fall ist es wirklich egal. Bei dem Low-Fidelity-Sound macht auch MP3 jetzt kein Problem mehr. Eigentlich fehlt dann nur noch das Geräusch, wenn ausgerechnet die Lieblingskassette sich plötzlich in Bandsalat verwandelt, samt dem automatischen, unwiderruflichen Löschen der zugehörigen Dateien. Also wer das tatsächlich ausprobieren will, das ist auf GitHub.com und nennt sich Audio Cassette Simulation. Und schon klingt die Musik wieder wie in den 80ern. Ein Beitrag von Wolf-Dieter, Delta Lima 2, Mike Charlie Delta.

0: Frequenzverdoppler kennen wir ja im Amateurfunk. Das ist ein Weg, um Sender für höhere Frequenzen zu bauen und Oszillatoren, wo die direkte Erzeugung halt etwas schwierig ist. In der Optik gibt es das auch. Es ist relativ einfach, einen roten Laserpointer zu bauen. Mit einem grünen ist es schon schwieriger. Da funktionieren die Laser nicht so gut. Deswegen wird dann mit entsprechenden Kristallen die Frequenz erhöht und dann wird aus Rot grün. Ist aber schwieriger als der umgekehrte Weg. Aus Blau oder Ultraviolett gelbes oder rotes Licht zu machen, ist wesentlich einfacher. Das gibt es in jeder LED und natürlich auch in den ganzen Leuchtstofflampen. Eine Forscherin an der ETH Zürich hat jetzt aber so etwas als Metalinse entwickelt. Das muss man mal kurz erklären. Normale Linsen kennt man ja. Die sind dann aus Glas oder Kunststoff und sammeln das Licht, sind dann gebogen und dementsprechend dick. Metamaterialien sind dagegen Materialien, die eine eigene Nanostruktur haben. Damit kann man dann Linsen bauen, die gar keine klassischen Linsen aus Glas sind, sondern recht dünn und die auch das Licht brechen können. Das muss man sich so vorstellen wie Antennenarrays im Funk, mit denen man dann ja auch eine höhere Richtwirkung erzielen kann. Und das Besondere an der neuen Entwicklung ist, dass diese Metalinse noch dazu nicht linear ist, also nicht nur das Licht bündelt, sondern auch noch in der Frequenz verdoppelt. Das heißt, da wird dann Infrarot zu violettem Licht. Infrarot wird also plötzlich sichtbar. Das ist natürlich einerseits gut, um beispielsweise die Funktion von Fernbedienungen zu überprüfen. Die senden ja im Infraroten, das sieht man normalerweise nicht. Man kann allerdings auch eine Kamera dazu verwenden. Wenn man das mit dem Handy anschaut, dann leuchtet die Fernbedienung plötzlich. Andererseits wird hier auch beispielsweise an Sicherheitsmerkmale auf Geldscheinen gedacht. Wenn so ein Material im Geldschein drin ist, dann würde der halt bei Bestrahlung mit Infrarotlicht zu leuchten anfangen. So kann man dann die Echtheit überprüfen. Und das ist dann etwas schwieriger zu fälschen. Ist das Ganze marktreif, es wird das noch eine Weile dauern. Und wo es tatsächlich eingebaut wird, wird man dann auch sehen müssen. Doch es ist natürlich eine sehr interessante Entwicklung, für die sicher auch noch andere Anwendungen gefunden werden. Ein Beitrag von Wolf Dieter, Delta Lima 2, Mike Charlie Delta.
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2: Nun wieder am Ende der Sendung der übliche Funkwetterbericht. Die Tag- und Nachtgleiche liegt hinter uns. Die Herbstsaison ist nun auch funkwettertechnisch gestartet. Viele Funkamateure nutzen die Zeit der besten Wellenausbreitung des Jahres, um seltenes DX zu jagen. Schauen wir mal, wie sich die aktuelle Situation darstellt. Und der Spezialist hierfür ist, wie immer, Christian Reiber, Delta Lima 8 Mike, Delta Whisky vom HF-Referat des DARC.
3: Wie war das noch? Und wenn du denkst, da geht nichts mehr, kommt eine aktive Region daher. Es sah letzte Woche ja so aus, als würde die Sonnenaktivität dauerhaft weiter zurückgehen und der solare Flux sich längere Zeit unter 100 Einheiten niederlassen. 4 Tage lang hat das auch gestimmt. Am Freitag vor einer Woche ergab die Sonnenfleckenzählung dann sogar den Wert 0. Eine fleckenlose Sonnenscheibe. Das 4. Mal in diesem Jahr. Am Sonntag begann dann aber ein Aufwärtstrend, der den Flux bis Mittwoch auf 122 Einheiten beförderte, bevor dann wieder ein Rückgang einsetzte. Die damit einhergehende Verstärkung der Flair-Tätigkeit war allerdings marginal, 1-3 C-Flares pro Tag. Getragen wurde das aber interessanterweise nicht nur von einer aktiven Region, sondern von deren 3. Damit bekommen wir etwas mehr Sonnenaktivität, ohne dafür mit mehr geomagnetischen Störungen durch koronale Masseauswürfe bezahlen zu müssen. Dazu kommt jetzt eine weitere Nachricht. Die Muff über Mitteleuropa steigt an. Waren wir vor 2 Wochen noch im Bereich des 15-Meter-Bandes, sind wir inzwischen im Mittel bei etwa 25 MHz. Und immer wieder übersteigt die Muff auch bereits 28 MHz und öffnet das 10-Meter-Band. In Ost-West-Richtung sind diese Öffnungen noch nicht dauerhaft, aber zum Beispiel ist Südamerika am späten Nachmittag und frühen Abend bereits recht zuverlässig auf 10 Meter erreichbar. Das ist der saisonale Einfluss. Die höhere Dämpfung und schlechtere Ionisierbarkeit der Sommermonate verringern sich. Wir dürfen erwarten, dass diese positive Entwicklung sich weiter fortsetzt. Klar, die sehr ruhigen geomagnetischen Bedingungen der letzten Tage, wo oft der K-Index nur 1 und manchmal sogar lediglich 0 betrug, trugen das ihre dazu bei. Am Donnerstag steigerte sich dann die Unruhe im Magnetfeld und das wird uns auch die nächsten Tage begleiten, denn ein koronales Loch sorgt für schnellen Sonnenwind und ein angeregtes Erdmagnetfeld, möglicherweise sogar schwachstürmisch. Das kommt in mehreren Wellen und wird erst am Dienstag restlos verschwunden sein. Bis dahin haben uns auch alle aktiven Regionen verlassen, die sich im Moment in der Westhälfte der Sonne befinden, doch wir können mit Nachschub von der Sonnenrückseite rechnen. Der solare Flux dürfte sich daher nächste Woche im Bereich 100 bis 120 Einheiten halten können. Mit jeder Woche werden die oberen Bänder jetzt bei Sonnenaufgang immer rascher hintereinander öffnen und am Abend dann auch wieder schließen. Das ist das Wintermuster der Ionosphäre. Derzeit geschieht das gegen 6 Uhr UTC bis 15 Meter, ein bis zwei Stunden später darf man dann mit 12 Meter und dann auch zeitweise mit 10 Meter rechnen. Wenn die Sonne gegen 18 Uhr UTC dann untergeht, wiederholt sich das Spiel in die andere Richtung. Die etwas höhere Sonnenaktivität hält nachts das 30-Meter-Band weitgehend offen. 40 Meter bietet am Tagesrand schöne Greyline-Ausbreitung Richtung Australien, auf 80 Meter klappt nachts recht sicher die Nordamerika-Strecke. 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

Das war's nun für heute. Wir sind leider schon wieder am Ende von Radio DARC angelangt. Die Sendung der vergangenen Stunde war ein Programmbeitrag des gemeinnützigen Deutschen Amateur-Radioclubs im Rahmen der Sendefolgen unserer Übernahmepartner. Redaktion und Musikauswahl hatte Rainer Englert, Delta Foxtrot 2, November Uniform. Wir hoffen, die Sendung hat Spaß gemacht. Wenn ja, sagen Sie es doch einfach weiter. Wenn Sie wollen, hören wir uns nächste Woche wieder. Gleiche Zeit, gleiche Frequenz. 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Auf Wiederhören, moin, tschüss, servus und 73, gut DX, bis zum nächsten Mal.

So, lang ist her, die letzte Sendung mit mir, die letzte Live-Sendung, deswegen heute auf jeden Fall mal wieder ein bisschen Action hier mit dem Besten aus den 80er, 90ern, 2000ern und von heute. Und das Ganze hier live auf Radio Z.

Ich hoffe, ihr habt alle ein bisschen gute Laune auch mitgebracht. Für diesen wunderschönen Donnerstagabend, hier ist ein richtig schönes Wetter heute. Wir hatten heute, glaube ich, so um die 20 Grad. Ja, das war schon recht angenehm.

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1: So, und wir gehen mal zurück ins Jahr 1997. Da gab es eine Gruppe namens Sasch und die haben gespielt Ecuador. Und das Ganze hier für euch bei Border Beats jetzt auf Radio Z. Viel Spaß.
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So, und wir sind immer noch bei Border Beats hier live auf Radio Z mit eurem East Pulse. Das Ganze von 9 bis 21 Uhr an diesem wunderschönen sonnigen Donnerstag.

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1: Ja, erlauben Sie mir.
0: Ein schönes Lied, aber wenn man es so oft hört.
2: Und gleich nochmal.
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So, wir haben ja im Studio hier die Gisela. Die Gisela guckt immer zu, wie wir schön Sendung machen. Und die Gisela guckt irgendwie so ein bisschen hungrig und durstig. Sieht nicht mehr so ganz gesund aus hier.

0: Das Schönste, was Füße tun können, ist tanzen. Und was Füße noch tun können, das finde ich das Allerschönste. Ihr werdet sehen. Also das Allerschönste, was Füße tun können, ist tanzen.
1: Okay.

Radio Z mit Border Beats mit eurem East Puls. Noch eine gute Stunde. Habt mich auf den Ohren. An diesem, wie gesagt, heute wunderschönen Donnerstagabend.

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So, und jetzt sind wir völlig losgelöst hier mit dem Majordom. Und ich möchte noch grüßen an die Mixdog. Claudia hat geschrieben, sie hört jetzt zu, das ist wunderbar. Und jetzt machen wir weiter.

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2: So, jetzt kommt für euch der Luis Fonsi mit Despacito. Die letzte halbe Stunde ist angebrochen, meine lieben Freunde. Gleich ist Schluss hier im Despacito vorstellen. Das macht es gleich viel lustiger und hat mir meine Tochter beigebracht.

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So, liebe Freunde, es ist jetzt fast 10 vor 9. Der vorletzte Titel, dann kommt nochmal ein bisschen ein Outro, ein längeres in die Nacht hinein, damit ihr alle gut schlafen könnt.

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1: So, liebe Freunde, das war der letzte Titel. Jetzt kommt noch mein Outro für heute. Das ist Reinvention mit Nova, Shine a Light on Me. Gleich kommt noch eine Wiederholung für euch von Border Beats aus, glaube ich, dem Februar. Und da könnt ihr auch noch ein bisschen zuhören. Genau, ich wünsche euch viel Spaß jetzt mit dem Outro. Bye, bye, bis zum nächsten Mal.

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2: Herzlich willkommen zu Mixtalk, wie immer mit mir, der wunderbaren Claudia. Heute ist Zeit für Selbstlob und den unfassbar tollsten Gästen des Universums. Heute bei mir im Studio, die Dani.
3: Hallo.
2: Der Lukas.
4: Guten Tag.
2: Die Sandy.
5: Hallöchen.
2: Die Zoe.
6: Hallo.
2: Und der Torsti von seinem heute kalten Platz in der Ecke. Ja, ne? Und die Lotte, die fliegt hier gleich noch ein. Und da sind wir dann vollzählig. Ja, und heute sprechen wir über ein Thema, das wahrscheinlich jede oder jeder von uns kennt. Selbstzweifel. Dieses Gefühl, nicht genug zu sein, nicht weit genug, nicht erfolgreich genug, nicht hübsch genug, nicht irgendwas genug. Ja, und eigentlich ist doch aber alles gut, oder? Ja, uns geht es natürlich auch um Selbstbewusstsein. Manch einer hat auch ganz schön viel davon.
4: Wir müssen dann noch den psychologischen Unterschied erörtern zwischen Selbstbewusstsein und Selbstwert.
2: Stimmt, den haben manche nämlich noch nicht so ganz begriffen.
4: Ja, die Moderatorin dieser Sendung zum Beispiel glotzte uns alle schockiert an.
2: Ja, das nehmen wir noch auseinander auf jeden Fall. Und wir fangen für heute erstmal an mit Wir sind Helden.

0: Ja, und was ist denn Selbstbewusstsein wirklich? Wenn wir das Wort genauer betrachten, steckt die Antwort ja bereits drin, ne? Selbstbewusstsein bedeutet, sich seiner selbst bewusst zu sein.
1: Ja, und das inkludiert ganz zufällig auch deine eigenen Fähigkeiten, dein eigenes Wissen, deine Talente, wie zum Beispiel dein Selbstbewusstsein, was dir manchmal immer noch mangelt. Wenn du immer wieder fragst, was machen wir denn jetzt, was machen wir jetzt, was machen wir denn heute? Ja, wisst ihr, okay, Leute, ne? Sie will die Radioshow moderieren und dann geht's im Headless Chicken Mode los.
0: Natürlich, wir müssen checken, immer, ob das gefallen könnte, logisch.
1: Ja, aber es ist deine Sendung, dein Plan. Wenn du sagst, das ist mein Plan, dann ist es ein guter Plan. Also sei dir selbst bewusst, dass dein Plan nicht schlecht ist.
0: Aber der Grund liegt wahrscheinlich am mangelnden Selbstwert, oder?
1: Ja, und da fangen wir nämlich mit dem ganz, ganz großen Problem an.
0: Da gibt's ja einen Unterschied.
1: Ja, welch schockierende...
0: War mir gar nicht so bewusst.
1: Ja, ne, das ist ja genau das, was wir vorhin festgestellt haben, was ich ja im Intro schon gespoilert habe. Selbstvertrauen, wie schon gesagt, Wissen ums eigene Können. Selbstwert ist das Gefühl, als Mensch, als Individuum wertvoll zu sein, unabhängig von Leistung, Status etc. pp.
0: Siehste? Ja. Da ist das Problem. Und warum? Da ist das Problem. Warum ist das so? Warum fehlt es dann vielen Menschen an Selbstbewusstsein, Lukas?
1: Ne, das ist relativ einfach. Social Media ist Problem Nummer eins.
0: Ach komm, es gab es doch aber früher auch schon.
1: Ja, natürlich gab es das, aber Social Media hat es noch schlimmer gemacht, weil es das schlagartig Tausenden und Millionen von Leuten vor Augen geführt hat, dass ja da irgendwas angeblich fehlt, wenn du den ganzen Tag durchgestylten Content siehst. Dieser eine Moment, da machen die 3 Stunden Vorbereitung für einen 10 Sekunden, 30 Sekunden Videoclip. Die Aufmerksamkeitsspanne der meisten Menschen heutzutage reicht ja leider nicht mehr für mehr. Ja, und dann ist doch logisch, dass alle unglücklich
0: aber
1: werden.
0: Aber Lukas, was machen wir denn hier bei Instagram beim Radio?
1: Ja, wir machen das zu Werbezwecken. Nicht um irgendwelchen Leuten zu zeigen, boah, guck mal, wie geil wir sind.
0: Ja, nicht für Selbstzwecke, das ist richtig.
1: Richtig.
0: So weit sind wir noch nicht.
1: Ja, andere Motivation.
0: Sehr gut.
1: Das Warum ist entscheidend.
0: Also ist ja doch noch Luft nach oben bei uns.
1: Ja, natürlich, ja. Aber wir wollen ja nicht in die toxische Social-Media-Bubble abdriften.
0: Nein, auf gar keinen Fall. Total ungesund.
1: Ja, ekelhaft.
0: Genau, konzentriert auf euch
1: genau.
0: Und nicht auf die Außenwelt.

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1: Ja, und Dani, wir als beste Freundinnen haben mit dem Thema ja sehr oft zu kämpfen, vor allen Dingen mit unseren Struggles.
2: Total.
1: Total, obwohl wir uns gegenseitig permanent aufbauen.
2: Ja, aber es hilft.
1: Permanent, uns permanent sagen, wie toll wir doch sind.
2: Ja.
1: Aber es reicht nicht.
2: Also das geht schon vor dem Moment runter wie Öl, sage ich immer, aber tief, das sitzt so tief bei uns beiden, glaube ich, das kommt dann an. Und ich bin ja auch ganz fasziniert von dir, dass du jetzt gerade vorher so aufgeregt bist.
1: Vor diesem Gespräch,
2: Weil das so tief geht.
1: Sehr intim, weil es intim ist.
2: Ja, weil es tief geht.
1: Ja, wir schütten gerade so ein bisschen unser Herz aus, würde ich sagen.
2: Ja, und das so blanko zu machen, so nackt zu machen, ist schon...
1: Aber ich glaube, das ist auch so ein Frauending.
2: Ja, ich glaube auch.
1: Im größten Teil ist es ein Frauending, dass Frauen immer mit sich strugglen, mit ihrem Körper hadern, mit, was weiß ich, mit ihrer Art hadern.
2: Aber ich glaube, der Körper ist, glaube ich, das größte Problem, wo wir immer... das Problem sehen und der andere Part sagt immer, nee, das ist doch gar nicht.
1: Und wir haben heute festgestellt, auch wenn der Körper sich ändert, macht es keinen Unterschied.
2: Ja, weil der Kopf nicht mitspielt. Nee. Der Kopf sucht immer wieder die Falte oben auf der Stirn.
1: Genau. So sieht's aus.
2: Ja, und ich glaube, das Alter macht es, wenn man immer sagt, das stört, also dich wird's vielleicht, ne? Aber ich denke, ich habe damit, wenn ich dann 40 bin, vielleicht doch so meine Probleme.
1: Ach mein Gott, nee, also das, das kann ich dir schon wieder nehmen.
2: Ja, echt?
1: Musst du nicht haben. Aber ja, das ist echt so ein Ding. Und das Problem ist, wir suchen es auch immer im Außen, ne?
2: Ja.
1: Die Bestätigung.
2: Immer die Bestätigung.
1: Aber vor allen Dingen du, muss ich jetzt mal sagen.
2: Ja, das stimmt. Das stimmt.
1: Extrem.
2: Ja, und dann kommt eben diese Kategorie, wie kannst du dich denn noch so anziehen? Bist doch in dem Alter, bist du doch raus.
1: Das hören wir beide sehr oft.
2: Und das finde ich, nee. Da sind wir auf immer selbstbewusst, sagen wir, nee.
1: Nee, wollen wir nicht.
2: Wollen wir nicht, da sind wir selbstbewusst.
1: Wir wollen nicht aussehen wie...
2: Wie andere
1: in unserem Alter. Wir sind noch nicht im Blümchendruckmodus.
2: Nee.
1: Und nein. Und der wird auch wahrscheinlich nicht kommen.
2: Nee, ich glaube nicht.
1: Ich habe so das Gefühl, da kommen wir nicht hin.
2: Aber da sind wir voll selbstbewusst irgendwie. Es ist auf die Art sind wir selbstbewusst und alles andere. Also Leute, wenn ihr mal einen Tipp für uns habt, so coachingstechnisch, könnt ihr gerne mal...
1: Wie das Mindset besser werden könnte.
2: Na, weil wir hangeln uns da von Woche zu Woche. Und kommen der Sache irgendwie in die Nähe.
1: Das Problem ist, wir beide therapieren uns.
2: Ja.
1: Das heißt, wir drehen uns im Kreis.
2: Ja, leider.
1: Das wird nicht besser. Wie macht ihr denn das da? Vielleicht könnt ihr uns ja mal kommentieren oder ein paar Nachrichten schreiben über Instagram. Sehr gerne. Wir würden uns freuen.
2: Danke.

0: Und da wollen wir jetzt mal den Zusammenhang klären zwischen mangelndem Selbstbewusstsein und Intelligenz, Lukas.
1: Ja, das ist eine erschreckend anstrengende Parallele. Das große Problem bei Intelligenz und Selbstvertrauen ist ganz einfach. Intelligente Menschen neigen dazu, ihr eigenes Licht ein bisschen mehr unter den Scheffel zu stellen.
0: Merkst was?
1: Die Ahnungslosen wiederum sind ja im Endeffekt wie die Affen im Zoo, die brüllen am lautesten.
0: Ich bin da ganz leise.
1: Situationsbedingt unterschreibe ich das. Ja, du hast deine Momente, in denen das zutrifft. Ja, ohne das jetzt übermäßig negativ
0: bewerten
1: zu wollen.
0: Aber ich suche ja schon nach Fehlern bei mir.
1: Ja, siehst du, und das ist halt ein Zeichen von, ich sag mal, einer gewissen Kompetenz.
0: Ja.
1: Wer intelligent ist und das große Ganze sieht, reflektiert mehr und geht bei sich auf Fehlersuche.
0: Ja, ihr müsstet jetzt mal mein Nicken und meine Augen sehen, ja?
1: Ja, da sind wir wieder bei dem traurigen Fakt, dass Radio kein visuelles Medium ist, aber die Augen ganz weit aufgerissen, die Kinnlade klappt ein bisschen runter, was immer noch für diese Prise der Ahnungslosigkeit spricht, aber...
0: Ja, so ein bisschen.
1: Ja, das ist...
0: Ja, so ganz perfekt gibt's halt nicht.
1: Ja, nee, das
0: muss man ja auch mal...
1: Ja, das ist sowieso eine Illusion, das ist genau wie der ganze hochgestellte, glänzende Social-Media-Bullshit, das ist eine Illusion.
0: Richtig. Also intelligente Menschen haben ihr mangelndes Selbstbewusstsein. Halten wir jetzt einfach mal so fest.
1: Ja, zumindest, ich sag mal immer so 10-20% weniger davon als die weniger Intelligenten. Das ist so eine grobe Pauschale.
0: Okay, das war jetzt ein echter Fact. Danke.
1: Ja, bitte, gerne.

0: Lotte, und das Ganze gibt's ja auch im Job. Herzlich willkommen erstmal. Du bist ja gerade erst reingeschneit hier.
1: Hallo.
0: Und noch voll am Essen. Mach mal noch ein bisschen
1: Entschuldigung.
0: ASMR mit rein, kein Problem. Und bei dir, ja, im Job, kenne ich von dir. Du bist ja diejenige, die sich gerne unzählige Urkunden an die Wand hängt, was sie denn alles erreicht hat. Entschuldigung, aber es ist so.
1: Naja, ist ja noch nicht so viel dran.
0: Aber du würdest gerne.
1: Vielleicht.
0: Doktorentitel und das ist
1: Nee,
0: eine was.
1: nee, nee. So was, ne?
0: Aber du suchst auch im Außen. Permanent.
1: Kann sein, ja.
0: Ja. Super. Okay, habe ich dich erwischt.
1: Vielleicht.
0: Sehr gut.
1: Nein, ich bilde mich einfach gern weiter. Tu was dafür, weil man was dafür tun muss. Und ja, es kommt viel aus der Praxis, aber manchmal muss man sich dann halt auch von außen.
0: Mal so ein Zertifikat holen.
1: Genau.
0: Ja, genau.
1: Kann man ja einfach mal ausprobieren.
0: Für den Selbstwert. Ja, ich habe auch genügend davon, aber ich hänge sie mir jetzt nicht an die Wand.
1: Die hängen auch nah an die Wand. Also für alle, die jetzt denken, hier, ich habe irgendwo eine Wand, wo irgendwas dranhängt, da hängt gar nichts.
0: Ja,
1: Noch eine.
0: die imaginäre Wand. Sandy, wie ist denn das bei dir? Selbstbewusstsein. Hast du, glaube ich.
2: Gelernt.
0: Gelernt.
2: Gelernt. Ich
0: Kann man
2: hatte,
0: lernen, ist nicht aussichtslos.
2: ja, also ich hatte mit, glaube ich, mit 20 so überhaupt kein Selbstbewusstsein. So überhaupt, ne?
0: Mit 20.
2: Mit
0: In der
2: 20?
0: Blüte des Lebens.
2: Ja, in der Blüte des Lebens.
0: Das ist traurig.
2: Und da habe ich tatsächlich gelernt. Weil es wird immer Menschen geben, die deutlich schöner, hübscher, schlanker, sonst irgendwas
0: Es
2: sind,
0: liegt ja
2: die
0: auch immer im
2: reicher
0: Auge des
2: sind,
0: Betrachters,
2: die
0: ne?
2: erfolgreicher sind, die keine Ahnung was sind. Man muss einfach stolz auf das sein, was man selber erreicht hat.
0: Ja.
2: Und sich anfangen, selbst zu lieben.
0: Ja,
2: Punkt.
0: richtig, richtig. Und
2: So
0: das
2: wie
0: Schlimme
2: man
0: ist,
2: ist.
0: kennt ihr das, wenn man sich Fotos anguckt von vor 10 Jahren oder so, wo man sich voll schrecklich fand?
3: Ja,
0: Ja,
3: das
0: du.
3: sehen.
0: Ja, okay, du vor 5 Jahren? Wollen wir das mal so machen, Lotte? Da fand man sich vielleicht voll doof und dann am
1: Nee,
0: Ende.
1: vielleicht vor so, wie alt bin ich jetzt? Vor so 7 Jahren?
0: Okay, Fotos
1: Sieben.
0: von vor 7 Jahren. Wenn wir uns die jetzt angucken, fanden wir uns damals total doof und du guckst dir die jetzt an und denkst, hot. Mein Gott, das war cool. Stimmt's? Sag. Okay. Ja, ich habe recht. Ich will nur sagen, ich habe recht. Und so geht's hier allen. Also, wir sollten da mal schauen, dass wir uns jetzt vielleicht gut finden. Und nicht erst in 7 Jahren. Oder?
1: Richtig.
0: Haben wir wieder was getan fürs Selbstbewusstsein.

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0: Wait.
1: Sorry. Ja, das hat man gehört. Ich gebe diesen Fehler zu. Gar kein Problem. Habe ich keinen Selbstzweifel. Pass auf, aber entweder oder Frage mit dir, liebe Zoe. Karaoke vor Fremden oder Tanzvideo auf Social Media posten?
2: Ach du Scheiße.
1: Karaoke.
2: Ja, da kam ja. Karaoke vor Fremden.
1: Okay. Ein Vortrag ohne Vorbereitung halten oder einen Witz vor 100 Menschen erzählen?
2: Ein Vortrag ohne Vorbereitung. Ich verkauf dir das.
1: Cool. Ein Jahr lang jeden Tag ein Kompliment bekommen oder jeden Tag jemanden ein Kompliment machen?
2: Jemanden ein Kompliment machen.
1: Und mit wem hatte ich das von euch heute, das mit den Komplimenten? Lotte, komm mal ran ganz schnell, das passt nämlich jetzt gerade. Weil was haben wir heute festgestellt, was wir unbedingt machen sollten? Weil wir uns gegenseitig Komplimente gemacht haben.
3: Wir sollten viel öfter, wenn man draußen auf der Straße oder einkaufen ist oder irgendwo unter Menschen ist und man findet jemanden toll, meiner Meinung nach egal ob Mann oder Frau, und findet schön, wie er, keine Ahnung, seine Haare hat oder
1: was er für eine Kette trägt, was er für einen Rock trägt.
3: Einfach aussprechen und sagen, das versüßt einen Tag. Ich habe das letztens gemacht, war shoppen und da hatte eine Frau eine Hose an und das sah ganz toll aus und die war total unsicher. Und dann habe ich gesagt, ich finde es ganz toll und die hat sich ganz toll gefreut.
1: Ja, solche Sachen. Ich habe heute auch ein Kompliment bekommen und habe mich ganz doll gefreut. Deswegen.
4: Da muss ich gerade einhaken, das habe ich letztens auch gemacht. Ich habe zwar nicht gesagt, wie toll jemand aussieht, aber ich habe zu einer Verkäuferin gesagt, dass sie total nett ist.
1: Ja, auch das. Auch
4: also ich fand die so freundlich, hilfsbereit und das habe ich ihr tatsächlich gleich gesagt.
1: Hast du gut gemacht. Wir sollten uns das auf die Fahne schreiben und das öfter machen. Definitiv eine gute Sache. Wir untereinander machen das ja sowieso ständig, müssen wir jetzt mal sagen.
2: Ja, das stimmt.
1: Das ist das schon, ne? Okay, wir machen weiter. Ein peinliches Foto veröffentlichen oder eine peinliche Geschichte erzählen?
2: Eine peinliche Geschichte erzählen. Habe ich gar kein Problem damit.
1: Ich auch nicht.
2: Gab's ja schon.
1: Mit peinlichen Fotos eher schon.
2: Nee, mit Geschichten.
1: Auf einer Bühne stolpern oder deinen Text komplett vergessen?
2: Stolpern, ja und?
1: Okay, pass mal auf. Lieber einmal alles riskieren oder dich dein Leben lang fragen, was wäre gewesen, wenn?
2: Nee, no risk, no fun und so.
1: Richtig.
2: Genau.
1: Lieber heute aus deiner Komfortzone treten oder ein weiteres Jahr darin bleiben?
2: Schwierig. Ach, Komfort ist schon schön, ne?
1: Ja, ist schön, ne, da drin.
2: Ja. Nee. Ja.
1: Wenn du was erreichen willst, musst du aber.
2: Ja, das ist richtig. Ist immer so. Aber willst du gerade was im Moment erreichen? Ich nicht. Bin gerade ganz zufrieden, so wie es ist. Also, ich nächstes Jahr.
1: Nee, also bei mir ist schon mein ganzes Leben lang so. Stillstand ist der Tod.
2: Ja, das glaube ich dir.
1: Das ist einfach so.
2: Auf jeden Fall.
1: Kann man nicht ändern. Auf dein Herz hören oder auf die Meinung anderer?
2: Auf mein Herz hören?
1: Ja. Lieber den ersten Schritt machen oder darauf warten, dass jemand anders ihn macht?
2: Nee, ich mache den ersten Schritt.
1: Oh, da sind wir aber nicht Komfortzone und bequem.
2: Nee.
1: Machen wir dann schon selber.
2: Ja, also ja.
1: Sehr gut.
2: Es gibt Unterschiede.
1: Ja, ja. Okay.
2: Gibt Unterschiede. Gibt Unterschiede, ne?
1: Und wieder schade, kein visuelles Medium. Lieber mutig und unperfekt oder perfekt und unsichtbar?
2: Nee, mutig und unperfekt.
1: Genau, Zeug von Intelligenz haben wir gerade eben gehört.
2: Bin ich ja auch.
1: Natürlich,
2: das ist immer wieder mit dem Selbstwert, ne?
1: So schaut's aus.
2: Ja.

0: Astronaut. Jetzt hätte ich dir gleich noch einen Unfall mit dem Kabel gemacht, du sag mal. Lukas, für dich habe ich besonders schwierige Fragen.
1: Ja, ja, hat sie gerade schon so angekündigt, aber wir werden mal sehen, ob das wirklich so schwer ist.
0: Pass mal auf, es sind so Fragen, die musst du mit einem Wort beantworten. Mal gucken, ob du es hinkriegst.
1: Ja, das wird schwierig.
0: Was gibt dir Selbstbewusstsein?
1: Das kann ich nur mit dem Wort beantworten. Gut, könnte ich, das wäre ich, weil ich Vertrauen in mich und meine Fähigkeiten habe. Ich weiß, was ich kann. Mhm. Das Studiopublikum ist deutlich hörbar. Die sind
0: ja
1: schon wieder alle viel zu laut.
0: Die haben echt Selbstbewusstsein, würde ich sagen.
1: Ja, die reden ganz laut. Mhm.
0: Was raubt dir denn Selbstbewusstsein?
1: Primär ungerechtfertigte Kritik, weil es dann doch wieder dazu führt, dass man sein eigenes Handeln hinterfragt. Ob die Kritik dann wirklich ungerechtfertigt ist oder ob da irgendwas dran ist, weißt du, man fängt dann halt sofort an, in diese Abwärtsspirale vom Zerdenken zu gehen.
0: Mhm. Overthinker.
1: Ja.
0: Modus.
1: Ja, genau.
0: Dein größter Mutmoment?
1: Gemessen daran, dass ich ja nur in meiner Jobfunktion mittlerweile primär für die Aus- und Weiterbildung der Mitarbeiter zuständig bin, meine erste Schulungsklasse.
0: Mhm. Deine größte Stärke?
1: Ich.
0: Sehr selbstbewusst.
1: Du wolltest ein Wort haben, ja.
0: Ja, super. Hätte ich nicht beantworten können tatsächlich. Das wäre nicht meine Runde gewesen. Ein Wort, das dich beschreibt.
1: Chaos. Kurz und knackig, ganz einfach.
0: Mhm. Ein Wort für Erfolg.
1: Da wäre ich wieder bei ich, weil ich weiß, was ich kann und wo ich hin will.
0: Unglaublich. Sehr toll. Ein Wort für Selbstvertrauen.
1: Ja, das hatten wir gerade tatsächlich schon eruiert, die Thematik. Und
0: das war, ja.
1: Oder war das die nächste Frage?
0: Nee,
1: war was anderes. Oh Gott, Selbstvertrauen. Ja, theoretisch einfach nur, ja, sei zufrieden mit dir selbst. Sei dir bewusst, was du kannst.
0: Vorbild?
1: Ich brauche kein externes Vorbild. Ich weiß, was ich kann. Ich weiß, wo ich hin will.
0: Jede Frage mit ich beantworten.
1: Ja.
0: Motivation?
1: Ja, jetzt sind wir bei dem, was wir eruiert haben. Jetzt erkenne ich die Brücke nämlich
0: ja,
1: wieder.
0: Ja, bitte?
1: Ja.
0: Mhm.
1: Ja, relativ einfach, Liebe.
0: Ja.
1: Ja, es mag kitschig klingen, mag für einen Menschen wie ich, der auf Technik und Logik basiert, auch irrational sein, aber ja.
0: Ja.
1: Funktioniert.
0: Zukunft?
1: Rankommen lassen. Da sind wir wieder weg vom Overthinker-Modus. Weißt du, es gibt Situationen, da ist das sinnvoll und dann gibt es Situationen, da sagst du dir, morgen ist auch noch ein Tag, krass. Gucken, was passiert.
0: Fertig. Ich glaube, das lerne ich noch mein ganzes Leben lang. Dieses Zukunftszerdenken wegzulassen, werde ich wahrscheinlich so schnell nicht schaffen.
1: Ja, du machst dich damit nur chronisch unglücklich.
0: Ich weiß. Wir lernen und wir lernen nicht aus. Genau.

0: Lotte und mir geben mal so ein paar Tipps für Selbstbewusstsein. Fängst mal an.
1: Achte mal ein bisschen mehr auf deine Körperhaltung demnächst, weil die dein Selbstgefühl beeinflusst und ja auch nach außen.
0: Aufrecht. Immer aufrecht. Die meisten Menschen achten ja viel weniger auf dich, als du denkst. Musst du auch immer dran denken. Psychologen nennen das den Spotlight-Effekt. Wir überschätzen nämlich oft, wie andere über unsere Fehler, Unsicherheiten oder peinlichen Momente so denken und die wahrnehmen überhaupt.
1: Oder wie sie uns sehen und wie wir uns selbst sehen.
0: Richtig.
1: Selbstbewusste Menschen haben auch Selbstzweifel. Ich denke sogar, dass einfach eine höhere Unsicherheit da ist, als bei anderen, die das jetzt nicht so haben, weil man viel strenger zu sich selbst ist.
0: Richtig, richtig. Und Lob wirkt auch stärker, wenn man das konkret macht. Also zum Beispiel, ne? Nur gut gemacht reicht meistens nicht. Da muss man schon sagen, das hast du gut gemacht, weil du das sehr gründlich gemacht hast.
1: Wir brauchen immer Gründe, wir Menschen.
0: Ja, unglaublich.
1: Und natürlich, unser Gehirn, superklasse, toll, merkt sich Kritik stärker als ein Lob. Es ist ja wie mit Sachen, die
0: negativen
1: schön
0: Sachen
1: sind oder die nicht so schön sind. Es bleiben leider immer die negativen Sachen besser hängen.
0: Das ist schon doof. Selbstgespräche, die können die Leistung verbessern. Menschen, die sich vor Herausforderungen bewusst positiv zusprechen, zeigen oft mehr Ausdauer und bessere Ergebnisse. Und das, übrigens habe ich auch mal gehört, macht intelligent, wenn man Selbstgespräche führt.
1: Ja, das habe ich zumindest mal gehört.
0: Ich auch.
1: Mach mal das oft genug, Claudia?
0: Ich glaube schon. Manchmal. Wenn sonst keiner mit mir redet, ich rede ja so gerne. Du doch auch, gibst ja. Doch zu, siehst du. Weißt du Bescheid?
1: So, wollen wir noch?
0: Na klar.
1: Niemand wird als selbstbewusster Redner geboren.
0: Nee, kann man lernen.
1: Nein, man schreit ja auch, wenn man geboren wird.
0: Und redet nicht. Also wohl recht. Und Kompetenz schafft Selbstbewusstsein. Je, sag ich ja immer, ne? Wenn du dir sicher bist in dem, was du machst.
1: Und wenn du weißt, was du sagst.
0: Und die Regeln kennst.
1: Genau.
0: Dann funktioniert das.
1: Dann strahlt man das auch aus.
0: Richtig.
1: Genau. Naja, und jetzt kommt man zu meinem Lieblingspunkt. Vergleich macht häufig unzufrieden. Ja, wer sich ständig mit anderen vergleicht, bewertet sich oft schlechter.
0: Das ist das Kernproblem, wenn du mich fragst.
1: Genau, und das Blödste ist natürlich, dass unser Gehirn sich auch immer die Menschen raussucht, die immer alles besser können, ja eigentlich nie was jetzt dem zufolge schlechter können.
0: Logisch.
1: Und man dann immer sich schlechter macht.
0: Gar nicht gut. Und was hilft? Lächeln. Ein selbstbewusstes Lächeln kann positive Emotionen verstärken und Stress reduzieren. Also einfach mal, man kann ja auch mal so dümmlich einfach lächeln.
1: Dümmlich. Das kann man besonders gut, oder? Einfach mal richtig hässlich lachen.
0: Einfach mal lachen, genau. Ja. Es kann helfen. Ich will immer, ich will da.

0: Daniel, da lachst du schon. Wir wollten eigentlich jetzt das Grüßfeuerwerk zünden.
1: Stimmt.
0: Sag mal, machen wir doch direkt los.
1: Ja.
0: Ich fange an, natürlich.
1: Ja, natürlich fängst du an.
0: Jede Woche.
1: Immer.
0: Mit unseren Stammzuhörern, dem Männerhort in Hirschfelde. Wo ja auch Teile der Feuerwehr in Hirschfelde beheimatet sind. Heute, spärlich besetzt, liegt bestimmt am Wetter. Der Micha mit dem Leon, Nicole, Dominik und Toni. Ganz liebe Grüße.
1: Liebe Grüße.
0: Und euch sieht man ja am Samstag mit der Jugendfeuerwehr beim Jugendfeuerwehrtag, Kreisjugendfeuerwehrtag, Entschuldigung.
1: Bitte richtig.
0: Am 27.06. in der Weinau in Zitter, wo bitte alle auch hinkommen und zuschauen und anfeuern ganz kräftig. Das ist wirklich spannend und wirklich interessant. Wir haben da eine Z-Kids-Sendung drüber gemacht. Da wird ordentlich geübt und alles gegeben im Team. Und grüßen an der Stelle auch die Konkurrenz.
1: Natürlich.
0: In Hartau.
1: Die Hartauer Kids, die Süßen.
0: Die Jugendfeuerwehr, genau. Ihr Süßen, ihr schafft das garantiert.
1: Wir denken an euch, drücken die Daumen und wir wollen natürlich dann auch anstoßen, wenn ihr gewonnen habt. Also entweder Hirschfelde oder Hartauer, ne?
0: Einer von euch beiden.
1: Muss gewinnen.
0: Unbedingt.
1: Wir müssen
0: unbedingt
1: vorbeikommen.
0: Für die Ehre, ganz genau.
1: Genau.
0: An der Stelle grüßen wir auch das betreute Trinken.
1: Ja, auch schön.
0: Betreutes Trinken. Eure Bros wollten gerade nicht ans Mikro. Wir machen das jetzt mal.
1: Jetzt kommt einer.
2: Halt, stopp. Ja, nee, das betreute Trinken muss schon auch von einem Mitglied vom betreuten Trinken gegrüßt werden. Also das können wir ja, nee.
0: Ja, dann mal los.
2: Ja, ne, also schöne Grüße ans betreute Trinken. Stevie, Nine, Silvana, wäre so die Stammbesetzung. Ich hoffe, ihr hört alle. Wenn ne, gibt's dann Haue.
0: Mhm,
2: dann seid ihr fürs,
0: genau.
2: Ja, dann seid ihr fürs nächste Therapietrinken dann offiziell ausgeladen. Da drehe ich das Schild dann auf links.
0: Ja, richtig so.
2: Und kurze Info an den Männerhort und alle Anwesenden. Ich will ja der Claudi jetzt nicht hier die Leute wegnehmen, aber schaltet nächsten Montag mal ein, 19 bis 21 Uhr, Küchentalk.
0: Die treffen sich immer Dienstag, Lukas.
2: Das ist mir egal, die können ja von zu Hause aus einschalten. Die
0: das
2: haben
0: können
2: ja,
0: sie tatsächlich.
2: Ja, siehst du, die haben ja auch eigene Empfangsgeräte, unabhängig vom Treffen.
0: Denn das lohnt sich.
2: Ja, es drei ist Stunden.
0: Definitiv eine Musikrichtung, die sie toll finden.
2: Ja, und ja, siehst du, stimmt, drei Stunden. Nee, 18 bis 21, wir fangen nächste Woche eine Stunde eher an.
0: Und wie wir festgestellt haben, bin ich ja vielleicht auch dabei.
2: Ach,
0: hast du nicht heute eingeladen? Du hattest doch eingeladen.
2: Ja, ich habe vorgeschlagen, ihr könnt ja auch zu uns kommen. Bei uns ist es entspannter. Die Claudi macht nämlich immer so viel Stress und Hektik. Machen wir, ne?
0: Ja, ist ja gut. Ich werde es mir vielleicht mal antun.
2: Ja, mach mal. Ja, und wir reden über Rock und Metal aus Film, Serie und Videospielen.
0: Sehr gut.
2: Ja,
0: dann,
2: wird geil.
0: Höre ich mir den, dann grüße ich den Männerhort auch am Montag.
2: Ja, wundervoll.
0: Also, schaltet mal ein.
2: Bitte, gerne. Tschüss.
1: Claudia.
3: Wir sind noch nicht so weit, ja bitte.
1: Ich habe noch jemanden vergessen.
0: Oh Gott. Leg los.
1: Ich kann doch die Anja nicht vergessen.
0: Anja!
1: My best buddy in the pool.
0: Liebe Grüße.
1: Na, Anja, Mensch.
0: Die wäre jetzt untergegangen, ich sag dir's.
1: Nee, das hätte die mir nicht verziehen,
0: Anja. Nee, Anja, du musst auch mal wieder vorbeikommen.
1: Oh ja, möchte sie.
0: Es können alle mal gerne vorbeikommen.
1: Ja, auf jeden Fall.
0: Genau.
1: Du würdest heute auch zu dem Thema Selbstbewusstsein auch übelst krass passen.
0: Absolut, weil das hast du.
1: Na, ich bin da echt manchmal von dir sprachlos.
0: Das ist super.
1: Ja.
0: Lass dir das bloß niemals nehmen.
1: Richtig.
0: Du bist da eine von 80 Millionen, sag ich dir.

0: Piep, piep. Oh.
1: Hat man gehört. Hast du super gemacht, Lotte.
0: Ich wollte gucken, also die Lotte, Mikro
1: ist, ja, Lotte, du bist am Mikro. Pass auf. Entweder oder Fragen. Lieber vor 1000 Menschen sprechen oder vor 10 Menschen singen?
0: Ich würde vor 10 Menschen singen, vor Ausgewählten.
1: Nee, auswählen ist ne.
0: Was war das andere nochmal?
1: 1000 Menschen sprechen.
0: Nee, dann Tag sprechen. Darf ja, ich ne? nochmal wechseln?
1: Ja, sprechen. Hätte ich auch so gemacht, ja.
0: Mach ich ja gerade schon.
1: Stimmt. Immer sagen, was du denkst oder immer hören, was andere wirklich über
0: immer
1: dich denken.
0: Immer sagen, was ich denke. Können wir abkürzen.
1: Echt? Ich will immer hören, was andere wirklich

0: Das ist schwer. Was würdest denn du jetzt?
1: Was würdest denn du jetzt? Jetzt guck mal,
0: nee, wenn du mich jetzt kennst.
1: Du guckst schon wieder im Außen, merkst du es?
0: Naja, dann ist ja zu, dann habe ich es ja beantwortet.
1: Hast du. Kritik von Fremden oder Kritik von Freunden?
0: Kritik von Freunden.
1: Ja, eine große Herausforderung meistern oder 10 kleine Erfolge feiern?
0: 10 kleine Erfolge feiern.
1: Okay. Lieber einmal mutig sein oder jeden Tag ein kleines bisschen mutiger werden?
0: Jeden Tag ein kleines bisschen mutiger
1: werden. Ja, perfekt vorbereitet sein oder spontan überzeugen?
0: Ich glaube, perfekt vorbereitet sein.
1: Ich finde spontan überzeugen total toll.
0: Machst du ja jeden Tag.
1: Richtig.
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0: Liebe Sandy.
1: Liebe Claudi.
0: Eine kleine Schnellfragerunde für dich.
1: Oh Gott.
0: Lieber Selbstbewusstsein oder lieber Talent?
1: Lieber Talent.
0: Mhm, weil dann kommt das Selbstbewusstsein von ganz alleine.
1: Richtig.
0: Bauchgefühl oder Verstand?
1: Verstand.
0: Echt?
1: Ja.
0: Ah. Lob geben oder Lob bekommen?
1: Geht ja wieder, ne. Lob bekommen ist schon schön, ja.
0: Schön. Ja. Risiko oder Sicherheit?
1: Sicherheit.
0: Hätte ich
1: sonst, langweilig, ne?
0: Hätte
1: langweilig.
0: Ich sonst auch immer gesagt, ja. Das kann irgendwann langweilig werden, ja. Bühne oder Publikum?
1: Publikum.
0: Echt?
1: Hm.
0: Krass. Perfektion oder Fortschritt?
1: Fortschritt.
0: Du bist doch aber eher so die Perfektionistin.
1: Ja, aber man will ja noch durch Fortschritt noch perfektionistischer okay. werden.
0: Pass auf. Ja sagen oder Nein sagen? Nicht, was du gerne würdest, sondern was du tust.
1: Ja sagen.
0: Ja, ne? Aha. Aber du würdest gerne Nein sagen.
1: Ja.
0: Komfortzone oder Abenteuer?
1: Abenteuer.
0: Ja. Okay. Kritik oder ignorieren?
1: Kritik.
0: Planen oder einfach machen?
1: Planen.
0: Ja. Passt zu dir. Allein auftreten oder im Team?
1: Wenn dann im Team, da kann ich mich verstecken.
0: Also, scheitern oder es nie versuchen?
1: Scheitern.
0: Was?
1: Nee.
0: Scheitern oder es nie versuchen?
1: Naja, scheitern. Lieber scheitern, als es nie versucht zu haben.
0: Ja, stimmt, du hast recht. Jetzt war ich gerade. Ich hatte einen Knoten. Selbstzweifel oder Übermut?
1: Selbstzweifel.
0: Mhm. Ist gesünder und intelligenter, haben wir mit festgestellt, ja. Mut oder Motivation?
1: Motivation.
0: Authentisch oder angepasst?
1: Gerne authentisch, aber man ist wahrscheinlich eher angepasst.
0: Ja, das war sehr ehrlich. Vielen Dank, liebe Sandy.
1: Bitte, liebe Claudi.
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0: Und ich habe gerade gesehen, dass Gisela und Cordula heute auch da sind.
1: Oh, stimmt, die müssen dann auf jeden Fall noch mal herkommen.
0: Gisela und Cordula müssen mal aus dem Obi-Markt ein bisschen schneller dann mal herkommen irgendwann. Nee, wir machen jetzt eine Schnellfragerunde.
1: Aber
0: könnt
1: dann
0: ihr euch akklimatisieren. Oh, ich bin schon wieder voll im Modus. Obwohl das gar nicht meine Rolle ist hier. Aber Dani, ich frage dich jetzt mal. Ich versuch's mal auf Deutsch.
1: Okay.
0: Warte. Dani.
1: Ja, bitte.
0: Einen peinlichen Fehler machen oder eine große Chance verpassen. Guck mich nur so an.
1: Warte mal, jetzt muss ich entscheiden, was ich lieber machen will.
0: Ja.
1: Naja, versteht die Frage. Ich will hier die große Chance haben.
0: Also wirst du lieber einen peinlichen Fehler machen? Ja, dafür bist du ja eh bekannt.
1: Ja, also das ist ja Gewohnheit.
0: Ist nichts Neues.
1: Genau.
0: Lieber authentisch sein oder von allen gemocht werden.
1: Ha!
0: Ja, bitte?
1: Also gemocht wäre ich ja von allen schon mal, ne? Also ist es das andere.
0: Das stimmt ja gar nicht. Hier wirst du von allen gemocht.
1: Ja, von euch
0: Studio
1: hier. Ja.
0: Ja.
1: 80 Millionen Menschen.
0: Ja.
1: Lauter.
0: Ja, es sind 79 Millionen.
1: 999.
0: Ja. Egal.
1: Egal. Also,
0: lieber dein ganzes Leben ohne Selbstzweifel leben oder aus jedem Zweifel etwas lernen?
1: Oh, nee. Für den ruhigen Kopf.
0: Dein ganzes Leben ohne Selbstzweifel?
1: Das wäre geil, wenn du so, na klar, stell dir das mal
0: aber
1: vor.
0: Aber dann bist du ja so super abgehoben, ist ja auch schon wieder scheiße.
1: Glaube ich nicht, dass das eins ins andere, nee, glaube ich nicht.
0: Das müsste man mal noch erörtern.
1: Stimmt, nächsten.
0: Immer selbstbewusst auftreten oder immer ehrlich zu deinen Unsicherheiten stehen?
1: Ich kann das schon immer gut verbergen, meine Unsicherheit.
0: Ja, das stimmt.
1: Schon immer?
0: Ja. Lieber den Mut haben, Nein zu sagen oder den Mut haben, um Hilfe zu bitten?
1: Ich würde um Hilfe bitten.
0: Nein sagen ist schwierig, ne, Dani?
1: Manchmal.
0: Deine größte Angst überwinden oder dein größtes Talent entdecken?
1: Ich würde das größte Talent mal sehen. Ich würde das gerne mal wissen, was das ist.
0: Schwimmmeister-Content.
1: Ja, super.
0: Das kannst du gut.
1: Danke. Danke. Es ist wieder ein Lob von dir.
0: Ja.
1: Geht wieder runter wie Öl, so nebenbei gelaufen, ne?
0: Ja, ist ja so.
1: Und das ist das Wichtigste, dass du das Herz hast.
0: Wie aus der Pistole geschossen.
1: Das ist für mich das Wichtigste.
0: Wenn ich jetzt ein Herzen würde, hätte es ein Problem.
1: Ne?
0: Wahrscheinlich, ne?
1: Ja,
0: genau.
1: Das wird mich triggern,
0: ja.
1: Wenn du das Herz hast.
0: Siehst du, das ist Liebe.
1: Da mache ich mir Sorgen.
0: Ne? Genau. Lieber von allen respektiert werden oder dich selbst respektieren?
1: Gelogen würde ich sagen, mich selbst. Ich glaube, da lügt sich auch jeder voll.
0: Da hast du dich jetzt voll gelogen.
1: Ja.
0: Ja.
1: So ist das.
0: Aus. Super, Dani, viel Glück.
1: Danke.
0: Wie ist denn jetzt mit Gisela und Cordula?
1: Hallo. Gisela, wo bist du?
0: Die sind noch am Saufen.
1: Es ist schlimm.
0: Die haben Bier in der Hand. Ist alkoholfreies Radler, okay.
2: Limo.
0: Ach so.
1: Aber
0: alkoholfreies
1: Gisela,
0: Radler nennt man Limo. Ja, das stimmt.
1: Du musst jetzt mal hier an der Date
0: Gisela,
1: kommen.
0: Gisela, komm mal an
1: los
0: die Theke
1: jetzt
0: hier.
1: Jo.
0: Hey Gisela, guten Tag. Warst du lange nicht mehr da?
3: Nö. Und die Cordula verspätet sich, die ist nämlich nur am Essen.
0: Warum isst denn die immer so viel? Hat die Gocke nicht...
3: Mutti!
0: Ach du Scheiße.
3: Genau. So, und da soll nochmal einer sagen, dass ich alkoholfreies Radler trinke.
0: Na?
3: Das ist ja quasi Selbstmord.
0: Ist Limo? Wasser? Oder wie? Mit Geschmack?
3: Mit Geschmack.
0: Na, fein. Ist doch gesund.
3: Nur, wie geht's denn hier so eigentlich?
4: Nur gut. Das Wetter ist schön. Ich war jetzt immer im Pool und so, Mutti.
3: Hab's gesehen.
0: Und Giese, da kommst du gerade aus dem Obi?
3: Warst du zwischen den Pflanzen getanzt?
0: Warst du besuchen?
4: Du warst schon wieder beim...
3: Ich war beim Palm.
4: Beim Stecher.
0: Ach so, die Cordula.
3: Beim Spaten, ne?
0: Die Cordula ist ja immer noch sauer.
3: Ja. Kann man das eigentlich irgendwann mal klären, weil es dreht sich ja hier sonst immer...
0: Der Rolf, ne? Der Rolf?
4: Du hast mir noch nicht immer richtig vorgestellt.
3: Da musst du mal mitkommen ins Obi.
4: Was will ich im Obi?
0: Wisst ihr, dass Obi bald zumacht?
4: Ich wollte es euch mal sagen. Ha. Siehste?
0: Wusstest du noch, ne?
3: Geht's zu Tom?
4: Naja, und dort ist der Papa.
3: Oh, nee.
0: Wenn sie den Rolf dort nehmen, gibt's dort Mord und Totschlag, sagst
3: du.
0: Du.
3: Weil da wären wir vorher. Da sind die Äxte. Ist das die Mehrzahl von Axt?
0: Ja.
3: Ausverkauft.
0: Genau, weil die haben Selbstbewusstsein, die beiden, das sage ich dir.
3: Nee, die haben...
4: In Treffer.
3: Genau.
0: In mitlaufen.
3: Nu, und ne plus in.
0: Gut, schön, dass ihr da seid.
3: Nu, schönen Abend noch.
0: Ihr zwei.
4: Na, wurde ja auch langsam mal Zeit, dass du endlich mal wieder uns eingeladen hast.
0: Ihr könnt ja immer kommen, das wisst ihr ja.
4: Nee, wir brauchen eine Einladung.
0: Okay, nächste Mal schreibe ich eine mit Herzeln und so, das mache ich, kein Problem.
3: Ist gar kein Problem. Das ist mir zu romantisch.
0: Okay, jetzt will ich Sexbomben.
3: Sexbomben.

0: Oh, baby, you can turn me on and I can ask Claudi some questions.
1: Yes, please.
0: Ey, hast du Bock auf Fragen?
1: Naja, mal gucken.
0: Du hast Bock zu haben. Wir haben das jetzt für dich entschieden.
1: Ja, bitte.
0: Entweder Fragen oder Fragen.
1: Hast du mir das Giotto mitgebracht, was hier liegt? Das
0: fällt
1: mir gerade. Das war bestimmt für mich gedacht.
0: Das ist möglich. Ich habe es dir nicht mitgebracht.
1: Kosten, vielen Dank.
0: Ja, kostet es. Es schmeckt echt lecker.
1: Mhm. Und dass das schon runtergefallen ist und irgendwo. Ist
0: ja, natürlich. Da. Extra mit vielen Bodenhaaren.
1: Boah.
0: Vorher vielleicht nochmal dran gepupst. Sei sie alone. Du sollst ja die echte Experience haben.
1: Lecker.
0: Und, wie schmeckt's?
1: Mhm.
0: Ja. Schön. Freut mich.
1: Geht los.
0: Ja, super. Extra mit Flohfusseln. Also, innerer Kritiker oder falsches Lob?
1: Ach, falsches Lob nehme ich auch.
0: Ja, ja. Mhm. Also nicht mit dem harten Zweifel am Kopf. Nee, nee. Ja. Ungeschminkte Realität oder lieber die schöne Illusion, die wie so eine alte Hausfassade langsam Risse bekommt.
1: Ich nehme natürlich die schöne Illusion, ist ja völlig klar.
0: Ja, natürlich.
1: Kannst du dir denken, oder?
0: Wir rennen weg vor der Realität.
1: Na klar.
0: Ja, ja.
1: Kennen wir doch.
0: Ja, ja. Weißt du, bevor wir jetzt mit den Fragen weitermachen, auf die Vorlage warte ich schon die ganze Zeit.
1: Nee, komm, lass es sein, Lukas. Hier hören zu viele zu.
0: Ich wollte doch nur eine Matrix-Anekdote bringen.
1: Ja, mach mal.
0: Spielverderberin.
1: Komm, mach mal, komm, mach
0: ja,
1: sie noch.
0: Du rennst weg vor der Realität. Für alle, die den Film Matrix kennen, Schande über diejenigen, die es nicht kennen, sorry, aber der Film ist klasse.
1: Mhm, stimmt.
0: Es gibt eine Szene, da geht es um einen Löffel.
1: Mhm.
0: Die Realität ist, den Löffel gibt es nicht.
1: Mhm.
0: Das ist die einfache Weisheit aus der Szene.
1: Mhm.
0: Du verbiegst dich für etwas, das eigentlich gar nicht da ist.
1: Mhm.
0: Ja?
1: Gut, Lukas, haben wir das auch mal geklärt.
0: Ja?
1: Schön.
0: Ja, verstehst du? Erkennst den tieferen Sinn, ja?
1: Ja, natürlich.
0: Sehr schön. Dann machen wir weiter mit Frage 3.
1: Mhm.
0: Jemand, der dich pusht oder bei dem du ständig das Gefühl hast, dich beweisen zu müssen?
1: Nein, bitte jemand, der mich pusht.
0: Mhm.
1: Definitiv.
0: Okay. Imposter-Syndrom, also die Angst, nicht gut genug zu sein oder die Erkenntnis, dass man sich unter Wert verkauft?
1: Boah.
0: Du wolltest harte Fragen.
1: Boah. Dann nehme ich die Angst, nicht gut genug zu sein.
0: Schockierend.
1: Krass.
0: Aber wie wir gelernt haben, die Parallele zwischen Selbstbewusstsein und Intelligenz ist, dass man sich genau da hinterfragt. Also das
1: hat die intelligente Claudi jetzt natürlich so beantwortet.
0: Das ja, genau. Das war jetzt der logische Teil deines Hirns.
1: Ja.
0: Ich bin beeindruckt. Oh, das ist interessant. Wandtattoo, Motivation à la alles wird gut oder den schmerzhaften, befreienden Realitätscheck?
1: Also Wandtattoos sind wohl so ziemlich das Ekelhafteste, was es gibt auf der Welt.
0: Nein, nein, nur so Wandtattoo-Motivationsding, weißt du, irgendwo irgend so ein scheiß Motivationsspruch.
1: Und was war das andere?
0: Oder die schmerzhafte Faust der Realität, mitten in die Fresse.
1: Boah, also ich bin schon eher der Typ Motivationssprüche.
0: Schrecklich.
1: Mit der Realität habe ich es ja nicht ganz so, das hatten wir ja schon festgestellt.
0: Ja, stimmt, sie rennt gerne weg, sie denkt immer noch, der Löffel ist da.
1: Ja, aber es wäre natürlich gesünder, der Realität ins Auge zu blicken, völlig klar.
0: Es ist schön, dass du weißt, was gesünder ist, aber wir wissen, dass du zu der ungesunden Wahl tendierst.
1: Ja, tendieren heißt ja nicht, dass es für immer so bleibt.
0: Nein, auch eine Claudi ist lernfähig und kann sich noch entwickeln.
1: Natürlich.
0: Stichwort Entwicklung, lieber den zweifelnden Neo. Sind wir wieder bei Matrix, der das, was er sieht, hinterfragt oder die vermeintliche Sicherheit in einer Scheinwelt?
1: Nein, also ich hinterfrage ja leider. Gefällt manchen Leuten nicht, so weiß ich, aber ich hinterfrage leider viel.
0: Machst du aber gut so, geh lieber in die tiefsten Tiefen des Kaninchenbaus.
1: Okay.
0: Ja, so, mal gucken, was haben wir. Oh ja, die ist auch schön. Bestätigung durch die Aufmerksamkeit anderer oder die eigene stille Zufriedenheit, niemandem etwas beweisen zu müssen.
1: Boah, ich glaube, zu zweiten werde ich niemals kommen.
0: Das ist bedauerlich.
1: Ja, also das ist tatsächlich schon abgekreuzt bei mir.
0: Schade.
1: Wird eher unmöglich.
0: Ich wünsche dir, dass es nur ein Bleistiftkreuz ist und dass du es irgendwann wegradieren kannst.
1: Ja,
0: ich würde mich sehr für dich freuen.
1: Ja, vielen Dank.
0: Ecken und Kanten mit Gegenwind oder lieber permanent der Löffel sein und sich verbiegen, damit die Harmonie bleibt?
1: Ecken und Kanten mit Gegenwind ist gesünder.
0: Das beantwortet meine die Frage, was du gerade lebst und tust und zelebrierst.
1: Weiteres.
0: Aber es ist schön, auch hier weiß sie, was gesünder ist. Ich wünsche dir auch da, dass du da hinkommst.
1: Dankeschön.
0: Gern geschehen. Oh, Kopfmensch, alles zerdenken und aushalten oder Bauchmensch?
1: Nein.
0: Kopf. Mhm. Ja, gut. Ja. Kürzen wir ab. Ein Leben lang die Erwartung der anderen erfüllen oder einfach gesagt zu Kreuze kriechen oder lieber den Mut haben, Fernbedienungen für den eigenen Selbstwert zurückholen.
1: Also ich probiere zweites, sehr gut sogar, aber neige zu erstem.
0: Dann hoffen wir, dass das irgendwann mal vollends ins Weiterem landet.
1: Genau.
0: Ist gesünder für dich, so langfristig.
1: Genau.
0: So und waren ja die Fragen schwer genug?
1: Die waren schwer genug,
0: ja. Hat dich das zum Nachdenken angeregt?
1: Wie immer, natürlich.
0: Wundervoll. Dann denk dran, den Löffel gibt es nicht. Und jetzt geht's weiter mit Musik.
1: Jawohl.

0: Und ich habe ja heute den Fakten-Lukas da.
1: Ja, Lukas, der ist nämlich auch unstoppable.
0: Wir müssen noch ein paar Fakten raushauen. Und zwar Fakten aus aller Welt zum Thema Selbstbewusstsein.
1: Ja, und ich habe mir die Liste schon mal so angeguckt. Und ich muss ja sagen, du hast ja ein bisschen interessantes Zeug zusammengetragen.
0: Na, logisch.
1: Finnland zum Beispiel. Ja, die im Norden, die machen es sowieso geil. Finnland lehrt Selbstvertrauen durch Eigenständigkeit. In vielen finnischen Schulen wird Kindern schon früh beigebracht, selbstständig Probleme zu lösen. Das stärkt das Vertrauen in die eigenen Fähigkeiten schon in jungem Alter.
0: Ja, die machen es gut.
1: Ja, die machen das richtig. Statt die Schulbildung hierzulande, wo du nur vorgehalten kriegst, das war schlecht, mach das richtig. Mhm. Toll.
0: Super.
1: Ja, super. Ist toll fürs Selbstvertrauen.
0: Richtig. In Japan wird Bescheidenheit oft höher bewertet als Selbstinszenierung. Das könnten wir Deutschen auch mal gebrauchen.
1: Mhm.
0: Während in vielen westlichen Ländern selbstbewusstes Auftreten als Stärke gilt, wird in Japan häufig Wert auf Zurückhaltung und Gruppenharmonie gelegt. Selbstbewusstsein zeigt sich dort oft weniger durch Selbstdarstellung und mehr durch Zuverlässigkeit.
1: Ja, einfach machen.
0: Scheibe von abschneiden.
1: Finde ich super.
0: Ja.
1: Denn das Imposter-Syndrom, ich hatte es vorhin schon mal kurz erwähnt, ist ein globales Phänomen. Menschen auf der ganzen Welt, von Studierenden bis hin zu CEOs, berichten davon, sich trotz ihrer Erfolge manchmal wie Hochstapler zu fühlen. Mhm. Und die Leute, die sich so fühlen, die ihr eigenes Handeln so hinterfragen, sind meist die tatsächlich Intelligenten, die sich über die Tragweite ihres Handelns auch Gedanken machen.
0: Da haben wir es wieder. Mhm.
1: Ja.
0: So ist es. In den Niederlanden werden Kinder oft ermutigt, ihre Meinung offen zu sagen. Dadurch lernen viele schon früh, ihre Gedanken zu äußern und für ihre Ansichten einzustehen. Super Sache.
1: Finde ich total geil.
0: Und quasi Selbstbewusstsein, quasi als Schulfach, kann man das so sagen?
1: Ja, ja, super. Als Grundgedanke. Und was machst du hier? Hier stellst du dich irgendwo hin, brüllst deine Gedanken frei raus und wirst direkt inhaftiert, weil es gegen die öffentliche Meinung verstößt.
0: Richtig.
1: So ein Schwachsinn.
0: Mhm.
1: Die Niederlande machen es richtig. Lob an die Nachbarn.
0: Ja.
1: Stichwort machen es richtig. Neuseeland fördert Selbstvertrauen durch Outdoor-Aktivitäten.
0: Super.
1: Viele Schulen setzen auf Natur- und Abenteuerprogramme, bei denen Kinder schon von Grund auf lernen, Herausforderungen selbstständig zu meistern.
0: Sehr cool.
1: Ja, das können heute viele nicht mehr. Die stehen vor einem Problem, kriegen Fragezeichen über Fragezeichen in die Augen und rennen dann nur noch mit brennender Mütze im Kreis.
0: Ja.
1: Ja.
0: Selbstbewusstsein wird ja weltweit unterschiedlich definiert. In manchen Kulturen bedeutet Selbstbewusstsein, sich klar zu präsentieren. In anderen zeigt es sich darin, ruhig zu bleiben, Verantwortung zu übernehmen oder die Gemeinschaft zu unterstützen.
1: Ja. Mensch, soziales Bewusstsein. Ich bin schockiert.
0: Ja.
1: Ja, ne, wo wir gerade bei sozial sind. Öffentliches Reden gehört zu den häufigsten Ängsten weltweit. Sprich vor großen Menschenmengen und automatisch geht dir die Pumpe.
0: In manchen Ländern darfst du gar nicht deine Meinung sagen. So gar nicht.
1: Ja, egal, ob du das für dich alleine machst oder vor einer größeren Gruppe. Letzteres ist dann eher problematisch. Aber, ne, in manchen Kulturen bedeutet Selbstbewusstsein, sich klar zu... Halt, nee, das brauchst du. Falsche Zeile. In zahlreichen internationalen Umfragen geben Menschen an, dass sie mehr Angst vor einem Vortrag haben als vor vielen anderen Alltagssituationen.
0: Ach nee.
1: Ja,
0: kennen wir alle aus der Schule, oder?
1: Ja, du, yeah. Aber ganz ehrlich, wenn man über ein Thema reden muss, worauf man gar keinen Bock hat, Ich fühle das. Vorträge über Künstler, Musik, irgendwelche Balladen, irgendwelche Analysen von Gedichten, wo ich mir denke, Leute, das bringt mir doch nichts. Das ist die größte Zeitverschwendung der Menschheitsgeschichte.
0: Aber da muss ich dir leider sagen, auch solche Vorträge kann man echt interessant gestalten.
1: Ja, kann man.
0: Du musst
1: aber
0: dir halt die Fakten raussuchen, die interessant sind.
1: Ja, und dann gibt es leider viele Themen, die haben keine interessanten Fakten. Jetzt mal aller Vincent van Gogh, komm, mich hat ein Scheiß interessiert.
0: Das abgeschnittene Ohr ist doch total interessant.
1: Ja, total. Mir war egal, woher der seine Illusion für seine Kunstwerke genommen hat. Der Typ interessiert mich nicht, der hat halt gemalt.
0: Ehrlich?
1: Ja, soll er gemacht haben. Mann. Das ist dann nicht mein Problem.
0: Mann, das Wort Selbstbewusstsein gibt es in vielen Sprachen mit ähnlicher Bedeutung. Ob Deutsch, Englisch, Self-Awareness oder Self-Confidence, Spanisch, Confianza en uno mismo oder Französisch, Confiance en soi. Fast jede Kultur kennt Begriffe für das Vertrauen in die eigene Person.
1: Ich finde gerade das Self-Awareness ziemlich geil aus dem Englischen, weil diese Self-Awareness in dem Sinne, dass man sich seiner selbst bewusst ist, ist eine Panik, die viele Menschen wegen dem KI-Boom haben, dass die irgendwann eine Self-Awareness entwickelt.
0: Richtig.
1: Das wird geil.
0: Oh je. Nein.
1: Ich bin gespannt. Ja, Matrix, Skynet, Terminator. Es gibt genügend Filmszenarien, die uns gewarnt haben. Mal gucken, wo es hingeht.
0: Wir freuen uns.
1: Ich bin ein absoluter Sportmuffel. Ich bin eher so Team Couch Potato. Aber Sport wird weltweit als Selbstbewusstseinsbooster eingesetzt. Fußball in Brasilien, Cricket in Indien, Rugby in Neuseeland. Sportliche Erlebnisse, 3-2-1-Sauerkraut fördern das Vertrauen in die eigenen Fähigkeiten.
0: Logisch. What a surprise. Und je öfter die Erfolge, desto mehr.
1: Ja, natürlich. Logisch. Das führt dann irgendwann zu einer Selbstüberschätzung wie bei einem Ronaldo, aber das ist ein anderes Thema.
0: Und wusstest du, dass viele der bekanntesten Persönlichkeiten der Geschichte früher als unsicher galten? Menschen wie Albert Einstein, Mahatma Gandhi oder Eleanor Roosevelt beschrieben Phasen von Selbstzweifeln, bevor sie weltweite Bekanntheit erlangen.
1: Ja, da haben wir aber wieder das Beispiel, allesamt durchaus intelligente Leute.
0: Siehst du?
1: Mit ihrem partiellen Fachwissen, das muss man ja immer so sehen.
0: Ey, vielleicht wird aus mir noch Albert Einstein in weiblich. Ich gebe es nicht auf, Lukas. Komm, das war jetzt sehr selbstbewusst.
1: Grundwissen in Physik? Nuklearwissenschaften?
0: Null.
1: Nee?
0: Nein. Nee? Vielleicht ein anderes Feld?
1: Quantenfelder? Um mal so einen Fachbegriff mit Feld ins Spiel zu bringen? Ja, lacht okay. Sie nur. Also ich glaube, das heißt nein. Also kein Einstein.
0: Ich hab's mal versucht.
1: Ja, nein, kein Einstein. Vielleicht ein Zweistein. 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

0: Dani, wir haben gerade in dem Gespräch hinterm Mikro
1: ernsthaft,
0: also wir müssen jetzt nochmal ganz kurz ernst werden, weil wir haben festgestellt, woran es bei uns liegt mit den Zweifeln.
1: Wir vermuten
0: das, vielleicht muss da mal ein Psychologe ran.
1: Weiß ich nicht, ob sich das noch lohnt.
0: Wahrscheinlich nicht.
1: Also ich weiß ja nicht, wie es mit dir ist, aber ich habe mit dem Thema abgeschlossen.
0: Ich auch.
1: So richtig abgeschlossen.
0: Ich auch, das klingt jetzt sehr traurig. Kannst du das mal ein bisschen mit vielleicht...
1: Nee, ich glaube, das muss so ein harter Bruch sein, weil das hat uns auch sehr geschadet.
0: Ich glaube, das ist das Problem, ja.
1: Ja.
0: Ja.
1: No?
0: Aber ich weiß auch nicht, ob man das heilen kann. Auf alle Fälle nicht im Außen. So wie wir das versuchen, definitiv nicht.
1: Nee. Nee, das ist, glaube ich, auch nicht so einfach mit heilen. Claudia, das geht nicht.
0: Nee.
1: Nee, und ich glaube, deswegen sind wir bei uns selber ja auch so, wo wir denken, ja, wir
0: kritisch,
1: müssen... Kritisch?
0: Weil wir immer gefallen wollen, weil wir denken, wir könnten damit irgendwas ändern.
1: Retten, behalten...
0: Richtig.
1: Festhalten.
0: Festhalten.
1: Festhalten.
0: Mhm.
1: Mhm. Lukas, männlicher Part, was sagst denn du dazu?
2: Naja, ich wollte jetzt eher den psychologischen Aspekt dahinter beleuchten. Als männlicher Part, also ich kann ganz kurz und knackig sagen, ich habe keine Daddy-Issues. Ich sehe meinen biologischen Vater regelmäßig hier durch die Stadt laufen und es könnte mir nicht egaler sein. Weil ich in meinem Stiefvater die ultimative Ersatzfigur gefunden habe und meine Mutter war für mich der ultimative Vaterersatz.
0: Siehst du, aber haben wir nicht. Diese Stiefvatergeschichte haben wir beide nicht.
2: Ja gut, die Stiefvatergeschichte habe ich aber auch erst seit 12 Jahren.
0: Mhm.
2: Vorher war meine Mutter das Ultimative, die hat mehr Eier als die meisten Kerle.
0: Unsere auch,
2: ja,
0: unsere auch, aber es ist vielleicht bei Mädels nochmal was anderes.
2: Das ist durchaus möglich, mhm. Ja.
0: Ja.
2: Ja, auch mit den Eiern, Lotte. Da nennt man es Eierstöcke. Aber das ist ein anderes Ding.
0: Erzähl mal psychologisch.
2: Psychologisch, wenn die emotionale Bestätigung oder die bedingungslose Liebe des Vaters in der Kindheit fehlt oder an extreme, fast unerreichbare Bedingungen geknüpft war, entsteht ein tiefes Loch im Selbstwert. Betroffene Personen jagen diesem oft ihr Leben lang nach, versuchen das durch Erfolge, Statussymbole oder toxische Partnerschaften auszugleichen. Nicht für sich selbst, sondern um unbewusst eine Lücke zu füllen, die aber dadurch nie gefüllt werden kann. Das funktioniert nicht. Das jetzt ist wie bei einer Fleischwunde ein Pflaster draufkleben.
0: Ja, hast du da unten jetzt ein grünes Feld, wo steht Lösung, Doppelpunkt?
2: Nein, nur eine Austin Powers Anekdote, um den Schwung in die Comedy zurückzureißen. Aber nein, einen Lösungsknopf habe ich dafür nicht.
0: Schade. Ja. Ich dachte, da könnte man vielleicht mal was anklicken. Das wäre doch mal was. Schade, schade. Aber danke, Lukas. Das haben wir jetzt auch nochmal beleuchtet.
2: Ja, gerne.
0: Dani, wir dürfen das trotzdem.
1: Ja, bitte.
0: Jetzt kommt für dich Shirin David.
1: Oh, Bauch, Beine, Po?
0: Nee.
1: Schade.
0: Was anderes, aber auch gerade sehr, sehr passend.
1: Sehr schön.
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0: Letzte Schnellfragerunde dieses Abends. Liebe Lotte, Führung übernehmen oder folgen?
1: Führung übernehmen.
0: Natürlich. Erste Reihe oder letzte Reihe?
1: Erste Reihe.
0: Sieht man besser, kann man besser lernen. Überhaupt. Mikrofon oder Kamera?
1: Davor oder dahinter?
0: Davor. Also bei hinter Mikro oder vor der Kamera?
1: Vor der Kamera.
0: Neue Herausforderung oder bekannte Stärke?
1: Kommt drauf an.
0: Nee.
1: Ach, vielleicht dann doch die Herausforderung.
0: Okay, Meinung sagen oder schweigen?
1: Och, nicht sagen, um Gottes Willen.
0: Komplimente machen oder Komplimente erhalten?
1: Machen.
0: Hätte ich dich jetzt auch. Ja. Fehler zugeben oder Fehler verstecken?
1: Fehler zugeben.
0: Spontanität oder Kontrolle?
1: Spontanität.
0: Großdenken oder klein anfangen?
1: Klein anfangen?
0: Ja, ist gesund. Aufgeben oder weitermachen?
1: Weitermachen. Muss ja.
0: Ja, Herz oder Kopf?
1: Abbruch.
0: Nein.
1: Kopf.
0: Ha, toll.
1: Leider.
0: Lernen oder gewinnen?
1: Lernen.
0: Selbstvertrauen oder Selbstdisziplin?
1: Selbstdisziplin.
0: Da haben wir wieder den Kopf. Jawohl. Aus der Komfortzone raus oder darin bleiben?
1: Ich bin gerne in meiner Komfortzone, aber ich gehe da auch mal raus.
0: Sehr gut. Was andere denken oder was du von dir denkst?
1: Was andere denken.
0: Gar nicht gut. Gar nicht gut. Haben wir heute doch gelernt, Mensch.
1: Weiß.
0: Egal.
1: Ich lerne noch.
0: Ja, wir alle lernen noch.

0: Wir sind für heute fertig. Es war mir ein innerliches Blumenpflücken mit euch wundervollen Menschen.
1: Das hat sie sich gemopst.
2: Wir saßen gern auf deiner Wiese.
0: Oh, ganz toll. Und denkt dran, euer Wert ist nicht abhängig von anderen Menschen. Nein, nur von euch selbst. Dani?
3: Tschüss.
0: Wir machen unsere Psycho-Gespräche weiter jeden Tag.
3: Natürlich.
0: Wir schaffen immer. Das.
3: Live und in Farbe.
0: Wir schaffen das, genau.
3: Wir schaffen das.
0: Und das war tatsächlich heute jetzt nicht erschrecken. Es war heute die letzte Sendung Mixtalk. Denn wir werden den Namen ändern müssen aus Gründen.
3: Gründen,
0: Es gibt Gründe. Wir müssen das ändern. Es wird diese Sendung weitergeben unter einem anderen Namen.
3: Überlegt mal, vielleicht habt
0: Überlegt
3: ihr mal
0: eine vielleicht Idee. Vielleicht habt ihr einen Vorschlag, einen kurzen, knackigen, zu uns passenden
3: genau.
0: Vorschlag.
2: Den es noch nicht gibt.
0: Den es noch nicht gibt, genau. Also es ist alles offen. Ihr könnt euch gerne melden. Über Instagram, Facebook oder unsere Homepage.
1: Vielleicht Vorschlag. Aber ein bisschen was Intelligentes.
0: Definitiv. Es muss ja zu uns passen. Also, wir sagen tschüss, vielen Dank fürs Zuhören.
3: Tschüsseldorf.
0: Ach,
2: ciao, ciao.
0: Wir verabschieden uns heute mit einem Song von der tollen Sophia. Da bin ich nächste Woche beim Konzert in Dresden. Da freue ich mich schon sehr. Passt mal auf, passt heute auch zum Thema. Vielen Dank euch. Ciao, ciao.
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0: Und da sind wir wieder. Herzlich willkommen zu Mixtalk und das heute endlich mit einem sehr brisanten Thema, denn heute geht es um Red Flags und Green Flags und das wie immer mit mir. Ich bin Claudi und heute mit mir hier ausschließlich grüne Flaggen, die liebe Dani.
1: Natürlich, nur grüne
0: Flaggen. Die Zoe ist mit da.
2: Hallo.
0: Und wir haben endlich heute jemanden, der der Einladung hinterher nachgekommen ist, sagen wir mal so, und das Studio besuchen möchte. Da haben wir die liebe Anna, hallo.
2: Hallo.
0: Und die Anja.
3: Hallo.
0: Und der Lukas ist heute wieder unser technischer und Fakten-Support. Da freuen wir uns sehr. Und das Thema heute, das wollten wir ja schon immer bringen, die Grünflaggen haben aber tatsächlich immer gefehlt. So richtig
1: haben wir da. Ja, die Grüntupfer.
0: Die haben immer gefehlt. Aber tatsächlich, ja, wir haben Recherche betrieben und einige gefunden.
1: Und der Frühling.
0: Die übernehme ich heute liebend gerne, diese Grünflaggen. Ja, mal gucken, was da heute alles rauskommt. Wir fangen an mit einem Song und steigen dann direkt ein ins Thema.

0: So, und da habe ich mir den Erklärbär mal hergeholt.
1: Fakten, Lukas, bitte.
0: Fakten,
1: ja,
0: Lukas,
1: wir haben uns für bitte. Diese Bezeichnung geeinigt.
0: Natürlich, also ja. Red Flags sind Verhaltensweisen, möchte ich mal erklären, oder Eigenschaften, die darauf hinweisen, dass etwas nicht stimmt. Sie sind wie kleine Warnlichter, die sagen, schau doch mal genauer hin. Zum Beispiel Respektlosigkeit, Kontrollverhalten, Unzuverlässigkeit, ganz, ganz wichtig, keine Verantwortungsübernahme, auch wichtig, oder Manipulation. Lukas, da hast du jetzt ein paar Fakten zu. Bitte, ach, schieß los.
1: Jetzt sind es wieder Fakten und nicht der Erklärbär. Ja, merke ich mir.
0: Ach komm, jetzt mach mal hier nicht auf Red Flag.
1: Nee, ich bin ja nur der deine Green Flags, auf denen du heute noch rumreiten willst, gleich zu Red Flags macht. Ach komm, ich färb das heute
0: mach
1: alles.
0: Mach doch immer alles gleich zunichte hier.
1: Doch, natürlich. Ich bin die grausame Faust der Realität, die dich erdet.
0: Ja, vielen Dank auch.
1: Ja. Immer mit Vergnügen. Also, Red Flag, Sport oder Schifffahrt, ursprüngliches Warnsignal für, wer hätte es gedacht, Gefahr.
0: Ja,
1: die was für eine Überraschung. Mhm. Ja, Red Flags in der Psychologie werden oft mit toxischen Verhaltensmustern verbunden. Manipulation, emotionaler Missbrauch, wie die Claudia gerade schon sagte. ja, besonders in der Verliebtheitsphase, echt gefährlich, Stichwort

0: rosa-rote Brille.
1: Echt?
0: Ja, Frau Lucke.
1: Gibt's da gar nicht.
0: Nein.
1: Nein.
0: Überhaupt nicht. Nee. Mm-mm. Häufigste Red Flags laut Beziehungsforschung. Mangel an Kommunikation, extreme Eifersucht, fehlende Empathie. Laut Forschung des Gottman Institute gehören Verhaltensweisen wie Kritik, Verachtung, Abwehr und Mauern, die sogenannten Four Horsemen der Red Flags. Cool, die vier apokalyptischen Reiter, finde ich toll.
1: Oh, das wird jetzt schon wieder Lukas. Puh.
0: Ja, was denn?
1: Mach mal langsam.
0: Hä, warum denn?
1: Ja, gut, weiter.
0: Warum langsam?
1: Nee, ist alles nee, gut.
0: War jetzt zu krasser Gedankensprung ja. Von Four Horsemen zu apokalyptischen Reitern, ja? Zu vorsintflutlich, zu viel Tod und Verdammnis, okay.
1: Weiter.
0: Ja, also besagte Four Horsemen gehören zu den stärksten Prädiktoren für das Scheitern einer Beziehung. Da hätte man nur einfach sagen können, zu vorhersagen.
1: Ja, aber weißt du doch vorher, genau.
0: Ja, Fachjargon und so.
1: Klar.
0: So, willst du mit dem Gegenteil mal weitermachen? Ja, deine bitte. Ach so geliebten Grünen.
1: Die grünen Flaggen, die gibt es tatsächlich, denn die sind ja auch genau das Gegenteil. Positive Signale, die zeigen, dass eine Beziehung gesund und stabil sein kann. Ja, ja, das gibt's.
0: Und schockierend.
1: Soll ich dir mal ein ganz typisches Green Flag nennen? Eine ganz typische Green Flag ist die offene Kommunikation. Und ich sag dir, Kommunikation ist alles. Absolut wichtig. Probleme ehrlich ansprechen. Immer kommunizieren. Ganz wichtig. Respekt, Verlässlichkeit, auch wichtig. Empathie, Eigenverantwortung.
0: Ey, du erklärst das gerade jemandem, der Schulungen im Bereich Kundenkommunikation abhält. Also, it's pretty obvious.
1: Ja.
0: Aber es ist schön, dass du das auch für dich erkennst. Ich mag dein Grinsen dabei.
1: Ja, siehst du? Also, was hast du denn für Fakten?
0: Ja, was habe ich denn da für Fakten? Also wissenschaftlich ist das Ganze natürlich eng verbunden mit sicherer Bindung. Dahinter steht die sogenannte Bindungstheorie.
1: Mhm.
0: Menschen mit einem sicheren Bindungsstil zeigen häufiger Vertrauen, emotionale Stabilität. Das heißt, okay, ein Up and Down, so Achterbahnfahrt der Emotionen.
1: Richtig.
0: Im einen Moment bist du super drauf, im nächsten Moment könntest du wieder heulen gehen. Gesunde Kommunikation, wie du gerade schon so schön angerissen hast.
1: Ja.
0: Eine der wichtigsten Green Flags, konstruktiver Umgang mit Kritik und Konflikten.
1: Gibt es.
0: Probleme lösen, statt einfach durch die Decke zu marschieren.
1: Mhm.
0: Ja, und du schmeißt dich hier weg? Ja, warum findest du das so witzig?
1: Das wollen wir jetzt noch nicht ausweiten.
0: Nein, wollen wir nicht?
1: Nein, wollen wir
0: nicht. Ich dachte,
1: genau
0: dafür stehen wir hier. Naja gut, okay, bleiben wir erstmal bei den Fakten. Studien zeigen, dass gegenseitige Wertschätzung und Respekt langfristig viel, viel wichtiger sind als zum Beispiel gemeinsame Interessen. Wer hätte es gedacht? Man braucht hier auch seinen Space für sich. Man soll ja nie in der Beziehung verloren gehen, sondern daran wachsen.
1: Richtig.
0: Humor und positives Feedback, also ich bin ja gerade beim Humor dabei, stärken nachweislich im Übrigen die Beziehungszufriedenheit.
1: Sag bloß.
0: Ja, ist überraschend, aber einfach simpel, ne?
1: Hast du wieder schön in rausgehauen, Lukas.
0: Ja, Fakten, Lukas lässt grüßen.
1: Weiter geht's.

0: Und da dürfen wir natürlich nicht verpassen, hier ist gerade noch jemand dazugekommen. Die Sandy und der Tosch, die sind da. Hallo.
1: Hallo.
0: Wie schön. Und weißt du denn, was das Thema heute ist?
1: Rote Flaggen, grüne Flaggen.
0: Ganz genau, hast dich vorbereitet.
1: Ja.
0: Bei euch wird es ja jetzt nicht mehr so viel rote Flaggen geben, ausschließlich grüne.
1: Ja.
0: Ja.
1: Aber ich habe tatsächlich ja bis vor kurzem noch nie gewusst, dass es rote und grüne Flaggen gibt.
0: Siehst du mal, was du hier noch alles lernst?
1: Ich lerne nie aus, tatsächlich.
0: So sieht's aus. Ich habe direkt ein paar Fragen. Die kannst du mir mal beantworten.
1: Schieß los.
0: Also. Liebe auf den ersten Blick oder Liebe, die langsam wächst?
1: Tatsächlich Liebe auf den ersten Blick.
0: Langweilig. Ja, Torsti. gemeinsame Interessen oder gleiche Werte?
1: Beides.
0: Na, geht nicht.
1: Na
0: oder,
1: doch.
0: Da steht ein Oder in der Frage.
1: Gemeinsame Werte.
0: Gemeinsame Werte, okay. Denn man, es kann ja, haben wir gerade gelernt, jeder auch eine andere Interessen haben.
1: Ja, aber die Werte, aber ich glaube, die Werte sind schon wichtig.
0: Die Werte sind
1: wichtig,
0: ja, auf jeden
1: die
0: Fall.
1: Die sind wichtiger, auf jeden Fall.
0: Jeden Tag Kontakt oder bewusst Zeit für sich?
1: Bewusst Zeit für sich. Mit jedem Tag Kontakt.
0: Okay, gut umschifft. Partner als beste Freundschaft oder klare Unabhängigkeit?
1: Partner als beste Freundschaft.
0: Okay, okay. Ja, klingt gut.
1: Weil ein Partner muss ein bester Freund auch sein.
0: Ich weite das jetzt mal noch aus, weil, nein, ich weite es nicht aus, denn mein nächster Interviewpartner kommt schon, die Dani, kommt geflitzt ans Mikro. Ich habe für dich auch ganz tolle Fragen. Pass mal auf, bist du frisch? Kann losgehen.
1: Okay.
0: Pass auf, ehrlich, aber manchmal verletzend oder nett, aber unehrlich?
1: Ich würde sagen, du weißt die Antwort.
0: Aber die Zuhörer nicht.
1: Ach so, na, dann eher ehrlich und
0: verletzend.
1: Verletzend. Mit rausreden versuchen und es schlimmer machen.
0: Dani, das interessiert mich jetzt auch brennend. Viel schreiben oder lieber persönlich reden?
1: Also theoretisch persönlich reden.
0: Ja.
1: Mhm.
0: Aber?
1: Manche muss man ja erstmal zum Schreiben kommen, damit man zum persönlichen übergehen kann.
0: Der Lukas guckt schon so, wie hole ich die Leine gleich raus oder lasse ich es bleiben? Nee, so schlimm wird es nicht ausarten. Gefühle sofort zeigen oder sich Zeit lassen?
1: Eigentlich Gefühle gleich zeigen. Weißt du, wenn es ja Bäm macht, dann macht es ja Bäm. Da kann
0: ja.
1: ich das eigentlich auch, ne?
0: Nee, kann
1: ganz
0: man
1: schwierig,
0: nicht. Geht schlecht, ja. Alles teilen oder Privatsphäre behalten? Zum Lachen bitte wegdrehen.
1: Hab ich.
0: Also soll ich nochmal alles teilen oder Privatsphäre behalten? Hm?
1: Privatsphäre behalten.
0: Sehr gut. So, mach Mosch.
1: Geht's so, klar. Mach Mosch.

0: Und wir eröffnen das heutige Grüßfeuerwerk. Sandy, du darfst.
1: Ich darf anfangen?
0: Ja.
1: Michi, wo bist du? Du fehlst. Nein, wir grüßen dich ganz doll an deinem Spätschicht, Nachmittag, Abend. Und ja.
0: Wer sie sehen möchte, die schönste Frau hier im Kosmos sitzt jetzt an der Badkasse im Trixi-Bad. Ganz liebe Grüße. Zoe, wen hast du?
2: Ja, ich grüße, wie immer, das bedeutet betreut trinken. Hallo, hallo. Savanna, Nina und Stevie. Stevie, der sonst immer Montag da ist.
0: Richtig.
2: Bei Lukas-Sendung. Ne?
0: Genau, Küchentalk mit Lukas und Stevie.
2: Lukas und Stevie, ne? Grüße gehen raus. Ich hoffe, ihr hört schön zu.
0: Und die Anna hat auch Grüße.
3: Genau, ich möchte meinen Kartoffelsack grüßen. Mal gucken, wer von euch allen zuhört.
0: Der Kartoffelsack, das muss uns jetzt mal kurz erklären.
3: Das ist ein Spitznamen, den ich meinen Freunden gebe.
0: Ach cool, sehr schön. Sehr, sehr schön. Niedlich. So, und wir grüßen natürlich, wie immer, wie jede Woche, die lieben Jungs und Mädels vom Männerhort in Hirschfelde. Und zurzeit sind da nicht ganz so viele da. Der Micha hat heute seine Küche und Wohnstube gestrichen und geholfen haben heute die Nicole, der Leon, Dominik mit Luise und der Mario. Besten Dank an der Stelle vom lieben Micha. Und Micha, dich grüß mal ganz besonders. Ganz liebe Grüße.

0: sicher.
1: Und da machen wir noch eine ganz schnelle Runde mit der lieben Zoe.
2: Ja, fang an.
1: Fang an.
2: Fang an.
1: Drama und Leidenschaft oder Ruhe und Stabilität?
2: Ruhe und Stabilität.
1: War klar. Romantische Gesten oder ein verlässlicher Alltag?
2: Ist beides wichtig. Ein verlässlicher Alltag.
1: Ja. Alles durchreden oder auch mal stehen lassen können?
2: Auch mal stehen lassen können.
1: Dachte ich mir. Mhm. Bauchgefühl vertrauen oder rational analysieren?
2: Bauchgefühl.
1: Boah, völlig anders. Menschen eine zweite Chance geben oder klare Grenzen ziehen?
2: Klare Grenzen ziehen.
1: Puh. Mhm. Kleine Red Flags ignorieren oder sofort ansprechen?
2: Wir reden von kleinen.
1: Mhm, wir reden von kleinen.
2: Kann man bis zu einem gewissen Punkt sicherlich mal ignorieren, ne?
1: Ja.
2: Bis zu einem gewissen Punkt.
1: Ja.
2: Ja.
1: Ja, so.
2: Kleine Red Flags.
1: Ja, so ich habe.
2: Wie zum Beispiel, ich bringe den Müll nicht raus.
1: Ja, solche, so. Ja, die ja. Kann man mal ja, ignorieren. Verändern oder akzeptieren?
2: Das ist schwierig.
1: Trotzdem muss es beantworten.
2: Akzeptieren.
1: Guck an. Mhm. Geht doch. Mhm. Bare Minimum, würde ich sagen.
2: Bare Minimum, schön. Ja, kennst du einen Unterschied zu Bare Minimum und Princess Treatment?
1: Nein, erklär bitte.
2: Kommt aus der Social Media Bubble, ne? Also ist gerade voll im Trend, ne? Instagram, TikTok und so weiter. Mhm. Also Bare Minimum ist das, was...
1: Das kenne ich sehr gut.
2: Das sind die Basics, ne?
1: Die man eigentlich haben sollte.
2: Die man eigentlich mitbringen sollte und was jetzt auch eigentlich nichts Besonderes ist. Und Princess Treatment ist halt...
1: Mach mal ein paar Beispiele, bitte.
2: Beim Bare Minimum.
1: Bare Minimum, ja.
2: Ihr wohnt zusammen in einer Wohnung oder in einem Haus und beide kümmern sich um den Haushalt. Nicht nur eine Person.
1: Ja.
2: Das ist zum Beispiel Bare Minimum oder halt auch einfach die Verlässlichkeit.
1: Kommunikation. Ganz wichtig.
2: Ne, die Unterstützung im Haushalt oder generell das ganze Leben. Mhm. Ja, das ist so Bare Minimum. Mhm. Ja, oder weiß ich nicht, man geht zusammen weg. Man verbringt zusammen Zeit.
1: Nein,
2: doch.
1: Ja, das macht eine Beziehung aus, ehrlich.
2: Auf jeden Fall. Das ist wichtig. Das ist richtig und wichtig.
1: Ich weiß.
2: So, und Princess Treatment, das ist zum Beispiel abends auf dem Sofa, vorm Fernseher, kriegst du nochmal eine Massage. Oh. Dir werden die Türen aufgehalten.
1: Ja.
2: Für mich ist das eigentlich auch Bare Minimum.
1: Für mich tatsächlich auch. Ich finde auch, dass der Mann bezahlt, wenn man irgendwo ist.
2: Ja gut, das ist jetzt nicht so schlimm für mich.
1: Oh, ich finde das gerade in der Kennenlernphase oder
2: so, finde
1: ich das total
2: wichtig. Das ist nice to have, aber nicht muss.
1: Okay.
2: Also ich kann auch für mich selber bezahlen oder ich kann auch für beide mal bezahlen. Ich bin doch eine unabhängige Frau. Ich gehe auch arbeiten.
1: Ist richtig.
2: Weißt du, das ist wie so geschlechterspezifisch, ne? Warum soll das nur der Mann machen?
1: Aber so die gute alte Schule, das ist was Feines.
2: Natürlich.
1: Dem Tür öffnen.
2: Das ist schon schön.
1: Jacke
2: abnehmen.
1: Und dann
2: kriegst du mal Blumen geschenkt.
1: Ja.
2: Das ist eigentlich auch Bare Minimum.
1: Blumen findest du Bare Minimum?
2: Ja, mindestens. Finde ich nicht. Oh ja.
1: Oh krass.
2: Hä, natürlich.
1: Ja, siehst du mal, wie unterschiedlich das ist.
2: Ja, jeder tut das anders.
1: Jeder sieht das wirklich anders.
2: Ja.
1: Das ist so krass.
2: Ja.
1: Was fällt mir denn noch ein direkt?
2: Was fällt dir ein?
1: Ach, keine Ahnung. Ganz schwierig, muss ich nochmal drüber nachdenken.
2: Okay, denk drüber
1: Lass
2: nach.
1: Lass mir mal noch einen total geilen Song Zeit, habe ich gefunden. Paper Dragon und die wundervolle Stimme von Jasmine Knight jetzt für euch. Hier.

0: Dani, uns ist doch wirklich noch was eingefallen.
1: Ja.
0: Leider eine Red Flag. Die absolute Sachs.
1: Seit es WhatsApp gibt, muss man ja jetzt mal sagen.
0: Ja, WhatsApp ist echt der Tod, ne?
1: Ja, also wirklich.
0: Also ehrlich.
1: Dieses Ghosting.
0: Ja.
1: Also das ist respektlos ohne Ende.
0: In Freundschaften.
1: In
0: Beziehungen. In allem.
1: Aber ich finde, bei Freundschaften ist zumindest das blaue Häkchen, da ist, weißt du, auf jeden Fall hat es gelesen und lebt noch.
0: Wenn er es nicht ausgestellt hat.
1: Wenn das ist ohne Katastrophe. Aber gerade so Kennenlernphase oder...
0: Ich erinnere dich, dass auch Personen, die ich gerade anschaue, das schon getan haben.
1: Ja, ja.
0: Mit dem blauen Häkchen.
1: Ja, ja.
0: Das eine einzige Katastrophe ist.
1: Ja, Fräulein. Du bist auch halb gestorben, leider.
0: Ja, ich sterbe da immer.
1: Ich weiß.
0: Direkt.
1: Und das geht überhaupt nicht.
0: Nee, Ghosting geht nicht.
1: Also Anna, hör dir das an. Früher war das nicht so schlimm. Weil da musste man ja, hatte der jetzt Empfang, hat er kein Geld auf dem Handy, deswegen kann der nicht antworten. Da konnte man sich das im Kopf noch zusammen, ihn zurecht sich
0: richtig
1: denken.
0: Richtig.
1: Er hat vielleicht verloren das Handy. Gut, das ist jetzt unmöglich, aber
0: lass mal Anna.
1: Ja.
0: Anna hat nämlich gesagt, Anna kennt das auch mit dem Ghosting.
2: Ja, allerdings von Freunden.
0: Schon in der Jugend, unglaublich. Ja, es ist wirklich so ein echt schlechter Charakterzug. Leute, Kommunikation ist der Schlüssel zu allem. Auch wenn ihr eure Ruhe haben wollt, nur mal im Übrigen. Oder? Also,
1: ja.
0: Also zurückschreiben.
1: Oder zumindest
0: oder ein Smiley. Antworten.
1: Ja.
0: Oder ich habe gerade keine Zeit, ich antworte dir später, dauert eine Sekunde.
1: Ja, oder so ein Smiley oder irgendwas. Weißt du, einfach nur
0: das
1: eine Reaktion.
0: Das ist bare Minimum. Ja. Tut mir leid.
1: Üst.
0: Ist so.
1: Und auch, weißt du, wenn es noch schlimmer finde ich, ist, wenn es eine Frage ist. Und du wartest auf die Antwort und es kommt keine.
0: Und hier
1: steht, Sandy kommt.
0: Sandy kommt, weil Sandy ist genau so eine Person. So,
1: echt?
0: Sandy, jetzt kannst du dich verteidigen.
1: Sandy, los geht's.
3: Rette, was zu retten geht.
4: Ich rette gar nichts. Ich rede nur dazwischen, also dagegen.
0: Du bist auch so jemand. Ja,
4: ja, ich bin
0: das
4: so
0: ist
4: jemand,
0: fürchterlich.
4: Wenn ich eine, was weiß ich, bedeutungsvolle WhatsApp bekomme, auf die ich nicht gerade gleich bedeutungsvoll...
0: Musst
4: also
0: du ja
4: es
0: nicht.
4: Ist jetzt nicht. Es geht jetzt nicht um, ja, ich habe heute Nachmittag Zeit oder sowas oder wie auch immer, sondern wirklich intensivere Themen.
0: Mhm.
4: Und ich habe in dem Moment keine Zeit, lasse ich mir auch mal einen halben Tag Zeit dafür.
0: Aber dann kann man doch kurz mal schreiben, kann gerade nicht. Mache ich später.
4: Mhm.
0: Du weißt ja nicht, wie wichtig das gerade für den anderen ist.
4: Dumm gelaufen, würde ich dann mal sagen.
0: Ja, die Green Flag ist aber wirklich, wenn man sich von sich aus einfach meldet. Und das mehrfach am Tag, wie auch immer. Glaube ich, das ist das, was wir uns alle wünschen, oder? Egal, ob in Freundschaften, in Beziehungen oder wo auch immer. Es wäre natürlich schrecklich, wenn jetzt alle Freunde plötzlich frühs, mittags, abends...
4: Du hast doch irgendwann mal keine Zeit mehr dafür.
0: Nee, da hast du recht. Also, man muss das schon ein bisschen aussieben, glaube ich. Nee, alles gut.
1: Genau, sonst wirst du ja wirklich nicht fertig. Und dann antwortest du vielleicht dem anderen was Falsches, was du eigentlich dem anderen schreiben wolltest. Das ist ja auch ein bisschen crazy dann, oder?
0: Obwohl wir beide das ja schon machen, den ganzen Tag von früh bis spät.
1: Bei uns wäre das ja auch nicht das Problem, wenn du immer weißt, wir sind ja so intim. Es würde jetzt nur auffallen, wenn jetzt der andere die Nachricht kriegen würde. Außer, wenn ihr mit der Mutti jetzt WhatsApp habt, dann war es ein bisschen kurios.
0: Und alle, die uns kennen, wissen eigentlich auch, was da so läuft zwischen uns beiden.
1: Zwischen uns beiden? No. Wissen die, was läuft?
0: Naja, nüscht, aber ist schon wie ich meine.
1: Wir sollten doch nicht ins Mikro lachen, Claudia.
0: Nein.
1: Wir müssen jetzt mit dem Thema Ghosten aufhören.
0: Ja. Besser ist, das haben wir jetzt echt abgearbeitet. Schluss damit.

0: habe ich die liebe Anja am Mikro und wir machen ein kleines Spielchen, habe ich gedacht. So zum Einstieg hier, das erste Mal am Mikro. Ich sag dir einen Fakt und du sagst mir, ob das Ganze ein Red Flag ist oder eine Green Flag.
1: Okay.
0: Pass auf, dein Date kommt 15 Minuten zu spät, ohne Bescheid zu sagen. Ist das jetzt eine Red Flag oder eine Green Flag?
1: Na, das geht noch.
0: Geht noch?
1: Ja, das geht noch, weil mein Mann ist meistens eine halbe Stunde zu spät.
0: Okay. Von daher. Okay, ist Kummer gewöhnt.
1: Aber es kommt halt drauf an, wenn es zum Beispiel auf Arbeit ist, dann ist es total rot.
0: Mhm, okay.
1: Also es kommt wirklich ganz drauf an.
0: Dein Gegenüber hört dir aufmerksam zu und stellt Fragen. Red Flag oder Green Flag?
1: Green Flag.
0: Logisch, ja. Jemand schreibt dir den ganzen Tag, will aber sofort wissen, warum du mal nicht antwortest.
2: Red Flag.
0: Für die Sandy eine absolute Red Flag und für die Anja?
1: Eigentlich eine Green Flag. Also mich würde das jetzt nicht wirklich stören.
0: Ja, siehst du. Dein Partner ist eifersüchtig, sagt aber, es liegt daran, dass er dich sehr mag.
1: Trotzdem rot.
0: Okay.
1: Also Eifersucht mag ich nicht.
0: Okay. Jemand sagt offen, ich bin nicht perfekt, aber ich arbeite an mir. Red Flag oder Green Flag?
1: Schwierig. Mhm. Schwierig zu sagen.
0: Die Umsetzung rote entscheidet
1: genau,
0: am Ende.
1: Genau, ja, wirklich.
0: Dein Date plant alles durch, lässt aber keinen Raum für deine Wünsche. Eine Red Flag rot. Oder eine Green Flag?
1: Ja. Rot, definitiv.
0: Jetzt wird es ein bisschen kniffliger. Ehrlich oder manchmal hart oder liebevoll, aber nicht ganz ehrlich?
1: Oh.
0: Also ehrlich, aber manchmal hart oder liebevoll, aber nicht ganz ehrlich?
1: Lieber ehrlich. Mhm. Und manchmal dafür hart.
0: Mhm.
1: Definitiv.
0: Viel Nähe oder viel Freiraum?
1: Eigentlich die Mischung macht's.
0: Ja.
1: Würde ich jetzt so sagen.
0: Zweite Chance geben oder eine klare Grenze setzen, das hatten wir bei der Zoe auch schon.
1: Genau, aber ich wäre für die zweite Chance.
0: Siehst du? Ich nämlich auch. Da sind wir einer Meinung. Sehr, sehr schön. No.

0: Und es ist auch echt spannend, denn es gibt ja weltweit absolut unterschiedliche Red Flags und Green Flags.
1: Nein.
0: Doch.
1: Oh.
0: Echt?
1: Sehr schön, ja.
0: Sorry, was haben wir da rausgefunden?
1: Wir haben herausgefunden, dass zum Beispiel in den USA, wir fangen an mit den USA, dass dort eine ganz klare Red Flag ist, jemanden seine persönlichen Grenzen nicht zu respektieren.
0: Mhm. Ist hier auch so.
1: Würde ich nämlich auch denken, oder? Das ist doch sicherlich nicht nur in den USA so.
0: Nee.
1: Also mir ist das auch sehr wichtig, dass meine persönlichen Grenzen respektiert werden.
0: Auf jeden Fall.
1: Wenn das nicht der Fall ist, Red Flag.
0: Ja.
1: Eine große Green Flag allerdings ist eine klare Kommunikation. Zu sagen, was man denkt und fühlt, gilt bei denen als Stärke. Wo auch ich jetzt wieder sagen muss, hier doch auch.
0: Nee.
1: Was?
0: Nee, nicht bei allen. Bei mir absolut. Ich brauche das auch unbedingt. Aber
1: du brauchst das, ja.
0: Ich brauche das. Es muss immer alles raus. Aber ja.
1: Ja.
0: Es gibt viele, da ist es nicht so.
1: Ja, gut, ja.
0: Kennst du garantiert auch.
1: Ja, sicherlich, auf jeden Fall.
0: Siehst du mal. Mhm. Ich gehe mal weiter nach Japan.
1: Mhm.
0: Hier wirkt vieles erstmal ganz anders. Direkte Konfrontation wird eher vermieden. Logisch, die sind ein bisschen verschlossener. Stattdessen ist Rücksichtnahme eine große Green Flag.
1: Ja, die sind schon sehr respektvoll.
0: Halt so nett, ja.
1: Die sind sehr respektvoll. Auch so was Tradition und so angeht, da sind die doch auch sehr hinterher. Ne? Die schätzen das und die lieben das und leben das.
0: Ja, und wenn dort jemand deine Bedürfnisse erkennt, ohne dass du sie laut aussprechen musst, das wird auch als besonders wertvoll angesehen. Das ist schon echt.
1: Das ist toll, ne?
0: Wir sollten nach Japan.
1: Ja.
0: Eine mögliche Red Flag wäre hier eher so öffentliches Bloßstellen oder ja respektloses Verhalten, das dann die Harmonie ja stört in dem Moment.
1: Ja, ja, verständlich.
0: Also ja, die netten Japaner, unglaublich.
1: Die netten Japaner,
0: mhm.
1: Die fotogeilen Japaner, da wären wir wieder bei Vorurteilen.
0: Mhm.
1: So, dann machen wir den nächsten Stopp in Brasilien.
0: Mhm.
1: Na, da ist zum Beispiel eine Red Flag. Hier gibt es keine Red Flag, hier gibt es nur eine Green Flag.
0: Ja, erzähl mal.
1: Ja, also bei denen ist es zum Beispiel ganz, ganz toll, ja, wenn jemand zum Beispiel offen zeigt, dass er oder sie sich kümmert. Ne? Also das heißt, ne,
0: selbstständig ist.
1: Selbstständig ist, sie Leidenschaft ist zeigt, Nähe zeigt, ne, einen gewissen Ausdruck zeigt, das finden die Leute ganz toll.
0: Ja.
1: Ja? Und hier gibt es auch eine Red Flag, hahaha. Red Flag für die ist die zum Beispiel, wenn du zu viel Kontrolle oder Besitzdenken.
0: Glaube ich, die sind ja doch sehr offen und sehr frei.
1: Die sind wirklich frei.
0: Ja,
1: ja.
0: Deswegen, das passt dann natürlich nicht, logisch.
1: Das ist richtig.
0: So, wir gehen nach Schweden.
1: Toll, tolles Land, ne?
0: Wundert mich nicht, dort ist Gleichberechtigung ein zentraler Punkt.
1: Da könnten die Deutschen sich was noch abschneiden davon.
0: Ja.
1: Ja,
0: klar.
1: Ja.
0: Und eine klare Green Flag ist, wenn beide Partner auf Augenhöhe sind. Emotional, finanziell und im Alltag.
1: Ja,
0: aber wer hätte es gedacht?
1: Aber ich finde, das ist ja generell eigentlich eine Sache, die wichtig ist, oder?
0: Ja, funktioniert aber nicht immer.
1: Nein, natürlich nicht, aber es wäre schon schön, ne?
0: Eine Red Flag in Schweden wäre zum Beispiel, wenn eine Person versucht, Macht über die andere auszuüben. Ja, die sind einfach auch so nett.
1: Ja, das ist ein tolles Volk, ne? Schweden ist schon schön.
0: Ja, Schweden ist schön.
1: Schweden ist
0: allgemein.
1: Schön. Oh ja.

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1: Hallo Reni.
0: Hi, schön, dass du da bist.
1: Schön, dass du da bist, Reni.
0: Wie geht's dir?
1: Ja, mir geht's gut, und dir?
0: Mir auch. Was machen wir heute?
1: Wir haben jetzt eine Sendung fertig produziert und die könnte man auch eigentlich langsam mal senden, oder?
0: Ja.
1: So, Reni, kannst du dich überhaupt noch dran erinnern, um was es so ging?
0: So ein bisschen. Umweltschutz, glaube ich, vom Matti.
1: Mhm.
0: Dann haben nochmal Helena und Sidonie über ihre Schule gesprochen. Und wir haben dann auch noch ein Hörspiel gemacht.
1: Cool. Klingt nach sehr coolen Beiträgen. Ja, dann machen wir das jetzt mal.
0: Geht los!

0: Es gibt ja verschiedene Schulsysteme und wir zum Beispiel gehen auf eine Waldorfschule. Und da finde ich sehr blöd, dass es immer so viele Vorurteile gibt. Es gibt ja zum Beispiel das Vorurteil, dass wir nur unseren Namen tanzen oder wir sind die mit den Filzklamotten. Das hat zum Beispiel meine Brieffreundin aus Berlin gesagt. Da ist das nämlich dieses Vorurteil.
1: Und deswegen haben wir uns das Thema genommen und wollten heute darüber sprechen und mit den Vorurteilen aufräumen und euch einen Einblick in das Schulleben von der Waldorfschule geben.
2: Hier sprechen Flo,
0: Sidonie
1: und Helena.
0: Und wir sprechen jetzt über Vorurteile bei Waldorfschulen. Ich finde es voll doof, wenn es immer so viele Vorurteile gibt, nur weil wir keine Noten haben an der Waldorfschule.
1: Ja, wo ich mal bei meinem Nachbarn war, da waren wir noch kleiner, der hat auch so seinen Vater gefragt, warum, also was an der Waldorfschule anders ist und so. Und der hat so Sachen halt genannt und so. Und dann hat er so gesagt, was lernt man denn da so? Und sein Vater so, nichts. Und das fand ich schon echt hart. Weil es halt, er ist da nicht und weiß es halt auch nicht.
0: Hast du denn Vorurteile, Flo?
2: Also, ich persönlich bin sehr vorurteilsfrei, aber in meiner Klasse und in meiner Schule gibt's schon, also ich denke, es sind nicht wirklich etablierte Vorurteile, sondern einfach so Neckereien oder halt Witze, die man so über Waldorfschulen macht. Wie zum Beispiel, dass man eben dort nichts anderes macht, als seinen Namen zu tanzen oder so. Oder halt die einfachsten von einfachen Aufgaben macht. Und ich denke aber nicht, dass man das wirklich als so, also ich denke schon, dass im Ernstfall Leute auch sagen würden, dass man in Waldorfschulen ordentliche Sachen lernt und also ordentliche Sachen in Anführungsstrichen, dass man dort Sachen lernt, die man eben auch später braucht.
0: Also wegen Namentanzen, theoretisch könnten wir es, aber wir machen in dem Fach, das heißt Eurythmie, viel, viel mehr als das.
1: Was macht ihr da so? Wir denken uns Choreos aus, wir tun auch so Vorführen Dinge und...
0: Na also, in den ersten paar Klassen haben wir halt erst so Buchstaben zu Gebärden gelernt, halt mit den Armen. Nicht nur so mit den Händen, sondern mit den ganzen Armen. Also wir könnten das ganze ABC, wenn wir es uns noch gemerkt haben, Gebärden halt. Aber das ist jetzt zum Beispiel halt eher was Ruhigeres, wo man jetzt nicht rumläuft, halt einfach nur so auf dem Platz. Aber dann haben wir auch noch ganz viele Formen so, wo wir halt Koordination trainieren so.
1: Also wir hatten auch noch mit Stäben gemacht. Das ist krass, weil man muss halt wirklich Reflex haben, um die Stäbe auch zu fangen, weil wir auch manchmal nicht hingeguckt haben dabei.
0: Genau, das sind so aus Kupfer.
1: Auf jeden Fall hatten wir uns auch so Choreos ausgedacht, also hat die Lehrerin für uns gemacht und dann mussten wir auch mal so mitlaufen und drehen und fangen und...
0: Genau, wir haben zum Beispiel auch einmal die Übung, da hält man den Stab vor sich und macht dann die Arme gestreckt nach vorne und über den Kopf nach hinten zu den Schultern und lässt dann los und der hinter einem fängt den auf. Oder man selber sogar, indem man einfach die Hände dann schnell wieder runterzieht. Oder halt auch, dass man den so mit gestreckten Armen nach hinten wirft, ohne zu schauen und dann fängt halt die andere Person den. Und so hatten wir halt Formen, wo wir laufen und werfen, halt immer so abwechselnd.
1: Und dadurch kann man auch sehr gut...

0: konzentriert bleiben und auch gute Reflexe entwickeln.
1: Und wir vertrauen uns auch gegenseitig dadurch viel mehr, weil wir können das halt alle viel besser als am Anfang. Man verbessert da so seine Fähigkeiten.
0: Bei uns in Eurythmie brauchen wir sogar eine Abschlussprüfung, wie bei, keine Ahnung, Mathe oder sowas. Und das ist jetzt, ja, es ist nicht nur Buchstaben tanzen.
1: Ja, und wir haben auch dieses Jahr so Seelenstimmungen gehabt. Da haben wir halt durch Körpersprache halt so Gefühle ausgedrückt. Und dann ist zum Beispiel auch bei einer Übung, die fand ich sehr lustig, da ist noch eine Person rausgegangen aus dem Raum und die anderen haben sich was überlegt, irgendein Gefühl, zum Beispiel traurig. Und dann hat halt jeder entweder alleine oder in so einer Gruppe das halt dargestellt, aber wir durften nicht reden oder so. Und dann ist die Person wieder reingekommen und sollte halt das Gefühl erraten. Und dadurch haben wir halt auch für Form so noch besser Ausdrucksweise so gefunden. Weil wir haben halt so Gedichte, die unsere Lehrerin halt vorliest oder auswendig sagt. Und wir gebären dazu einerseits mit den Armen die Buchstaben, aber nicht das ganze Wort, immer nur ein Buchstabe, der gerade zu dem Text passt an der Stelle. Und laufen dann auch noch gleichzeitig rum und machen diese Form, die wir uns auch auswendig merken müssen. Ja, es ist halt viel mehr als nur Namen tanzen.
0: Also, ich finde das tatsächlich sehr spannend. Und so Übungen wie dieses mit den Stäben umzugehen, haben wir halt eher mit dem Sport. Und dort machen wir aber auch nur ab und zu so Übungen mit Partner halt aktiv. Also man kann natürlich immer mit einem Freund oder einer Freundin zusammen die Übungen machen. Aber so aktiv Partnerübungen gibt es halt eher selten. Und wir haben in der Schule auch noch so ein extra Fach ab der 8. Klasse. Das heißt künstlerisches Profil. Man kann sich zum Ende der 7. Klasse für entweder naturwissenschaftliches Profil oder künstlerisches Profil entscheiden. Und die Leute, die in künstlerisches Profil gehen, machen dann dort eben auch solche Choreografien oder zurzeit machen wir Pantomime und denken uns eben Theaterstücke und so Sachen aus.
2: Wir haben auch schon seit der 1. Klasse Theaterstücke gemacht, also ja, das dann auch den Eltern und den anderen Schülern vorgeführt. Und wir hatten halt so jedes Jahr ein Stück, das haben wir jetzt schon eine Weile nicht mehr gemacht, aber nächstes Jahr werden wir wieder ein Stück machen.
1: Und ich glaube, das ist auch nicht an allen Schulen so, aber du kannst ja gleich auch mal deine Meinung sagen, kann sein, dass das für mich ein Vorurteil ist. Wir haben auch ziemlich viel mit unserem Lehrer gesungen, den wir jetzt aber nicht mehr haben, also in den ersten paar Klassen, halt immer so im Hauptunterricht, das heißt bei uns, also wir haben in Epochen Mathe, Deutsch, sowas, haben wir in Epochen mit unserem Klassenlehrer. Und eine Epoche ist zum Beispiel 4 Wochen lang. Und das haben wir immer in diesen 2 Stunden, die halt das gleiche Wort haben für verschiedene Fächer, die wir dann haben. Also Hauptunterricht haben wir diese Woche zum Beispiel Physik. Und in ein paar Wochen, also nach den Ferien irgendwie, vielleicht Geschichte.
0: Ach krass.
1: Also weißt du, wie ich es meine, das ist ein bisschen schwer zu erklären.
0: Also ihr habt quasi jede Woche ein anderes Hauptfach, was ja so
2: jeden Monat, meisten, oder?
1: Ja, also es ist mehr als eine Woche. Immer so 4 bis 8 Wochen.
2: Genau. Aber die Grundfächer wie Eurythmie, Englisch, Russisch, sind halt immer, sind halt jetzt nur wie Physik und Deutsch und solche Sachen, die halt auch, ja, die genau, haben epochenweise.
1: Und dieses Jahr hätten wir halt eigentlich auch Theaterepoche, aber das ist halt wegen unserer Klassenfahrt, die wir bald haben, von der Zeit her nicht mehr zu schaffen.
2: Wir fahren nämlich dieses Jahr nach England.
1: Ja, genau, also in der Waldorfschule ist es so, dass man in der 8. Klasse entweder nach Russland oder nach England fährt. Seit der 1. Klasse singen, haben wir mit unserem Lehrer sehr viel gesungen, auch schon in der 3. Klasse so 3-stimmige Sachen. Wir haben immer zu Weihnachten so, dass wir mit der ganzen Schule so Lieder singen und die üben wir halt auch und da hat jeder immer so seine eigene Stimme und dann sind so ganz viele verschiedene Stimmen auf einmal halt und ja, halt so Weihnachtslieder. Ja. Wir haben zum Beispiel auch noch Handwerken, Gartenbau, Handarbeit, Medien.
2: Plastizieren.
1: Ja, genau, das sind noch so HWK-Fächer, nennen wir das, die Abkürzung halt. Und da sind wir in 3 Gruppen aufgeteilt. Das haben wir dieses Jahr 2-mal die Woche. Und da hat man halt auch so in Epochen sozusagen diese Fächer. Ich habe gerade zum Beispiel Gartenbau. Und da beschäftigen wir uns halt zum Beispiel, wie man eine Hecke richtig schneidet, dass sie gut nachwachsen kann. Oder wenn Zweige zu tief hängen, wie man das schafft, dass die halt wieder höher wächst, indem man halt den auf die richtige Art abschneidet und so im richtigen Abstand zum Haupttrieb, der noch stehen bleiben soll und sowas lernen wir halt. Oder auch, wir hatten letztes Jahr in der 7. Klasse so eigene Beete, wo wir uns aussuchen konnten, was wir anpflanzen wollen. Es konnte auch Gemüse sein, es konnten auch Blumen sein. Und wir lernen dadurch halt einfach auch so, wenn man mal einen Garten hat, wie man da jetzt sich um den kümmert.
2: Handwerken, da haben wir dieses Jahr einen Stuhl geschnitzt. Also ja, mit...
1: Ein Hocker.
2: Ja, ein Hocker, jetzt nicht mit Messer, sondern halt so mit wirklich Geräten und sowas.
1: Keine Geräte, also alles per Hand.
2: Ja.
1: halt so Hobel. Ich weiß nicht, ob du dir darunter was vorstellen kannst.
0: Ja,
1: ja.
0: Hm.
1: Ja, halt.
2: Und wir haben uns auch schon Schüsseln gemacht und Löffel und halt, ja, Kerzenständer.
0: Ja. Also, habt ihr dann auch noch so andere Fächer wie zum Beispiel Chemie oder so?
2: Ja.
1: Ja, das ist auch eine Epoche.
0: Also
1: im Hauptunterricht.
0: Jetzt macht das Sinn, weil wenn ihr so alles, alle Fächer in einer Woche hättet, dann hättet ihr ja übelst lange Tage, aber wenn ihr das in so Epochen habt, das macht dann wieder Sinn. Okay.
1: Ja, und wir haben auch Übstunde, da machen wir auch halt sowas wie Deutsch oder so, dass wir, wenn wir es halt jetzt nicht in der Epoche gerade haben, dass wir halt das jetzt nicht vergessen irgendwie, weil wir haben ja, es gibt ja viele Fächer außer, also die wir in den Epochen haben.
0: Hm.
1: Und bei Handarbeit, da nähen wir halt. Wir haben auch früher Stricken gelernt, Häkeln gelernt. Da haben wir uns selber so Puppen oder und Zwerge und sowas gemacht.
2: Ja, es wäre auch sehr schön, weil wenn man, wir haben auch so Sticken gelernt und Nähen. Also ist ja schon wichtig, wie man jetzt sein Hemd wieder näht. So ordentlich halt und ja, so
1: per Hand, also wir können mit der Hand nähen, aber auch mit der Nähmaschine.
2: Ja, das haben wir jetzt auch letztes Jahr gelernt, weil wir haben bei unserer Schule kriegen wir Patenkinder.
1: Wenn wir in die 8. Klasse kommen, dann kriegen wir ein Kind zugeteilt aus der 9. 1. Klasse.
2: Und da, wenn halt die Schuleinführung ist, tun wir dem auch so eine Zuckertüte und schenken und alles Mögliche. Und ja, wir helfen denen sozusagen so ein bisschen in die Schule zu kommen und alles. So in unseren Pausen halt.
1: Wir haben denen auch so das Schulhaus gezeigt und so.
0: Also ihr habt Klassen von 1 bis 12?
1: Bis 13.
0: Bis 13.
1: In der 13. Klasse, da ist es halt ein bisschen fies. Dadurch, dass es halt an der Waldorfschule anders ist, müssen wir halt 13 Klassen machen. Weil in der 13. Klasse ist das Abitur erst. Weil das halt nicht zählt irgendwie an der Waldorfschule, was ich irgendwie schon gemeint finde. Es kann sein, dass wir halt irgendwie ein bisschen weiter hinten mit dem Stoff sind. Weil wir haben auch später lesen gelernt. Wann habt ihr lesen gelernt?
0: Erste, zweite Klasse.
1: Ja, wir halt so. Vierte Klasse. Das klingt jetzt halt natürlich doof, aber bei uns war es halt so, dass wir erst so Formzeichnen hatten. Da hatten wir so ein Heft und da haben wir immer so Formen halt von der Tafel abgezeichnet. Zum Beispiel auch erstmal einen Strich gezeichnet. Das klingt jetzt total leicht, aber für so kleine Kinder ist es halt wirklich eine Herausforderung.
0: Mhm.
1: Und wir wurden halt langsam erstmal so in den Schulalltag reingeführt. Ich weiß jetzt nicht, was jetzt das Bessere ist, aber wir können ja jetzt trotzdem normal lesen und so. Deshalb würde ich jetzt nicht sagen, dass das eine besser als das andere ist.
2: Naja, wir haben aber auch schon so ab der 2. Klasse so leicht angefangen. Wir haben das jetzt nicht so als Hauptfach genommen, wo wir wirklich dran geblieben sind, aber dann erst in der 4. Klasse konnten wir es dann wirklich so gut.
1: Sprachen haben wir zum Beispiel seit der 1. Klasse. Ich glaube, das ist an anderen Schulen nicht so, oder?
0: Wir haben erst ab der 3. Klasse Englisch und dann, also wir haben das ja so Grundschule von 1. bis 4. Klasse. Mhm. Und dann hat man halt ab der 3. Klasse Englisch und dann wechselt man entweder auf Oberschule oder Gymnasium. Und dann auf meinem Gymnasium ist es so, dass man ab der 6. Klasse dann entweder Französisch oder Spanisch hat.
1: Bei uns ist es so, dass man ab der 1. Klasse die Sprache hat, die es gibt. Und es gibt bei uns keine Auswahl, man hat Englisch und Russisch.
2: Wir haben letztes Jahr für unsere Patenkinder, die wir dieses Jahr bekommen haben, Handarbeitsbeutel, eine Stiftemappe und ein Platzdeckchen genäht in Handarbeit.
1: Bei der Waldorfschule ist es ja so, dass ab der 1. Klasse bis zur 13. Klasse alle zusammen sind. Und irgendwie, das finde ich auch besser, dann kennt man sich halt schon so lange. Wie findest du das?
0: Also ich finde es einerseits auch cool, weil man halt dann so eine Gemeinschaft hat, in die man halt so richtig eingewachsen ist und wo man halt wirklich jeden kennt. Aber andererseits kann es natürlich auch sein, dass man dann Leute kennenlernt, mit denen man vielleicht nicht so gut kann und die braucht man, also die muss man dann halt so seine ganze Jugend irgendwie um sich haben, halt bis man aus der Schule geht.
1: Ja, das stimmt.
2: Also es gibt's ja auch dann wieder in anderen Klassen und so, also wenn dann bei euch ab der 4. geht ihr ja in die Oberschule.
0: Oberschule oder Gymnasium, ja. Also ich bin jetzt froh, dass ich jetzt nicht mehr in meiner alten Klasse bin, weil ich natürlich halt, ich weiß nicht, ich finde es schön, dass man so ein bisschen differenziert ist von seinen Leistungen her. Also dass halt einfach, dass nicht eins irgendwie besser ist als das andere, sondern dass halt einfach Leute, die jetzt auf die Oberschule gehen, eben den Stoff ein bisschen langsamer angehen und halt nicht so intensiv machen und Leute auf dem Gymnasium eben schneller neue Themen kennenlernen und halt den Stoff detaillierter gestalten. Aber ich finde halt beides eigentlich gleich gut und da finde ich es halt schön, dass man das so auf die Person abstimmen kann quasi, was halt die Person leisten kann und was sie braucht.
1: Ich wollte noch sagen, es ist ja bei der Waldorfschule bis zur 13. Klasse und es klingt jetzt, als wäre es so, dass man das machen muss. Man muss es aber nicht. Man kann auch nach der 12. Klasse wechseln auf ein Gymnasium und dann halt die Klasse wiederholen sozusagen und dann halt das Abi machen. Und bei uns ist halt auch so, wir haben A- und B-Zug. Wir haben immer eine 1a und eine 1b und so weiter. Bis zur 12. Klasse. Und die 13. Klasse wird dann zusammengelegt, weil so viele halt auch einfach aufhören dann oder auf eine andere Schule wechseln. Also man ist jetzt nicht dazu verpflichtet, dass man bis zur 13. Klasse bei der Waldorfschule ist.
0: Wie groß sind dann eure Klassen?
1: Also bei uns sind jetzt 33, weil halt 3 Ukrainer zu uns gekommen sind. Eigentlich ist immer ungefähr 30.
0: Also wir hatten in der Grundschule 4, wir waren vierzügig, also 1a, b, c und d. Ich war Klasse d. Und ich glaube, mittlerweile haben manche Grundschulen sogar E- und F-Klassen. Und auf dem Gymnasium ist es dann abwechselnd, ich glaube, dreizügig und vierzügig. Und mein Jahrgang, der jetzt in der 8. Klasse ist, ist jetzt wieder vierzügig. Das heißt, wir haben 8-1, 8-2, 8-3 und 8-4. Das ist jetzt nicht mehr mit Buchstaben, sondern mit Zahlen. Und ich glaube, in der 9. Klasse gibt es jetzt aber nur 9, 1, 2 und 3.
2: Danke fürs Zuhören sagen.
1: Siloni,
2: Flo und Helena.
1: Tschüss.
2: Tschüss.
1: Tschüss.

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0: Eins der wichtigsten Themen unserer Generation ist ja der Umweltschutz und da hat sich Matti jetzt mal schlau gemacht.
1: Er hat eine Umfrage gemacht, Tipps dazu gegeben und auch einen Kommentar dazu. Und das hat er ganz schön gut gemacht.
0: Aber hört selbst, hier ist Matti.
2: Hallo, ich bin Matti und ich habe zum Thema Umweltschutz eine Umfrage gemacht. Die hört ihr jetzt.
3: Hallo, ich bin Matti, ich komme vom Coloradio und wenn es für Sie okay ist, möchte ich Ihnen heute gerne eine Frage stellen zum Thema Umweltschutz. Ist das für Sie in Ordnung?
4: Ja.
3: Okay. Was machen Sie für die Umwelt und was haben Sie für Tipps für den Umweltschutz?
4: Das ist eine gute Frage. Was mache ich für die Umwelt? Ich tue meinen Müll drin, so wie das sein muss. Und ansonsten, was gibt es noch? Tipps für den Umweltschutz, das sollten sie alle machen, nicht bloß ich. Und dann würde es uns vielleicht besser gehen. Ich spare auch am Strom und am Wasser, an der Heizung, gerade jetzt sehr wichtig. Und auch das hilft allen, nicht bloß meinem Portemonnaie. Ja, jetzt fällt mir eigentlich nichts weiter ein, aber so ungefähr ist das.
5: Okay, also ich versuche mich möglichst mit öffentlichem Nahverkehr fortzubewegen und auch nicht zu fliegen oder sehr selten zu fliegen. Also ich fahre sehr viel Fahrrad, eigentlich fast immer. Dann versuche ich auch, meine Lebensmittel nicht wegzuschmeißen, wenn das Mindesthaltbarkeitsdatum es sagt. Also ich versuche Essen zu retten und gehe da auch Containern. Und dann kaufe ich all meine Klamotten, bis auf das Nötigste, Secondhand ein. Mhm. Genau, das sind jetzt so die ersten Dinge, die mir einfallen.
3: Okay, danke.
5: Gerne.
6: Da muss ich erst mal kurz überlegen. Also ich fahre kein Auto zum Beispiel und ich versuche viel Fahrrad zu fahren. Ich gebe mir sehr viel Mühe bei der Mülltrennung und ich versuche auch so wenig wie möglich Lebensmittel zu kaufen, die verpackt sind. Also ich versuche zum Beispiel Obst und Gemüse kaufe ich immer einzeln ein, ohne dass eine Verpackung drumherum ist. Das mache ich. So, jetzt überlege ich noch weiter, was ich sonst noch mache. Aber ich glaube, das ist schon mal ganz gut.
2: Warum mache ich denn das Thema Umweltschutz? Weil ich finde, das ist ein verdammt wichtiges Thema, das auch euch, liebe Hörerinnen und Hörer, etwas angeht. Umweltschutz ist verdammt wichtig, weil wir sind kurz vor der Grenze vom Untergang der Erde. Schon jetzt sind Meere voller Plastik. Schildkröten sterben an Plastik, weil sie mit Quallen verwechseln. Ja, an der Nordsee oder Ostsee, da gibt es Robbenmütter, die ihre Jungen nicht mehr versorgen können. Sie sind zu schwach. Deswegen, liebe Hörerinnen und Hörer, schützt die Umwelt. Geht von mir aus auch Containern. Rettet Essen. Ihr könnt weniger in Urlaub fliegen, kein Auto fahren, mehr Fahrrad und Bus und Bahn. Das würde der Umwelt helfen. Ihr könnt für den Umweltschutz tun. Müll trennen. Containern gehen, nicht fliegen oder selten. Ihr könnt statt mit dem Auto zur Schule einfach mit dem Fahrrad zur Schule fahren. Das hält fit und ist auch noch gut für die Umwelt. Am besten ist, so wenig wie möglich in eure Brotdose zu packen mit Plastik. Also keine Alufolie um Brötchen und keine extra Schokoriegel, die verpackt sind. Ich finde generell, dass nichts Süßes in die Brotdosen gehört. Ja. Und wenn ihr beim Bäcker seid, könnt ihr auch einfach eure Brötchen und Co. in einen selbst mitgebrachten Stoffbeutel tun. Das spart Papier und Geld. Im Garten, Hinterhof oder Balkon könnt ihr auch eine kleine Totholzzone oder ein Bienenhotel, aufbauen. Damit sich da Eidechsen reinfinden und paaren können in den Totholzzonen. Und dass wir noch genug Bienen haben und Hummeln für Honig, weil in Japan müssen die Japanerinnen und Japaner schon selbst die Blumen bestäuben, weil es keine Bienen gibt. Ich finde es auch super krass. Und es lohnt sich auch nicht, den Rasen zu mähen. Weil wenn da meine Eidechse dabei ist, dann ist es aus mit der Eidechse. Und das wäre sehr schade. Weil jedes Tier ist ein Symbol für die Umwelt. Und das sind auch wir. Aber nur, wenn wir was für den Umweltschutz tun. Das waren meine Tipps für den Umweltschutz. Ciao!

0: Jetzt kommt ein Hörbuch. Der Name ist Für Hund und Katz ist auch noch Platz. Und die Autorin dieses Buches ist Julia Donaldson. Gesprochen haben Jamila als Erzählerin, Gunde als Hexe, Reni als Hund und als Furch. Susi hat dem Vogel und den Drachen gesprochen. Viel Spaß!
1: Die Hexe will eine Reise machen, drum packt sie ihre 7 Sachen. Hut, Zauberstab und Zaubertopf und eine Schleife für den Zopf. Die Katze hat sie auch dabei, zusammen sind sie also 2. Geschwind, geschwind bläst sie der Wind. Die Hexe, sie lacht, doch sie lacht nicht lang. Der Wind packt den Hut und das ist nicht gut.
2: Stopp! Halt!
1: Ruft die Hexe mit bösem Gesicht. Sie suchen den Hut und finden ihn nicht. Da kommt aus den Büschen ein niedlicher Hund. Rasch kommt er gelaufen, mit dem Hut im Mund. Die Hexe hat wieder den Hut auf dem Kopf mit dem roten Zopf. Und der Hund sagt,
0: kein Hündchen ist braver als ich. Habt ihr noch Platz für ein Tier wie mich auf dem Besen stehen? Ich brauche ja nicht viel.
1: Die Hexe ruft,
2: ja, der Hund kommt dazu.
1: Ein Schlag mit dem Zauberstab und los geht's, juhu. Seht, wie sie fliegen, hoch über der Welt. Die Katze, sie schnurrt und der Hund, er bellt. Und die Hexe lacht wieder und hält ihren Hut. Der Wind nimmt die Schleife und das ist nicht gut.
2: Stopp, halt!
1: Ruft die Hexe mit bösem Gesicht. Sie suchen die Schleife und finden sie nicht. Was kommt er geflogen? Was ist denn das? Ein Vogel, so grün wird das Gras. Er bringt der Hexe die Schleife zurück. Was für ein Glück.
3: Kein Vogel!
1: So sagt er.
3: Ist so grün wie ich. Habt ihr noch Platz für ein Tier wie mich auf dem Besenstiel? Ich brauche nicht viel.
1: Die Hexe ruft.
2: Ja, du kommst noch dazu.
1: Ein Schlag mit dem Zauberstab. Und los geht's. Es geht über Flüsse, es geht über Seen. Sogar wenn es regnet, die Welt ist so schön. Was für ein Wind, wie schnell sie sind. Die Hexe kann die Schleife noch fassen. Den Zauberstab musste sie fallen lassen.
2: Stopp, halt!
1: Ruft die Hexe mit bösem Gesicht. Sie suchen den Stab und finden ihn nicht. Dann quakt es laut im grünen Gras, direkt am Teich. Wer ist denn das? Ein tropfnasser Frosch mit dem tropfnassen Stab.
0: Ich hab ihn gefunden,
1: sagt er.
0: Quack, quack, kein Frosch im Teich ist so sauber wie ich. Habt ihr noch Platz für ein Tier wie mich auf dem Besenstiel? Ich brauch ja nicht viel.
1: Hexe ruft.
2: Ja, der Frosch kommt dazu.
1: Ein Schlag mit dem Zauberstab. Los geht's, juhu. Sie lachen und singen und sausen und fliegen. Der Frosch macht ein Sätzchen vor lauter Vergnügen. Doch dann ein Schrei. Der Besen, er bricht in zwei. Der Frosch und die Katze, der Vogel, der Hund, sie taumeln vom Besen hinunter zum Grund, versinken schnell in einem Sumpf. Die Hexe kann auch nicht mehr richtig fliegen. Mit halbem Stiel ist das kein Vergnügen. Da tönt es auf einmal wie Donnergetöse, sehr laut und sehr böse.
4: Ich bin ein Drache, der schlimmste von allen. Und ich habe Hunger und will dich fressen. Will Hexe mit Pommes zum Abendessen.
2: Nein!
1: Schreit die Hexe, es verlässt sie der Mut. Der Drache kommt näher, spuckt Feuer und Glut. Die Hexe, sie denkt, es ist auch schon vorbei. Sie öffnet den Mund und heraus kommt ein Schrei.
2: Zur Hilfe! Wer hilft mir in meiner Not? Gleich frisst mich der Drache zum Abendbrot!
1: Der Drache kommt näher, schmatzt gierig und sagt nur,
4: vielleicht esse ich heute mal Hexe pur.
1: Doch als er gerade anfangen will, zu seinem Festmahl fehlt ihm nicht viel, da steigt aus dem Sumpf ein Ungeheuer, schlimmer als Schwefel und schlimmer als Feuer. Mit Federn und Fell und mit Maus und Gebell, vierköpfig und schmutzig, nicht lieb und nicht putzig. Eine Stimme hat es, noch schlimmer als schlimmer. Es hört sich an wie Geistergewimmer.
5: Du Drache, hau ab,
1: brüllt das schreckliche Tier.
5: Die Hexe gehört mir.
1: Der Drache weicht rückwärts und Schweiß bricht ihm aus. Schnell sagt er,
6: Da ist dein Hexenschmaus. War nett, dich zu treffen. Doch, jetzt tut's mir leid. Ich muss ganz schnell weiter. Es ist höchste Zeit.
1: Das Untier zerfällt nun Stück für Stück in 2, 3, 4 Tiere. Was für ein Glück. Die Hexe, sie weint. Die Hexe, sie lacht.
2: Ihr Lieben, ihr habt mich so glücklich gemacht. Ich bin euch so dankbar. Ich kann's gar nicht sagen. Ohne euch wäre ich jetzt schon im Drachenmagen.
1: Nun füllt sie ihren Kessel voll und sagt zu den anderen,
2: wenn's gut werden soll, werft auch etwas rein. Eine Blume, 2 Zapfen, einen Zweig, einen Knochen. Dann muss alles kochen.
1: Die Hexe rührt im Zauberbrei und sagt den Zauberspruch dabei.
2: Schwuppdiwupp, Kartoffelsupp, Abracadabra und Eiderdaus. Was kommt heraus?
1: Ein super toller Besenstiel, der allertollste Hexenbesen. So ist noch nie ein Besen gewesen. Ein super Luxus-Hexengefährt, bewundernswert.
2: Ja!
1: Ruft die Hexe.
2: Hopp und los! Die Welt ist schön! Die Welt ist groß! Am schönsten aber ist das Fliegen! Achtung! Fertig! Aufgestiegen!
0: Ich habe mir dieses Buch ausgesucht, weil es ist ein kurzes Buch, was aber auch richtig schön ist. Meine Schwester musste ich das tatsächlich fast einen Monat jene Nacht vorlesen. Und deswegen dachte ich so, nehme ich es mal mit zum Radio, vielleicht können wir da was mit anfangen. Und meine Lieblingsfigur im Buch ist tatsächlich der Drache.

0: Hallo Reni, ich wollte mal fragen, was sind deine Hobbys und warum?
1: Also ich glaube, ich würde erstmal anfangen, was meine Hobbys sind.
0: Ja.
1: Also ich habe mehrere Hobbys, ich weiß aber nicht, in welcher Reihenfolge ich machen soll. Ist das egal oder?
0: Fang vom Anfang an.
1: Es gibt keinen Anfang.
0: Dann fang da an, wo du es willst.
1: Meine Hobbys sind Zeichnen, Lesen, Fahrradfahren, mich schminken und mehr fällt mir gerade gar nicht ein.
0: Aber warum sind das deine Hobbys?
1: Weil mir ist es eigentlich egal, was andere von mir halten. Hauptsache, ich bin mit mir glücklich. Aber ich glaube, ich fange an zu begründen, warum Make-up mein Hobby ist, weil mir macht es Spaß und ich habe schon oft gesehen, wie andere sich schminken und ich finde das richtig cool. Und ja, deswegen will ich jetzt auch damit anfangen, in der Hoffnung, dass ich irgendwann so gut werde, wie die, die ich schon öfters gesehen habe.
0: Ah, das heißt, hast du das auf YouTube gesehen oder auf einem anderen Kanal?
1: YouTube. Manchmal mag man es, manchmal nicht. Also, naja.
0: Ja.
1: Dann Fahrradfahren. Ich glaube, fast jeder mag Fahrradfahren.
0: Oh ja.
1: Ich mag es einfach, weil für mich ist es ein schönes Gefühl.
0: Ja. Aber auch ein bisschen anstrengend, ne?
1: So schon.
0: Über längere Strecken. Das
1: ja, oder berghoch.
0: Ja, oh. Aber dafür gibt es ja die Gangschaltung.
1: Ja, zum Glück bekomme ich bald ein neues Fahrrad, weil auf dem Fahrrad, das mir jetzt schon viel zu klein ist, gab es keine Gangschaltung. Dann mein Hobby ist ja auch Zeichnen.
0: Ja, das ist mir schon aufgefallen.
1: Sieht Ach man nee, ja hätte ich jetzt nicht gedacht.
0: Ja, sieht man ja auch auf deiner Handyhülle, ne?
1: Naja, habe ich ein bisschen mit Nagellack rum experimentiert.
0: Im Ernst jetzt?
1: Ja, Nagellack. Früher war die mal durchsichtig.
0: Ja, meine Mama hat auch so eine Handyhülle.
1: Naja.
0: Die sind irgendwie krass, diese Handyhüllen.
1: Ja. Naja, Zeichnen mag ich einfach, weil man kann seine Wut, seine Trauer, seine Freude überall hinzeichnen.
0: Also quasi ausdrücken.
1: Ja. Wenn man jetzt nicht reden will, was bei mir oft der Fall ist, nehme ich mir ein Blatt, schreibe es auf oder male es.
0: Ja, das geht mir genauso, aber ich male nichts, sondern gehe rauskicken.
1: Zum Beispiel, das war früher, hatte ich ein Hobby, da habe ich einfach gegen Dinge geboxt.
0: What?
1: Aber bevor ich dagegen geboxt habe, habe ich Fotos ausgedruckt von Leuten, die ich nicht mag, habe es dann auf den Gegenstand geklebt und dann den ins Gesicht geboxt.
0: What? Habe ich noch nie gemacht.
1: Naja. Aber ich mache es zum Glück nicht mehr.
0: Ja, wäre auch nicht so schlimm. Wenn ich dir jetzt... Naja, egal.
1: Habe ich noch ein Hobby, was ich erzählt habe?
0: Keine Ahnung.
1: Ach ja, Musik.
0: Ah, okay, Musik. Ist jetzt nicht so mein Hobby, weil wir haben in der Schule gerade das Glockenspiel. Und ich bin so ein Noob da drin. Ich kann es einfach gar nicht.
1: Was hast du eigentlich für Hobbys?
0: Auf jeden Fall Fußball spielen. Beim Fußballspielen, das gibt mir so eine Kraft. Ich fühle mich selber groß.
1: Habe ich auch manchmal das Gefühl.
0: Ja.
1: Aber ich spiele immer nur alleine Fußball. Da,
0: ja,
1: wo mich keiner sieht, damit mich niemand auslachen kann.
0: Beim Fußball geht es nicht darum auszulachen, sondern dass
1: man Spaß hat.
0: Ja. Mir ist noch gerade ein Hobby eingefallen von mir, das noch kein richtiges Hobby ist, das war Kochen.
1: Ich liebe Backen. Ist jetzt nicht so wie Kochen, aber Backen ist so ähnlich.
0: Ja, Backen, Schwarzwälder Tisch, Torte.
1: Ja. Aber ich glaube, jetzt haben wir genug von uns erzählt und könnten uns verabschieden, oder?
0: Ja, tschüss.
1: Ciao.
0: Ciao.

0: Das war's jetzt mit unserer Sendung.
1: Ja, war schön auf jeden Fall.
0: Ja, aber jetzt müssen wir auf jeden Fall auch gehen, weil wir haben kaum noch Zeit. Wir müssen nämlich die nächste Sendung für euch produzieren.
1: Genau. Und euch erwartet in der nächsten Sendung folgendes Thema, die Proteste im Iran, beziehungsweise die Revolution im Iran, kann man eigentlich sagen. Dort wird es um die Proteste, die seit September 2022 in der Islamischen Republik sind, gehen, unter anderem mit 2 Interviews und einem Kommentar. Und ja, seid gespannt.
0: Bye!
1: Bye!
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1: Jo, hier ist das Mittwochsmagazin, den letzten Mittwoch in diesem September, also der fünfte Mittwoch in diesem September. Redaktionell ist Tim Thaler verantwortlich. Was gibt es heute alles? Das weiß ich noch nicht so genau. Auf jeden Fall gibt es ab morgen endlich wieder Tankrabatt. Und ab 2027 will die Bundesregierung mal wieder das Deutschlandticket erhöhen um 4 Euro. Dann sage und schreibe, glaube ich, auf 68 Euro, wenn ich mich nicht irre. Ja, 68 Euro, das ist der Vorschlag. Tanken wird billiger, ÖPNV wird teurer. Das ist die Logik dieser Regierung.

0: Ja, das ist das Magazin. Ich begrüße auch die Hörer und Hörerinnen von Radio Z aus Zittau zu diesem Magazin. Jetzt gibt es einen Beitrag von Olaf, den er mir hereingelegt hat. Er hat mit Moritz Lobeck gesprochen über die Musik im Oktober in Hellerau.
1: Hellerau, Europäisches Zentrum der Künste, zählt zu den wichtigsten internationalen Zentren für zeitgenössische Künste, ist aber auch ein wichtiger Ort für Freundinnen und Freunde des Tanzes, der Medienkultur, der Musik, des Theaters, der Performance. Mich interessiert jetzt hauptsächlich die Musik und ich freue mich, dass Moritz Lobeck Zeit gefunden hat, am Telefon das Programm der ersten Hälfte dieser neuen Saison vorzustellen. Hallo Moritz.
2: Hallo, grüß dich.
1: Es beginnt nämlich mit einem wirklichen, für mich, Höhepunkt am 3. Oktober. Das ist ein Sonnabend. Da spielen die Freunde der italienischen Oper bei euch im großen Saal in Hellerau. Wie seid ihr darauf gekommen, die einzuladen und was speziell werden sie vorstellen?
2: Also das ist durchaus fast ein bisschen privater Einstieg jetzt, weil ich bin ja in Dresden geboren und kann mich schon noch an die 80er, 90er erinnern und hatte die Freunde der italienischen Oper schon lange vermisst. Ja, sie sind ja seit den 90ern dann in verschiedensten Varianten immer mal wieder aufgetaucht. Und dann eben vor ein paar Jahren mit einer großen Release-Party-Konzert-Geschichte im Schauspielhaus in Dresden. Und dann sind wir auch direkt mal ins Gespräch gegangen und es stellte sich raus, man bereitet also ein neues Album vor und hätte da auch gerne so lustige Gäste wie den René Pape dabei. Da war dann relativ schnell klar, komm, lasst uns das doch in Hellerau machen. Und jetzt hat das alles geklappt. Noch dazu an diesem, ja, nennen wir es ruhig, sehr wichtigen Datum, 3. Oktober, was man jetzt auch ein bisschen als Signal verstehen kann, was da alles so gefeiert oder eben nicht gefeiert werden könnte oder sollte. Da spielen also die Freunde der italienischen Oper in Hellerau und bringen ihr neues Album zu Gehör, eben mit Gästen wie René Pape und im Übrigen auch eine Menge Bild- und Filmmaterial.
1: Hast du schon mal in das Album reinhören können?
2: Das habe ich. Ich sage dazu nichts, außer unbedingt nach Hellerau kommen. Es wird genauso gut, wie es immer war und wie sich auch jeder vorstellen kann. Das ist in der Tat so. Also über Musik und noch dazu noch nicht veröffentlichte verliere ich jetzt nur diese Worte. Ich kann, wie gesagt, nochmal nur herzlich einladen. Das wird ein ganz besonderer Auftakt ein bisschen für die Musik in dieser, du hast es ja angesprochen, neuen Saison, die ja jetzt schon eine Weile läuft und mit wirklich großartigen Tanzproduktionen auch erfolgreich gestartet ist. Das ist der Auftakt in die Musikszene, neben natürlich unseren reinen Featuring-Dienstagssalon, die parallel dazu auch schon zum Teil angelaufen sind. Interessanterweise haben wir gleich am nächsten Tag, also am 4. Oktober, was ganz anderes. Auch neue Musik könnte man jetzt sagen, aber eben eher die ernste. Es ist ein Auftragswerk aus Donaueschingen mit Unterstützung der Siemens-Stiftung. Die Fachkundigen wissen, das ist also ganz oberes Level in der neuen Musikszene. Es ist im Übrigen jetzt noch keine Uraufführung bei uns geplant. Die kommt dann erst nächstes Jahr als fertige Produktion wieder zurück. Die findet diese Uraufführung eben in Donaueschingen statt, 2, 3 Wochen später, nach dem, wir nennen es Showcase-Studio-Konzert bei uns. In jedem Fall zu empfehlen, auch wegen dem Bezug zu Hellerau, dem historischen Hellerau und dem aktuellen, historisch deswegen. Kern dieses ganzen Projektes ist die Ursonate von Kurt Schwitters, was vielleicht wirklich die wenigsten wissen. Kurt Schwitters hat hier in Dresden studiert. Und zwar genau in der Zeit, als Hellerau entstanden ist, also in den frühen 10er Jahren. Und hat die Ursonate dann wiederum nochmal eine Dekade später entworfen und über mehrere Jahre entwickelt und weiterentwickelt. Das ist also für den Komponisten Steen Anderson Ausgangspunkt gewesen, sich damit zu befassen. Und er ist dann mit einem Künstler, der ihn sozusagen als Sänger, Michael Schmid, in diesem Projekt begleitet und ein Kamerateam hier einige Wochen inzwischen in Hellerau wirklich in die Keller und hintersten kleinsten Gebäudeteile eingedrungen, hat einen Film entwickelt, der sozusagen Grundlage dieses Abends, dieses musikalisch-filmischen Abends wird. Das also schon deswegen sehr zu empfehlen, auch als Vorscreening am 4. Oktober.
0: Ja, das war Moritz Lobeck und er sprach.

Ach, mit Olaf vom Color Radio über zwei Konzerte am 3. und 4. Oktober. Einmal am 4. Oktober, das sind die Tage von Donaueschingen, also die Musik, und mit Kurt Schwitters. Also er ist nicht selber da, aber er hat da Musik komponiert. Und es gibt am 3. Oktober die Freunde der italienischen Oper. Da gibt es noch Restkarten an der Abendkasse, falls ihr noch keine habt. Weitere Infos unter www.hellerau.org. Dort findet ihr alles, was ihr wissen müsst. Und weiter geht es mit Musik. Me and Moby, Biosphere.

0: Ja, me and Mobi, Biosphäre. Jetzt kommen wir zum ersten Beitrag, nein, zum zweiten Beitrag in diesem Magazin. Das ist ein Beitrag von Radio KOAS, der tagesaktuellen Redaktion. Wir werden uns erinnern, vorige Woche Freitag hat die CDU mit der AfD gegen die Verlegung von neuen Stolpersteinen in Heidenau gestimmt. Und was dieser Beschluss auf sich hat, werden wir gleich hören. Dazu gibt es dann ein Gespräch mit Anne Nitschke, Vorstandsmitglied des Alternativen Kultur- und Bildungszentrum Sächsische Schweiz Agupitz in Pirna. Und wie gesagt, 1860 Kommunen europaweit verlegen Stolpersteine. Heidenau hat sich dem jetzt bewusst, sage ich mal so, entzogen. Und da hören wir jetzt ein Interview mit Anne Nitschke.
1: Seit wann gibt es überhaupt diese Stolpersteinbewegung in Heidenau?
2: Also in Heidenau gab es den ersten Stolperstein im August 2021 für Paul Kröger, den ehemaligen Bürgermeister der Stadt Heidenau. Der Stolperstein ist auf dem Rathausvorplatz verlegt und Paul Kröger wurde damals in ein frühes Konzentrationslager gebracht und also das haben die Nazis Schutzhaftlager genannt und dort schwer misshandelt und hat dann den Freitod nach dessen Entlassung gewählt. Und dann gab es eine Verlegung von 4 weiteren Stolpersteinen im Februar 2023 durch Schülerinnen und der Aktion Zivilcourage aus Pirna für die jüdische Familie Rainer. Und Maximilian Rainer wurde nach Theresienstadt deportiert und wurde 1945 befreit. Und wir haben jetzt die Verlegung von weiteren 12 Stolpersteinen für insgesamt 4 Familien beim Stadtrat in Heidenau beantragt. Und weil ja die Verlegung auf öffentlichen Grund nur mit Zustimmung des Stadtrates funktionieren kann, mussten wir das eben da beantragen. Wir haben auch noch gesagt, wir finanzieren das. Also wir wollen quasi, wenn der Antrag bewilligt wird, dann in die zu Spenden aufrufen, um die Finanzierung der Stolpersteine sicherzustellen, hatten auch angeboten, die Tiefbaukosten des städtischen Bauhofs auch noch mit zu übernehmen.
1: Das
2: Und
1: Ganze habt ihr jetzt
2: genau.
1: schon im Frühjahr 2025, also
2: Genau.
1: vor über 1,5 Jahren, habt ihr das auf den Weg gebracht. Was passiert seither?
2: Genau, na, darüber wurde dann letztendlich nicht entschieden. Und das war aber der Anlass dafür, dass die AfD einen eigenen Antrag in den Stadtrat einbringen wollte. Das war im Dezember 2025, also auch ungefähr, also fast ein Jahr nach unserer Anfrage an den Stadtrat. Und der Antrag beinhaltete dann, dass es zukünftig eben keine Stolpersteinverlegung mehr gibt. Und dass eine Auslagerung des Gedenkens auf den Notfriedhof der Stadt erfolgen soll. Und wir hatten dann zu diesem Antrag der AfD uns auf unserer Webseite agubitz.de schon öffentlich geäußert. Und
1: Ja.
2: dann hatte jetzt der Daniel Bartel von der AfD, der der AfD-Fraktion in Heidenau angehört, der hatte gegenüber der taz gesagt, dass dann die CDU und die Bürgerinitiative Oberelbe für mehr Demokratie, kurz BOD, auf die AfD zugegangen ist und die darum gebeten hat, den Antrag zurückzuziehen und doch lieber einen gemeinsamen Antrag einzubringen. So, und deswegen gibt es jetzt diese gemeinsame Beschlussvorlage von BOD, CDU und AfD. Und in der wird eben weiterhin gefordert, dass es keine Verlegung von Stolpersteinen mehr in Heidenau geben wird und dass es stattdessen eine Gedenkfläche auf dem Nordfriedhof gibt. Der Nordfriedhof ist aber noch nicht mal städtisch. Und der soll den Opfern von Krieg, Terror, Diktatoren, Vertreibung und insbesondere des Nationalsozialismus, das ist jetzt quasi daraus zitiert, in Heidenau gewidmet werden. Es gibt allerdings auch zu dieser Gedenkfläche nichts Konkretes. Also es gibt kein Konzept, es gibt nichts zur Finanzierung, also überhaupt keine weiteren Details.
1: Nun werden wir das Ganze ein bisschen versuchen müssen, nochmal zu ordnen. Also eine Gedenkfläche außerhalb der Stadt, irgendwie so eine Gedenkfläche, ich sage dann manchmal zynisch, für alles, was irgendwie schlimm ist. wo ja sozusagen einfach auch die Differenz ja der Möglichkeiten zum Opfer zu werden und auch noch mal der Bezug auf die Gesellschaft, was hat sie eigentlich für Möglichkeiten und inwiefern hängt das mit einem Alltagsverhalten in dieser Gesellschaft zusammen und so weiter, das wird ja da alles komplett verwischt, oder?
2: Genau, das wird auf jeden Fall verwischt, weil also unsere Einschätzung ist ja ohnehin, dass damit das Gedenken im Prinzip deindividualisiert wird. Niemand stolpert mehr vor Ort darüber, ne? Also man muss ja konkret zu einem Ort außerhalb der Straßen und Häuser gehen, um überhaupt quasi da was zu finden. Und es ist überhaupt nicht mehr möglich, quasi einfach beim Gehen durch die Stadt da tatsächlich auf Anzeichen zu stoßen und dann auch sich damit auseinanderzusetzen, vor allem auch mit der individuellen Leben der Person, dessen der Stolperstein dann auch gewidmet ist.
1: Das ist ja generell so eine Geschichte in Erinnerungsgeschichte, Erinnerungskultur, Erinnerungspolitik, dass man versucht, an die Orte der Taten oder die Orte der Opferschaft hinanzukommen und versucht dort eben wirklich Beziehungen herzustellen. Und alle Projekte, die da irgendwie in den letzten Jahrzehnten erfolgreich sind, machen genau das, ne, dass sie versuchen, eben genau diese ehemaligen Fabriken, in denen Zwangsarbeiterinnen beschäftigt waren oder sowas, die in einer Form sichtbar zu machen, die jenseits der Kordel ist, also nichts mit Schautafel oder gar so sehr, sondern das zu einem Ort zu gestalten, unter anderem in Dresden, das Zentralwerk war ein Ort, an dem ganz viel auch Zwangsarbeiterinnenschaft stattgefunden hat. Da gab es ein kleines KZ, was so ein eins der ganz frühen KZ auch war. Ja, und das ist eben heute ein Ort, der politisch-kulturell bespielt wird und damit ein Ort ist, an dem auch Veranstaltungen stattfinden können.
2: Genau, ja, total. Also es gibt ja jetzt so ein paar Rückmeldungen auch von anderen. Ich finde, die Deutsch-Israelische Gesellschaft von Rhein-Neckar hat es in ihrem Facebook-Post ganz gut beschrieben. Die titeln ihre Stellungnahme dazu eine zweite Vertreibung, diesmal aus der Erinnerung.
1: Ja.
2: Und das passt eigentlich ganz gut auf den ganzen Vorgang.
1: Nun ist das ein ziemlich illustrer Haufen. Also wenn ich mir das jetzt mal vorstelle, da ist also irgendwie eine AfD, die zumindest in dieser Region einfach nur eine Nazi-Partei ist. Das ist sozusagen, also wenn für unsere Hörerinnen, die nicht in Sachsen unterwegs sind, wo man dann gerne mal sagt, Sachsen rechts unten, das ist also diese Gegend ab Pirna aufwärts, gibt's eigentlich stromaufwärts, gibt's eigentlich nur noch Nazi-Bürgermeister, hat man manchmal das Gefühl. Und wie kommt eine CDU und ein BOD, darüber wird gesondert zu sprechen sein, wie kommen die auf die Idee, jetzt zu sagen, nee, macht das mal nicht alleine, das wollen wir mit euch gemeinsam und inhaltlich werden wir da übereinstimmen. Muss ich jetzt für unsere Hörerinnen wieder einschieben, BOD, da gibt es in Heidenau und Umgebung gab es, also Heidenau, Donau, Pirna, die drei Gemeinden wollten oder wollen vielleicht immer noch einen Industriepark Oberelbe dort ansässig machen. Und da gab es also eine demokratisch sehr fragwürdige Wolte da drin, dass mit einem öffentlich-rechtlichen Vertrag die drei Gemeinden sich dort in einer Weise verpflichtet haben, für alle Zukunft an diesem Projekt festzuhalten, die es quasi unmöglich macht, dass dort nochmal einer der Stadträte sagt, nee, das wollen wir nicht mehr. Also es gab quasi keine Ausstiegsklausel und damit, ohne dass da allzu viel feststand, worum es gehen soll. Und das war also demokratietheoretisch höchst bedenklich und ich war sehr dankbar, dass es da eine Initiative gab, die sich dagegen bewegt hat. Das, was davon jetzt niedergeschlagen ist, also übrig geblieben ist, ist genau dieses BOD. Und das sind natürlich faszinierende Bewegungen. Wie kommen die jetzt eigentlich ganz nach Nazishausen? Könnt ihr das irgendwie verstehen?
2: Letztendlich muss man die Leute selber fragen, was sie sich dabei denken. Ich denke, dass es eben einfach nie gewollt ist, diese Erinnerungszeichen in der Stadt zu haben. Die sind eben auch unbequem letztendlich, ne? Also die sind sichtbar und die Leute werden erinnert. Und da ist es natürlich einfacher zu sagen, okay, wir tun unsere in Anführungsstrichen Pflicht. Wir erschaffen einen Erinnerungsort und den verdammen wir aber irgendwie woanders hin. So.
1: Offiziell bringen Sie ja die Begründung des Wegs, dass die Leute da ja drüber latschen würden, ja, und dass das eine Missachtung wäre. Aber ganz ehrlich, wenn ich solche Orte der Erinnerung sehe, wie oft die geschändet werden, kann ich jetzt nie wirklich sehen, wo da das Problem liegt. Oder haben die da irgendwie recht?
2: Nee, natürlich haben sie nicht recht, weil die Beschädigung von Erinnerungszeichen, da ist es egal, wo das Erinnerungszeichen letztendlich liegt. Ja, und die parteilose Bürgermeisterin, die Heidenauer Bürgermeisterin, die hatte ja gegenüber der Taz gesagt, dass sie den Antrag unterstützen würde und hatte das damit begründet, dass die Stolpersteine, die seien zeitweise durch Laubschmutz oder Schnee verdeckt und dass man vielleicht gedankenlos über sie hinweggehen würde. Aber ich frage mich so ein bisschen, ob ein Erinnerungszeichen auf einem Friedhof, ob da kein Schnee fällt oder kein Laub von den Bäumen. Also das ist einfach kein Argument. Und man hat ja natürlich auch noch quasi, dass diese Stolpersteinverlegung ja meistens von den Menschen oder den BürgerInnen vor Ort initiiert werden oder unterstützt oder es irgendwie eine Patenschaft gibt. Das heißt, die Personen, die sich um den Stolperstein kümmern, die beschäftigen sich ja auch, also haben sich vorher ja auch mit der Geschichte der Personen beschäftigt. Und die Stolpersteinverlegungen sind letztendlich meistens eben ehrenamtlich getragen und auch ein viel größerer Ausdruck eines bürgerschaftlichen Engagements, weil so ein zentraler Gedenke wird ja dann meistens, da gibt es ein städtisches Konzept, dann gibt es dann sozusagen so ritualisierte am Ende Veranstaltungen, und wenn das dann noch so konzipiert ist, wie das jetzt vorgesehen ist, dann wissen wir ja gar nicht, welche Veranstaltungen letztendlich an diesen Gedenkorten stattfinden. Da kann ja quasi alles stattfinden, was natürlich auch in keinster Weise jeder Gruppe, an die da gedacht werden soll, irgendwie das abdeckt, was im Prinzip eigentlich die Interessen dieser Gruppe wären. Ja? Also da geht man ja zwangsläufig immer, oder ist immer jemand irgendwie hinten angestellt, letztendlich, wenn es zu so einem Konzept kommt. Ja, und da ja auch die Verlegung dieser Stolpersteine ist eben auch irgendwie fortlaufend. Also, ne, also so wird einmal ein Gedenkort installiert, zum Beispiel auf dem Friedhof oder irgendwo anders hin, und die Stolpersteine entstehen ja zu unterschiedlichen Zeiten, und es ist ein Projekt, was am Ende nie abgeschlossen ist. Es sind Millionen Opfer, die mit dem Stolpersteinprojekt gedacht wird. Und ja, es ist so ein bisschen ein Ausdruck davon, dass es eben auch kein, das Erinnern erkennt eben keinen Schlussstrich, ne? Also das Projekt ist selbst so ein Ausdruck dieser kontinuierlichen Verantwortung, aber genau dieser Schlussstrich scheint jetzt eben gewollt zu sein. Und das ist unsere Interpretation.
1: Und es ist ja auch die Erinnerung an ein ganz konkretes Leben, was da gelebt hat, total, und was da, genau, beendet worden ist, und eben die Erinnerung an diesen Menschen und was für eine, ja, es ist halt auch sehr unterschiedlich. Ich bin selbst in verschiedenen erinnerungspolitischen Initiativen unterwegs gewesen oder bin es auch unterwegs, und es ist sehr unterschiedlich, ob ich den beispielsweise den verfolgten Romja und Sintetze irgendwie gedenke, die heute noch viel mehr immer noch geschmäht werden als andere Opfergruppen, ne? So, wo man einfach auch eine ganz bestimmte Sensibilität auch nochmal dafür entwickeln muss. Wovon sprechen wir hier eigentlich und wovon sprechen wir heute? Mhm. Ja, wie geht es weiter in Heidenau? Wann wird rechnen sein, dass dazu abgestimmt wird? Wie sehen die Chancen, das aufzuhalten, aus?
2: Gute Fragen. Also die erste Frage ist einfach zu beantworten, denn die Abstimmung im Stadtrat soll heute stattfinden. 18 Uhr beginnt der Stadtrat in Heidenau. Es ist aber nicht der erste Tagungsordnungspunkt. Das heißt, im Laufe des Abends wird dazu irgendeine Abstimmung stattfinden. Der Stadtrat in Heidenau, der besteht aus 22 Sitzen plus der stimmberechtigten Bürgermeisterin, also 23 Stimmen. Die CDU hat 7 Sitze, die AfD hat 7 Sitze, die Bürgerinitiative Oberelbe, also die das mit eingebracht hat, hat 2 Sitze, die Linke hat 2 Sitze, die Heidenauer Bürgerinitiative, die mit der BOD in einer Fraktion ist, hat 1 Sitz, die SPD hat 1 Sitz, die FDP hat 1 Sitz und die Freien Sachsen haben einen Sitz. Und beschlussfähig ist der Stadtrat, wenn 12 Mitglieder da sind, und das würde bedeuten, also eine einfache Mehrheit bräuchte man, um diesen Antrag durchzukriegen. Das heißt, man bräuchte 12 Stimmen, wenn jetzt alle da wären. Und 9 haben ja den Antrag schon unterschrieben. der Max Schreiber von Freien Sachsen wird dem sicherlich zustimmen.
1: Ja.
2: Die Bürgermeisterin hat jedenfalls in der Taz eben schon angekündigt, dass sie dem Antrag positiv gegenübersteht. Und dann fehlt ja nur noch eine Stimme. Und es haben nicht alle von der AfD den Antrag unterschrieben. Also es fehlen sozusagen noch Äußerungen von anderen AfD-Mitgliedern. Es fehlt noch sozusagen, wir wissen nicht, wie die Heidenauer Bürgerinitiative, die mit dem BOD noch in der Fraktion ist, dazu steht. Und es fehlt ja auch noch einer von der BOD selber, wo man jetzt davon ausgeht, dass da wahrscheinlich auch eine Zustimmung kommt. Also es sieht so, auf den ersten Blick sieht es schon aus, könnte der Antrag durchgehen. Außer die Aufrufe jetzt von verschiedenen Gruppen haben jetzt nochmal dazu geführt, dass es ein Umdenken bei den Personen gibt, was wir natürlich sehr hoffen.
0: Ja, keine neuen Stolpersteine in Heidenau. Und das war ein Interview von Colorradio. Und Colorradio sprach mit Anne Nitschke, Vorstandsmitglied der Alternativen Kultur und Bildungs-, des Alternativen Kultur- und Bildungszentrum, Entschuldigung, Sächsische Schweiz, AKU Beats in Pirna.

Ja, ich reiche das jetzt nochmal nach. Der Stadtrat in Heidenau hat mit 13 Ja-Stimmen, 6 Nein-Stimmen und eine Enthaltung gegen die Stolpersteine-Verlegung in Heidenau gestimmt, mit Stimmen der AfD und der CDU.

0: Antisemitismus ist ein Thema, das uns alle immer mal wieder beschäftigt und das Thema hat auch gerade eine sehr große Präsenz medial. Es ist wichtig, sich darüber auszutauschen und am 3. Oktober, dem sogenannten Tag der Deutschen Einheit, gibt es da eine Veranstaltung hier in Dresden im AZ Conny genau zu diesem Thema. Ich spreche jetzt mit Anja, sie organisiert diese Veranstaltung mit und ich sag erstmal Hallo.
1: Hallo, grüß dich.
0: Was habt ihr konkret vor?
1: Die Veranstaltungsreihe, die findet sozusagen im Rahmen der Bildungs- und Aktionstage gegen Antisemitismus statt. Das kennen bestimmt einige von euch. Die finden jedes Jahr so Anfang November statt, Ende Oktober. Und das ist sozusagen unsere Auftaktveranstaltung. Das ist eine gemischte Gruppe von Leuten, die das organisieren aus ganz verschiedenen Zusammenhängen. Und wir starten sozusagen mit der Lesung am Samstag 19 Uhr im AZ Conny von Richard Schubert zu seinem neuen Buch, mit dem er gerade auf Lesereise ist. Und das Buch heißt Vom Antisemitismus, der keiner sein will.
0: An wen richtet sich diese Veranstaltung konkret?
1: Da können alle hinkommen, die sich sozusagen für das Thema interessieren, die sich auch für Antisemitismus auch im linken Bereich interessieren. Und ja, die Veranstaltung ist kostenlos. Es gibt nach der Lesung auch eine Diskussion, beziehungsweise es können Fragen gestellt werden. Wir schauen mal, ob wir da sozusagen ein bisschen ins Gespräch kommen.
0: Ich frage mal kurz nach. Antisemitismus und links, beißt sich das nicht so ein bisschen?
1: Also, ja, on the one hand würde ich sagen, wäre gut, wenn sich das beißen würde. Ich denke aber, dass es sozusagen ein Thema ist und durchaus handelt sich das ja sozusagen um ja eine Diskriminierungsform, aber auch um ein Denkmodell oder was durchaus bei allen Gesellschaftsschichten vorkommt sozusagen. Das sind Denkmuster und Erklärungsmuster, wo ich jetzt denke, dass es nicht nur Rechte betrifft, die betrifft das allerdings auch sehr, Antisemitismus sozusagen. Allerdings ist das einfach gesellschaftlich sehr weit verbreitet.
0: Also wäre das auch ein Abend, wo man vielleicht im Anschluss an die Lesung auch mal drüber ins Gespräch kommen könnte oder vielleicht auch diskutieren könnte, sind Linke diskriminierungsfrei?
1: Das könnte man auch durchaus diskutieren. Ich würde jetzt sozusagen Antisemitismus auch nicht nur unter dem Gesichtspunkt der Diskriminierung, ne? Das ist sozusagen eine Auswirkung davon, aber das ist nicht alles. Aber das geht sozusagen auch um so Erklärungsmodelle, wie die Welt funktioniert, wie funktioniert Kapitalismus und sowas. Aber das, was du sagst, ist durchaus ein Teil davon, der eine Rolle spielt.

0: Ansichten über den Kanzler. Es liegt an Merz, dem Loser. Der Kanzler hat nicht nur sein Kabinett vor die Wand gefahren, er ist auch schuld an einem Streit im Hinterhof. Mit großem inneren Behagen lese ich eine Nachricht aus Stadthagen, nicht zu verwechseln mit der Stadt Hagen. Dort sei am Dienstagabend ein Kinderstreit um einen Ball nach und nach eskaliert. Am Ende, so der Polizeibericht, prügelten sich auf dem Hinterhof rund 30 Erwachsene, zum Teil mit Gegenständen, nicht näher bestimmt. 5 von ihnen gingen leicht verletzt, eine Person schwer verletzt vom Platz. Allerdings erst, nachdem die Polizei Pfefferspray eingesetzt hatte. Ist das nicht wunderbar? Geradezu wonniglich? Da holen die Kinder Erwachsene herbei, einen Streit zu schlichten, nicht wissend, dass es eigentlich keine Erwachsenen mehr gibt, nicht in der Weltpolitik und auch nicht auf dem Hinterhof. Und die führen den Streit einfach weiter, hauen sich scheppernd unnennbare Gegenstände um die Ohren, dass sogar Jasmina Reza kaum mitkäme mit dem Mitstenografieren. Die Polizei geht ebenfalls direkt rein mit Pfeffer und Salz. Und warum hier stehen bleiben? Warum nicht auch die Bundeswehr in den Hinterhof schicken, die Fehler der Polizei zu korrigieren? Bis alles ein großes Hauen und Treten ist. Man könnte jetzt reichlich über die Sozialpsychologie der Gewalt sprechen, über Druck und Gewalt im Spätkapitalismus, über unausgesprochene Zwänge und heruntergeschluckte Aggressionsventile. Aber das ist mehr so Hühneraugenlesen. Mehr als das, was der Polizeibericht hergibt, wird man wohl nicht erfahren. In den 80er Jahren hätte es vielleicht noch ein avantgardistisches Fernsehformat gegeben, in welchem die Kämpfenden von Stadthagen ausführlichst und höchst qualitativ interviewt, vielleicht gar jahrelang begleitet worden wären, um ihnen auf die Schliche zu kommen und daraus soziologisch Einschlägiges zu deduzieren. Aber das schaut doch keiner mehr. Hat wahrscheinlich auch damals schon keiner geschaut. Weil wir nie was Genaueres zum Hinterhofstreit erfahren werden, ist meine Theorie so gut wie jede andere. Sie ist politisch völlig unbedarft, aber unverhältnismäßig populär. Ich glaube, es liegt an Merz. Ja, Merz, der Loser. Der keinem einzigen seiner eigenen Maßstäbe genügende. Wäre Merz ein Angestellter in einer Firma, die Friedrich Merz gehörte, hätte Friedrich Merz diesen Merz doch längst gefeuert. Der Typ, der nach einem Jahr sein Kabinett, seine Partei vor die Wand gefahren hat und dann kackfrech monatelang Urlaub macht in seinem Privatjet oder Playboy-Penthouse. Wenn hier die wandelnde Allegorie der Ungerechtigkeit braun gebrannt und lachend über unsere Köpfe hinwegfliegt, während wir hier unten nicht genügend Bälle haben für nichts, dann ist doch klar, dass die Leute durchdrehen. Niemand muss sich an irgendwas halten. Alles ist egal, wenn man nur reich genug ist und sich brutalstmöglichst durchsetzt. Käme ich auf den Hinterhof und würde Zeuge, wie Friedrich Merz einem Kind den Ball wegnimmt, wegen Ruhestörung oder Eigenverantwortung oder Eigenbedarf, ich würde ohne zu zögern, ich muss hier einhalten. Fakt ist, wir brauchen dringend ein Investigativteam in Stadthagen, das meine Theorie stützt und mich als Zeitdiagnostiker endlich zur wohlverdienten Weltgeltung führt. Sonst hat die Ungerechtigkeit gewonnen.
1: Das war Leo Fischer, die Stimme der Vernunft, und er schreibt unter anderem im Neuen Deutschland.

0: Jo, ihr hört immer noch Color Radio. Das war die erste Stunde des Magazins am fünften Mittwoch des Monats September. Dann haben wir morgen endlich schon Oktober. Ja, ein denkwürdiger Tag, endlich wieder Tankrabatt, schon zum dritten Mal und es geht wieder nach hinten los. Jetzt gibt es den Kinderabendgruß. Ronny, der Zoo-Elefant von um 7 bis ungefähr 7:15. Danach gibt es noch ein Interview und über eine Lesung in Großenhain. Danach gibt es dann ein Trailer oder ein Feature über das Kraftwerk Mitte vom Industriestandort zum Kulturstandort. Abendgruß, Ronny, der Zoo-Elefant von 7 bis ungefähr 7:15 für alle groß- und kleingebliebenen Kinderschen.
1: Gute Nacht und schlaf fein du und ruhe dich fein aus.
2: Ach, Mann!

Guten Abend, liebe Kinder. Jetzt kommt eure Geschichte. Die Geschichte von Ronny, dem Zoo-Elefanten, von Astrid Pfister. Solange Ronny sich erinnern konnte, lebte seine Familie im Zoo. Seine Großeltern lebten dort, seine Eltern ebenfalls, und auch er hatte im Zoo das Licht der Welt erblickt. Im Vergleich zu den anderen ausgewachsenen Elefanten war Ronny noch sehr klein, ein Baby fast. Wenn er neben seinem Vater stand, reichte er ihm gerade bis zu den Knien. Es war nicht so, dass ihm das Leben im Zoo nicht gefiel. Es war schön. Er bekam riesige Portionen Erdnüsse und viele Kinder kamen und sie streichelten ihn. Aber den Hauptteil des Tages stand Ronny in seinem Gehege und langweilte sich schrecklich. Ab und zu sog er eine gewaltige Menge Wasser in seinen Rüssel und spritzte damit die Leute, die vorbeigingen, nass. Aber dann kam der Zoowärter und er bekam jedes Mal eine Menge Ärger. Er machte es ja nicht, um die Leute zu ärgern, aber ihm war doch nun mal so schrecklich langweilig. Ab und zu fragte er seinen Großvater, wie das Leben denn außerhalb der Zoomauern wäre. Und der erzählte ihm dann von der afrikanischen Savanne, wo er als kleiner Elefant gelebt hatte. Sein Großvater schwärmte immer in den höchsten Tönen davon, und auch Ronny hätte alles dafür gegeben, dort zu leben. Er stellte es sich wunderbar vor, unter freiem Himmel, ohne einen Zaun so weit zu laufen, wie er wollte. An einem richtigen Fluss und nicht aus einem Blecheimer zu trinken. Und er würde unzählige andere Tiere kennenlernen. Das war im Zoo hier nämlich auch nicht möglich. Das nächste Gehege, das war ein ganzes Stück entfernt. Und hier im Elefantengehege waren nur seine Familie und seine Verwandten. Die waren alle sehr, sehr nett zu ihm. Aber manchmal, da wünschte er sich doch Freunde. Seine Eltern, die verstanden ihn nicht, da sie selbst auch im Zoo geboren wurden und nie etwas anderes kennengelernt hatten. Sie waren so glücklich. Aber Ronny nicht. Ronny, der Zoo-Elefant, der wollte etwas erleben. Er wollte die Welt kennenlernen. Dann eines Tages kam eine Familie an das Gehege und Ronny trabte brav nach vorne, um sie streicheln zu lassen. Während das Mädchen Ronny mit Erdnüssen fütterte, erzählte sie aufgeregt von dem anstehenden Zirkusbesuch. Sie freute sich schon sehr darauf, die Clowns, die Löwen und die Elefanten zu sehen. Da horchte Ronny auf und passte ganz genau auf, was die Familie erzählte. Das Mädchen beschrieb den Zirkus in den schillerndsten Farben und Ronny hörte sehr aufgeregt und aufmerksam zu. Ein Zirkus? Wow, das schien etwas Tolles zu sein. So wie es sich anhörte, wurde es doch nie langweilig. Er erfuhr, dass der Zirkus auf einem Platz direkt neben dem Zoo gastierte. Und Ronny, der nahm sich vor, sich das Ganze mal aus der Nähe anzuschauen. Nachts schlich sich Ronny vorsichtig aus dem Gehege und lief zum Platz, auf dem der Zirkus gastierte. Schon von Weitem sah er das farbenfrohe Zelt und er hörte die wundervolle Musik. Und als er näher kam, sah eine Unmenge von verschiedenen Tieren, die alle ganz schön herausgeputzt waren. Dann fand er die Elefanten.
Große Elefanten, kleine, Erwachsene und viele, viele Kinder standen in einem großen Zelt und unterhielten sich. Einige von ihnen trugen atemberaubenden Kopfschmuck und glitzernde Decken. Vorsichtig kam Ronny näher und sprach einen kleinen der Elefanten an. So wurde er in die Mitte genommen und er bekam geduldig alle Fragen beantwortet, die er stellte. Dann mussten sich einige Elefanten verabschieden, da sie jetzt einen Auftritt hatten. Sie fragten ihn, ob er mitkommen und zusehen wollte. Und Ronny, der sagte begeistert zu. Und hinter einem Vorhang beobachtete Ronny, wie die Zirkuselefanten durch Reifen stiegen, Kunststücke vollführten und Pyramiden bildeten. Er hätte nie im Traum gedacht, dass es so etwas Tolles auf der Welt gab. So ein Leben wollte er führen. Hier würde ihm bestimmt nie mehr langweilig sein. Nach der Vorstellung erkundigte sich Ronny bei den anderen Elefanten, was man tun müsste, um auch so ein Zirkuselefant zu werden. Die anderen Elefanten, die ihn sofort ins Herz geschlossen hatten, übten einige Kunststücke mit Ronny ein. Obwohl er sein Leben lang ein Zoo-Elefant gewesen war, besaß er eine natürliche Begabung. Als der Dompteur wenig später nach seinen Elefanten sah, präsentierten sie ihn stolz Ronny und dieser vollführte einen atemberaubenden Auftritt. Der Dompteur, der lief schnell zum Zirkuszelt und holte den Zoodirektor. Dieser war hellauf begeistert und stellte Ronny sofort als neuen Zirkuselefanten an. Stolz lief Ronny zum Zoo zurück und wartete, bis alle anderen Elefanten wach wurden. Dann verkündete er seinen Eltern und Großeltern ganz stolz, dass er, Ronny, ab jetzt ein waschechter Zirkuselefant sei. Er würde die ganze Welt kennenlernen und ein ganz berühmter Elefant werden.

0: Aber sobald er in die Nähe seines alten Zoos war, ging er seine Familie besuchen und lud sie in den Zirkus ein. Dort verbrachten sie wunderschöne Tage, bis es Zeit wurde, weiterzuziehen. Ronny wurde immer größer, und es gab nicht einen Tag, an dem er unglücklich war. Aber dann kam ihm ein erschreckender Gedanke, was, wenn er eines Tages zu alt war, um aufzutreten? Er ging zum Zirkusdirektor und fragte ihn, ob es dann wieder zurück in den Zoo ginge. »Aber nein, doch nicht so ein berühmter Elefant wie du«, sagte der Zoodirektor. »Wenn du eines Tages keine Lust mehr hast zum Auftreten, wirst du in der afrikanischen Savanne leben.« So schnell Ronny konnte, stapfte er zu seinen Eltern und erzählte ihnen diese großartige Neuigkeit. Wenn es eines Tages soweit war, dass Ronny vom aufregenden Zirkusleben genug hatte, würde er mit seinen Eltern und Großeltern nach Afrika ziehen und dort würden die nächsten Abenteuer auf Ronny warten.
1: All die kleinen Käfer krabbeln auf ihr Bettchen rauf.
2: Genau, und die großen Käfer bleiben noch ein bisschen auf.
3: Genau!
4: Ja, Kinderabendgruß hier bei Color Radio von Montag bis Freitag von 7 bis ungefähr 7:15, wie man in dieser Region zu pflegen sagt. Jetzt der zweite Teil des Magazins und dann gibt es ein Feature, das Kraftwerk Mitte vom Industriestandort zum Kulturstandort.

Wir schreiben das Jahr 2073. Die bis vor kurzem regierende radikale Mitte wurde von der außerplanetarischen Opposition davongejagt. Die Vorhersagen des Jazzmusikers und Visionärs Sun Ra sind Wirklichkeit geworden. Dieser hatte auf die Frage, warum er Musik mache, geantwortet, weil Musik Treibstoff für Raumschiffe ist. Und weil wir, wenn wir weite Reisen im Weltall unternehmen wollen, sehr viel davon brauchen. Der Planet Erde ist ein Planet der Kategorie 4, ein sogenannter Treibstoffplanet geworden. Er hat die größte Anzahl von Tankstellen in unserer Milchstraße.

Langweilig. Langweilig. Wieso habe ich mir auch diese gottverdammte Tankstelle andrehen lassen? Tja, Augen auf.

plötzlich taucht am Horizont die Elvis Lothringen auf. Ein Raumgleiter der leichten Sprintklasse. Er steuert auf die Tankstelle zu und stoppt direkt vor der Pächterin und ihrer Hundkatze. Heraus springt King Fehler, der Pilot des Gleiters.

0: Im Oktober erwartet uns am Tag nach dem Feiertag eine Lesung.
1: Genau. Es gab den neapolitanischen Ritter Giambattista Basile und er schrieb mit dem Märchen der Märchen 50 geistreiche und sprachlich doch sehr überraschende und keinesfalls unpolitische Erzählungen. Es ist die erste Sammlung europäischer Fantasiegeschichten und sie ist posthum 1634 bis 36 unter dem Titel Pentameron, Fünf-Tage-Werk, erschienen und dann weltberühmt geworden. Da geht es um kluge Prinzessinnen, um Tierkönige, Drachentöter, ein Mädchen ohne Hände, ungeschickte Tölpel, um wackere Abenteuer und grimmige Oger, um Prinzen und Könige. Kurz, es geht um altvertraute Figuren der abendländischen Märchenliteratur. Genau, und die bevölkern dieses barocke Meisterwerk. Und was diese Lesung besonders macht, hierfür haben wir Corinna Harfouch gewinnen können. Mit ihrem Sohn und, wenn man das sagen darf, mit dessen Vater. Stefan Maas, den viele auch hierzulande kennen als unwahrscheinlich versierten und gestandenen Lautenisten und Theorbisten, Mitglied und Gründungsmitglied der Watzdorfer Hofkapelle. Genau, und diese drei werden dort ein musikalisch-literarisches Programm bieten, und zwar in Großenhain, im Kulturzentrum. In Großenhain ist Corinna Harfouch aufgewachsen. Die ist in Suhl geboren, aber dann in dieser Stadt aufgewachsen. Das macht die Sache nochmal besonders.
0: Und Großenhain ist ja auch für die DresdnerInnen gut zu erreichen, in Zug und Bus.
1: Ja, ich denke. Auch mit dem Fahrrad übrigens.
0: Am 4. Oktober um 17 Uhr.

0: Das Kraftwerk Mitte. Vom Industriestandort zum Kulturstandort. Ein Audioprojekt von Tim Thaler. Produziert in den Studios des Medienkulturzentrums. Das Medienkulturzentrum finden Sie hier auf dem Gelände. Gehen Sie durch das Gelände. Lassen Sie sich inspirieren von Architektur und Kunst. Viel Spaß dabei.
1: Das Kraftwerk Mitte Dresden war von 1895 bis 1994 ein fossil befeuertes Heizkraftwerk. Nach 99 Jahren wurde es 1994 stillgelegt. Im Zeitraum von 1998 bis 2011 fanden immer wieder kulturelle Veranstaltungen auf dem Areal des ehemaligen Kraftwerks statt. Wie etwa der Filmball Titanic des Künstlers Holger John 1998. Oder die Wanderausstellung der chinesischen Terrakotta-Armee, die 2010 hier zu Gast war. Die Drehwerk Stadtwerke Dresden GmbH eröffnete 2002 im ehemaligen Kohleschuppen des Lichtwerks eine Ausstellung zur Stromerzeugung. Einen Monat später verwüstete das Hochwasser von 2002 die Räume und Exponate. Im Jahr 2006 erfolgte die Wiedereröffnung der Ausstellung. Im Jahr 2005 brachte der damalige Oberbürgermeister Ingolf Rossberg dieses Heizkraftwerk als gemeinsamen Kulturstandort der Staatsoperette Dresden in Dresden-Leuben und dem Theater Junge Generation, dem TJG, ins Gespräch, was jedoch aufgrund der damaligen Haushaltssituation verworfen wurde. Im Juni 2010 beschloss der Dresdner Stadtrat offiziell die Ansiedlung der Staatsoperette auf dem ehemaligen Kraftwerksgelände. Zusätzlich zum Operettentheater sollte, unter Beachtung der Brandschutzauflagen, auch das Theater Junge Generation hier seinen neuen Spielort finden. Der Dresdner Stadtrat beschloss am 28. Oktober 2010 mit 36-34 Stimmen, also eine richtig knappe Entscheidung, die Ansiedlung beider Spielstätten im ehemaligen Kraftwerk Mitte mit einer Investitionssumme von rund 100 Millionen Euro. Die Übergabe der ersten neuen Spielstätten fand im Oktober 2016 statt. Die Einweihung des Kulturstandortes als Kraftwerk Mitte erfolgte durch den Dresdner Oberbürgermeister Dirk Hilbert und den sächsischen Staatsminister des Inneren Markus Ulbig am 16. Dezember.

Grüne Straße im Jahr 1980. Ein Schleier von Grau schleicht durch die Häuserschluchten. Die Fenster spiegeln sich in der trüben Farblosigkeit und die Augen der Menschen verschwimmen in der Tristesse der Zeit. Nichts glänzt. Der Schornsteinrauch legt sich auf die Straßen. Regentropfen prasseln auf den Asphalt und vertanzen sich im Grau der grünen Straße.

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1: Grüne Straße im Jahr 1980. Ein Schleier von Grau schleicht durch die Häuserschluchten. Die Fenster spiegeln sich in der trüben Farblosigkeit und die Augen der Menschen verschwimmen in der Tristesse der Zeit. Nichts glänzt. Der Schornsteinrauch legt sich auf die Straßen. Regentropfen prasseln auf den Asphalt und vertanzen sich im Grau der grünen Straße.

Hallo und herzlich willkommen an der Staatsoperette Dresden. Wir sind hier im wunderbaren Areal des Kraftwerk Mitte. Und die Staatsoperette darf seit 2016 hier auf diesem Areal spielen mit einem neuen wunderbaren Haus, mit dem modernsten Theaterbau Europas. Ist das einzige selbstständige Operettentheater, was es im ganzen deutschsprachigen Raum gibt. Das macht uns ganz besonders. Wir spielen hauptsächlich Operetten, aber auch viele Musicals und ein paar Spieloper. Operetten findet ihr bei uns, die Charterschwestern, die Fledermaus, wunderbare Musicals in Richtung My Fair Lady, aber auch neue Musicals wie Der Mann mit dem Lachen und wunderbare Revuen, Operetten und auch Performances.

Das Kraftwerk Mitte. Früher, da nannte man es auch das Westkraftwerk. Auf dem Gelände des Glaswerks Altstadt entstand 1895 ein elektrisches Lichtwerk. Mit dem Westkraftwerk erhielt es 1900 ein spiegelbildliches Pendant. Jeweils über langrechteckigem Grundriss errichtet, nutzten Kessel und Maschinenhalle eine Längswand gemeinsam. Die Giebel der Maschinensäle erhielten hohe Fenster und wurden von Türmen flankiert. Der mit rotem Backstein verkleidete Stahlskelettbau überragte mit massigen Kuben die Gebäude der Umgebung. Seine vier Schornsteine weckten Assoziationen an Dampfschiffe. Im Volksmund nannte man sie Panzerkreuzer Aurora. Beim Um- und Anbau 1927 zum Heizkraftwerk wurde das alte Lichtkraftwerk am Wettiner Platz durch Neubauten mit modernsten technischen Anlagen zum Westkraftwerk erweitert. Paul Wolf, der Architekt, fügte sie in die neogotische Anlage aus rotem Klinker ein. Im Jahre 1994 wurde die Anlage stillgelegt. Wolfs Enthusiasmus für das industrielle Zeitalter blendete aus, dass das Kraftwerk große Umweltverschmutzung verursachte, zum Beispiel durch starke Rußentwicklung der vier Schornsteine. Unmittelbar am Werk lagen auch damals dichte Wohngebiete.

0: Wir sind jetzt hier im neuen Saal des Theaters Junge Generation. An meiner Seite Florian Brandenburg. Herr Brandenburg, wie sieht es bei dem Theater Junge Generation aus? Was ist hier noch zu machen?
1: Ja, hier finden momentan gerade die Stuhlmontagen statt, die man jetzt hier im Hintergrund von uns stehen sieht. Hier werden jetzt also erstmal die Grundgestelle befestigt, festgeschraubt und danach dann die entsprechenden Sitzflächen und Rückenlehnen montiert.
0: Man sieht ja schon, das wird ganz bunt hier, dem Thema angemessen.
1: Ja, zumindest mal die Stühle, die Umfassungswände, wie man ja auch im Hintergrund sehen kann, bleiben grau. Die sollen also auch dann die jungen Zuschauer, die ja hier hauptsächlich sind, dann auch nicht vom Bühnengeschehen ablenken. Um das Ganze aber dann nicht zu eintönig zu machen, hat man sich also zusammen auch mit dem Theater entschieden, die Stühle wenigstens ein bisschen bunt zu gestalten.
0: Wie viele Zuschauer finden denn hier dann zukünftig im Kraftwerk Platz? Einerseits hier beim THG, aber andererseits auch bei der Operette.
1: Also hier im THG auf der großen Bühne haben wir 350 Sitzplätze. Das THG hat ja noch dann zwei weitere Bühnen, die kleine Bühne und die Studiobühne mit jeweils 125 Sitzplätzen. Und in der Operette haben wir insgesamt 700 Plätze, sodass wir in Summe auf 1300 Zuschauer kommen.

Das ist ein Nachbau der historischen Schaltwarte, die hier auf dem Gelände Kraftwerk Mitte auf der anderen Seite unseres Hauses zu sehen ist. Und das spielt so ein bisschen mit dem Gedanken, also die Schaltwarte war der Ort im Kraftwerk, von der aus der Strom in die Stadt verteilt wurde, die historische Schaltwarte. Und wir haben diese Schaltwarte in eine begehbare Rauminstallation, theatrale Rauminstallation verwandelt, zeigen hier drin Inszenierungen und verschiedene Performanceformate. Und die Idee ist eben zu sagen, heute ist die Energie, die vom Kraftwerk ausgeht, nicht mehr Strom, sondern Kunst.

0: Schwarze Straße aus den Schornsteinen des Fortschrittes. Graue Menschen auf den Straßen des Fortschrittes. Vier Schornsteine im Zeichen des Fortschrittes. Der Fortschritt im Zeichen der grauen Straßen. Graue Straßen, ein Zeichen des Fortschrittes. Der Fortschritt im Spiegel der grauen Menschen. Der Fortschritt im Spiegel der Steine der Schornsteine. Die Schornsteine im Spiegel der Steine des Fortschrittes. Entscheidungsfindung im Stadtrat zum jetzigen Standort Kraftwerk Mitte.
1: Man könnte ja vielleicht so im Rückblick erstmal denken, dann, ja, das war so eine lineare Entscheidung, dann alle waren sich einig, dann wurde ein Startschuss gesetzt dann und dann genau haben wir dann hier irgendwann mal die Eröffnung dann dazu gefeiert. Dem ist in dem Sinne überhaupt gar nicht so. Dann die eigentliche Ausgangslage so seit den 2000er Jahren ist ja die gewesen, dann, dass beide Spielstätten, also das Theater der jungen Generation in Cotta, als genauso auch dann die Staatsoperette draußen in Dresden-Leuben, regelmäßig kurz vor Spielzeitbeginn mit den Betriebserlaubnissen dann, also sprich dann, dass die Bauaufsicht dann letzten Endes auch eine Freigabe dann, also einen Spielbetrieb auch zugelassen hat, immer praktisch große Probleme hatten. Das auf der einen Seite war das dann das undichte Dach, insbesondere in Leuben an den alten Gebäuden dann, aber auch dann, sag ich mal, dann dieses schon deutlich überalterte Elektrik. Es gab auch keinen zweiten Rettungsweg dann, also auch Brandschutzfragen spielten dort eine große Rolle und die ähnliche Situation dann war auch damals dann in Cotta dann am Theater der jungen Generation und vielleicht, wer das noch ein kleines bisschen weiß dann oder sich da zurückerinnern kann, waren das ja dann immer die großen Meldungen dann und Schlagzeilen dann, dass dann doch nochmal mit einer Ausnahmegenehmigung eine Betriebserlaubnis teilt worden ist. Es gab dann schon auch die Frage, inwieweit man an diesen alten Spielstätten in den jeweiligen Stadtteilen dann, also weit außen dann von der Stadt oder vom Stadtzentrum dran festhält. Und es gab durchaus auch Überlegungen, ob man nicht vielleicht auch, wenn man diese Spielstätten in die Innenstadt dann oder mehr ins Zentrum holt, auch vielleicht eine Kooperation dann mit den Einrichtungen, also Theatereinrichtungen dann des Landes, Semperoper, großes Haus dann, Schauspielhaus vielleicht auch bekommen könnte. Und in dem Zuge gab es so ein 2008 einen ersten Auftrag dann sogar innerhalb des Stadtrates, eine Studie zu erstellen, inwieweit vielleicht auch eine Zusammenführung dann dieser beiden Spielstätten und auch mit einer Reaktivierung dann dieses eben seit 1994 dann ja auch brachliegende Kraftwerksareal dann vielleicht auch miteinander einhergehen könnte. Und diese erste Studie hat damals an sich dann das erstmal für positiv dann, auch mit guten Synergien. Wir kamen sozusagen zu diesem Ergebnis dann und wir haben uns da vielleicht auch noch, ein kleines kann man sich auch noch ein Stück weit erinnern, wir hatten uns damals dann da auch zu entschieden dann, allerdings nicht immer das eigene Geld dafür einzusetzen dann, sondern dieses Investorenmodell zu nutzen dann. Wir haben dann 2010 allerdings dann von unserem damaligen Finanzbürgermeister dann, der hieß Hartmut Vorjohann, vielleicht kennt ihr noch den ein oder andere diesen Namen, und unsere Oberbürgermeisterin Helma Ochers dann, beide in der CDU, einen Vorschlag bekommen dann, dass man vielleicht doch dann das, die Staatsoperette dann, die wurde immer auch ein bisschen ja, höher gehandelt, dass man die dann hier in die in das Kraftwerkareal bringt dann und das TJG weiterhin praktisch dann mit einer kleinen stufenweisen Sanierung in Cotta weiterhin behält. Also da war offensichtlich dann die Lobby nicht ganz so groß gewesen. Das wurde dann damals auch sehr hart diskutiert dann und es gab durchaus eine große Mehrheit dann oder vielleicht auch einen großen Teil dann einige Fraktionen im Stadtrat dann, die das auch erstmal soweit befürwortet hatten. Allerdings hat man dann auch gleichzeitig dann mit dieser Studie auch verschiedene Varianten nochmal mit vorgelegt bekommen, wo dann auch durchaus die Variante dann eben halt beide Spielstätten im Kraftwerk mitzubringen haben. Und die ersten Kosten dann, das muss man sich nochmal so auch ein bisschen auf der Zunge zergehen lassen, waren ursprünglich 2008 in dieser Studie bei 53,6 Millionen Euro ermittelt worden. Das war damals noch, auch gerade insbesondere nach dem Verkauf dann aller städtischen Wohnungen, also sprich des WOBA-Verkaufes dann, durchaus ein Betrag dann, den die Stadt sich auch hätte leisten können. Da wurden dann plötzlich dann 89,3 Millionen Euro in 2010 für die Investitionen ermittelt. Das waren für die Staatsoperette rund 45 Millionen. Das war dann für die Errichtung des TJG ob man das jetzt in einem Gebäude macht oder zwei, denn das war damals alles noch nicht ganz klar. War dann mit 39,3 Millionen angesetzt und wir mussten ja immer noch ein Grundstück erwerben dann, weil das ganze Areal hier, Kraftwerk Mitte, gehörte damals noch komplett der TREWAG, also dem Energieversorger dann der Stadt Dresden, den wir damals dann auch gerade wieder zurückgekauft hatten, also zumindest dann also 90% der Anteile hatten. Die wollten für das Grundstück auch nochmal rund 5 Millionen Euro haben, roundabout knapp 90 Millionen Euro für die Investition. Also innerhalb von 2 Jahren sind wir jetzt von 53 dann auf 90 Millionen Euro Investitionen hochgeschossen. Das war schon beachtlich.

0: Im Kraftwerk Mitte mitten in Dresden präsentieren die staatlichen Kunstsammlungen ihre Puppentheatersammlung, die 20 Jahre lang keine eigenen Ausstellungsflächen hatte.
1: Die Puppentheatersammlung hat jetzt endlich auch ihren eigenen festen Ort. Und dieser Ort ist wunderbar, weil er ist im Kraftwerk Mitte in Dresden gegenüber zum Theater für junge Generation.
2: Man könnte ja vielleicht so im Rückblick erstmal denken, dann, ja, das war so eine lineare Entscheidung, dann alle waren sich einig, dann.

Energie, die vom Kraftwerk ausgeht, nicht mehr Strom, sondern Kunst.

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Steine, die um die Wette qualmen mit den vier Schornsteinen. 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

Start- und Landeplatz ist das Werkgelände des Kraftwerkes Dresden-Mitte für diesen Hubschrauber der deutschen Lufthansa. Er gehört zur Wirtschaftsflugabteilung und ist gegenwärtig als fliegender Kran bei Schornsteinbauarbeiten eingesetzt. Einer der 465 Meter hohen Schlote soll erneuert werden. Wie hier die Demontage, so wird auch der Neuaufbau mithilfe des Hubschraubers durchgeführt werden.

0: habe jetzt das Vergnügen mit Wolfgang Schaller, dem Intendanten der Staatsoperette. Herr Schaller, hier ist ein Stück alte Staatsoperette mit eingezogen in den neuen Standort. Was hat's denn damit auf sich?
1: Das ist das Bühnenbild aus der Inszenierung La Péricole, die vor Jahren in der alten Staatsoperette lief. Und ich habe dieses Teil aufheben lassen, damit wir unsere Eröffnungsgala mit einer Reminiszenz an das alte Haus beginnen können. Und so kommt es, so wird man dieses Stück Dekoration dann am Anfang der Gala sehen.
0: Seit November läuft hier der Probenbetrieb auf Hochtouren. Vielleicht können Sie die letzten Wochen einfach mal Revue passieren lassen. Wie stressig war es für Sie?
1: Also es ist so, dass wir sehr pünktlich das Haus übernehmen konnten. Und das verdanken wir der Städtischen Gesellschaft Kommunale Immobilien Dresden und dem Generalübernehmer der Züblin AG, sodass wir unsere Pläne, die zum Teil vor Jahren und Monaten gemacht worden sind, nicht wesentlich verändern mussten. Und deswegen hat sich der Stress auch in Grenzen gehalten, denn wir waren gut vorbereitet. Zum Beispiel die zweite Eröffnungspremiere, Wonderful Town, das Musical von Leonard Bernstein, hat bereits Anfang Mai nach der letzten Premiere im Alten Haus mit den Proben begonnen und wurde dann fortgesetzt mit dem zweiten Probenzeitraum im Oktober.
0: Nun haben Sie ja diesen Umzug auch genutzt, um sich nach außen neu zu präsentieren. Die Staatsoperette hat ein neues Design gewissermaßen erhalten. Wie viel alte Staatsoperette steckt denn in dem neuen Gebäude?
1: Ganz viel. Wir sind ja dieselben geblieben. Aber für uns ist ein Traum in Erfüllung gegangen. Und das Engagement, mit dem die Mitglieder der Staatsoperette über Jahre und Jahrzehnte für ihr Publikum gewirkt haben und auch eben schon seit 2009 auf wesentliche Gehaltsanteile, nämlich 8% vom Brutto verzichten. Das ist dieses Engagement. Es bedeutet für Operettenmustermann, Musterfrau bisher Verzicht auf 22.000 Euro brutto. Und wenn der Haustarifvertrag ausläuft, dann wird es ein Jahresgehalt sein. Und alle 243 Mitarbeiter werden dann in dieser Zeit von 2009 bis 2021 knapp 12 Millionen Euro der Landeshauptstadt Dresden gespart haben, sozusagen auf den Tisch des Rathauses gelegt haben und damit etwa ein knappes Viertel der Kosten für den Anteil der Staatsoperette in diesem neuen Haus wirklich gegeben haben. Das finde ich sensationell.

0: Haus der Charaktere, die neue Puppentheatersammlung auf dem Gelände des Kraftwerkes Mitte zu finden.
1: Im Kraftwerk Mitte, mitten in Dresden, präsentieren die staatlichen Kunstsammlungen ihre Puppentheatersammlung, die 20 Jahre lang keine eigenen Ausstellungsflächen hatte.
2: Die Puppentheatersammlung hat jetzt endlich auch ihren eigenen festen Ort. Und dieser Ort ist wunderbar, weil er ist im Kraftwerk Mitte in Dresden gegenüber zum Theater für junge Generationen. Und dadurch, dass das Interesse im Moment überhaupt an Puppentheatersammlungen, an Marionetten und Figurinen, Automaten so groß ist, auch gerade durch die zeitgenössische Kunst und Kultur, würde ich sagen, dass es durch den neuen Standort jetzt ganz, ganz große Chance hat, auch international viel stärker wahrgenommen zu werden.
1: Die Dresdner Puppentheatersammlung ist eine der größten Puppentheatersammlungen der Welt. Wurde 1952 gegründet auf Grundlage einer Privatsammlung. Und sie umfasst eigentlich alles, was zum Puppentheater dazugehört. Eben nicht nur Puppen, sondern auch ganze Bühnen, Ausstattungsteile, Requisiten, auch Bühnentechnik. Wir haben hier in der Ausstellung ein ganz spielerisches Konzept implementiert. Wenn man möchte, kann man selber Teil unseres Forschungsteams werden. Man kann angeleitet von einer fiktiven wissenschaftlichen Assistentin sich hier ein Objekt aussuchen. Wir haben verschiedenste Puppen zur Auswahl. Und wenn man da ein Objekt gefunden hat, wo man denkt, wow, das interessiert mich jetzt so richtig, da will ich mehr drüber wissen, dann kann man in unserem Forschungsbereich sich zu den verschiedenen Aspekten, die wir auch selber über unsere Puppen rausfinden wollen, bekommen die her, aus was sind die gemacht, von wem wurden die mal gespielt. Da kann man dann selber forschen und sich die Informationen zusammensuchen. Die Basisausstellung erzählt, wie der Name schon sagt, die Basics des Puppentheaters. Was gibt's für Puppen? Was gibt's für Bühnen? Wer macht Puppentheater? Für wen und warum? Was sind das für Leute, die früher als Puppenspieler zum Beispiel durch die Welt gereist sind? Was wird auf so einer Puppentheaterbühne überhaupt aufgeführt? Und was ist das hier eigentlich für eine Sammlung? Wie ist die entstanden? Die Basisausstellung ist auch insofern eine Basisausstellung, weil wir hier versuchen, auch zumindest einige Highlights aus unserer riesigen Sammlung zu präsentieren. Es gibt so ein paar, ich sag mal, Publikumslieblinge, die dürfen natürlich nicht fehlen. Wir haben alle möglichen Kasper schön gleichmäßig in der Ausstellung verteilt. Wir haben Sonderformen, wie zum Beispiel das Theatrum Mundi. Das ist ein mechanisches Welttheater. Das war mal sehr, sehr beliebt im 19. Jahrhundert. Und wir haben hier in der Puppentheatersammlung die größten Bestände weltweit von Theatrum Mundi. In so einer Sammlung versucht man ja möglichst gut auf die Schätze aufzupassen, die man da so zur Verwahrung übergeben bekommen hat. Und normalerweise ist das Depot, wo die allermeisten Objekte gelagert werden, für Besuchende nicht zugänglich. Bei uns ist das ein bisschen anders. Wir haben ein Depot, wo man am Ende des Rundgangs mal einen Blick reinwerfen darf. Wenn man mitgespielt hat, wenn man ein bisschen selber geforscht hat, dann wird sich wie von Zauberhand die Tür zum Depot öffnen. Und dann bekommt man einen Einblick in unser tatsächliches Depot und man bekommt so eine kleine Vorstellung davon, wie viele Objekte wir noch im Hinterland aufbewahren.
2: Einmal pro Jahr eröffnen wir eine neue Jahresausstellung und die findet analog zu den Rhythmen des Theaters statt.
1: Unsere Jahresausstellungen laufen immer ein Jahr und jedes Jahr passiert bei uns auf der Sonderausstellungsfläche etwas völlig Neues. Wir laden immer Menschen ein, die mit ihren eigenen Fragestellungen von außen auf unsere Sammlung blicken, die mit ihren eigenen Fragen kommen und das kann dann naturgemäß jedes Jahr eine komplett andere Fragestellung sein und das wird auch so passieren.

Audio-Walk von Tim Thaler. Idee, Tim Thaler. GEMA-freie Musik, Tim Thaler. Texte, Maribel Bruns, Tim Thaler. Es sprachen Laura Franke, Tim Thaler, Martina Schulz und Thorsten Schulze. Feature Recording, Filmball Titanic von Holger John. Ein herzliches Dankeschön an das Medienkulturzentrum Dresden e.V. für die Möglichkeit, die Tonstudios und die Technik für die Produktion des Audiowalks zu nutzen. Die professionelle Ausstattung und die sehr gute Arbeitsatmosphäre haben das Projekt maßgeblich bereichert. Falls ihr selbst Lust bekommen habt, kreativ zu werden, die Studios und Technik des Medienkulturzentrum Dresden e.V. können für Audioproduktionen und Medienprojekte jeglicher Art genutzt werden. Mehr Infos findet ihr unter www.medienkulturzentrum.de.

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Ja, das war das Mittwochsmagazin. Ja, genau, das Mittwochsmagazin vom letzten Mittwoch, dem fünften Mittwoch im Monat September. Und ihr hört Color Radio auf UKW 99,3, 98,4 MHz. Weltweit im Internet unter www.colorradio.org oder auf DAB Plus Nummer 7 zu empfangen. Redaktionell für dieses Magazin war Tim Thaler verantwortlich. Mich könnt ihr leider schon wieder nächste Woche hören. Da ist der erste Mittwoch im Monat. Ich habe immer am 1., 3. und 5. Den 5. gibt es zum Glück nicht allzu viel. Jetzt gibt es noch etwas Musik und dann gibt es die nächste Sendung. Lasst euch überraschen, was da kommen mag. Wir senden auf UKW bis 23 Uhr. Ciao, ciao.

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0: Und ich war so während der Fahrt, ich war so, oh mein Gott, was ist das so? Ich muss jetzt echt aufpassen, dass ich herausfinde, wie das heißt. Dann war das wirklich das allererste Freitagmorgen, habe ich dann erstmal diesen Song von Noah nochmal angemacht und dann die ganze Scheibe wirklich durchgesuchtet. Und es war für mich selten nicht mehr so spannend, eine Scheibe zu hören.
1: Krass, also, dass du auch sowas findest, womit ich, was ich so gar nicht kenne, also nie von der Band gehört. Und das ist ja offensichtlich, also die machen ja ihr Ding anscheinend, wie du sagst, schon eine Weile. Ich habe manchmal, komme ich vom Konzert nach Hause, beziehungsweise wir fahren vom Konzertort zurück nachts manchmal. Immer wenn ich mit meinem Bassisten zusammen im Auto sitze, lassen wir irgendwie DLF viel zu laut laufen. Und wenn es gerade 2, 3 Uhr morgens ist, läuft der komplett abgefahrenste Scheiß auf DLF. Es ist total geil. Also irgendwie, ich weiß nicht, was da mit den Radiomoderatoren los ist, aber die packen da alles aus.
0: Ich bin auf jeden Fall super dankbar für, aber das Internet sorgt ja auch gerne dafür, dass sie sich, dass sie dich so ein bisschen in die eigene Bubble halt reindrücken, und halt nur Sachen zeigen, die irgendwie relatable sind zu anderen Sachen. Und das ist natürlich total schade, weil man dann nie über den Tellerrand hinausblickt.
1: Ja, voll. Gebe ich dir vollkommen recht,
0: Deswegen
1: also.
0: war das mal wieder so total off und auch mehr Jazz, als ich so in letzter Zeit gehört habe.
1: Ja, vor allem, was für eine Art von Jazz. Damit rechnet man wirklich nicht.
0: Schwierig zu beschreiben. Ich meine, es ist irgendwie eine Mischung aus Elektropop, Groove, Modern Jazz, Avantgarde, Drum Bass.
1: Alles drin. Alles drin. Ich fand tierisch gut. Hast du eigentlich gesagt, du hast gesagt Noah, hast du gesagt, wie der Song heißt?
0: Gott, frag mich doch nicht nach dem Song.
1: Oh boy, was?
0: Ich dachte,
1: Ja,
0: das ist.
1: gute Vorbereitung für einen Popo, für einen professionellen Podcast.
0: Ich habe aber ein bisschen recherchiert. It's all nothing until it's everything.
1: Ah
0: Heißt
1: ja.
0: der Song von der letzten Scheibe von ihnen, die da heißt Noah Forever von 2023.

0: Olle auf Premiere. Also ich habe vor 10 Minuten den Song jetzt das erste Mal gehört. Und deswegen meinen allerersten Eindruck mit euch gleich zu teilen. Viel verrückter hätte ich es jetzt nicht mir vorstellen können. Also Drum and Bass, du hast es schon richtig gesagt, der ganze Song lebt wirklich von Drum and Bass. Es ist dieser tierische Groove, der da martialisch durchgeht.
1: Und ich glaube, man kann sich das so ganz grob vorstellen. Ein Schlagzeuger trinkt 2 Liter Kaffee und versucht dann Drum Bass zu spielen mit seinen Mitmusiker.
0: Aber auch in einer, also es ist so wahnsinnig filigran, ja. Also
1: Ja.
0: die Teile, die der Schlagzeuger dazwischen reinmacht, die kleinen Ghost Notes, die kleinen Extratöne zwischendurch, die diesen Groove so wahnsinnig von dieser Stabilität und Stärke auflockern und das so filigran machen, sodass es sich eher nach viel anhört, aber gleichzeitig stabil. Es ist unfassbar. Das ist ganz toll gemacht, also hohe Kunst auch. Dann dieser Synthi-Sound. Ich liebe das ja genauso
1: Tierisch.
0: wie so ein Fasspedal bei einer Gitarre, so ein Synthi-Sound, der einfach so losfurzt und dann so bzz, bzz, bzz,
1: So, der so schön nach Strom klingt,
0: bzz. Wunderschön,
1: ne?
0: wunderschön, ich lieb's. Und dann, man rechnet nicht damit, das waren vielleicht 15 Sekunden oder so, und dann kommt diese, also dagegen vollkommen lächerlich weiche, schöne, samtige Stimme und erzählt regelrecht eine Geschichte. Also tierisch gut gesetzt. Es ist nie zu wenig, ne? Also das kann man nicht sagen. Es fängt an mit viel, wird dann noch mehr. Und wenn es dir nicht genug war, dann kommt danach ein Streichorchester. Und nach dem Streichorchester kommt ein Klaviersolo. Und weil das alles noch nicht genug war, hier sind die Bläser. Also was?
1: Genau, es wird immer mehr. Es ist natürlich auch sehr kleinteilig und sehr busy, ne? Also
0: Ja.
1: das scheucht einen auf jeden Fall auch so ein bisschen auf. Das ist jetzt nicht zum Runterkommen.
0: Auf keinen Fall.
1: Aber ich finde es auch absolut tierisch. Vor allem das Intro. Man hat wirklich das Gefühl, gleich geht was los.
0: Ja.
1: Und man weiß noch nicht, was kommt.
0: Ja.
1: Aber du hörst diesen Groove und diese Energie und dann, oh mein Gott, was passiert hier gleich?

0: Ich habe mich jetzt auch gefragt gerade, wie wirkt das auf Leute, die nicht Musiker sind, die nicht Musik studiert haben wie du und ich? Weil wir lieben natürlich, ich sag mal, auch wenn ich sehr schätze, wenn Sachen manchmal ganz leer von allem sind und einfach nur auf das Schönste reduziert. Auf der anderen Seite, ich habe natürlich ein Faible für sowas, wenn es so vollkommen busy ist, wenn immer was los ist, wenn immer was dazukommt, wenn keiner zur Ruhe kommen kann. Das hat einen eigenen Drive in sich, ja. Ich frage mich gerade, wie wirkt das auf jemanden, der gar keinen Zugang zu sowas hat?
1: Ich glaube, es kann sehr überwältigend sein und auch, dass man nicht so richtig relaten kann dazu. Ich finde, durch die Grooves, die alle so einen Drum-Bass-Charme haben, kann man vielleicht doch wieder ein bisschen relaten. Wenn die Leute jetzt mit elektronischer und schneller elektronischer Musik zu tun haben und das geil finden, könnte ich mir vorstellen, dass es das vielleicht so eine Schnittstelle ist, in ein völlig anderes Genre natürlich. Also eine sehr weirde Schnittstelle, aber ich glaube, die gibt's. Und so dieses Elektropop-Ding ist ja auch angesagt. Ne, wenn man jetzt zum Beispiel Edna oder sowas, ist natürlich schon sehr anders, aber auch dafür gibt's ja Fans.
0: Ich habe mir jetzt gerade gedacht, auf mich hat so gewirkt, wenn jetzt dieses Drum-Bass-Ding ohne Gesang noch 30, 40 Sekunden so weitergehen würde, dann wäre es sogar mir zu viel. Und ich dachte mir schon während des Hörens, ja, der Gesang, der holt das alles runter. Also der Gesang ist so gut dagegen
1: Der ist
0: gesetzt.
1: sehr sphärisch gegen das sehr rhythmische vom Rest der Band.
0: Also so smooth, so locker, so sphärisch, genau. Obwohl es sich beißen sollte, tut's das nicht. Im Gegenteil, es harmoniert miteinander und bringt beides in Einklang. Also für mich hat's so gewirkt. Ich habe meine Ruhe im Gesang und meinen Drive von Drum and Bass und fühle mich genau in der Zwischenwelt wohl. Also es ist lächerlich gut gesetzt in meinen Augen. Also völlig absurd.
1: Ich fand die Scheibe wahnsinnig rund. Ich habe auch ältere Scheiben von denen gehört. Da war es so ein bisschen Hit or Miss. Da fand ich einige Songs wahnsinnig stark und andere nicht so. Die waren für mich nicht so on point komponiert. Also ich finde hier, die Sachen, die sind schon busy und irgendwie anspruchsvoll, aber genau auf den Punkt. Und ich finde die Komposition, die Songs so stimmig, so überzeugend, dass man das auch gar nicht in Frage stellt, dass es so unkonventionell ist. Also es fühlt sich einfach so stimmig an, wie aus einem Guss, dass es für mich auf der Scheibe wirklich krass gut funktioniert und das bei jedem Song.
0: Ich habe mich gefragt, hast du das Erfahrung bringen können? Ich habe ja schon vorhin bei der Live-Reaction gesagt, ich wette, die haben studiert.
1: Ja,
0: Wie ist denn da der Stand?
1: also das ist ein Duo, Noah, bestehend aus Lewis Cole und Genevieve Atadi, beide aus Los Angeles, sind die auch immer noch, soweit ich weiß, haben an der USC, also an der Music School in Los Angeles, beide studiert. Lewis Cole hat den Abschluss in 2009 gemacht, also jetzt auch schon ein paar Jahre her. Und die haben halt durch ihre Videos wirklich einfach eine relativ große Reichweite erzeugt für das, was sie machen. Die haben jetzt natürlich nicht 1 Milliarde Klicks oder sowas, aber halt, wir reden so 700.000 bis 1 Million. Für diese Art von irgendwie Avantgarde-Musik ist schon wirklich viel.
0: Das stimmt, ja.
1: Einfach weil ihre Videos von Leuten wie John Mayer, Björk einfach geteilt wurden und verbreitet
0: Ah, schau
1: wurden.
0: an.
1: Also total krass. Ich muss gerade noch mal nachschauen, bevor ich jetzt Quatsch erzähle. Genau, 2016 waren die auf Tour mit den Red Hot Chili Peppers.
0: Was?
1: Wie abgefahren
0: Was?
1: ist das?
0: Das ist krass. Alter! Als Vorband oder was?
1: Ich weiß es nicht. Aber wie abgefahren ist das? Stell dir vor, du gehst zu einem Red Hot Chili Peppers Konzert und dann kommt das als Vorband. Ich weiß gar nicht, checkst du das in dem Moment, was da gerade passiert? Oder, also, da
0: Also ich
1: musst du
0: würde es
1: dich
0: hart
1: doch.
0: feiern, aber das ist ja komplett schräg. Das ist ja komplett Gaga.
1: Aber
0: Was?
1: ich glaube, in dem Moment würde ich mich schon, also ich würde mich dann schon fragen, ist das Kunst oder was passiert hier? Was ist das?
0: Ist das Kunst oder kann das
1: Ja,
0: weg?
1: ich meine, das ist ja so ein bisschen auch das Thema der heutigen Folge. Ist das Kunst oder kann das weg? In dem Fall muss ich sagen, hat es mich einfach krass geflasht. Also ich weiß nicht, wann mich das letzte Mal eine Scheibe so sehr geflasht hat wie die 2023. Noah Forever Scheibe. Ich habe eine Idee im Kopf, aber über die werden wir auch noch sprechen. Das ist jetzt tatsächlich schon ein paar Jahre her. Du sagst ja gerne, mir ist die Fresse eingeschlafen. Mhm, ich würde sagen, mir ist die Kinnlade runtergefallen beim Hören. Den Freitagmorgen, wo ich die ganze Scheibe gehört habe. Es sind alle Songs ein bisschen unterschiedlich. Die haben schon ihren Stil, ein bisschen unterschiedlich, alle krass. Und es gibt eine Stufe über mir ist die Fresse eingeschlafen. Ich habe irgendwann einfach hysterisch angefangen zu lachen. Wirklich, ich konnte nicht. Ich dachte, was ist das? Was sind diese Grooves und diese Bassläufe und diese Arrangements? Was höre ich hier gerade?
0: Ja, das glaube ich. Das kann ich mir vorstellen. Du weißt, woran die mich erinnert haben? So sofort die ersten 2 Sekunden waren durch und das Erste, woran ich gedacht habe, Dirty Loops.
1: Naja, okay.
0: Irgendwie hat das mir sofort den Bassisten und Schlagzeuger von Dirty Loops in Erinnerung gebracht. Ne, die haben natürlich einen schon sehr anderen Stil wieder, aber ich hatte sofort dieses geile Zusammenspiel. Dann dazu dieser enge Raum, wo die nebeneinander sind. Ich habe sofort an Dirty Loops gedacht. Das hat für mich irgendwie gut zusammengepasst.
1: Witzig. Ja, also ich hatte beim Hören den Eindruck, wir sind in einem Land, wo absolute Anarchie herrscht. Ne? Alles ist möglich, du weißt nicht, was als nächstes passiert. Und das hat für mich das Hören so wahnsinnig spannend gemacht.
0: Ja.
1: Aber ich wusste nicht, was passiert. Ich meine, in dem Song kommen dann plötzlich kommen Streicher mit dazu.
0: Ja.
1: Dann kommen später noch Bläser mit dazu, was schon irgendwie ungewöhnlich ist. Mehrere Layer von Keyboards, dann hast du dieses Piano, was noch ein Solo dann plötzlich spielt. Du hast immer auch mal Gastmusiker. Ich hatte gerade irgendwie eine Kombination aus deutsch und englischen Wörtern im Kopf. das musst du erstmal ordnen. Gastmusikern mit dabei. Und halt ansonsten immer eine wechselnde Besetzung. Ne? Du hast ja immer nur dieses Duo und die holen sich dann halt ihre anderen MitmusikerInnen ran. Krass. Machen das dann gemeinsam. Und ja, ich finde es einfach fantastisch.
0: Ich freue mich richtig, dass du mir das gezeigt hast. Also ich liebe es ja, wenn Sachen so abgefahren sind, dass du überhaupt nicht damit rechnest. Mhm. So richtig, richtig speziell. Übrigens, mir gerade aufgefallen, wir haben überhaupt keine Jingle-Ankündigung gemacht heute. Ja, ich würde sagen, das müssen wir sofort nachholen. Also Jingle ab.
1: Das ist ja nicht so, als könnten wir den nicht einfach so reinschmeißen, ne?
0: Ja, nee, das stimmt, aber nein, der muss angekündigt werden. Das ist wichtig. Jingle ab, so.

0: Willkommen zu Headliner im Herzen.
1: Oh Gott.
0: Wir machen heute auch alle Themen einfach rückwärts.
1: Ja, können wir. Genau, ja.
0: Genau, jetzt ist die Anmoderation und dann war's das auch für heute.
1: Gegenüber von mir sitzt Jonas.
0: Der das noch nicht mitbekommen hat.
1: Genau. Du hast gesagt, die kommen aus Los Angeles, richtig?
0: Mhm, genau. Red Hot Chili Peppers auch, oder?
1: Wirklich? Red Hot Chili Peppers auch?
0: Oder erzähl ich Quatsch? Sind auch Los Angeles
1: Guys. Das kann ich dir nicht aus dem Kopf sagen. Aber es ist lustig, weil die Band, die ich heute mitgebracht habe, kommt auch aus Kalifornien. System of a Down. Jonas hatte mich beauftragt. Der sagte nämlich, Robert, du wolltest schon länger was für ein System of a Down machen. Beim nächsten Podcast hast du die Gelegenheit, ich verrate dir aber nicht warum. Jetzt weiß ich warum. Also unter dem Motto, ist das Kunst oder kann das weg, passt nun wirklich keine Band besser als die.
0: Ich wollte es eher Unkonventionelles nennen.
1: Ja, nein, also
0: okay.
1: der professionellere Ausdruck dafür. Aber
0: und kurze Ergänzung, ja, Red Hot Chili Peppers aus Los Angeles.
1: Ah ja, definitiv ähnlich unkonventionell ist System of a Down. System of a Down hat sich 94 gegründet und hat in relativ kurzer Zeit unfassbar großen Erfolg gehabt. Ihr letztes Album haben sie auch schon 2005 rausgebracht. Also ihr letztes richtiges Album. Sie haben noch, ich meine aus dem Kopf 2020, zwei einzelne Singles rausgebracht.
0: Ja, die letzten 20 Jahre sind einfach so Best of, Best of, Best of, Best of, Best of.
1: Also
0: Live Best of.
1: Auch zur Trauer aller Fans, weil System of a Down hat eine sehr eingeschworene Fangemeinde. Und die sind alle wirklich der Meinung, das kann nicht sein, dass die wegen persönlicher Differenzen gesagt haben, wir hören 2005 auf, gemeinsam Musik zu schreiben. Sie haben auch einfach wirklich einen der persönlichsten Stile überhaupt kreiert in ihrer Musik. Als Song dafür, als nennen wir es mal Beispiel für alle, die System of a Down nicht kennen, ich wollte euch gerne mal gleich alle vor den Kopf stoßen
0: mit. Und nichts von Toxicity nehmen.
1: Und nichts von Toxicity oder Mesmerize nehmen. Das sind die zwei, ich meine, erfolgreichsten Alben. Auf jeden Fall Mesmerize. Toxicity glaube ich auch. Jedenfalls die bekanntesten. Ich habe euch die erste Single überhaupt von System of a Down mitgebracht.

0: kam 1998 raus auf dem ersten Album, auf dem Self-Titled System of a Down Album. Und die Single heißt Sugar. Und Sugar ist wirklich, ja, die Verkörperung von System of a Down eigentlich. Also alles, was verrückt und unkonventionell an System of a Down ist, haben die in einem einzelnen Song, und zwar auf ihrer ersten Single, zusammengebracht. Und das finde ich wahnsinnig mutig, weil man muss sich schon vorstellen, System of a Down war zu ihrer Zeit wahrscheinlich eine, wenn nicht die schrägste Band überhaupt. Sie haben auch 4 Jahre gebraucht, bis sie dieses Debütalbum erstmal an den Mann gebracht haben. Das heißt, 94 haben sie sich gegründet, 98 kam das Album raus. So viel ich weiß, hatten sie auch Schwierigkeiten, überhaupt erstmal ein Label zu finden, was diesen Stil signen wollte. Und sind letzten Endes bei wem, wenn nicht Rick Rubin, gelandet. Der gesagt hat, ihr könnt bleiben, wie ihr seid, und ich produziere das genauso.
1: Ich meine, das funktioniert ja auch nur, wenn du einen Fick liebst, ja, auf das, was Leute ja gerne hören wollen. So, ja, du, also die Musik kannst du nur aus eigenem Antrieb heraus und ja, eigentlich für dich machen.
0: Richtig.
1: So das, was du ausdrücken willst.
0: Richtig. Und System of a Down hat sich zur Aufgabe gemacht, viele Themen anzusprechen. Also ganz bewusst. Das heißt, viel Gesellschaftskritik, viel politische Kritik ist Teil aller Alben, aller Songs. Es gibt wenig, was da rausfällt aus diesem Tenor.
1: In Bezug auf das, glaube ich, nehmen sich System auch deutlich ernster als Noah zum Beispiel. Mhm. Da ist halt wirklich auch viel Quatsch dabei. Und ich finde es eigentlich ganz cool, dass sie, obwohl sie so anspruchsvolle Musik machen, das so sehr, sehr locker und relaxed irgendwie nehmen. Ja.
0: Dazu kenne ich jetzt Noah leider noch zu wenig.
1: Finde ich, passiert auch selten.
0: Ja, da bin ich sehr gespannt, wenn ich mehr bei Noah reinhöre, was ich da erfahre, ja, was ich da mitbekomme. Auch gerade textmäßig, da hatte ich noch nicht so die Gelegenheit, mich mit dem ersten Song jetzt auseinanderzusetzen. Das würde mich auch interessieren.
1: Haben natürlich System schon eine deutlich tiefgründigere und krassere Botschaft meistens.
0: Richtig, System of a Down ist, die nehmen das sehr ernst, dieses gesellschafts- und politisch kritische Thema. Dagegen ist die Musik wiederum, ich will nicht sagen, also, dass sie das nicht ernst nehmen, aber so frei wie bei System wird man es selten finden. Also so offen und mit der Erlaubnis, alles an Stilistik und Persönlichkeit da reinzumischen, was man möchte. Wie du gesagt hast, das ist Musik, die kann man nur aus eigenem Antrieb machen und nicht, um irgendwem irgendwas zu beweisen oder irgendwas zu zeigen. Und das finde ich, das liebe ich so an System of a Down. Ich würde gerne auch sogar ein bisschen weiter ausholen. System of a Down war neben Linkin Park die erste Rock-Metal-Band, die ich gehört habe. System of a Down, ich glaube, das erste Album, das ich von ihnen gehört habe, war Hypnotized, das letzte, was sie veröffentlicht haben. Habe ich als Kind schon wirklich ins letzte Detail in meiner Seele verarbeitet. Also das jedes Wort auswendig gelernt, das ich dort irgendwie verstehen konnte oder irgendwas. Und 1000-mal das Album rauf und runter gehört, und das mache ich immer noch. Ich liebe die Alben, ich liebe eigentlich fast jeden Song, den sie veröffentlicht haben. Sugar, um mal darauf zu kommen, ganz interessantes Beispiel, das so viele Facetten von System vereint. Ich empfehle euch auch gleich das Musikvideo mit anzuschauen. Es startet mit einer Nachstellung des Filmes Network, wo ein Nachrichtensprecher sozusagen die Fassung verliert und ein bisschen freidreht, würde ich gerne zitieren. Habe ich das hier? Genau. 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Our global economy is depleting the world of our lives and natural resources. And are you happy? Come on, I work for the system. Das sind die letzten Worte des Nachrichtensprechers in dem Musikvideo, bevor ein harter Cut kommt und der Song beginnt. Alle Mitglieder der Band mit bemalten Gesichtern, bis auf den Schlagzeuger, der gelegentlich eine Gasmaske trägt, vor einer, ich glaube, gelegentlich brennenden amerikanischen Flagge. Immer mal wird eingeblendet Aspartam Kills, dazu Videoausschnitte von explodierenden Atombomben, Stripperinnen. Das komplette Programm an Gesellschafts- und Politikkritik findet im ersten Musikvideo von System of a Down und in der ersten Single statt. Eine der mutigsten Bands überhaupt, die gesagt hat, Fickt euch alle, ihr seid mir egal. Ich hab was zu sagen, ich will das zum Ausdruck bringen und ich mache hier keine halben Sachen draus.
1: Die machen es natürlich auch sehr explizit.
0: Sehr explizit, sehr extrovertiert. Noch ein kleiner Fun-Fact. Weißt du, woher das Albumcover dieses Self-Titled-Albums kommt?
1: Nee, keine Ahnung.
0: Von einem 1928 erschienenen Poster der Kommunistischen Partei Deutschlands. Das Poster ist designt von John Hartfield. Im Original steht unter dem Poster, fünf Finger hat die Hand, mit fünf packst du den Feind. Das ist das Albumcover ja. von System of a Down, da kommt diese Hand her.
1: Crazy.
0: Also an jeder Ecke findet man diese politischen und gesellschaftskritischen Anspielungen. Deswegen, für Leute, die ein Fable dafür haben, ihr werdet euch dort sicher aufgehoben fühlen. Auf der anderen Seite muss man sich definitiv mit dieser Extrovertiertheit und diesem regelrechten Wahnsinn in der Musik erstmal anfreunden.
1: Es ist halt, es klingt teilweise halt ein bisschen bekloppt.
0: Ja.
1: Man muss aber dazu sagen, dass das trotzdem sehr anspruchsvoll ist, solche Musik zu komponieren. Und das trifft halt auf beide zu, auf System und auch auf Noah. Es ist sehr anspruchsvoll, sowas zu machen. Und das kann halt wahnsinnig schnell auch nach hinten losgehen.
0: Stimmt.
1: Ne? Also natürlich wirst du damit nicht alle Leute ansprechen. Davon mal abgesehen, kann es aber schon im Prozess auch echt schnell nach hinten losgehen. Ja. Und was ich ganz spannend finde, ist, dass die erste Scheibe deutlich kürzere Titel hat. Ne, also eigentlich immer unter 3 Minuten, so 2,5 bis 3 Minuten, ganz viel.
0: Sugar ist, glaube ich, 2,34 oder so.
1: Und genau. Insgesamt in ihren Ideen sind sie da auch wesentlich minimalistischer. Also wenn wir mal an Sugar denken, du hast dieses Riff. So, das macht die ganze Band mit Gitarre voll aufs Fressbrett. Dann hast du einen Teil, der ist ruhiger, wo dann nur noch der Bass übrig bleibt, den gleichen Lauf macht und dann das Schlagzeug auf das Ridebecken geht. Also es kriegt dann eigentlich so einen Swing-Charme, was ganz cool ist, weil du hast das gleiche Riff, also die gleiche Idee, spielst sie aber in unterschiedlichen musikalischen Stilistiken. Mhm. So, das finde ich cool.

0: Ich glaube, dadurch, dass sie kürzer sind, ist die Gefahr geringer, dass sie sich verzetteln dabei. Weißt du, was ich meine? Dadurch, dass es ja schon so ein bisschen advanced und bekloppt ist, wenn du es auf 2,30 beschränkst, kannst du dich nicht so leicht verirren.
1: Das stimmt.
0: Und wenn wir jetzt mal an Toxicity zum Beispiel denken, da sind die Songs auch deutlich länger drauf und wesentlich komplexer.
1: Ja, mehr unterschiedliche Teile. Ist auf jeden Fall nicht weniger komplex geworden über die Jahre. Ja. Das muss man sagen.
0: Aber deswegen, so mit mehr Erfahrung im Songwriting, ergibt es für mich durchaus Sinn, dass es auf der ersten Scheibe halt bisschen weniger Ideen waren auf einem Song, alles ein bisschen kompakter und sich später halt zu etwas komplexerem entwickelt hat.
1: Ich hätte noch eine spannende kleine Geschichte zu erzählen zu System of a Down. System of a Down ist ja eine Band, die nur aus Armeniern besteht.
0: Oh, Robert, bist du auch Armenier?
1: Ich bin auch Armenier, ja. richtig.
2: Jetzt glauben alle, du lügst einfach.
1: Nein, nee, ich bin wirklich Armenier und hatte ich nicht. Ich glaube, ich habe sogar im letzten Podcast irgendwas von Jerewan erzählt.
0: Ja, ich glaube, du hast schon davon erzählt.
1: Klar. Pass auf, jetzt kommt die absurdeste Story. Wir haben meine verstorbene Großmutter besucht vor, lass mich lügen, 10, 12, 13 Jahren. Wir waren in Armenien und sind dann zum Nachbar meiner Großmutter gegangen. Gleich im Haus nebenan, wir waren gut mit der Familie befreundet, waren dann zum Abendessen dort und dann sagte mir der Vater der Familie, sag mal, Robert, kennst du eigentlich System of a Down? Bei mir funkelten sofort die Augen. Ich sag, natürlich kenne ich System of a Down, meine Lieblingsband. Dann guckt er mich an, vollkommen ungelogen, und sagt, kennst du den Sänger, Serge Tankian? Ich sag, natürlich kenne ich den Sänger, ja, großes Idol von mir. Meine Tochter ist seine Ehefrau.
2: Alter, was ist das? Für eine Verbindung, Alter.
1: Ich bin für mein Leben nicht mehr klargekommen.
2: Dir ist die Fresse eingeschlafen?
1: Mir ist die Fresse eingeschlafen. ich war, also, das war in Avan, das ist einer der Stadtteile Jerewans. Der Nachbar meiner Großmutter, weißt du, wie geht das, ne? Das war natürlich, das war für mich ein absolutes Highlight. Ich bin aus diesem Sommer glücklich für den Rest meines Lebens zurückgekommen. Und dann hatten wir in Englisch so, da mussten wir in Englisch einen Aufsatz über unsere Ferien schreiben. 7., 8. Klasse, keine Ahnung, sowas wird das gewesen sein.
0: 30 Seiten geschrieben, jedes Detail. Was für ein T-Shirt hatte er an? Welche Zahnpasta benutzte er?
1: Und ich habe natürlich den vollen Fokus auf dieses Erlebnis gelegt und habe irgendwie die Bewertung Inhalt zurückbekommen, weil die Lehrerin meinte einfach so, hättest du nicht über mehr Inhalte irgendwie noch mehr irgendwie Facetten reinbringen können von deinem Urlaub, warum nur über diesen einen? Und ich habe das nicht verstanden, war richtig beleidigt, weil ich dachte mir, hä? Ist die wahnsinnig? Das ist mein ganzes Leben hat sich an diesem einen Tag vollkommen verändert. Das war der besonderste Moment bis dato, weißt du? Also, dass ich jemanden kenne, der mit meinem großen, also dass ich den Vater der Ehefrau meines großen Idols kenne, war für mich der größte Moment.
0: Ich brauche eine Beschreibung, ein Bild für diese Beschreibung mit Pfeilen so.
1: Also, kleine Fun-Story nebenbei.
0: Das ist lustig, weil ich meine, Armenien, wie viele Einwohner hat Armenien, weißt du das?
1: In Armenien
0: sind da jetzt auch nicht 10.
1: In Armenien leben, glaube ich, 3 Millionen. Insgesamt gibt es, glaube ich, 8 oder 9 Millionen Armenier auf der Welt.
0: Es gibt manchmal so Situationen, wo Leute dann fragen, also jemand hat einen Background, ne?
1: Ja.
0: Kommt aus irgendeiner Nation oder was weiß ich, von irgendeinem Kontinent. Ne?
1: Ja.
0: Sagen wir jetzt mal, irgendwie du kennst einen Spanier und du kennst aber noch einen anderen Spanier. Und dann fragst du den einen, ja, kennst du den und den? Der ist ja auch Spanier. Als wenn es nur 5 Spanier auf der Welt gibt. Ne? Sowas triggert mich immer unglaublich. Was soll die Scheiße? Ich kenne ja auch nicht alle Deutschen oder so. Was soll der Quatsch?
1: Kennst du den? Der ist auch Spanier.
0: Ja, wirklich.
1: Aber umso lustiger, also na klar, Armenien hat viel weniger Einwohner, aber dass es wirklich das Haus nebenan ist, wo dann auch noch von meinem größten Idol zu der Zeit, weißt du, also das war.
0: Ja, das ist jetzt natürlich mal ein positives Beispiel.
1: Ja, das war wirklich einfach verrückt in dem Moment. Genau, also das ist meine kleine Spaßgeschichte.
0: Dieses Gefühl, was ich vorhin beschrieben habe, dass es für mich wahnsinnig spannend war, diese Scheibe zu hören von Noah, weil es für mich so, hier ist Anarchie, alles ist möglich.
1: Ja.
0: Genau das Gleiche ist es ja bei System auch.
1: Ja.
0: Aber da hat es für mich leider nie diese Begeisterung ausgelöst.
1: Ja.
0: So, dass ich da jetzt, das ist total gespannt bin, was kommt da jetzt. Ich habe immer mal Sachen mitgehört, dachte mir, wow, das ist geil. Dann habe ich reingehört, paar mehr Songs und bin da immer relativ schnell wieder ausgestiegen. Also ich finde es immer nach wie vor schade, weil auf dem Papier ist es eine Band, die ich auch absolut lieben müsste. Mir war es dann doch aber immer ein Ticken zu bekloppt, manchmal auch zu ernst irgendwie das Ganze. Und es gibt Songs, die funktionieren mittlerweile für mich ganz gut. Und Songs, die tun es nicht. Ich habe mittlerweile mit Toxicity auch ein bisschen so meinen Frieden geschlossen. Vielleicht früher oder später höre ich bestimmt in die anderen Scheiben auch noch mal ein bisschen aktiver rein. Auch so ein bisschen durch deine Empfehlung. Ich versuche den Sachen ja dann auch noch mal eine Chance zu geben. Und ich meine, man verändert ja auch seinen Geschmack. Und nur weil ich das vor 10 Jahren halt, das für mich nicht so funktioniert hat, kann sich das ja auch immer noch ändern. Und ich finde es inspirierend. Aber es zieht mich tatsächlich nicht so dahin. Also ich habe die Scheibe dann irgendwie 4-5 Mal auch durchgehört, kannte die Songs ein bisschen, hab's jetzt aber auch wieder lange nicht mehr gehört.
1: Ja.
0: Also irgendwie so diesen, es zieht mich nicht so rein.
1: Ja, ja.
0: Ist ja auch geil, wenn es Unkonventionelles gibt.
1: Ja.
0: Und es weiterhin besteht und niemand kann nur von Luft und Liebe leben.
1: Ja. Ne? Ich fand das einfach cool, was die auch einfach so aus heutiger Perspektive, finde ich wirklich so mutig, was die sich getraut haben, wie sie aufgetreten sind, wie sie sich gezeigt haben, die Worte, die sie sagen, diese ich mach keine halben Sachen Mentalität, so ich hab was zu sagen und das kommt jetzt raus, das fand ich einfach schon immer irgendwie grandios. Und dieser revolutionäre Gedanke dahinter, weißt du, nimm dir auch Bands wie Rage Against the Machine oder sowas, nicht ohne Grund sind die Leute so angesprochen worden von Killing in the Name of zum Beispiel, ja?
0: Vielleicht war ich auch einfach nicht so ein kleiner Rebell wie du.
1: Ich war wirklich in der Jugend ein kleiner Rebell. Naja, ach, meine armen Eltern. Aber
0: was hört ihr denn alles in der 100. Folge?
1: Oh Gott.
0: Tragt euch ein in den Kalender. Vielleicht hören uns mittlerweile bis zu dem Punkt auch ein paar Leute zu.
1: Aber das war wirklich dieses Revolutionäre dahinter. Ich verstehe, warum System of a Down noch bevor sie ihr erstes Album produziert haben, auf den, sagen wir mal, Straßen Kaliforniens so einen Erfolg gehabt hat. Also die haben wirklich mit ihren Live-Konzerten Aufsehen erregt, mit ihren Songs, mit ihrer Attitüde. Das war die Underground-Band, die keinen Erfolg haben durfte, weil die gesellschaftskritisch, systemkritisch sind, weil die aufregend sind und spannend. Und deswegen einfach perfekt, wie es gekommen ist, dass dann eben Rick Rubin kam und gesagt hat, ich nehme die Band genauso.
0: Ja, aber so. Gerade in den USA, kann ich ja nur sagen, von einem Jahr USA, sind die Kontraste auch noch wesentlich krasser. Also diese Kluft zwischen Arm und Reich,
1: ja.
0: Gerade dann Downtown, wo die Wolkenkratzer hast, mit den Obdachlosen davor, die vielleicht gerade ihre Crackpfeife in der Hand haben, habe ich auch schon gesehen am helllichten Tag. Also es ist einfach richtig krass.
1: Ja.
0: Und wenn du da aufgewachsen bist und eh schon so diese politische Botschaft transportieren willst, sehe ich das auf jeden Fall, dass es da in der Ecke in Kalifornien, das bietet sich irgendwie an. Und ich glaube, das verstärkt sich auch nochmal gegenseitig. Ja. Das, was du da jeden Tag erlebst und siehst und das, was du dann auf die Bühne transportieren willst oder das, was du in deine Musik stecken willst.
1: Ja, das stimmt. Auf jeden Fall. Kann ich mir gar nicht mehr gut vorstellen. Du hast es natürlich hautnah erlebt als ich. Also ich habe einen Urlaub in Kalifornien gemacht, aber mehr nicht.
0: Aber wo warst du?
1: Ich war in L.A.
0: Ah, krass, du warst sogar in L.A. Hast du nie erzählt?
1: Ja.
0: Wir kennen uns ja überhaupt nicht. Wer bist du?
1: Meine Großmutter väterlicherseits hat dort gewohnt.
0: Ach was.
1: Ja, die haben wir besucht.
0: Okay, ja, na gut, dann hast du es ja auch ein bisschen miterlebt. In L.A. war ich nicht, war in San Francisco.
1: Mhm.
0: Weil vorher Leute mir davon abgeraten haben, nach L.A. zu fahren.
1: Tatsächlich, ja.
0: Ja, einfach weil es unglaublich weitläufig ist.
1: Ja.
0: Du bist halt immer lange unterwegs mit Auto. Und auch so ein bisschen wegen Dreck, wobei, ich weiß nicht, es relativiert sich auch ein bisschen. Das ist halt leider auch in vielen Großstädten.
1: Mhm.
0: Bringt es irgendwie mit sich. Aber ich fand San Francisco auch total cool. Ich glaube, in L.A. hätte man bestimmt auch eine gute Zeit gehabt.
1: Ich kann mich so genau leider nicht mal mehr an diesen Urlaub erinnern. Ich war 4 Jahre alt.
0: Ah ja, okay.
1: Meine Großmutter war schon sehr alt und es ging ihr nicht mehr so gut. Und meine Eltern wollten, dass ich sie unbedingt nochmal kennenlerne. Deswegen sind wir dann schon so früh nach L.A. Ja, und dann, ich erinnere mich auf jeden Fall noch an Hollywood. Ich erinnere mich noch an Disney. Und ich meine Universal Studios. Und dann hören auch schon meine Erinnerungen einigermaßen auf. Ich erinnere mich an viele Palmen.
0: Ja, das kommt hin auf jeden Fall. Das hast du in San Francisco auch. Ich will jetzt gar nicht zu sehr mit einsteigen, weil ich halt, dann geht der Podcast jetzt hier noch 20 Minuten weiter. Können wir auf jeden Fall nochmal ausführlicher drüber sprechen. Ja, ich bin
1: wahnsinnig gespannt, mehr von deinen USA-Stories zu
0: hören. Ich hatte in San Francisco, glaube ich, einer der besten Tage überhaupt.
1: Krass. Den willst du dir unbedingt für den nächsten Podcast aufheben?
0: Nee, einfach mal bei Gelegenheit, weißt du, wir brauchen ja immer mal Themen.
1: Na gut.
0: Und am Ende, wenn wir jetzt 1,5 Stunden quatschen, dann schneiden wir doch wieder die Hälfte raus.
1: Ja, okay, du hast mich erwischt. Ja, dann.
0: Deswegen heben wir uns das auf.
1: Bin ich gespannt auf den.
0: Bisschen fieser Cliffhanger, ne? Das war jetzt ja, gar nicht beabsichtigt.
1: Das hast du jetzt natürlich sehr gemacht. Also ich warte jetzt schon auf die Geschichte. Genau, ich wäre wahnsinnig gespannt tatsächlich bei der Songauswahl, die wir diesmal haben, die Meinung von unseren Zuhörern mal zu erfahren. Also kommentiert uns gerne und feedbackt uns gerne mit eurer Meinung, sowohl zum Podcast natürlich, als auch zu den beiden Songs oder Noah und System of a Down als Künstler.
0: Jawohl, alles in der Playlist zu finden, Headliner im Herzen auf YouTube Music.
1: So ist es. Genau, in diesem Sinne, vielen Dank euch fürs Reinschauen und wir verabschieden uns für diese Woche. Habt eine gute Zeit. Und wir sehen uns nächsten Dienstag wieder.
0: Until next week. Bye bye.

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0: Lissabon stark bewölkt 12, Wien Schneefall 0, Prag Schneefall minus 3, Warschau Schneefall
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1: Jo, hier ist das Mittwochsmagazin, den letzten Mittwoch in diesem September, also der fünfte Mittwoch in diesem September. Redaktionell ist Tim Thaler verantwortlich. Was gibt es heute alles? Das weiß ich noch nicht so genau. Auf jeden Fall gibt es ab morgen endlich wieder Tankrabatt. Und ab 2027 will die Bundesregierung mal wieder das Deutschlandticket erhöhen um 4 Euro. Dann sage und schreibe, glaube ich, auf 68 Euro, wenn ich mich nicht irre. Ja, 68 Euro, das ist der Vorschlag. Tanken wird billiger, ÖPNV wird teurer. Das ist die Logik dieser Regierung.

0: Ja, das ist das Magazin. Ich begrüße auch die Hörer und Hörerinnen von Radio Z aus Zittau zu diesem Magazin. Jetzt gibt es einen Beitrag von Olaf, den er mir hereingelegt hat. Er hat mit Moritz Lobeck gesprochen über die Musik im Oktober in Hellerau.
1: Hellerau, Europäisches Zentrum der Künste, zählt zu den wichtigsten internationalen Zentren für zeitgenössische Künste, ist aber auch ein wichtiger Ort für Freundinnen und Freunde des Tanzes, der Medienkultur, der Musik, des Theaters, der Performance. Mich interessiert jetzt hauptsächlich die Musik und ich freue mich, dass Moritz Lobeck Zeit gefunden hat, am Telefon das Programm der ersten Hälfte dieser neuen Saison vorzustellen. Hallo Moritz.
2: Hallo, grüß dich.
1: Es beginnt nämlich mit einem wirklichen, für mich Höhepunkt, am 3. Oktober. Das ist ein Sonnabend. Da spielen die Freunde der italienischen Oper bei euch im großen Saal in Hellerau. Wie seid ihr darauf gekommen, die einzuladen und was speziell werden sie vorstellen?
2: Also das ist durchaus fast ein bisschen privater Einstieg jetzt, weil ich bin ja in Dresden geboren und kann mich schon noch an die 80er, 90er erinnern und hatte die Freunde der italienischen Oper schon lange vermisst. Ja, sie sind ja seit den 90ern dann in verschiedensten Varianten immer mal wieder aufgetaucht und dann eben vor ein paar Jahren mit einer großen Release-Party-Konzert-Geschichte im Schauspielhaus in Dresden. Und dann sind wir auch direkt mal ins Gespräch gegangen und es stellte sich raus, man bereitet also ein neues Album vor und hätte da auch gerne so lustige Gäste wie den René Pape dabei. Da war dann relativ schnell klar, komm, lasst uns das doch in Hellerau machen. Und jetzt hat das alles geklappt. Noch dazu an diesem, ja, nennen wir es ruhig, sehr wichtigen Datum, 3. Oktober, was man jetzt auch ein bisschen als Signal verstehen kann, was da alles so gefeiert oder eben nicht gefeiert werden könnte oder sollte. Da spielen also die Freunde der italienischen Oper in Hellerau und bringen ihr neues Album zu Gehör, eben mit Gästen wie René Pape und im Übrigen auch eine Menge Bild- und Filmmaterial.
1: Hast du schon mal in das Album reinhören können?
2: Das habe ich. Ich sage dazu nichts außer unbedingt nach Hellerau kommen. Es wird genauso gut, wie es immer war und wie sich auch jeder vorstellen kann. Das ist in der Tat so. Also über Musik und noch dazu noch nicht veröffentlichte verliere ich jetzt nur diese Worte. Ich kann, wie gesagt, nochmal nur herzlich einladen. Das wird ein ganz besonderer Auftakt ein bisschen für die Musik in dieser, du hast es ja angesprochen, neuen Saison, die ja jetzt schon eine Weile läuft und mit wirklich großartigen Tanzproduktionen auch erfolgreich gestartet ist. Das ist der Auftakt in die Musikszene, neben natürlich unseren reinen Featuring-Dienstagssalon, die parallel dazu auch schon zum Teil angelaufen sind. Interessanterweise haben wir gleich am nächsten Tag, also am 4. Oktober, was ganz anderes. Auch neue Musik, könnte man jetzt sagen, aber eben eher die ernste. Das ist ein Auftragswerk aus Donaueschingen mit Unterstützung der Siemens-Stiftung. Die Fachkundigen wissen, das ist also ganz oberes Level in der neuen Musikszene.

0: 10er Jahren und hat die Ursonate dann wiederum noch mal eine Dekade später entworfen und über mehrere Jahre entwickelt und weiterentwickelt. Das ist also für den Komponisten Steen Anderson Ausgangspunkt gewesen, sich damit zu befassen, und er ist dann mit einem Künstler, der ihn sozusagen als Sänger, Michael Schmid, in diesem Projekt begleitet, und ein Kamerateam hier einige Wochen inzwischen in Hellerau wirklich in die Keller und hintersten kleinsten Gebäudeteile eingedrungen, hat einen Film entwickelt, der sozusagen Grundlage dieses Abends, dieses musikalisch-filmischen Abends wird. Das ist also schon deswegen sehr zu empfehlen, auch als Vorscreening am 4. Oktober.
1: Ja, das war Moritz Lobeck und er sprach mit Olaf vom Color Radio über zwei Konzerte am 3. und 4. Oktober. Einmal am 4. Oktober, das sind die Tage von Donaueschingen, also die Musik, und mit Kurt Schwitters. Also er ist nicht selber da, aber er hat da Musik komponiert. Und es gibt am 3. Oktober die Freunde der italienischen Oper. Da gibt es noch Restkarten an der Abendkasse, falls ihr noch keine habt. Weitere Infos unter www.hellerau.org. Dort findet ihr alles, was ihr wissen müsst. Und weiter geht es mit Musik. Me and Moby, Biosphere.

0: Ja, me and Mobi, Biosphäre. Jetzt kommen wir zum ersten Beitrag, nein, zum zweiten Beitrag in diesem Magazin. Das ist ein Beitrag von Radio KOAS, der tagesaktuellen Redaktion. Wir werden uns erinnern, vorige Woche Freitag hat die CDU mit der AfD gegen die Verlegung von neuen Stolpersteinen in Heidenau gestimmt. Und was dieser Beschluss auf sich hat, werden wir gleich hören. Dazu gibt es dann ein Gespräch mit Anne Nitschke, Vorstandsmitglied des Alternativen Kultur- und Bildungszentrum Sächsische Schweiz Agupitz in Pirna. Und wie gesagt, 1860 Kommunen europaweit verlegen Stolpersteine. Heidenau hat sich dem jetzt bewusst, sage ich mal so, entzogen. Und da hören wir jetzt ein Interview mit Anne Nitschke.
1: Seit wann gibt es überhaupt diese Stolpersteinbewegung in Heidenau?
2: Also in Heidenau gab es den ersten Stolperstein im August 2021 für Paul Kröger, den ehemaligen Bürgermeister der Stadt Heidenau. Der Stolperstein ist auf dem Rathausvorplatz verlegt und Paul Kröger wurde damals in ein frühes Konzentrationslager gebracht und also das haben die Nazis Schutzhaftlager genannt und dort schwer misshandelt und hat dann den Freitod nach dessen Entlassung gewählt. Und dann gab es eine Verlegung von 4 weiteren Stolpersteinen im Februar 2023 durch Schülerinnen und der Aktion Zivilcourage aus Pirna für die jüdische Familie Rainer. Und Maximilian Rainer wurde nach Theresienstadt deportiert und wurde 1945 befreit. Und wir haben jetzt die Verlegung von weiteren 12 Stolpersteinen für insgesamt 4 Familien beim Stadtrat in Heidenau beantragt. Und weil ja die Verlegung auf öffentlichem Grund nur mit Zustimmung des Stadtrates funktionieren kann, mussten wir das eben da beantragen. Wir haben auch noch gesagt, wir finanzieren das. Also wir wollen quasi, wenn der Antrag bewilligt wird, dann in die zu Spenden aufrufen, um die Finanzierung der Stolpersteine sicherzustellen, hatten auch angeboten, die Tiefbaukosten des städtischen Bauhofs auch noch mit zu übernehmen.
1: Das
2: Und
1: Ganze habt ihr jetzt schon im Frühjahr 2025, also
2: genau.
1: vor über anderthalb Jahren, habt ihr das auf den Weg gebracht. Was passiert seither?
2: Genau, na, darüber wurde dann letztendlich nicht entschieden. Und das war aber der Anlass dafür, dass die AfD einen eigenen Antrag in den Stadtrat einbringen wollte. Das war im Dezember 2025, also auch ungefähr, also fast ein Jahr nach unserer Anfrage an den Stadtrat. Und der Antrag beinhaltete dann, dass es zukünftig eben keine Stolpersteinverlegung mehr gibt. Und dass eine Auslagerung des Gedenkens auf den Notfriedhof der Stadt erfolgen soll. Und wir hatten dann zu diesem Antrag der AfD uns auf unserer Webseite agubitz.de schon öffentlich geäußert. Und
1: Ja.
2: dann hatte jetzt der Daniel Bartel von der AfD, der der AfD-Fraktion in Heidenau angehört, der hatte gegenüber der taz gesagt, dass dann die CDU und die Bürgerinitiative Oberelbe für mehr Demokratie, kurz BOD, auf die AfD zugegangen ist und die darum gebeten hat, den Antrag zurückzuziehen und doch lieber einen gemeinsamen Antrag einzubringen. So, und deswegen gibt es jetzt diese gemeinsame Beschlussvorlage von BOD, CDU und AfD. Und in der wird eben weiterhin gefordert, dass es keine Verlegung von Stolpersteinen mehr in Heidenau geben wird und dass es stattdessen eine Gedenkfläche auf dem Notfriedhof gibt. Der Notfriedhof ist aber noch nicht mal städtisch. Und der soll den Opfern von Krieg, Terror, Diktaturen, Vertreibung und insbesondere des Nationalsozialismus, das ist jetzt quasi daraus zitiert, in Heidenau gewidmet werden. Es gibt allerdings auch zu dieser Gedenkfläche nichts Konkretes. Also es gibt kein Konzept, es gibt nichts zur Finanzierung, also überhaupt keine weiteren Details.
1: Nun werden wir das Ganze ein bisschen versuchen müssen, nochmal zu ordnen. Also eine Gedenkfläche außerhalb der Stadt, irgendwie so eine Gedenkfläche, ich sage dann manchmal zynisch, für alles, was irgendwie schlimm ist, wo ja sozusagen einfach auch die Differenz, ja, der Möglichkeiten zum Opfer zu werden und auch noch mal der Bezug auf die Gesellschaft. Was hat sie eigentlich für Möglichkeiten und inwiefern hängt das mit einem Alltagsverhalten in dieser Gesellschaft zusammen und so weiter? Das wird ja da alles komplett verwischt, oder?
2: Genau, das wird auf jeden Fall verwischt, weil also unsere Einschätzung ist ja ohnehin, dass damit das Gedenken im Prinzip deindividualisiert wird. Niemand stolpert mehr vor Ort darüber, ne? Also man muss ja konkret zu einem Ort außerhalb der Straßen und Häuser gehen, um überhaupt quasi da was zu finden. Und es ist überhaupt nicht mehr möglich, quasi einfach beim Gehen durch die Stadt da tatsächlich auf Anzeichen zu stoßen und dann auch sich damit auseinanderzusetzen, vor allem auch mit der individuellen Leben der Person, dessen der Stolperstein dann auch gewidmet ist.
1: Das ist ja generell so eine Geschichte in Erinnerungsgeschichte, Erinnerungskultur, Erinnerungspolitik, dass man versucht, an die Orte der Taten oder die Orte der Opferschaft hinanzukommen und versucht dort eben wirklich Beziehungen herzustellen. Und alle Projekte, die da irgendwie in den letzten Jahrzehnten erfolgreich sind, machen genau das, ne, dass sie versuchen, eben genau diese ehemaligen Fabriken, in denen Zwangsarbeiterinnen beschäftigt waren oder sowas, die in einer Form sichtbar zu machen, die jenseits der Kordel ist, also nichts mit Schautafel oder gar so sehr, sondern das zu einem Ort zu gestalten, unter anderem in Dresden, das Zentralwerk war ein Ort, an dem ganz viel auch Zwangsarbeiterinnenschaft stattgefunden hat. Da gab es ein kleines KZ, was so ein eins der ganz frühen KZ auch war. Ja, und das ist eben heute ein Ort, der politisch-kulturell bespielt wird und damit ein Ort ist, an dem auch Veranstaltungen stattfinden können.
2: Genau, ja, total. Also es gibt ja jetzt so ein paar Rückmeldungen auch von anderen. Ich finde, die Deutsch-Israelische Gesellschaft von Rhein-Neckar hat es in ihrem Facebook-Post ganz gut beschrieben. Die titeln ihre Stellungnahme dazu eine zweite Vertreibung, diesmal aus der Erinnerung.
1: Ja.
2: Und es passt eigentlich ganz gut auf den ganzen Vorgang.
1: Nun ist das ein ziemlich illustrer Haufen. Also wenn ich mir das jetzt mal vorstelle, da ist also irgendwie eine AfD, die zumindest in dieser Region einfach nur eine Nazi-Partei ist. Das ist sozusagen, also wenn für unsere Hörerinnen, die nicht in Sachsen unterwegs sind, wo man dann gerne mal sagt, Sachsen rechts unten, das ist also diese Gegend ab Pirna aufwärts, gibt's eigentlich stromaufwärts, gibt's eigentlich nur noch Nazi-Bürgermeister, hat man manchmal das Gefühl. Und wie kommt eine CDU und ein BOD, darüber wird gesondert zu sprechen sein, wie kommen die auf die Idee, jetzt zu sagen, nee, macht das mal nicht alleine, das wollen wir mit euch gemeinsam und inhaltlich werden wir da übereinstimmen. Muss ich jetzt für unsere Hörerinnen wieder einschieben, BOD, da gibt es in Heidenau und Umgebung gab es, also Heidenau, Donau, Pirna, die drei Gemeinden wollten oder wollen vielleicht immer noch einen Industriepark Oberelbe dort ansässig machen. Und da gab es also eine demokratisch sehr fragwürdige Wolte da drin, dass mit einem öffentlich-rechtlichen Vertrag die drei Gemeinden sich dort in einer Weise verpflichtet haben, für alle Zukunft an diesem Projekt festzuhalten, die es quasi unmöglich macht, dass dort nochmal einer der Stadträte sagt, nee, das wollen wir nicht mehr. Also es gab quasi keine Ausstiegsklausel und damit, ohne dass da allzu viel feststand, worum es gehen soll. Und das war also demokratietheoretisch höchst bedenklich und ich war sehr dankbar, dass es da eine Initiative gab, die sich dagegen bewegt hat. Das, was davon jetzt niedergeschlagen ist, übrig geblieben ist, ist genau dieses BOD. Und das sind natürlich faszinierende Bewegungen. Wie kommen die jetzt eigentlich ganz nach Nazishausen? Könnt ihr das irgendwie verstehen?
2: Letztendlich muss man die Leute selber fragen, was sie sich dabei denken. Ich denke, dass es eben einfach nie gewollt ist, diese Erinnerungszeichen in der Stadt zu haben. Die sind eben auch unbequem letztendlich, ne? Also die sind sichtbar und die Leute werden erinnert. Und da ist es natürlich einfacher zu sagen, okay, wir tun unsere in Anführungsstrichen Pflicht. Wir erschaffen einen Erinnerungsort und den verdammen wir aber irgendwie woanders hin. So.
1: Offiziell bringen Sie ja die Begründung des Wegs, dass die Leute da ja drüber latschen würden, ja, und dass das eine Missachtung wäre. Aber ganz ehrlich, wenn ich solche Orte der Erinnerung sehe, wie oft die geschändet werden, kann ich jetzt nie wirklich sehen, wo da das Problem liegt. Oder haben die da irgendwie recht?
2: Nee, natürlich haben sie nicht recht, weil die Beschädigung von Erinnerungszeichen, da ist es egal, wo das Erinnerungszeichen letztendlich liegt. Ja, und die parteilose Bürgermeisterin, die Heidenauer Bürgermeisterin, die hatte ja gegenüber der Taz gesagt, dass sie den Antrag unterstützen würde und hatte das damit begründet, dass die Stolpersteine, die seien zeitweise durch Laubschmutz oder Schnee verdeckt und dass man vielleicht gedankenlos über sie hinweggehen würde. Aber ich frage mich so ein bisschen, ob ein Erinnerungszeichen auf einem Friedhof, ob da kein Schnee fällt oder kein Laub von den Bäumen. Also das ist einfach kein Argument. Und man hat ja natürlich auch noch quasi, dass diese Stolpersteinverlegung ja meistens von den Menschen oder den BürgerInnen vor Ort initiiert werden oder unterstützt oder es irgendwie eine Patenschaft gibt. Das heißt, die Personen, die sich um den Stolperstein kümmern, die beschäftigen sich ja auch, also haben sich vorher ja auch mit der Geschichte der Personen beschäftigt. Und die Stolpersteinverlegungen sind letztendlich meistens eben ehrenamtlich getragen und auch ein viel größerer Ausdruck eines bürgerschaftlichen Engagements, weil so ein zentraler Gedenke wird ja dann meistens, da gibt es ein städtisches Konzept, dann gibt es dann sozusagen so ritualisierte am Ende Veranstaltungen, und wenn das dann noch so konzipiert ist, wie das jetzt vorgesehen ist, dann wissen wir ja gar nicht, welche Veranstaltungen letztendlich an diesen Gedenkorten stattfinden. Da kann ja quasi alles stattfinden, was natürlich auch in keinster Weise jeder Gruppe, an die da gedacht werden soll, irgendwie das abdeckt, was im Prinzip eigentlich die Interessen dieser Gruppe wären. Ja, also da geht man ja zwangsläufig immer, oder ist immer jemand irgendwie hinten angestellt, letztendlich, wenn es zu so einem Konzept kommt. Ja, und am Ende ja auch die Verlegung dieser Stolpersteine ist eben auch irgendwie fortlaufend. Also, ne, also so wird einmal ein Gedenkort installiert, zum Beispiel auf dem Friedhof oder irgendwo anders hin, und die Stolpersteine entstehen ja zu unterschiedlichen Zeiten, und es ist ein Projekt, was am Ende nie abgeschlossen ist. Es sind Millionen Opfer, die mit dem Stolperstein-Projekt gedacht wird. Und ja, es ist so ein bisschen ein Ausdruck davon, dass es eben auch kein, das Erinnern erkennt eben keinen Schlussstrich, ne? Also das Projekt ist selbst so ein Ausdruck dieser kontinuierlichen Verantwortung, aber genau dieser Schlussstrich scheint jetzt eben gewollt zu sein. Und das ist unsere Interpretation.
1: Und es ist ja auch die Erinnerung an ein ganz konkretes Leben, was da gelebt hat, total, und was da, genau, beendet worden ist, und eben die Erinnerung an diesen Menschen und was für eine, ja, es ist halt auch sehr unterschiedlich. Ich bin selbst in verschiedenen erinnerungspolitischen Initiativen unterwegs gewesen oder bin es auch unterwegs, und es ist sehr unterschiedlich, ob ich den beispielsweise den verfolgten Romja und Sintetze irgendwie gedenke, die heute noch viel mehr immer noch geschmäht werden als andere Opfergruppen, ne? So, wo man einfach auch eine ganz bestimmte Sensibilität auch nochmal dafür entwickeln muss. Wovon sprechen wir hier eigentlich und wovon sprechen wir heute? Mhm. Ja, wie geht es weiter in Heidenau? Wann wird rechnen sein, dass dazu abgestimmt wird? Wie sehen die Chancen, das aufzuhalten, aus?
2: Gute Fragen. Also die erste Frage ist einfach zu beantworten, denn die Abstimmung im Stadtrat soll heute stattfinden. 18 Uhr beginnt der Stadtrat in Heidenau. Es ist aber nicht der erste Tagungsordnungspunkt. Das heißt, im Laufe des Abends wird dazu irgendeine Abstimmung stattfinden. Der Stadtrat in Heidenau, der besteht aus 22 Sitzen plus der stimmberechtigten Bürgermeisterin, also 23 Stimmen. Die CDU hat 7 Sitze, die AfD hat 7 Sitze, die Bürgerinitiative Oberelbe, also die das mit eingebracht hat, hat 2 Sitze, die Linke hat 2 Sitze, die Heidenauer Bürgerinitiative, die mit der BOD in einer Fraktion ist, hat 1 Sitz, die SPD hat 1 Sitz, die FDP hat 1 Sitz und die Freien Sachsen haben einen Sitz. Und beschlussfähig ist der Stadtrat, wenn 12 Mitglieder da sind, und das würde bedeuten, also eine einfache Mehrheit bräuchte man, um diesen Antrag durchzukriegen. Das heißt, man bräuchte 12 Stimmen, wenn jetzt alle da wären. Und 9 haben ja den Antrag schon unterschrieben, Der Max Schreiber von Freien Sachsen wird dem sicherlich zustimmen.
1: Ja.
2: Die Bürgermeisterin hat jedenfalls in der Taz eben schon angekündigt, dass sie dem Antrag positiv gegenübersteht. Und dann fehlt ja nur noch eine Stimme. Und es haben nicht alle von der AfD den Antrag unterschrieben. Also es fehlen sozusagen noch Äußerungen von anderen AfD-Mitgliedern. Es fehlt noch sozusagen, wir wissen nicht, wie die Heidenauer Bürgerinitiative, die mit dem BOD noch in einer Fraktion ist, dazu steht. Und es fehlt ja auch noch einer von der BOD selber, wo man jetzt davon ausgeht, dass da wahrscheinlich auch eine Zustimmung kommt. Also es sieht so, auf den ersten Blick sieht es schon aus, es könnte der Antrag durchgehen. Außer die Aufrufe jetzt von verschiedenen Gruppen haben jetzt nochmal dazu geführt, dass es ein Umdenken bei den Personen gibt, was wir natürlich sehr hoffen.
0: Ja, keine neuen Stolpersteine in Heidenau. Und das war ein Interview von Colorradio. Und Colorradio sprach mit Anne Nitschke, Vorstandsmitglied der Alternativen Kultur und Bildungs-, des Alternativen Kultur- und Bildungszentrum, Entschuldigung, Sächsische Schweiz, AKU Beats in Pirna.

Ja, ich reiche das jetzt nochmal nach. Der Stadtrat in Heidenau hat mit 13 Ja-Stimmen, 6 Nein-Stimmen und eine Enthaltung gegen die Stolpersteine-Verlegung in Heidenau gestimmt mit Stimmen der AfD und der CDU.

0: Antisemitismus ist ein Thema, das uns alle immer mal wieder beschäftigt und das Thema hat auch gerade eine sehr große Präsenz medial. Es ist wichtig, sich darüber auszutauschen und am 3. Oktober, dem sogenannten Tag der Deutschen Einheit, gibt es da eine Veranstaltung hier in Dresden im AZ Conny genau zu diesem Thema. Ich spreche jetzt mit Anja, sie organisiert diese Veranstaltung mit und ich sag erstmal Hallo.
1: Hallo, grüß dich.
0: Was habt ihr konkret vor?
1: Die Veranstaltungsreihe, die findet sozusagen im Rahmen der Bildungs- und Aktionstage gegen Antisemitismus statt. Das kennen bestimmt einige von euch. Die finden jedes Jahr so Anfang November statt, Ende Oktober. Und das ist sozusagen unsere Auftaktveranstaltung. Das ist eine gemischte Gruppe von Leuten, die das organisieren aus ganz verschiedenen Zusammenhängen. Und wir starten sozusagen mit der Lesung am Samstag 19 Uhr im AZ Conny von Richard Schubert zu seinem neuen Buch, mit dem er gerade auf Lesereise ist. Und das Buch heißt Vom Antisemitismus, der keiner sein will.
0: An wen richtet sich diese Veranstaltung konkret?
1: Da können alle hinkommen, die sich sozusagen für das Thema interessieren, die sich auch für Antisemitismus auch im linken Bereich interessieren. Und ja, die Veranstaltung ist kostenlos. Es gibt nach der Lesung auch eine Diskussion, beziehungsweise es können Fragen gestellt werden. Wir schauen mal, ob wir da sozusagen ein bisschen ins Gespräch kommen.
0: Ich frage mal kurz nach. Antisemitismus und links, beißt sich das nicht so ein bisschen?
1: Also, ja, on the one hand, würde ich sagen, wäre gut, wenn sich das beißen würde. Ich denke aber, dass es sozusagen ein Thema ist und durchaus handelt sich das ja sozusagen um ja eine Diskriminierungsform, aber auch um ein Denkmodell oder ein, was durchaus bei allen Gesellschaftsschichten vorkommt sozusagen. Das sind Denkmuster und Erklärungsmuster, wo ich jetzt denke, dass es nicht nur Rechte betrifft, die betrifft das allerdings auch sehr, Antisemitismus sozusagen. Allerdings ist es einfach gesellschaftlich sehr weit verbreitet.
0: Also wäre das auch ein Abend, wo man vielleicht im Anschluss an die Lesung auch mal drüber ins Gespräch kommen könnte oder vielleicht auch diskutieren könnte, sind Linke diskriminierungsfrei?
1: Das könnte man auch durchaus diskutieren. Ich würde jetzt sozusagen Antisemitismus auch nicht nur unter dem Gesichtspunkt der Diskriminierung, ne? Das ist sozusagen eine Auswirkung davon, aber das ist nicht alles. Aber das geht sozusagen auch um so Erklärungsmodelle, wie die Welt funktioniert, wie funktioniert Kapitalismus und sowas. Aber das, was du sagst, ist durchaus ein Teil davon, der eine Rolle spielt.

0: Ansichten über den Kanzler. Es liegt an Merz, dem Loser. Der Kanzler hat nicht nur sein Kabinett vor die Wand gefahren, er ist auch schuld an einem Streit im Hinterhof. Mit großem inneren Behagen lese ich eine Nachricht aus Stadthagen, nicht zu verwechseln mit der Stadt Hagen. Dort sei am Dienstagabend ein Kinderstreit um einen Ball nach und nach eskaliert. Am Ende, so der Polizeibericht, prügelten sich auf dem Hinterhof rund 30 Erwachsene, zum Teil mit Gegenständen, nicht näher bestimmt. 5 von ihnen gingen leicht verletzt, eine Person schwer verletzt vom Platz. Allerdings erst, nachdem die Polizei Pfefferspray eingesetzt hatte. Ist das nicht wunderbar? Geradezu wonniglich? Da holen die Kinder Erwachsene herbei, einen Streit zu schlichten, nicht wissend, dass es eigentlich keine Erwachsenen mehr gibt, nicht in der Weltpolitik und auch nicht auf dem Hinterhof. Und die führen den Streit einfach weiter, hauen sich scheppernd unnennbare Gegenstände um die Ohren, dass sogar Jasmina Reza kaum mitkäme mit dem Mitstenografieren. Die Polizei geht ebenfalls direkt rein mit Pfeffer und Salz. Und warum hier stehen bleiben? Warum nicht auch die Bundeswehr in den Hinterhof schicken, die Fehler der Polizei zu korrigieren? Bis alles ein großes Hauen und Treten ist. Man könnte jetzt reichlich über die Sozialpsychologie der Gewalt sprechen, über Druck und Gewalt im Spätkapitalismus, über unausgesprochene Zwänge und heruntergeschluckte Aggressionsventile. Aber das ist mehr so Hühneraugenlesen. Mehr als das, was der Polizeibericht hergibt, wird man wohl nicht erfahren. In den 80er Jahren hätte es vielleicht noch ein avantgardistisches Fernsehformat gegeben, in welchem die Kämpfenden von Stadthagen ausführlichst und höchst qualitativ interviewt, vielleicht gar jahrelang begleitet worden wären, um ihnen auf die Schliche zu kommen und daraus soziologisch Einschlägiges zu deduzieren. Aber das schaut doch keiner mehr. Hat wahrscheinlich auch damals schon keiner geschaut. Weil wir nie was Genaueres zum Hinterhofstreit erfahren werden, ist meine Theorie so gut wie jede andere. Sie ist politisch völlig unbedarft, aber unverhältnismäßig populär. Ich glaube, es liegt an Merz. Ja, Merz, der Loser. Der keinem einzigen seiner eigenen Maßstäbe genügende. Wäre Merz ein Angestellter in einer Firma, die Friedrich Merz gehörte, hätte Friedrich Merz diesen Merz doch längst gefeuert. Der Typ, der nach einem Jahr sein Kabinett, seine Partei vor die Wand gefahren hat und dann kackfrech monatelang Urlaub macht in seinem Privatjet oder Playboy-Penthouse. Wenn hier die wandelnde Allegorie der Ungerechtigkeit braun gebrannt und lachend über unsere Köpfe hinwegfliegt, während wir hier unten nicht genügend Bälle haben für nichts, dann ist doch klar, dass die Leute durchdrehen. Niemand muss sich an irgendwas halten. Alles ist egal, wenn man nur reich genug ist und sich brutalstmöglichst durchsetzt. Käme ich auf den Hinterhof und würde Zeuge, wie Friedrich Merz einem Kind den Ball wegnimmt, wegen Ruhestörung oder Eigenverantwortung oder Eigenbedarf, ich würde ohne zu zögern, ich muss hier einhalten. Fakt ist, wir brauchen dringend ein Investigativteam in Stadthagen, das meine Theorie stützt und mich als Zeitdiagnostiker endlich zur wohlverdienten Weltgeltung führt. Sonst hat die Ungerechtigkeit gewonnen.
1: Das war Leo Fischer, die Stimme der Vernunft, und er schreibt unter anderem im Neuen Deutschland.

0: Jo, ihr hört immer noch Colorradio. Das war die erste Stunde des Magazins am fünften Mittwoch des Monats September. Dann haben wir morgen endlich schon Oktober. Ja, ein denkwürdiger Tag. Endlich wieder Tankrabatt. Schon zum dritten Mal und es geht wieder nach hinten los. Jetzt gibt es den Kinderabendgruß. Ronny, der Zoo-Elefant von um 7 bis ungefähr 7:15. Danach gibt es noch ein Interview und über eine Lesung in Großenhain. Danach gibt es dann ein Trailer oder ein Feature über das Kraftwerk Mitte vom Industriestandort zum Kulturstandort. Abendgruß Ronny, der Zoo-Elefant von um 7 bis ungefähr 7:15 für alle groß und klein gebliebenen Kinderschen.
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Guten Abend, liebe Kinder. Jetzt kommt eure Geschichte. Die Geschichte von Ronny, dem Zoo-Elefanten, von Astrid Pfister. Solange Ronny sich erinnern konnte, lebte seine Familie im Zoo. Seine Großeltern lebten dort, seine Eltern ebenfalls, und auch er hatte im Zoo das Licht der Welt erblickt. Im Vergleich zu den anderen ausgewachsenen Elefanten war Ronny noch sehr klein, ein Baby fast. Wenn er neben seinem Vater stand, reichte er ihm gerade bis zu den Knien. Es war nicht so, dass ihm das Leben im Zoo nicht gefiel. Es war schön. Er bekam riesige Portionen Erdnüsse und viele Kinder kamen und sie streichelten ihn. Aber den Hauptteil des Tages stand Ronny in seinem Gehege und langweilte sich schrecklich. Ab und zu sog er eine gewaltige Menge Wasser in seinen Rüssel und spritzte damit die Leute, die vorbeigingen, nass. Aber dann kam der Zoowärter und er bekam jedes Mal eine Menge Ärger. Er machte es ja nicht, um die Leute zu ärgern, aber ihm war doch nun mal so schrecklich langweilig. Ab und zu fragte er seinen Großvater, wie das Leben denn außerhalb der Zoomauern wäre. Und der erzählte ihm dann von der afrikanischen Savanne –